0: Konsumenten nichts in dem Sinne abzudecken. Nicht jeder hat Paprika gern. Andere schauen vielleicht wieder mehr auf ein bisschen ausgewogenen Snack und gehen dann eher auf einen Joy, der vegan ist. Also ich glaube, in diesem Bereich ist es wichtig, dass man einfach nicht nur von der Flavor her alles dort abdecken, sondern auch von verschiedenen Arten von Snacks und Chips. Und darum ist unser Sortiment auch so breit geworden.
1: Wie schafft es ein Produkt ins Regal oder ins Sortiment rein? Also ein bisschen den Weg.
0: Also grundsätzlich mal über Studien. Es hat viel mit der Forschung zu tun. Wir testen ab, ob die Geschmacksrichtung wirklich auch entsprechend ankommt, ob sie in dem Sortiment überhaupt noch Platz hat, sich auch genügend differenzieren zu schon bestehenden Snacks. Da geht es also in die Entwicklung rein. Und vielfach werden wir das auch mit externen Panel abtesten. Also das sind Konsumentinnen und Konsumenten, die dann in so eine Degustation reinkommen und sagen Yes or No.
1: Kann man sich dann melden?
0: Kann man sich immer melden als Chipstesterin oder Chipstester, auf jeden Fall. Also da gibt es so gewisse Benchmarks, wo man so ein Produkt muss erreichen muss. Und natürlich braucht es dann auch Kunden, Goat Migros, in Erfolg, die auch sagen, doch, wir nehmen das Produkt auf, weil sonst können wir nicht allzu viel machen, wenn wir das dort nicht listen können. Also es sind komplexe Abläufe, aber man kann sagen, etwa bei einem Baby 9 Monate braucht es, bis so eine Entwicklung von A bis Marktreife eigentlich Entwicklungsschritt durchlaufen tut. Ja.
1: Schon noch crazy eigentlich. Aber ich glaube, Paprika, oder, ist mit Abstand die meistgekaufteste Sorte, mit fast irgendwie 40% oder so, wenn das richtig?
0: Ja, also jetzt das Original und das Gewürz ist fast 60%. Also wir sind in der Schweiz so ein Paprikaland, definitiv. Ja. Das ist sehr eine beliebte Geschmacksrichtung. Ja.
1: Wenn du sagst, in der Schweiz, also ich weiss eben, im neuen Ausland jetzt, da haben wir ja auch ein bisschen angefangen, eure Chipsorten in die Regale hineinzustellen. Ja. Wie sieht es im Ausland aus?
0: Im Ausland sind wir hauptsächlich in Deutschland gut unterwegs. In Österreich haben wir gute Listungen, in Frankreich, das ist so eine Reihenfolge von der Grösse her, und seit jetzt anderthalb Jahren auch in Finnland, wo wir unsere Vaja-Linie gelistet haben. Also wir sind hauptsächlich in Europa tätig und versuchen uns von dort klein, aber fein versuchen zu vergrössern und erfolgreich zu sein. Man muss sich so vorstellen, im Ausland sind wir völlig unbekannt. Je weiter in Deutschland, in den Norden raufgehst, Richtung Hamburg, da kennt kein S-Punkt, kennt das Produkt. Das geht nicht mehr über den Brand, sondern es geht nur noch über den Geschmack und das Konzept und nicht über eine Markenstärke. Und das ist dann völlig unterschiedlich zu dem, wie wir natürlich hier in der Schweiz sind. Da kennen fast 99% den Brand und kaufen vielleicht auch wegen dem Produkt. Und im Ausland ist es gerade umgekehrt.
1: Du sagst jetzt, ihr probiert es in Europa. Wie sieht es denn aus zum Beispiel mit Amerika?
0: Nein, das ist in Amerika muss ich es vorstellen. Das Produkt, das ist sehr leicht. Das hat auch Luft in der Verpackung drin, um es auch können schützen vor Bruch. Und braucht entsprechend sehr viel Volumen, wenn wir es dort transportieren. Und wenn man nicht jetzt in Amerika direkt vor Ort Produktionsstätte ist, dann rechnet sich so Sachen nicht. Also die da über Container mit Schiffen von Spreitenbach aus Richtung Amerika, das würde sich nicht rechnen. Und ist von dem her überhaupt kein Prio für uns, in den Markt hineinzugehen. Das ist auch ein brutales Haifischbecken dort. Dort gibt es einen ganz, ganz grossen Player und dort wäre das Marktvolumen für uns dann eigentlich zu klein als kleiner Zweifel.
1: Darum immer die viele Luft. Ich sage ja als Kunde, oder? Ich denke immer so enttäuschend, man hätte gerne ganz voll, aber es hat einen Sinn und Zweck.
0: Absolut, du wärst, Sarah, du wärst viel mehr enttäuscht, wenn du den Sack würdest auftun und nur noch kleinste Brösel drin wirst finden. Also es ist ein sehr fragiles Produkt und darum ist wirklich die Luft auch, um das Produkt vor Bruch zu schützen. Wir haben einen Qualitäts- Anspruch und wir wollen, dass möglichst die Chips ganz bleiben. Es sieht halt einfach auch schöner aus. Das Auge ist mit. Und von dem her hat die Luft definitiv ihre Funktion und wir schreiben ja hinten drauf, wie viel Gramm effektiv drinnen ist. Also es ist schon noch wichtig, dass wir da nicht irgendeine Konsumententäuschung machen. Ja.
1: Was sind eigentlich deine Lieblingschips oder Geschmackssorten?
0: Ich habe vorher, bevor wir mit dem Interview angefangen haben, habe ich schon ein bisschen geschwärmt. Also der Vaja Roots, den du da hinten hast, das ist jetzt unsere neueste Entwicklung, den habe ich mich also gerade frisch verliebt und den habe ich also fast jeden Tag irgendwo mal auf dem Tisch. Den finde ich jetzt absolut Hammer. Allgemein die Vaja-Linie ist jetzt etwas, was ich sehr gern selber auch privat bei mir Hand zum Aperitif. Aber selbstverständlich ist auch einfach ein normales Originalpaprika. Mit dem kann man einfach auch nie falsch gehen.
1: Ja. Ist das vielleicht, oder haben die Linie auch gemacht, oder ich sage jetzt mal als Snack-Produzent, oder ich meine, der Trend ist ja immer mehr auch in gesunde Ernährung, frische Ernährung, oder? Und jetzt Chips, also sind ja nicht gerade die gesündesten Snacks immer, oder sage ich jetzt mal. Ist das jetzt auch ein Mittel gewesen jetzt, für euch eigentlich, um euer Sortiment erweitern und eben so ein bisschen auch auf die Trends zu reagieren?
0: Also zuerst vielleicht, in der Schweiz werden keine ungesunden Lebensmittel produziert. Auch ein Chips oder ein Snacks ist selbstverständlich nicht ungesund. Es ist wie bei vielen, es geht darum, um die Menge und um die Ausgewogenheit. Vielleicht auch noch um die Bewegung, die man hat. Und dann dürfen wir diese Produkte auch ohne irgendwelches schlechtes Gewissen geniessen. Und zu der anderen Frage, die du gesagt hast, ja, das ist ganz ein wichtiger Punkt. Wir sehen, wie die Leute sich immer bewusster wollen, ernähren. Und wir wollen die Trends aufnehmen. Und gerade Weihe, wo sehr wenig Fett hat, sehr ballaststoffreich ist, ist etwas, wo eine ganz neue Kundschaft angesprochen hat. Also, das sind Leute, die Snacks teilweise kaufen, die vorher bei dem Chips- und Snacksregal weggelaufen sind. Also, die haben nicht ein Produkt genommen. Und das ist eigentlich das, was man so versucht als Firma zu erreichen, wirklich die Breite der Zielgruppen anzusprechen und darum dann auch so Konzept, wir sagen der so in dieser Better-for-You-Welt rein, wo ein Sveja oder rechts davon eben der Joy, der voll vegan ist, dort rein zahlt. Ja.
1: Und wo holt ihr euch eigentlich die ganze Inspiration für die verschiedenen Geschmäcker? Und was mich auch noch wundern nimmt, ist, wie fest bist du jetzt eigentlich als CEO noch in dieser ganzen Herstellung, dem Prozess involviert? Also tust du auch wirklich jedes Produkt, das potenziell in das Sortiment kommen, selber essen, probieren, schmücken?
0: Also zu der ersten Frage, Ideen, das ist Marktbeobachtung, also ganz wichtig, also nicht nur im stillen Kämmerli. Wir gehen viel am Essen, auch teilweise Übersee. Amerika ist extrem ein innovativer Markt, der weit voraus ist zu dem Markt, wie wir ihn da in der Schweiz haben. So als Ideen, Inspiration, das sind Storechecks auch in verschiedenen Ländern, aber logischerweise auch eigene kreative Ideen weiterentwickeln, die dann so zu einem Produkt bis zur Marktreife im besten Fall kommen. Und zu deiner Frage 2, ja, ich nehme mir das, ich finde das extrem wichtig, auch zum Nähe haben, an was wir am Entwickeln sind. Also wir sagen, an dem ganzen Innovationsprozess, da gibt es so verschiedene Milestones mal und dort bin ich auch eher am Ende vom Prozess involviert, wo auch noch in dem Sinn kann sagen, doch, das ist eine tolle Entwicklung und die geben wir so frei. Also da haben wir schon eine breite Abdeckung in der Firma und selbstverständlich möchte ich dort auch dabei sein.
1: Und wir sind leider schon fast am Ende von unserem Interview. Darum habe ich jetzt noch eine letzte Frage. Du hast mir am Anfang gesagt, mit 20 hast du noch nicht genau gewusst, wie dein Werdegang wird, was dich anführt. Jetzt, im Moment, bist du CEO von der Firma. Ist das sozusagen deine Endstation oder könnte es sogar sein, dass du irgendwann noch eine neue Herausforderung suchst?
0: Ja, das ist genau die Idee. Das Wort Endstation, das habe ich für mich selber auch immer gebraucht. Es ist lustig, dass jetzt du das sagst. Das hat mir genau so ein bisschen den Hals zugeschnürt. Früher. Und ich dachte, wenn ich zu früh oder im Familienbetrieb hineingehe, dann ist das, kannst du ja nicht mehr weg, weil dann bist du ja dort. Und im Moment habe ich da keinen Plan. Ich plane nicht mehr so in einem 5-Jahres-Zyklus. Und jetzt in den nächsten 5 Jahren haben wir so grosse Projekte noch vor uns, wo ich gerne mit der Firma so die Firma in die nächste Dekade begleiten, dass ich da noch nicht Plan habe, um die Firma wieder zu verlassen. Aber ich will das Wort Endbahnhof auch nicht gerade nutzen bei mir. Aber nein, von dem her kann ich sagen, ich bleibe jetzt da sicher noch ein paar Jahre, wenn sie mich wollen und wenn wir weiter erfolgreich sind. Ja.
1: Also dein Ende bei Zweifel ist noch offen. Wir sind aber am Ende von unserem Interview. Danke dir viel mal für das tolle Gespräch, Christoph.
0: Bitte, Sarah.
1: Und ich würde sagen, jetzt bevor wir uns verabschieden, würde ich sagen, gehen wir in Apero und nehmen nochmal ein Chipsli, oder?
0: Immer
1: und
0: dabei.
1: Ich hoffe, auch euch daheim hat es gefallen und dass wir nächste Woche auch wieder mit dabei sind.
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1: Danke dir.
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1: Die Schweiz hat nicht nur die weltbesten Schwinger oder Tennisspieler, nein, wir haben auch den weltbesten Figaro-Gewaffeur. Er ist 8-mal Weltmeister geworden im Frisieren. Herzlich willkommen, Martin Dürrenmatt.
3: Hallo Sarah, hoi. Schön, dass ich hier bin.
1: wenn ich schon mal einen Weltmeister bei mir im Studio habe, was würdest du an meiner Frisur anders machen?
3: Das ist natürlich eine sehr beliebte Frage. Ich muss immer sagen, ich kann das nicht beantworten. Weil wenn eine Frau zu mir kommt oder wenn ich einer Frau einen Haarschnitt mache, dann muss ich sie spüren. Es geht bei mir sehr viel über Energie, über Gefühl. Und das heisst, ich muss sie spüren. Ich muss mit ihr ins Gespräch kommen. Sie muss zu mir ansitzen. Ich muss ihr in die Haarlänge, ganz ein wichtiger Faktor. Und erst dann kommt bei mir so eine Information an, dann weiss ich, was dir passt, weil sonst wären meine Sensoren immer offen und dann zack, zack, zack, zack, zack. Das geht nicht. Und darum ist bei mir, das läuft sehr, sehr viel über Gefühl.
1: Ich frage dich am Ende des Gesprächs, ist noch alles
3: super,
1: gut?
3: Super.
1: Nein, weil jetzt hat mich noch Wunder genommen, ich als Journalistin, wenn ich so durchs Leben durchlaufe, ich habe mega viele Situationen, wo ich denke, hey, das könnte eigentlich ein gutes Thema sein zum Nagen, das könnte eine Geschichte sein. Oder ich lerne eben Menschen kennen und denke, hey, die Person würde ich mega gerne zu mir ins Studio einladen. Dann hast du das in dem Fall nicht, dass wenn du Menschen triffst, sie anschaust und gerade irgendwie eine Vision hast, hey, das könnte er mega gut stehen oder uff, das würde ich etwas anders machen.
3: Es gibt es natürlich auch, dass ich irgendeine Person anschaue und dann zack, kommt mir gerade eine Idee, aber ich muss mich wie schützen. Ich bin ein hochsensibler Mensch und darum muss ich wie schauen, dass ich nicht immer eben mit offenen Fühlern rumlaufe, weil sonst bin ich dann einfach wie ein bisschen überstimuliert und dann wird das wie schwierig. Darum probiere ich mich so immer zu schützen, dass ich einfach ein bisschen bei mir bleibe und ruhig bleibe und darum kommt es eigentlich nur in wenigen Situationen vor, dass ich eine Person anschaue und gerade finde, ah, das würde dir gut stehen.
1: Und du sagst gerade hypersensibel, also ich meine, das Gesicht oder das Haar ist etwas vom Ersten, was man ja sieht bei einem Menschen. Wie tust du dich da schützen? Wie kannst du das so ein bisschen auch abgrenzen?
3: Das ist schwierig, wie, das in Worte zu fassen, wenn ich mich abgrenze. Ich eben schaue natürlich, dass ich jetzt mit der Person nicht gerade, ja, das klingt doof, wenn ich jetzt sage, ich komme mit ihr nicht gerade zu nahe. Ich finde es schwierig, in Worte zu fassen, wenn ich mich wirklich genau abgrenze. Ich kann es ehrlich gesagt gar nicht beantworten. Das ist eine gute Frage. Ich muss mir mal genau Gedanken machen, wie ich mich abgrenze.
1: Aber du tust dich nicht nur abgrenzen, du bist erfolgreicher Coiffeur. Ich habe das Gefühl, Coiffeur oder eben auch Friseur ist sehr ein härter Beruf. Ich habe das Gefühl, wenn ich durch die Stadt durchlaufe, es gibt mega viele Coiffeure leider, also eigentlich fast ein bisschen wie Sand am Meer. Wieso hast du dich doch für den Beruf entschieden? Oder was ist so das, was dich jetzt so lange auch packt und fasziniert?
3: Also ich glaube, der Coiffeurberuf ist mir in die Wiege gelegt worden. Es gibt ein Video, da bin ich 2,5-jährig und da habe ich schon meine Mami, mein Papi und meine Schwester die Haare frisiert mit so einer Plastikschere, Plastikkamm. Also das ist mir wirklich in die Wiege gelegt worden. Ich habe aber auch immer gesagt, ich möchte nicht der normale, klassische Coiffeur sein. Ich möchte mehr machen. Ich möchte verschiedene Sachen können machen auf dem Beruf selber. Also musst du dahin gehen, wohin die anderen einem nicht folgen können. Ist eigentlich so ein bisschen mein Motto geworden. Und ich liebe einfach die Haare. Ich spüre Haare mega gut. Gerade durch meine Hochsensibilität spüre ich Personen auch sehr gut. Und darum weiss ich eigentlich ganz genau, was denn der Person passt, was die braucht und ja, wie ich mich muss verhalten oder was ich einfach muss machen, dass sie sich gut fühlt.
1: Du hast jetzt gerade irgendwie gesagt, du hast nicht wie ein normaler Coiffeur werden, du hast mehr sein. Wenn das müsstest definieren oder Wort fassen, was ist denn für dich jetzt ein normaler Coiffeur und was heisst für dich eben, ich möchte mehr als das sein?
3: Es ist definitiv eine gute Frage. Ich meine, was ist normal? Normal ist eine Definitionssache. Wie richtig ist immer das, was in der eigenen Wahrnehmung stimmt. Also für mich bedeutet ein normaler Coiffeur, der im Salon schafft, in einem Atelier schafft, in einem Coiffeurstudio und halt klassisch von Dienstag bis Samstag Kundinnen oder Kunden bedienen. Ich finde es spannend, verschiedene Sachen zu machen. Ich gebe Seminare, ich mache Hairshows, Präsentationen, Shootings, bin mit Stas und Sternli unterwegs, bin aber auch an der Person vom Alltag und ich finde, diese Abwechslung macht es mega spannend. Fernsehshows, eben Hairshows, sind so viele verschiedene Geschichten und wenn mich jemand fragt, was ich am liebsten mache, muss ich immer sagen, die Abwechslung mache ich am liebsten. Wenn ich, egal was ich mache von diesen Sachen, wenn ich nur etwas von dem immer müsste machen, ich glaube, egal was es denn wäre, es würde mich langweilen. Und darum ist das mega spannend, dass ich heute hier sein darf und morgen gebe ich ein Seminar und dann mache ich eine Hairshow, dann muss ich eine Kollektion vorbereiten, fliege ich auf Köln und mache das Shooting und dann habe ich wieder eine bekannte Person bei mir, bin ich mit denen unterwegs und dann muss ich eher wieder so ein bisschen Dienstleistungen bringen, dann geht es wieder um mich, dann muss ich wieder performen auf der Bühne. Und das ist mega schön.
1: Das ist das, was ich an meinem Beruf liebe. Darum bin ich Journalistin geworden, weil ich gefunden habe, ich tue zwar jeden Tag eigentlich, muss ich recherchieren oder eben Themen aufarbeiten, aber der Inhalt ist eben immer etwas anderes. Darum komplett nachvollziehbar. Du hast gerade gesagt, Stars und Sterne, du hast ja ein eigenes Haaratelier in Opfiken. Genau. Und an der Eröffnung sind mega viele Schweizer Stars dort gewesen, habe ich gesehen. Wirklich so ein bisschen von Fabienne Louwes, Jennifer Bosshardt, Baschi, Martina Hingis, Juli Tammy. macht einen das ein bisschen stolz?
3: Hey, das ist wirklich crazy gewesen. Also ich meine, ich kenne ja die Leute schon vorher kennt, logisch, darum sind sie ja zu mir an der Öffnung gekommen. Mir ist aber nie ganz so bewusst gewesen, wie viel das eigentlich wirklich sind. Und

0: normal. Und mit dem normal, das will ich jetzt gar nicht werten, ob jetzt das positiv oder negativ ist. Aber man gewöhnt sich natürlich, mit bekannten Leuten zusammen zu arbeiten. Und ja, natürlich, umso bekannter sie ist, dann denkst du manchmal schon, okay, wow, das ist jetzt wirklich sie, die sitzt jetzt so von mir gerade auf dem Stuhl. Aber nein, ich bin ehrlich gesagt nicht mehr so nervös, wenn irgendjemand Bekanntes bei mir auf dem Stuhl sitzt. Im Gegenteil, ich freue mich eigentlich mega, fest die Person kennenzulernen, aber nicht als Fan, einfach als Mensch, weil ich so viele verschiedene Menschen kenne, die in der Öffentlichkeit stehen. Und dann finde ich es immer total spannend, wie die Person denn so drauf ist.
1: Du hast schon so viele Leute gehabt auf deinem Coiffeurstuhl. Du kannst sicher das eine oder andere Geschichte erzählen. Ich kenne das von mir selber. Wenn ich beim Coiffeur bin und ich gucke auf dem Stuhl, dann ist man immer ein bisschen gesprächig und irgendwie, ich habe das Gefühl, die meisten Leute haben irgendwie auch ein gutes Feeling. Ich glaube, das lernt man ja auch in diesem Beruf. Oder ich sage jetzt mal Smalltalk führen oder eben auch auf die Person, die da bei einem hockt, darauf einzugehen. Gibt es das eine oder andere Geschichte, die du darfst, kannst auspacken?
0: Also zuerst muss ich mal sagen, ich schwätze sehr gerne. Ich tue auch gerne Smalltalk führen, gar kein Problem. Aber was ich auch sehr gerne mache, ruhig sein. Und ich finde, das ist manchmal gar nicht so einfach, die Ruhe auszuhalten. Auf dem Coiffeurstuhl, aber auch privat, wenn man in die Ferien geht, wie auch immer. Ich finde es etwas sehr Schönes und Wichtiges. Und vor allem auch, wenn die Kundin das kann aushalten kann. Ich kann es sehr gut aushalten. Auch wenn die Kundin kann aushalten kann, finde ich das eigentlich sehr etwas Schönes. Weil schlussendlich muss ich immer sagen, wenn eine Frau bei mir auf dem Stuhl sitzt, beziehungsweise wenn ich meine Arbeit mache, dann ist meine Arbeit. Also das heisst, wenn ein Buchhalter seine Excel-Tabellen ausfüllt, dann kann er nebenan auch nicht nur über Ferien reden und noch psychologische Betreuung irgendwie machen oder irgendwie Sachen erzählen. Also ich muss mich je nachdem sehr stark konzentrieren. Auch, wenn
1: es lenkt dich eigentlich fast ab, oder
0: es
1: was?
0: Es lenkt mich ab und darum ein bisschen mehr, manchmal ein bisschen weniger, beziehungsweise manchmal brauche ich ein bisschen mehr Konzentration und manchmal geht etwas mehr aus der Routine raus. Aber gerade wenn ich eine neue Kundin habe, ich muss die Haare spüren, ich muss spüren, wo die Haare durchwählen. Wenn ich eine Strähnentechnik mache, Balayage, Highlights, Babylights, was auch immer, dann muss ich spüren, wo ich die reinsetzen muss. Ich mache das nicht einfach nach einem Schema F. Und für das brauche ich manchmal einfach Ruhe und dann kann ich das aber auch der Person sagen und sagen, hey, ich muss mich jetzt wie gerade konzentrieren und entspann dich, bis einfach da, dieses Heftchen, trinken Kaffee, Prosecco, genieße es einfach die Zeit, weil bei mir im Haaratelier ist es sehr ruhig. Ich habe Pflanzen, es ist gemütlich, ich habe viel Luft, also die Stühle sind sehr weit weg voneinander. Oft auch, dass man, wenn man zu uns kommt, dann soll man sich entspannen. Und gerade in der heutigen Zeit, wo so viel passiert, man ist überflutet, wird man auf Social Media, News, überall muss schnell und grösser werden und noch mehr und unpersönlicher. Und ich finde es schön, wenn es bei mir einfach ruhig ist, wenn es gut schmeckt, wenn man persönlich bedient wird. Und für das finde ich eigentlich dass die Ruhe eigentlich etwas sehr, sehr Schönes. Aber natürlich, ich schwätze auch sehr gern und sicher auch nicht zu wenig. Und natürlich weiss ich mega viele Geschichten von den Menschen, von Stars und Sternen, aber natürlich auch von Geschichten von Leuten aus dem Alltag. Und ja, es gibt natürlich sehr witzige Storys, wenn ich manchmal denke, okay, gut, weiss nur ich das und nicht nur gerade Presse.
1: Also darfst du nicht verraten oder erzählen oder etwas, was dich mega überrascht hat oder vielleicht auch eine Person, die dich jetzt mega überrascht hat.
0: Natürlich, ich bekomme gerade private Themen bekomme ich sehr schnell und nahe mit. Also wenn sich Leute trennen, dann weiss ich das meistens viele Wochen im Voraus, bevor das an die Presse kommt. Und ja, es ist auf eine Art etwas sehr Schönes, weil die Leute das einem anvertrauen. Natürlich kann ich, will ich das nicht erzählen, ist klar, logisch, weil ich glaube, da kommen ja auch so viele Leute zu mir. Weil sie mir auch vertrauen und sie wissen, ich tue das nicht einfach weiter erzählen. Es sind auch traurige Sachen, wenn Eltern sterben, aber wenn einfach jemand aus dem engen Umfeld stirbt, dann erfahre ich das natürlich auch sehr, sehr schnell. Und ja, das sind natürlich manchmal so ein bisschen die traurigeren Momente, aber gehört auch dazu und ich finde auch, das hat absolut Platz.
1: Baust du mit all deinen Kundinnen und Kunden auch eine Freundschaft auf? Also ich sage jetzt eben, ich habe ja gesehen, es kommen da wirklich in der Schweiz vor allem viele so Stars und Sterne zu dir. Sind das alles Stammkunden auch von dir? Und eben mit der Zeit, der Lauf der Jahre, oder? Ist das wirklich eine Freundschaft, die da ist?
0: Ja, das kann man schon so sagen. Und wenn man das jetzt so sagt, ich bin mit den Stars und Sternen befreundet, dann klingt das immer ein bisschen unsexy. Aber natürlich verbringe ich sehr viel Zeit mit der Stefanie Heinzmann, mit der Sandra Studer, Viola Tami, Stefanie Berger, noch ein paar andere. Ich verbringe sehr viel Zeit nicht nur am Coiffeurstuhl, sondern halt wirklich auch, wenn ich mit ihnen an Produktionen unterwegs bin. Und natürlich baut sich da Freundschaft auf, weil ja, man halt einfach sehr, sehr viel Zeit zusammen verbringt. Und das ist eigentlich mega schön. Und darum ist eigentlich auch die Arbeit, es fühlt sich gar nicht nach Arbeiten an, sehr oft. Ich verbringe einfach Zeit mit Freunden und das ist eigentlich mega schön, wenn man so das Geld verdienen.
1: Und du machst ja nicht nur die Haare, du musst auch das Make-up machen, machst du auch zum Teil das ganze Styling, also von Kopf

0: bis Fuß mit Kleider?
1: Absolut. Das ist so ein bisschen entstanden. Also ich würde mich nie als Stylist bezeichnen, also als Kleiderstylist. Aber natürlich kommt das mittlerweile sehr oft vor, gerade mit der Stefanie Heinzmann, wo ich immer wieder durch Kleider aussuche für Sing mein Song oder Stadtland Talent etc., wo ich dann mit ihr entweder gehe shoppen oder sie zeigt, was sie für Kleider hat. Aber wir machen das auf eine sehr unkonventionelle Art und Weise, also sehr, sehr, sehr freundschaftlich, also nicht so, wie das professionelle Stylisten machen. Aber es macht mir auch mega Spass, weil ich weiss ja mittlerweile auch, was funktioniert im Fernsehen, in der Kamera oder Fotokamera, wie auch immer. Ich weiss, was Person, wie sich Person fühlt. Das ist immer ein sehr grosses Thema bei Stylisten. Oftmals fühlen Stylisten die Person nicht so gut, weil du tust ja nicht ein Model einkleiden. Es ist nicht einfach, du tust nicht irgendwie einen Look einfach an einem Model anlegen, sondern du musst eigentlich die Persönlichkeit unterstreichen von diesem Mensch. Und das ist sehr, sehr oft schwierig und das kann man fast am besten machen, wenn man halt Person sehr gut kennt. Und eben durch das ich dann sie halt so gut kenne, weiss ich auch, was sie sich wohlfühlen und was ihnen steht.
0: Und sie vertrauen dir ja auch. Zum Beispiel Stefanie Heinzmann, jetzt mit ihr bist du ja mehrmals in der Presse gewesen, in kürzerer Zeit oder letzter Zeit, weil ja eben ihr eine wirklich krasse Veränderung gemacht. Sehr farbenfroh, sage ich jetzt einmal. Kommt ja auch nicht immer bei allen so positiv an. Wie gehst du mit so Kritik um?
1: Ja, das ist da also natürlich gerade ein bisschen aktueller noch das Grüne, wo glaub ich, sehr viele mitbekommen haben. Nicht nur in der Schweiz, sondern auch in Deutschland hat es irgendwie die Runde gemacht. Wie gehe ich mit Kritik um? Also schlussendlich, ich meine, jeder hat einen anderen Geschmack und es ist völlig okay, dass einem etwas nicht gefällt. Also ich meine, Jesus Gott, mir gefällt auch nicht alles. Was ich schwierig finde, dass man in der heutigen Zeit seine Meinung immer gerade muss offen bekundschaften, dass man muss öffentlich werten, ob man es toll findet oder nicht toll findet. Es ist mir ehrlich gesagt gleich, wer was toll findet. Also schlussendlich, also, wieso muss man das öffentlich machen? Und ich finde, mittlerweile wäre es eigentlich auch ein bisschen an der Verantwortung der Medien, dass die das ein bisschen steuern. Weil irgendwie, wir dürfen nichts mehr gegen Gruppen sagen, wir dürfen nichts mehr gegen irgendwie, also gerade was mit Rassismus zu tun hat, dürfen wir nichts gegen Gruppen sagen oder gegen Gay-Community etc. Aber gegen einzelne Personen kann man nach wie vor schiessen und das finde ich eigentlich recht krass, dass man einfach tut öffentlich schiessen gegen Leute. Man liest das, man sieht das, man bekommt das mit per Mail, per WhatsApp, WhatsApp nicht, das sind ja mehr enge Social Media. Und denke so, wow, das ist so krass. Gegen Gruppen dürfen wir nichts sagen, aber gegen einzelne Personen kann man öffentlich schiessen. Und ich finde, mittlerweile müssen wir eigentlich da, müssen die eigentlich mit dem Gesicht anstehen, wenn man öffentlich etwas kommentieren will. Und wenn mich auf Social Media jemand kritisiert, nicht konstruktiv, sondern einfach böswillig, dann muss ich sagen, mittlerweile tue ich die Person löschen, blockieren, weil ich finde, das hat keinen Platz, ich gebe dem keinen Platz. Und gerade vor allem Haare sind so vergänglich. Morgen hättest du gesehen, Steffi, wieder anders aus als heute. Und ich meine, warum muss man das so, sich so öffentlich, das öffentlich so kritisieren? Finde ich schwierig.
0: Ich finde eigentlich schön, dass du sagst, Haare sind vergänglich, weil ich muss sagen, ich habe schon so viele Fails in meinem Leben, weil ich habe selber geschnitten, ich habe wirklich keine Ahnung, ich bin wirklich bei vielen Praktikanten gewesen, ich habe immer gesagt, hey, mach das einfach, tun umwerken, weil sie wachsen ja wieder nach. Ja. Oder? Gut, jetzt arbeite ich natürlich auch ein bisschen in der Medienwelt oder? Und bei ab und zu hat es gesehen, jetzt schaue ich schon ein bisschen mehr drauf. Ja. Bist du selber eitel jetzt mit deinen Haaren?
1: Oder? Bin ich eitel? Also ich weiss natürlich, dass ich so aussehen will. Die Frage ist jetzt, ist das eitel, wenn man weiss, was man will? Ich würde sagen, nein. Aber natürlich ist mir es wichtig, wie ich aussehe. Ich tue mich pflegen, im Gesicht, Haut, Haar. Ich gehe jede Woche zum Coiffeur, zu einem Barber, wo mir jede Woche den Bart schneiden, die Haare schneiden. Weil gerade ich tue das repräsentieren und ich finde, das muss einfach on fleek sein. Das kann nicht irgendwie so rausgewachsen sein. Ja, vielleicht ist es ein Weidel.
0: Ich muss sagen, deine Frisur sieht aber auch sehr praktisch aus. Du siehst eigentlich wirklich aus, du könntest morgen aufstehen, duschen, einfach trocknen und du bist bereit.
1: Nein, also es ist schon praktisch, aber ich tue es da tatsächlich jeden Tag föhne ich meine Haare föhne mit Föhn und Bürste. Man höre Bürste, genau. Das geht natürlich auch wahnsinnig schnell. Von dem her finde ich es eigentlich sehr praktisch. Aber eben, was ich muss sagen, ich muss das jede Woche, also muss gar nicht das schneiden, dass es wirklich auch so aussieht. Und ja, ich schneide immer den oberen Teil, meinen Pony schneide ich immer selber mit der Maschine. Und ich lasse den für den Nummer eigentlich in Anführungszeichen nur die Seite schneiden und meinen Bart.
0: Ja, wem soll man schon vertrauen, wenn man Weltmeister ist, oder? Es gibt ja dann eigentlich keinen besseren.
1: Ich kann sehr gut vertrauen, aber ich weiss nicht, der Pony, den muss ich immer, ich stand immer vor dem Spiegel mit der Haarschnittmaschine und du musst den Pony selber schneiden. Von dem her ist das eine gute Kombination.
0: Wir haben sie gerade vor kurzem davon gehabt, du hast gerne auch experimentieren, eben so ein bisschen auch mit Farben und Schnitt. Du hast wahrscheinlich einen mega hohen Perückenverbrauch. Oder ich meine, als Stars kannst du ja wie nicht immer so ein bisschen Technik oder Farben, ich sage jetzt mal, testen. Oder hast du, ich sage jetzt mal, genug Normalsterbliche, die sagen, oh ja, von Martin Dürrenmatt will ich mit Haar schneiden lassen?
1: Ja, nein, ich tue natürlich testen, tue ich sehr viel an Puppenköpfen. Jetzt gerade, wenn ich Seminar gebe etc. Gerade ganz aktuell stehen bei mir hinten im Labor stehen bei mir 5 Perücken. Die werden jetzt gerade bearbeitet von mir und meinen Ladies im Atelier. Weil ich werde in zwei Wochen werde ich jetzt gerade eine Kollektion machen, 24, die neuen Trends fürs nächste Jahr. Und natürlich kann man eben die Trends halt auch nicht an den Models schneiden, weil meistens die Frauen, die Models, die lassen sich da nicht so schneiden, darum muss ich ganz, ganz viel an den Perücken machen. Und die werden jetzt gerade aktuell eingefärbt, geschnitten etc., so dass wir dann in 2 Wochen das Shooting in Deutschland können machen mit den Models.
0: Tust du Trends setzen oder tust du jetzt einfach sozusagen ein bisschen umschauen und sagst, oh okay, so wie jetzt auch andere arbeiten, können sich entwickeln?
1: Also ich würde nie behaupten, ich würde mich nie wagen, zu sagen, ich tue Trends setzen. Ich glaube, ich, wie auch viele andere, tun sich überall orientieren. Ich schaue natürlich, was passiert in der Welt. Wer trägt was? Was ist aktuell? Was ist gefragt im Bereich von Haar, Make-up, Kleider? Ich schaue vor allem auch, wie sehen Stars aus. Ich tue mich sehr oft eigentlich an den Stars orientieren, international. Und so tue ich dann eigentlich meine Trends machen. Aber natürlich tue ich selber keinen Trend kreieren. Es ist natürlich, wie schon vieles, es hat alles irgendwie schon gegeben. Und du machst dann deine eigene Version daraus.
0: Du sagst, du schaust gerne Stars an, wie es bei denen aussieht. Hättest du gerne, oder hast du auch so eine Liste an Leuten, die du gerne noch bei dir auf dem Coiffeurstuhl hättest?
1: Ich sage immer lustig, wie es Cameron Diaz, aber frag mich jetzt nicht, warum. Irgendwie finde ich die Frau cool und ich würde total denen gerne mal die Haare machen, aber würde natürlich auch nicht nein sagen, wenn jetzt irgendwie Beyoncé bei mir auf dem Stuhl sitzen oder Lady Gaga oder Heidi Klum.
0: Könnte noch alles kommen, wer weiß. Könnte noch alles kommen.
1: Ja, manchmal ist man selber überrascht, wenn plötzlich auf dem Stuhl sitzt und sagt, oh wow.
0: Können Sie ja gemeinsam anfragen, dann kommt sie vielleicht bei dir auf den Coiffeurstuhl und bei mir im Studio.
1: Genau.
0: Das wäre eigentlich eine super Kombination. Könntest du sie eigentlich vorbereiten und ich tue sie nachher interviewen?
1: Genau.
0: Das wäre doch schön.
1: Gute Kombination.
0: Jetzt eben 8-mal Weltmeister, ich habe es am Anfang kurz gesagt. Haben dich die Titel eigentlich also wirklich erst in die Coiffeurwelt rein katapultiert?
1: Nein. Man hat immer das Gefühl, nur, weil man Weltmeister geworden ist oder ich bin, habe ich die Möglichkeiten bekommen, um irgendwie im Fernsehen zu arbeiten oder Seminar zu geben oder auf der Bühne zu stehen. Aber ich muss immer sagen, es hat mit dem anderen nichts zu tun. Also gerade wenn man Coiffeur-Weltmeister wird, das ist nicht so anerkannt oder angesehen wie jetzt irgendwie Fußball oder Tennis oder Kochen etc. Das heisst, nur weil ich das gewonnen habe, ist eigentlich noch gar nicht viel passiert. Das heisst, ich habe irgendwann müssen merken, okay, ich muss das selber ein bisschen ankurbeln. Ich habe tolle Leute im Hintergrund, die mich dann unterstützen, also in Form von Management, wo halt dann das tut, ankurbeln, das Ganze. Also das heisst, du musst dann selber Initiativen ergreifen und halt mit dem dann anfangen zu arbeiten. Und nur weil ich Weltmeister geworden bin, heisst das nicht, dass ich von einer Kamera reden kann oder dass ich Trends selber entwickeln kann oder dass ich Marketingverständnis habe, wie kann ich das jetzt zu Geld umsetzen oder auf einer Bühne stehen und von Leuten reden. Das hat nichts mit dem anderen zu tun, hat auch nichts damit zu tun, dass ich gut Stars begleiten will oder bedienen, betreuen, wie auch immer. Das sind alles andere Faktoren, die jeweils dann dort wichtig sind. Darum, es ist auf jeden Fall eine Türöffner gewesen, natürlich, ganz klar. Ich meine, ich würde es gerade wieder so machen, ich empfehle es allen, weil man lernt sich so kennen, man lernt mit Druck umzugehen, man lernt auf Perfektion zu arbeiten, auf Zeit zu arbeiten und ich habe das einen wahnsinnig guten Start gefunden, aber nachher habe ich dann gleich noch ganz, ganz viel müssen machen, dass ich jetzt da bin, wo ich bin.
0: Wie kann man sich so eine Weltmeisterschaft vorstellen? Ist es wirklich irgendwie so ein Model oder ein Haarmodel, das irgendwie da in der Mitte von einer Bühne ist? Du tust da mit deinen Scherenhänden umwerfen und ganz viele Leute schauen zu?
1: Es ist ziemlich so. Also, man tut sich natürlich monatelang auf so eine Weltmeisterschaft vorbereiten. Ich habe ja, etwa 3-4 Jahre mich vorbereitet jeweils. Das heisst, ich habe etwa 60 bis 70 Puppenköpfe verschnitten, weil ich muss ja das irgendwo trainieren. Ich habe sie verschnitten, ich habe die gefärbt. Das ist Stunden. Stunde über Stunde ist das Arbeit, dass auf Perfektion eben trainierst und dann schlussendlich machst du das am Model und obwohl du es dann schon 70 Mal trainiert hast, ist es dann, wenn du das am Model machst, ist es gleich wieder ganz anders. Aber trotzdem ist wichtig, dass du trainiert hast. Und dann ja, du hast das Model, die Haare vorbereitet, die Farbe vorbereitet. Das machst du eigentlich im Backstage-Bereich, im Vorfeld, weil das sehr viel Zeit in Anspruch nimmt. Und dann nachher gehst du auf die Bühne und dann hast du eine halbe Stunde Zeit, um die Haare zu schneiden, weil ich in der Kategorie Trend Cut and Color habe ich eigentlich gewonnen. Oder Progressive Cut Color jetzt geheissen. Habe ich gewonnen jeweils. Und dann hast du eine halbe Stunde Zeit, du den Haarschnitt machen und dann kommen die Wertungsrichter und von der ganzen Welt und bewerten das. Sauberkeit, Schnitt, Harmonie, Präzision etc.
0: Aber kann man machen, was man will oder gibt es eine spezifische Aufgabe?
1: Nein, man kann machen, was man will. Also es ist Trend Cut and Color, Progressive Cut and Color und dann innerhalb von dem kannst du eigentlich machen, was du willst. Du tust, also du hast aber natürlich einen Trainer, ich hatte einen Trainer immer, der mich da sehr unterstützt hat, pusht hat. Also ohne ihn hätte ich nie das gewonnen. Das war ein ganz, ganz wichtiger Faktor gewesen. Er tut natürlich schauen, in welche Richtung entwickeln sich die Wettbewerbstrend und innerhalb von der Entwicklung tut er natürlich dann die Frisur kreieren und ich schlussendlich tue es eigentlich dann nur noch umsetzen.
0: Und dann, wo holst du dann die ganze Inspiration? Eben, du hast 8-mal gewonnen. Ich meine, geht es am Schluss irgendwann nur noch darum, hey, ich möchte einfach etwas Verrücktes machen oder etwas, was es noch nie gegeben hat?
1: Ja, es ist natürlich, die Frisuren sind sehr crazy. Also, das hat natürlich mit Trend nichts zu tun. Mit Trend, wie man es kennt auf der Straße oder im Magazin. Also, das sind mega viel Farbe auf dem Kopf, lang und kurz und rasiert. Und also, das ist überhaupt nicht alltagstauglich. Ein bisschen vergleichbar wie in der Modewelt. Dort haben wir auch Haute Couture, wo ja auch nichts mit Alltag oder tragbar zu tun hat.
0: Und dann so ein bisschen, ich meine, hast du dann ein Model eigentlich, das du selber auch mitnehmen kannst? Kennst du die Person vorher schon?
1: Absolut.
0: Oder genau. Du darfst selber eine Brust wählen?
1: Ja, genau.
0: Oder ist das auch praktisch?
1: Ja, das ist praktisch und gleichzeitig wahnsinnig schwierig, weil ich meine, man muss erst mal eine schöne Frau finden, eine grosse Frau finden, eine schlanke Frau finden. Ja, leider geht es halt dort nach wie vor ein bisschen um auch die Masse von der, ja, genau. Auf jeden Fall, die tue ich selber mitnehmen, die tue ich selber finden und dann schaue ich natürlich, dass die Haarqualität auch passt und dann kann ich mich dort schon ein bisschen absichern.
0: Und was ich jetzt doch nicht vergessen habe, du hast gesagt, du bist jetzt eigentlich eben Trends für 2024 am Vorbereiten. Kannst du uns schon ein bisschen verraten, in welche Richtung das es geht?
1: Ja, absolut. Also ich meine, in der heutigen Zeit ist es ja nicht mehr so, dass heute das Trend ist und morgen ist etwas anderes Trend. Es ist ja einfach so eine schleichende Entwicklung von einem Trend. Also ich meine, jetzt auch gerade aktuell natürlich, wir reden von Mullet Haircut, zum Beispiel Sandra Bonner auf dem Meteodach dreht das. Also eigentlich so eine Fokuhila kennt man noch von früher. Vorne durch ein bisschen kürzer, hinten ein bisschen länger. Eben, in der heutigen Zeit reden wir hier vom Mallet oder den Wolfscut. Das ist ein sehr durchgestufter Look. Das sehen wir international zum Beispiel bei einer Miley Cyrus. Butterfly Haircut, Frauen mit langen Haaren, die wieder gestuft vorne sind, eher geföhnt, also ausgeföhnt, das Brushing, sieht man jetzt wieder sehr, sehr viel. Also es geht wirklich um das Thema Stufen, vorne ein bisschen kürzer, hinten ein bisschen länger, in allen möglichen Varianten. Kupfer. Grosser Trend natürlich auch. Sehr cool, egal ob das Sommer ist oder Herbst oder Winter, ist Kupfer immer sehr cool, weil es einfach leuchtet. Und, aber natürlich ist man auch mit Blond dabei oder als Brünette. Funktioniert alles. Mode also, ist sich selbst zu sein.
0: Da muss ich aber auch noch ein bisschen dran arbeiten. Da bin ich noch nicht ganz im Trend.
1: Ja, also mal jetzt Wolfscut, ja, da haben wir noch... Spielraum.
0: Und jetzt aber so ein bisschen in der Sommerzeit und so, hast du vielleicht so die wichtigsten Tipps, wie man die Haare jetzt in dieser heißen Temperatur auch kann oder soll schützen?
1: Hitzeschutz ist immer ein wichtiges Thema, ganz allgemein, egal ob das Sommer ist oder Winter ist. Hitzeschutz, UV-Schutz, nicht nur für die Haare, sondern eben auch fürs Gesicht, tue ich immer sehr, sehr gerne brauchen, anwenden. Aber auch, ich finde immer, wenn man im Bad geht oder ans Meer, an den Strand, dann eine Maske in die Haare tun, dass die Haare schön gepflegt sind, dann zusammenbinden zu einem Tut, dann sind die Haare total geschützt. Und gleichzeitig noch pflegt. Und darum finde ich das immer eine coole Option. Also so eine Dude-Frisur mit einer Maske drin funktioniert eigentlich noch recht gut.
0: Und jetzt zum Schluss, wir nähern uns eben leider schon am Ende von unserem Interview und zum Schluss noch eine ganz andere Frage. Ja. Martin Dürrematt, ich meine, dein Nachname sagt schon Dürrematt, wie der Schweizer Schriftsteller. Wie stehst du zu ihm?
1: So lustig, ich meine, früher hat mich die Frage oder das Thema gar nicht so begleitet und in der heutigen Zeit fragen mich immer alle nach dem Dürrematt, verständlicherweise. Ich bin mit ihm verwandt, Es ist der Bruder von meinem Urgroßvater. Ich finde es nicht wirklich sehr noch verwandt, aber andere sehen das manchmal ein bisschen anders. Anyway, auf jeden Fall, ich finde es wahnsinnig cool natürlich, was er gemacht hat. Er ist ein Künstler gewesen in Form von Schriften. Ich bin ein Künstler in Form von Haaren. Also das heisst, so viel haben wir dann gleich nicht miteinander zu tun. Aber natürlich mega schön, dass es so in dieser Familie gibt, wo er schon künstlerische Adern gehabt hat. Ich muss aber wirklich sagen, ich habe letztes Mal, als ich in der Ferien war, bei Weihnachten Neujahr bin ich am Strand gelegen, habe ich noch unbedingt die zwei Klassiker lesen, der Besuch der alten Dame und der Richter und sein Henker, weil die Justiz habe ich schon gelesen. Und dann nach zwei Seiten habe ich gefunden, nein, es geht gleich nicht. Egal, ob ich verwandt bin oder mit ihm nicht verwandt wäre, nein, es ist nicht meine Literatur. Ich lese lieber andere Bücher, aber natürlich trotzdem wahnsinnig cool, was er erreicht hat und gemacht hat.
0: Ich muss ja sagen, ich lese unglaublich gerne. Ich habe schon mega viel von ihm gelesen. Also, seine Werke habe ich schon in der Hand gehabt. Vielleicht kann ich mich ja mal in deine Hand begeben, oder? Und dann wäre es wieder so ein bisschen ausgeglichen.
1: Absolut.
0: Hey, danke dir vielmals, Martin Dürrmann, dass du da bist und für das tolle Interview.
1: Danke, schön gewesen.
0: Und ich hoffe, auch euch daheim hat es gefallen. Ich freue mich dann, euch nächste Woche wieder zu begrüßen. Dann aber mit dem Stefano Bullmann. Es ist die letzte Sendung vor unserer Sommerpause und darum machen wir nochmal eine Spezialsendung. Wir fangen so an, wie wir aufgehört haben. Das zweite und schaut zurück auf unsere Highlights von der dritten Staffel.
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0: Mein heutiger Gast ist mit ihren 25 Jahren noch ganz am Anfang von ihrem beruflichen Werdegang. Sie ist aber jetzt schon Geschäftsführerin geworden. Wo und was sie genau dort macht, erzählt sie am besten gerade selber. Herzlich willkommen, Alicia Kugler.
3: Danke vielmals für die Einladung. Wie bin ich Geschäftsführerin geworden? Ich glaube, bei mir war das ein mega fließender Übergang zwischen meinem ehrenamtlichen Engagement, das ich lange geleistet habe im Entrepreneur Club Winterthur. Das ist ein Start-up-Förderverein und wir schauen vor allem regional, dass junge Unternehmer und Unternehmerinnen ihr Start-up in der Regel können gründen und auch damit können erfolgreich werden, indem dass man halt sie vernetzt mit den Unternehmen, mit Investoren oder mit Mitarbeitenden zum Beispiel. Und der Übergang ist dann sehr fließend gelaufen, weil ich einfach schon 4,5 Jahre mein Engagement bei ihnen geleistet habe, ehrenamtlich. Und dann irgendwann ist mir dann auf die Idee gekommen, ja, man sollte vielleicht langsam mal jemanden haben, der wirklich sich darum kümmern kann und so ein bisschen den Überblick behalten, wo Vollzeit sich die Zeit kann nehmen. Und das kann man halt nicht mehr ehrenamtlich machen, wenn man gleichzeitig noch seinen Lebensunterhalt muss bestreiten. Und dann haben wir die Stelle geschaffen und bin dann dort als Kandidatin sozusagen aufgestellt worden. Und darf jetzt behaupten, dass ich mein vorherige Hobby als Job machen. Genau.
0: Das komme ich gerade. Ich habe in meiner Recherche gesehen, du hast in einem deiner letzten Posts, die du gemacht hast, auf LinkedIn, hast du geschrieben, jetzt steht fest, nach dem Laufen muss ich liefern. Was hast du damit gemeint? Oder was steckt dahinter?
3: Ja, dort habe ich mich vor allem darauf bezogen, dass ich gegenüber Medien schon gesagt habe, was so Ziele sind in meiner neuen Rolle. Und das immer so ein bisschen rausplagiert habe in dem Sinn. Also ist jetzt ein bisschen übertrieben gesagt, aber ich habe halt immer nur davon geredet, was meine Ziele sind und was wir jetzt erreichen wollen. Und um so ein bisschen legitimieren, dass es jetzt jemanden gibt, der zahlt wird dafür. Und ich glaube, wichtig ist, dass man dann auch nicht nur redet, sondern auch wirklich handelt. Und so ein bisschen PS auf den Boden bringt, sagen wir immer. Und ich fühle mich sehr in der Verantwortung, um das dann auch zu machen, genau.
0: Du hast jetzt eigentlich gerade ein bisschen angeschnitten, oder? Du bist eben neue Geschäftsführerin vom Entrepreneur Club Winterthur. Eben bei euch dreht sich ja alles so ein bisschen um Startups, oder? Aber eben, du hast gesagt, du willst jetzt eben die Ziele liefern, du willst definieren, was ist denn dein Job genau? Oder was beinhaltet das für Ziel?
3: Ich glaube, im Daily Business ist sehr viel Projektmanagement dabei, weil wir viele Events organisieren und ich muss schauen, dass alles rechtzeitig ist, dass alle wissen, was sie zu tun haben, dass das Budget aufgeht, also dass wir auch nicht mehr ausgeben, als wir einnehmen und auch, dass es gegen aussen bekannt ist, also dass wir halt dann auch genug Besucher haben zum Beispiel. Und dann gibt es auch viele Sachen, die so ein bisschen weniger kleine Aufgaben sind, was dann wirklich darum geht, eben mit einer Praktikantin, die ich noch führen darf. Dann gibt es Sachen wie eben Vertretungen gegenüber Partnern, gegenüber sage jetzt mal Stakeholder wie jetzt die Stadt Winterthur oder eine Standortförderung, also das Haus auf Winterthur. Und dann gibt es auch noch so Themen wie eben Sponsoring sicherstellen. Das sind sehr grosse Punkte, weil auch wenn wir sehr viel auf Volontärbasis machen, halt der Inhalt, den wir machen, ist denke ich wieder etwas, das Geld braucht. Wir können nicht eine Event-Location mieten, wenn wir kein Geld haben.
0: Du hast ja gerne Events organisieren. Ich glaube, einer der grössten Events ist ja die Start-up-Night im Winterthur. Wenn jetzt das so ein bisschen in der Schweiz einordnen, was hat das für eine Bedeutung? Oder was passiert in dieser Start-up-Night auch?
3: Also mittlerweile dürfen wir sagen, dass es der grösste Event ist von der Schweiz im Bereich Start-ups. Und die Bedeutung würde ich sagen, sie ist sehr gross, weil wir halt mega darauf fokussieren, dass wir das ganze Ökosystem zusammenbringen. Also wir bringen nicht nur Gründer miteinander zusammenbringen an diesem Event. Also man kann man auch machen wir einfach unter einem Jahr. Aber an diesem Event sollen wirklich Gründer und Investoren und Grossunternehmen und Forschungsinstitutionen und auch die innovationsbegeisterte Bevölkerung, die vielleicht auch mal Kunde wird von einem Startup und ihrem Produkt, zusammenkommen und sich gegenseitig befruchten. Und das machen wir mega bewusst, weil Startups sind halt nur erfolgreich, wenn der Rest auch stimmt und wenn die Interaktionen stimmen und sich diese Energien können ergeben.
0: Ich in der Schule oder in meinem Studium haben wir auch einen Kurs gehabt, Innovation Entrepreneurship. Und dort haben wir gelernt, dass eigentlich 90% von allen Startups gehen im ersten Jahr echt zugrunde, oder? Ja. Also kannst du das so bestätigen?
3: Also aus meinem Erlebten kann ich es nicht bestätigen, weil ich selber von sehr wenigen Startups weiss, die müssen aufgeben. Aber wenn ich so Zahlen anschaue, wie irgendwie der Venture Capital Report oder andere Reports, die zum Beispiel vom Startup-Ticker rausgegeben werden, dann werden die Zahlen immer wieder rausgegeben. Ich bin mir aber nicht ganz sicher, auf was die Zahlen wirklich basieren, weil es wird ja auch nirgends gemessen, wie viele Startups das es wirklich gibt, weil meistens Neugründige und Startups nicht gleichgesetzt werden können.
0: Und dann eben eigentlich eben mit eurer Arbeit oder eben mit so Events wie die Startup-Night, wenn ihr eben verhindert, dass jetzt ein Startup muss aufgeben, oder? Oder kannst du vielleicht nochmal für jemanden, der das nicht so ganz greifen kann, nochmal ein bisschen genauer erläutern? Mhm.
3: Also ich finde, du hast das recht schön gesagt. Ich glaube, was vielleicht noch vorausgeht, ist, dass man überhaupt schaut, dass es Leute gibt, wo die Risiken eingehen und wo irgendwie Lust haben, um etwas zu gründen und ihren eigenen Weg zu gehen und sich nicht einfach ohne die Option überhaupt zu sehen, einfach in ein Angestelltenverhältnis weggehen. Also wir wollen, dass es mehr Startups gibt und wenn es gibt, dass die dann eben erfolgreicher sind, dass, wie du sagst, dass sie auch nicht aufgeben müssen. Und dort ist viel über eben Wissensvermittlung. Also wir machen mega viele Workshops mit Partnern zusammen, wo halt Expertise haben in diesen Themen, wo relevant sind. Sei es jetzt irgendwie, wie finde ich einen Investor, wie mache ich einen Businessplan, wie komme ich in die Medien, wie finde ich einen Mitgründer und all diese Themen. Oder wie mache ich einen Aktionärsbindungsvertrag. Also es sind auch Legal-Themen, die mega trocken sind, aber irgendwie gleich jeder betrifft und niemand hat schon Erfahrung damit. Und dort ist mega wichtig, dass man dort die Wissensvermittlung organisiert für die. Und dann gibt es noch den anderen Teil, wo so um Vernetzung geht, weil es ist im Business allgemein, nicht nur bei den Startups, mega wichtig, dass man Kontakte hat, wo einem Türen öffnet, wo man Erfahrungswert kann austauschen kann. Und dort ist der grösste Mehrwert, würde ich sagen.
0: Also ihr wollt eigentlich, dass es einen Startup-Boom gibt. Ihr wollt vor allem auch, dass das in Winterthur stattfindet, oder? Ich meine, Winterthur hat sich ja auch so ein bisschen in den letzten Jahren zu einer Startup-Szene entwickelt, kann man eigentlich so sagen, oder?
3: Ja.
0: Dank euch, oder?
3: wir würden die Lorbeeren schon gerne auf uns übertragen. Ja. Also, ich würde schon sagen, also es gegründet worden ist ja der ECW 2017 oder 2016. Und ich glaube, viel vorher war da noch nicht viel umeinander gewesen. Und das, was es jetzt da gibt, ist sicher zu einem sehr grossen Teil durch unser Engagement entstanden. Startup-Boom möchten wir generell in der Schweiz, aber wir wollen die Stadt Winterthur dort drin positionieren als eine Stadt, die besonders cool ist, um mit dem Startup zu sein, weil es da einfach viele Erfolgsgeschichten gibt, wo man dann kann sich austauschen, wo man kann von diesen Leuten lernen, wo man vielleicht auch Erfahrungswert hat, wo man auch all die Infrastruktur hat, die man braucht, wo man einen coolen Coworking-Space hat, wo der Vibe umeinander ist, wo man aneinander glaubt und nicht nur auf Risiken aufmerksam macht. Also wir wollen wirklich, dass die Startup-Stadt Winterthur Zukunft ist.
0: Ist denn Winterthur schon so weit oder arbeitet ihr jetzt eben daran oder habt ihr zum Ziel genommen, zum Winterthur zu dieser Start-up-Stadt zu machen? Also eben, dass ich sage jetzt mal, all die Faktoren rum sind und passen dann.
3: Ich glaube, wenn man Leute fragt, welche Stadt ist in der Schweiz am bekanntesten für Start-ups, ist wahrscheinlich schon Zürich und Lausanne immer noch ein bisschen vorne. Aber man hört schon auch immer wieder in Feedbacks, dass Winterthur, ja, da läuft doch mittlerweile mega viel. Und mittlerweile finde ich, ist Winterthur mehr der Place to go für Startup-Themen. Also ich glaube, wir sind noch nicht dort, aber wir sind auf einem mega guten Weg dorthin.
0: Und jetzt, ich sage jetzt mal, du selber, oder du hilfst ja Startups, oder, zum erfolgreich sein oder zum Leute motivieren, zum überhaupt selber ein Startup zu gründen. Wie sieht es bei dir selber aus? Könntest du dir vorstellen, mal selber ein Startup zu gründen? Oder, und falls ja, hättest du eine Idee?
3: Ich kann es mir vorstellen, ja. Ich habe noch nicht ganz so eine mega konkrete Idee. Ich kann jemanden ausschliessen, in welchem Bereich dass es nicht so ist und in welchem Bereich dass ich es mir vorstellen kann. Eine ganz konkrete Idee habe ich noch nicht, sonst wäre ich wahrscheinlich schon dran.
0: Und du hast ja gerade vorher, oder ganz am Anfang hast du gesagt, du hättest dein Hobby zu einem Beruf gemacht.
3: Ja.
0: Was sind denn deine Hobbys oder was meinst du damit?
3: Ja, weil ich einfach vorher das alles in der Freizeit gemacht habe, ohne dass ich dafür entlohnt worden bin, habe ich das auch vorher sehr als Hobby angeschaut. Und jetzt darf ich es immer noch machen und dann immer noch genau gleich Freude daran wie vorher, aber darf sagen, es ist mein Job. Darum ist das definitiv eine korrekte Aussage. Und was ich aber mega viel mache, ist ich mache viel Sport. Aktuell bin ich gerade recht angefressen im CrossFit. Und jetzt ist gerade High Season, also jetzt fängt die Wettkampfsaison an und das erste Jahr, wo ich für Wettkämpfe mitmache.
0: Ah, schön, auf das komme ich sonst gerne später nochmal zurück. Jetzt hast du ja gerade gesagt, du hast es vorher freiwillig gemacht, also eigentlich von der Volontierangestellten bist du zu der Geschäftsführerin geworden. Das ist ja sicher eine riesige Umstellung. Wie war das so für dich jetzt?
3: Ja, also man kann vielleicht sagen, es gibt noch ein paar Zwischenstufen dazwischen. Dort, ich war zuerst einfach normaler Volunteer gewesen, also als Aktivmitglied beim ECW. Und dann nachher in den Vorstand reingekommen, bin dort noch 2 Jahre gewesen und dann noch fast ein Jahr im Co-Präsidium und erst dann Geschäftsführerin. Also es ist nicht irgendwie so mega easy, einfach mal schnell. Und die Umstellung ist relativ leicht gefallen eigentlich. Also ich habe das Gefühl, es hat sich nicht so viel verändert in meinem Leben, weil ich letztes Jahr wirklich eine sehr intensive Zeit hatte und neben dem Fulltime-Job so bis zu 30 Stunden in der Woche für den ECW noch Sachen gemacht habe. Und 30 Stunden ist ja fast schon ein Fulltime-Job. Mhm. Und jetzt fällt einfach alles andere weg, wo vorher mehr Stress war vielleicht auch. Und ja, ich darf mich einfach auf das fokussieren.
0: Aber ich stelle es mir auch noch schwer vor, oder? Ich meine jetzt, also Startup-Szene ist ja allgemein, ich sage jetzt mal, ein bisschen speziell, sage ich jetzt mal so. Ich habe selber auch mal ein Startup gearbeitet. Fühlst du dich dann auch ernst genommen? Ich meine, mit 25 ist es ja mega, also man ist mega junges Alter, um eine Firma oder ein Unternehmen auch zu führen. Mhm. Braucht man auch so ein bisschen dicke Haut und Ellenbögen, um sich da zu behaupten?
3: Also ich empfinde es jetzt in meiner Erfahrung, ist es recht angenehm gewesen. Ich fühle mich ernst genommen. Ich fühle mich auch wertgeschätzt im Team, auch im Vorstand und darüber hinaus auch bei den Partnern und Sponsoren. Manchmal ist in Verhandlungen, habe ich das Gefühl, werden die Leute schon ein bisschen wachsam, wenn sie sehen, ja, jetzt kommt jemand, der 25 ist, der noch nicht so Erfahrung hat. Dann kann ich's.
0: Wie meinst du wachsam?
3: Ja, so im Sinne von, kann die jetzt das wirklich, ist das vielleicht eine Chance zum
0: Du bist sie auch ein bisschen
3: ja,
0: vielleicht?
3: Oder die Tischzieh ist jetzt vielleicht ein bisschen zu negativ, aber schon ein bisschen zum vielleicht ein bisschen ausloten, wie viel das man kann aus jemandem, der jung und nett ist und unerfahren, etwas mehr für sich rauszuholen.
0: Bist du denn eine nette Businessperson? Willst du das selber von dir behaupten?
3: Ja, mir ist gerade gestern gesagt worden, ich sage es nicht.
0: Ist das jetzt etwas, was du möchtest ändern? Also,
3: nein, eigentlich nicht. Ich glaube nicht, dass man böse sein muss, um erfolgreich zu sein oder Ellbögler zum erfolgreich zu sein. Ich glaube aber, dass ich genauer muss wissen, was ist üblich. Und dann nachher dort auch darauf hinweisen und eigentlich mehr mit Fakten und Erfahrungen können argumentieren und nicht mit Drohungen oder zickig sein oder so. Genau.
0: Das ist doch sehr schön. Genau, aber das heisst, eben, abgesehen von dem, jetzt, eben, dass du jetzt vielleicht ein bisschen nicht überkommst, würdest du sagen, bist du angekommen in deiner Position als Geschäftsführerin?
3: Ja, das denke ich schon. Ich habe mittlerweile auch einen guten Überblick können mir erst verschaffen über den neuen Job. Ich muss aber sagen, was ich unterschätzt habe, ist die Selbstorganisation. Weil jetzt ist so ein bisschen, ich muss selber entscheiden, was ich jetzt mache heute. Es gibt keinen Chef, der sagt, heute ist das deine Aufgabe oder kannst du bitte das jetzt noch anschauen. Ich muss selber wissen, was ich mache. Ich muss selber wissen, was ich priorisiere. Ich muss selber wissen, was ich der Praktikantin weitergebe. Oder wie dass ich sie unterstützen kann, wie ich sie fördern kann. Ich muss mal überlegen, wie dass wir unser Business oder unseren Verein können tragbar halten können, auf der Kostenseite. Also es sind sehr viele Aufgaben, die parallel laufen und gleichzeitig noch die Organisation von kleinen Events und von grossen Events und Strategien und Vorstandssitzungen und alles. Also es ist mega viel, was parallel läuft und es ist... ich glaube, das ist noch eine Herausforderung, die ich ein bisschen unterschätzt habe, um das alles super zu organisieren, dass ich nicht jeden Tag komme und so. Ich habe so eine riesen Liste mit Aufgaben und muss jetzt wissen, was ich mache und was ich mache, dass ich das andere nicht vergesse, auch wenn ich es heute nicht mache.
0: Ich bin ein bisschen nervös. Also bei mir ist es immer so, wenn ich eigentlich so eine neue Herausforderung habe, dann baue ich mir immer so Druck aufbauen und dann am Abend, eben so, man ist den ganzen Tag am Arbeiten und so, man hat seine To-Do-Liste, alles am Abschaffen und so. Und dann liege ich am Abend ins Bett und mein Kopf hört einfach nicht auf rattern. Mhm. Kennst du das Gefühl? Oder wie gehst du so, wenn du in Drucksituationen bist, um?
3: Also Drucksituation meinst du vom Zeitdruck her?
0: Zeitdruck oder eben eine neue Herausforderung. Eben jetzt, ich sage jetzt, wenn du zwei Tour neue Geschäftsführerin bist oder neues Aufgabenfeld. Mhm. Möchte das gut machen, oder?
3: Mhm. Ja, also ich rede dann mit Leuten, die ich beobachtet habe und gesehen habe, sie können genau selbst gut oder sie haben genau selbst schon mal gemacht, wo ich jetzt irgendwie als Herausforderung anschaue für mich. Das hilft mir auf jeden Fall. Und zu dem Punkt mit dem «Ich kann nicht einschlafen, wie der Kopf immer noch rattert», gibt es manchmal, aber nicht so oft. Ich glaube, dort hilft mir eben der Sport, um irgendwie nach dem Arbeiten ein bisschen abschalten und die Sachen ein bisschen in den Hinterkopf zu verbannen für eine vorübergehende Zeit. Aber was sicher hilft, sind dort diverse Tasklisten. Weil dann kann ich sagen, ich muss mir jetzt nicht mehr durch den Kopf gehen lassen. Ich weiss ja, ich habe es aufgeschrieben und ich vergesse es nicht morgen.
0: Sind das einfach so ein bisschen Tipps und Tricks, die du von Startups gelernt hast oder wo du Startups gibst?
3: Ich glaube, also Fokus sicher. Nicht zu vieles gleichzeitig erledigen versuchen, sondern sich irgendwie Zeitfenster schaffen, wo man genau an dem arbeitet. Dann kann man es weglegen und dann erst das Nächste. Weil es ist ja bewiesen, es sind eigentlich nicht so viele Leute fähig zum Multitasking machen, auch wenn sie das Gefühl hat. Und was sicher auch ein wichtiger Tipp ist, ich glaube, dass man fest muss Wert legen aufs Team. Und dass man sich auch Zeit nimmt fürs Team. Mit ihnen redet, dass man auch schaut, dass die Werte aufrechterhalten bleiben, dass sich alle wohlfühlen, dass sich alle genug gefordert fühlen und gleich nicht überfordert. Also ich glaube, gerade in Startups ist es vor allem auch mega wichtig, dass man irgendwie einen mega intrinsisch motivierten Job hat, vor allem wenn man am Anfang ein bisschen weniger entlohnt wird als jemand, der gleichaltrig ist und in einem Corporate schafft oder so. Dass man halt wirklich dann auch die Erfüllung von diesen Leuten trotzdem
0: kann ich noch zustimmen, aber wie gesagt, ich habe ja auch immer Startup geschafft. Ich muss jetzt ja den Namen nicht sagen. Aber fühle mich da angesprochen in vielen Punkten. Ich habe einmal bei uns in der Firma habe ich mal so ein bisschen umgefragt. Es gibt ja so die typischen Startup-Klischees, oder? Ich tue dich jetzt einfach mal mit ein paar konfrontieren.
3: Okay.
0: Du kannst ja sagen, ob du würdest sagen, ja mal, das stimmt auf die Allgemeinheit oder so. Ein Klischee war zum Beispiel, alle, die in einem Startup arbeiten, laufen so ein bisschen in einem typischen Hipster-Look um.
3: Oh je. Nein, würde ich überhaupt nicht zustimmen. Ich kenne sehr viele Leute, die in Startups arbeiten, die recht businessmässig rumlaufen. Also Ich glaube, die fühlen sich genauso wichtig und tun sich genauso gerne nach Hause repräsentieren wie jetzt jemand anders in einem grösseren Unternehmen. Ja.
0: Gut. Dann nächste Klischee. In Startups wäre alles sehr unorganisiert oder die Leute sagen unorganisiert, aber zielstrebig.
3: Ja, würde ich eher zustimmen. Also zielstrebig sind es definitiv immer. Aber ich glaube, der unorganisierte Teil ist aber nicht, weil sie irgendwie wirklich unorganisiert sind als Person, sondern mehr, weil sie so viel zu tun haben und nicht alles gleichzeitig machen können und noch keine Strukturen und Prozesse im Unternehmen haben. Also ich glaube, es ist der Situation geschuldet und auch ein bisschen wahrscheinlich mit Überforderung verbunden, weil meistens ist alles gleichzeitig am Anfang wichtig und man hat bei vielen noch gar keine Ahnung, sagen es Legal-Themen oder so. Ich glaube, chaotisch passiert automatisch.
0: Dann, Startups haben kein Geld, wollen aber zu Geld kommen. So also das typische Unicorn, oder wie man sagt.
3: Ja, sind natürlich alle dazu gezwungen, zum Geld herzukommen, um wachsen, weil meistens hast du am Anfang noch keine Kunden oder hast ein Produkt vielleicht noch nicht einmal fertig, das noch nicht einmal marktreif ist und brauchst Geld, um das Produkt zu entwickeln, um später dann kein Geld machen damit. Also ja, darum, Startups in der Regel haben wenig oder kein Geld und brauchen Geld.
0: Und haben alle das Gefühl, die ein Startup gründet, dass sie mit ihrem Startup werden die Welt verändern? Oder den Markt? Markt oder die Welt?
3: Ich glaube, es muss ein Stück weit auch ein bisschen das Ziel sein, weil ich glaube, wenn man das nicht sich würde zutrauen würde, dann hat man wahrscheinlich kein genug disruptives Produkt. Also zu wenig innovativ. Kann man sicher nicht ausschliessen, dass es auch so Dinge gibt, wo das nicht ist, aber tendenziell ja.
0: Dann vielleicht auch alle, die ein Startup gründen, kommen aus einer reichen Familie oder haben reiche Eltern, weil sonst könnte man sich das gar nicht leisten.
3: Okay, das muss ich klar ablehnen. Ich glaube sogar, dass viele, die gründen, vielleicht auch, also in der Schweiz ist vielleicht noch was anderes, aber ich glaube, in anderen Ländern wird viel häufiger gegründet als in der Schweiz, weil sie eben genau kein Geld haben. Weil sie müssen dann sich überlegen, ja, was kann ich denn mit meinem Leben machen? Was kann ich bieten, damit ich vielleicht selber etwas verdienen kann, wenn es ja keinen Arbeitgeber gibt, der irgendwie auf mich schaut. Und in der Schweiz ist es vielleicht, gibt es vielleicht solche, die sich dann ein bisschen länger auf dem, sag jetzt mal, auf dem Wohlstand der Eltern können ausruhen können. Aber ich glaube, viele, also ich, in meinem Umfeld sind eigentlich alle, die müssen irgendwie selber schauen, müssen halt selber mit wenig Geld durchkommen und ihren ja, Lebensstandard ein bisschen senken für eine Phase. Ja.
0: Und dann kommen wir noch zum letzten Klischee, das ich können sammeln konnte. Nur junge Leute würden ein Start-up gründen.
3: Das lehne ich auch ab.
0: Gut, stellen wir die Frage da.
3: Ja, wenn wir da ein bisschen aufräumen mit diesen Klischees. Ich glaube wirklich, also ich kenne mittlerweile auch einige, die erst mit 40 plus gegründet haben. Und also es gibt natürlich schon auch sehr viele Junge, aber ich glaube, die älter gründen, die gründen in der Regel, weil sie im Berufsleben irgendetwas gefunden haben, wo sie finden, hey, das könnte man doch besser machen. Und dann wollen sie das verändern und gründen für das selber ein Unternehmen.
0: So, jetzt weg von den Klischees, wieder zurück zu dir. Was mich noch Wunder genommen hat, was hast du wollen werden, als du klein warst? Ich nehme mal an, als du ein Kind warst, hast du nicht gedacht, oh, ich will Geschäftsführerin werden, die Startups hilft. Du hast wahrscheinlich vielleicht einen anderen Traum gehabt.
3: Ja, da gibt es zwei verschiedene Versionen, die ich erzählen kann. Einerseits mag ich mich erinnern, wie ich noch im Kindergarten gesagt habe. Vielleicht noch als Hintergrundinfo. Wir sind als Familie sehr selten oder bis gar nicht in die Ferien. Also wir sind eigentlich nie ins Ausland gegangen, auch aus finanziellen Gründen. Und habe dann immer gesagt, ja, ich möchte mal Hoteltesterin werden, weil ich immer die schönen Hotels gesehen habe. Und dann nachher später bin ich immer so in einer Phase gewesen, ich nie gewusst, was ich will. Und meine Eltern sind schon verzweifelt, weil ich irgendwie immer mit Ideen gekommen bin und komisch sind, und jetzt hat sich eine Chance aufgetan. Und ich gesagt, ah, nein, gleich nicht, ich fühle mich gleich nicht so sicher in dieser Entscheidung. Und dann ist eigentlich schon der Journalismus gekommen, den ich auch verfolgen wollte. Habe dann auch Kommunikation und Journalismus studiert dort in Winterthur. Und auch schon mit 16 Jahren angefangen zu schreiben für ein Jugendmagazin. Und habe dann aber während dem Studium gefunden, so, ich habe das Gefühl, ich kann viel mehr dazu lernen, wenn ich dann nachher die Vertiefung, also im letzten Jahr hat es ein Vertiefungsjahr, wenn ich dann die Vertiefung Organisationskommunikation wähle. Und habe das dann auch so gemacht und parallel weiterhin Journalismus gemacht beim Studierendenmagazin und dann nachher später beim Founded, also beim Startup-Magazin vom Entrepreneur Club.
0: Gerade würde ich sagen, weil du bist ja immer regelmäßig am Schreiben bei Founded, oder? Aber dort geht es ja auch wieder um Startups, oder? Dort erzählst, ich glaube, der Fokus sind nur Erfolgsgeschichten von Startups, oder?
3: Nein, nicht nur. Aber wir tun natürlich gerne Erfolgsgeschichten erzählen, weil der Grundtonus in der Gesellschaft ist so eher so ein wie jetzt die Klischees, die du vorher erzählt hast. Von wegen alle 9 von 10 Startups failen. Und wir möchten dort eigentlich aufzeigen, dass es eigentlich gar nicht so ganz so extrem, also auf uns wirkt es überhaupt nicht so extrem, weil wir wirklich mega viel Positives hören. Und ich glaube, wir sind sehr tief im Startup-Ökosystem drin und täuschen uns da nicht einfach etwas in einer Bubble drin vor. Aber wir machen auch sehr viele Interviews, wo es wirklich so ein bisschen darum geht, um Leute, die vielleicht noch nicht gegründet haben oder die noch am Anfang stehen, dass man Fragen stellt, die irgendwie zu Antworten kommen, wie ist man mit Schwierigkeiten umgegangen, was hat man gelernt, was will man anderen für Tipps geben, was muss man vielleicht am Anfang als erstes machen, was sollte man nicht vergessen. Und dort kommen dann auch so Themen, wie du gesagt hast, oder? So Wert- und Unternehmenskultur von Anfang an etablieren zum Beispiel. Das ist etwas, wo oft irgendwie nicht genug priorisiert wird, wo aber viele Gründer sagen, hey, das wäre mal noch was, wo ich im nächsten Mal gründen würde von Anfang an machen.
0: Ich meine, bei Startups geht es immer darum, dass man etwas Neues erfindet oder einfach einen Markt, sag ich jetzt mal, möchte erobern, oder? Mhm. Wie bist denn du so ein bisschen als Person? Bist du auch jemand, wo sich immer neu erfindet, wo seine Vorstellungen immer ein bisschen anpasst, oder bist du dort eher so ein bisschen konstant?
3: Also ich glaube, als Teenager bin ich sehr bei dem, was ich wollte, sehr hin und her gewesen, habe ich auch vorher schon erzählt. Aber ich glaube, was meine Werte betrifft, bin ich schon immer sehr ähnlich gewesen. Also schon relativ früh herausgefunden, was mir wichtig ist und was mir weniger wichtig ist. Und bin dort sehr, sehr treu geblieben.
0: Dann vielleicht gerade so ein bisschen zu meiner letzten Frage. Hast du eine Vorstellung eigentlich so ein bisschen, also was ist dein Ziel im Leben oder was willst du als Mensch jetzt abgesehen vom Arbeiten so für einen Stempel, sag ich mal, der Welt aufdrücken?
3: Jetzt kommen die grossen Fragen. also mir wär's wichtig, wenn die Leute sich auch bewusst sind, was man erreichen kann, wenn man will. Und wenn man sich in etwas reingrabt, in irgendein Ziel wirklich konkret angeht. Und dass die Voraussetzungen, die man hat, zweitrangig sind, wenn man sich einen Weg zurechtleitet oder plant, wo man dann durchgehen will. Und was vielleicht auch noch wichtig ist, in dem ganzen Mental Health-Thema drin, was es gibt. Einerseits bin ich mega dabei und sage auch, hey, es passiert hurra schnell, dass du, wenn du grosse Ziele hast, dass du wirklich irgendwie nur noch am Hustlen bist und irgendwie voll nicht mehr auf dich selber hörst und vielleicht auch irgendwie wie sagt man, Recovery, also die Erholung irgendwie ein bisschen zweitrangig anschaut. Und das ist eher ja, nicht so gut langfristig gesehen. Aber was man halt auch muss anschauen muss, und ich finde, das ist so ein Punkt, wo dann nämlich in dem Mental Health Trend drin ein bisschen verloren geht, ist, wenn man immer denkt, oh, ich mache jetzt nur gerade so knapp bis so viel, wie es sich mega angenehm anfühlt, dann kann man einfach auch weniger erreichen, das ist Fakt. Und vor allem in einer Zeit, wo alles so schnell muss sein, oder? Es ist, Trends verändern sich, Technologien verändern sich, irgendwie Social Media verändert sich, also es ist mega vieles, was sich verändert und man kann gar nicht mehr langsam und gemütlich sein und trotzdem noch erfolgreich vielleicht schon, aber vielleicht nicht so schnell vorankommen, wie man es gerne möchte. Und dort ist, glaube ich, wichtig, zum sich auch bewusst zu sein, wir wären jetzt nicht an dem Punkt, wenn es nicht Leute gegeben hätte, wo sich wirklich so fest reinbuddeln und unangenehme Zeiten durchstehen. Und ja, das wird auch in Zukunft so sein.
0: Danke dir viel mal, Alicia. Ich lasse das, glaube ich, gerade so stehen. Danke für deine Zeit und auch für all deine Antworten und dass wir mit Klischees aufräumen konnten. ich hoffe, auch euch daheim hat es gefallen. Ich kann euch schon mal verraten, nächste Woche wird es bei uns lustig. Der Stefano Bollmann hat einen der bekanntesten Schweizer Komiker bei uns als Gast. Wir möchten euch an dieser Stelle auch gar nicht verraten und hoffe einfach, dass ihr einschaltet. Ich wünsche euch bis dahin eine ganz schöne Zeit.
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4: Das ist eine neue Folge, Top hoch 3. Schön, sind ihr mit dabei. Und stellt euch doch einmal vor, ihr seid mehrere Jahre im Gefängnis und probiert dann einen Neustart. Was im ersten Moment einfach tönt, ist im echten Leben gar nicht einmal so einfach. Mein heutiger Gast weiss das nur zu gut und ich freue mich, dass er da ist und uns seine Geschichte erzählt. Herzlich willkommen, Shane Furrer. Schön, bist du bei uns. Shane, über den Neustart nach dem Gefängnis, über das reden wir nachher noch ein bisschen intensiver. Du bist 5 Jahre im Gefängnis gewesen. Das kann man ja sagen, du hast gestillt, du bist auf der Flucht gewesen. Aber erzähl uns doch mal schnell deine Geschichte.
5: Also meine Geschichte, ich bin in St. Gallen geboren, bin dort aufgewachsen, mit meiner Familie, also mit meinem Vater, Mutter, mit meinem grossen Bruder. Mein Bruder ist knapp 2 Jahre älter als ich. Bin dann auch dort in die Schule gegangen. Und halt in der Jugendzeit ziemlich früh mit Drogen in Kontakt gekommen. Also zuerst selber am Kiffen gewesen, später dann angefangen Gras verkaufen und halt durch das immer mehr auf die kriminelle Schiene reingekommen. Es hat dann später auch angefangen mit dem Kokain. Also als ich um die 20 herum war, habe ich auch angefangen Kokain handeln. Also auch dann später selber konsumieren leider. Und das ist dann am Schluss so weit gegangen, dass ich von der Polizei gesucht worden bin in der Schweiz und dann auch von der Schweiz abgehauen bin. Also ich bin geflüchtet ins Ausland, habe dann über mehrere Jahre in Amsterdam gelebt.
4: Wie ist es eigentlich dazu gekommen, dass du angefangen hast, eben, du hast mit Kiffen und so, mhm. Dort hast du den Einstieg gehabt, aber ich sage jetzt mal, Kiffen ist jetzt noch nicht das grosse Delikt und so. Kriminell wird man ja auch nicht, auch von heute auf morgen. Was ist passiert?
5: Ja, ich glaube, das war bei mir ein bisschen so ein schleichender Prozess gewesen. Ich muss auch leider sagen, ich war sehr fasziniert gewesen von dieser Welt oder von dem ganzen Gangsterleben. Ich habe leider die Faszination dann auch angefangen auszuleben oder immer mehr in dieser Parallelwelt auch selber mich ja, dort verwirklichen, sage ich mal so. Ich denke, es hat schon angefangen mit dem Kiffen, mit dem Drogenkonsum, weil dann habe ich auch mehr Geld fürs Kiffen, habe dann angefangen quasi den Drogenkonsum oder den Eigenkonsum abdecken mit dem Dealen und so ist dann halt das Schritt für Schritt immer mehr geworden. Dann, wie ich vorher gesagt habe, auch weiter dann zu harten Drogen gegangen.
4: Würdest du behaupten oder unterstreichen, wenn ich sage, das Umfeld, wo man drin aufwächst, hat ja einen mega Einfluss auf eben was aus einem wird und so. Würdest du heute behaupten, dass du hast einfach auch ein schlechtes Umfeld gehabt?
5: Ja, ich würde sagen, das Umfeld ist sicher prägend, also hat einen grossen Einfluss auf jemanden. Ich muss sagen, bei mir selber, ich habe ein gemischtes Umfeld gehabt. Also ich wollte in 2 Leben mich bewegen, also sage ich im normalen Leben, aber gleichzeitig auch in einer Parallelwelt. Ich habe Kollegen, die nie so Sachen gemacht haben, also schon seit meiner Kindheit, mit denen habe ich heute noch Kontakt. Und ja, das Umfeld hat mich sicher geprägt. Ich muss sagen, es ist aber nicht nur so gewesen, dass das Umfeld schuld ist. Oder ich kann nicht sagen, die anderen sind schuld. Das ist wirklich auch, ich denke, mein Interesse halt ist zu gross gewesen an dieser ganzen Sache.
4: Aber das Interesse an was? An der Drogen oder am Ding? Oder ist das finanzielle Aspekt, wo lukrativ war?
5: Ja, ich denke, das eine war sicher mal so ein bisschen das Gesetzlose, nicht nach Regeln gehen oder halt ein bisschen mehr oder weniger machen, was du willst, oder? Dein eigener Chef sein. Das andere war sicher auch der finanzielle Aspekt gewesen. Also das, was ich sage, am Anfang habe ich, wie gesagt, meinen eigenen Konsum abdecken, aber später ist dann wirklich auch wegen der Gier gekommen, dass ich auch mehr Geld haben.
4: Das ist ja eigentlich bei vielen ein das Problem, oder? Man will immer mehr. Ich sage jetzt auch nicht nur auf der kriminellen Seite, wenn ich das so darf sagen. Der Mensch tickt einfach so, oder? Wenn man mal irgendwo Blut geleckt hat, dann will man mehr davon. Man will, ich kann mir jetzt auch vorstellen, ich weiß es ja nicht, aber ich kann mir auch vorstellen, man hat sich ja einen gewissen Standard, Lebensstandard, auch können finanzieren mit dem, oder? Ist das auch noch so ein Punkt gewesen?
5: Ja, da ist sicher ein Punkt gewesen, weil, also ich sage, nach der Scheidung von meinen Eltern ist halt finanziell auch nicht mehr so rosig gewesen bei uns daheim. Also auch vorher, wir sind jetzt nicht irgendwie reich gewesen vorher. Später dann eben habe ich probiert, selber ein bisschen Geld zu machen und, ja, sorry, jetzt habe ich den Vater verloren.
4: Alles gut, ne, das kann passieren. Aber das bringt mich sonst zum nächsten Punkt. Du hast es vorher schon angesprochen, oder? Irgendwann hast du mitgekriegt, dass die Polizei dich sucht.
5: Ja.
4: Und dann bist du abgetaucht.
5: Genau, ja.
4: Warum bist du dort abgetaucht und warum hast du dort nicht gesagt, von, okay, stelle ich mit dem?
5: Das ist eine gute Frage. Also ich bin mich selber wirklich immer wieder ein bisschen am Auseinandernehmen, auch mit so Fragen, am Reflektieren, auch wie es dazu gekommen ist oder was genau, sage ich, bei mir gelaufen ist, dass es so weit gekommen ist. Ja, ich denke, das eine ist halt, ich will nicht ins Gefängnis gehen. Zum Zweiten habe ich gedacht, ich kann einfach so weiterleben, ich mache einfach so weiter. Bin dann in der Schweiz abgetaucht und habe dann auch irgendwann gemerkt, es funktioniert in der Schweiz nicht mehr. Und dann bin ich halt nochmal einen Schritt weitergegangen und ins Ausland abgehauen.
4: Dann bist du auf Amsterdam. Ich probiere mir das ja nur ansatzweise zu vorstellen, oder? Aber abtauchen, denkt mir per se schon schwierig.
5: Ja.
4: Aber dann, man ist ja immer, man lebt ja eigentlich tagtäglich Stunde für Stunde mit dem Gedanken, irgendwo im Eckenstadt der Polizei. Oder jedes Mal, wenn man irgendeinen Polizist sieht, das mag doch mit einem. Das löst doch einen mega Stress in einem aus.
5: Ich habe auch so einen Stress in mir drin gehabt. Also ich kenne es von anderen Leuten, die sind wirklich paranoid geworden, haben, wenn sie aus dem Haus rausgelaufen sind, links, rechts geschaut, immer über die Schulter so retro geschaut. Das habe ich jetzt gar nicht gehabt. Ich kann es nicht sagen, warum. Ich glaube, bei mir ist es auch so gewesen, ich habe einfach so quasi gelebt, jeden Tag, als ob es mein letzter wäre. Also ich habe schon damit gerechnet, morgen ist es vorbei, morgen müssen sie dich holen. Und so bin ich dann einfach Tag für Tag durchs Leben weitergegangen.
4: Aber ist das in Amsterdam auch so gewesen? Also in Amsterdam bist du ja eh eine fremde Person. Es ist ja wie so, man kennt sich ja eh nicht.
5: Nein.
4: So, hast du vielleicht ein bisschen relaxter können leben dort?
5: Ja, also in Amsterdam habe ich sicher mich freier können bewegen oder auch freier können fühlen. Ich meine, dort hat es sehr viele Touristen und dort kannst du gut einmal untertauchen. Jeder noch später einen gefälschten Pass gehabt, also eine neue Identität angenommen. Durch das habe ich mich noch ein bisschen sicherer gefühlt. Aber ich denke, in der Schweiz wäre das mit der Paranoia oder mit dem Unwohlgefühl sicher viel grösser gewesen.
4: Ja. Wie muss man sich das vorstellen, wenn man auf der Flucht ist oder eben abtaucht und dann in ein anderes Land, in eine andere Stadt geht? Wie sieht so ein Leben aus?
5: Ja, bei mir war es vielleicht noch speziell gewesen, dass ich in Kontakt komme mit einer kriminellen Organisation. Dort kannst du es vielleicht noch ein bisschen anders sehen. Ich bin nicht dort irgendwie mit Kollegen im Ausland am Leben gewesen oder so. Ich bin eigentlich mehr oder weniger allein gewesen für mich. Ich habe auch über Jahre lang keinen Kontakt mit der Familie, mit Kollegen und so weiter. Also mein soziales Umfeld habe ich eigentlich auch in dem Moment, wo ich auf Flucht gegangen bin, auch hier in der Schweiz zurückgelassen. Ja, es ist das Leben auf der Flucht, das ist schon speziell. Ich sage vor allem, es ist sehr teuer. Also alles, was du machst, es kostet dich viel mehr. Du kannst ja nichts legal machen, kannst nichts auf deinen eigenen Namen machen. Also das heisst, du bist auch immer auf Unterstützung angewiesen. Ich sage jetzt nicht Unterstützung, die gut ist, also von irgendwelchen illegalen, kriminellen Leuten auch.
4: Das ist ja das, was du gesagt hast, du, mit dieser kriminellen Organisation. Das war quasi deine Familie in dem Moment.
5: Kann man so sagen. Ich weiß jetzt, also Familie ist vielleicht ein zu schönes Wort, weil... Ja, in so einer Organisation, du bist auch das wert, was du bringst. Wenn du nichts bringst, dann bist du auch nicht mehr wirklich viel wert. Also, man kann es nicht wirklich sehen, dass es so ein kollegiales Verhältnis ist dort.
4: Ich gehe jetzt vielleicht greifen, schon vielleicht thematisch jetzt ein bisschen zu weit, aber ich habe irgendwo in einem Interview gelesen, wo sie dich dann verhaftet haben, so, du hast dich nie geäussert über die Organisation oder über die Menschen.
5: Ja.
4: So, hat sich das mittlerweile geändert oder ist das einfach immer noch, sagst du, hey, look,
5: also aus Sicherheitsgründen würde ich lieber nicht darüber reden. In der Schule tue ich schon zum Teil, also ich tue nicht irgendwelche Strukturen rausgehen oder so, aber gewisse Sachen tue ich schon erwähnen. Aber das hat eigentlich nichts, ich sage keine Details oder so, das ist nichts, was man wirklich verwerten kann gegen die Organisation.
4: Aber wir reden von Sicherheit, von deiner Sicherheit.
5: Genau.
4: Wenn es gefährlich wäre. Wenn, also,
5: ja.
4: Und du hast ja dann auch im Ausland, jetzt hast du gesagt, eben, du hast Kollegen, wo du immer noch hast, von früher. Mhm. Aber du bist ja gleich 4 Jahre weg gewesen. Deine Familie hat nicht gewusst, wo du bist. Die Leute haben nicht gewusst, wo du bist. Der Anschluss wiederfinden. Mhm. Logisch, die eigene Familie ist immer noch toleranter und das ist nochmal eine andere Geschichte. Aber so, wie ist die Beziehung heute mit diesen Menschen?
5: Die Beziehung ist eigentlich sehr eng. Ich muss auch sagen, mit meinen besten Freunden, die ich habe, also meine besten Kollegen, das ist eigentlich so, wie wenn wir uns gestern gesehen hätten und nach dieser ganzen Zeit, als ob eigentlich keine Zeit für das Süße war. Von der Familie her, ich sage, meine Mutter und mein Bruder, sie sind wirklich sehr gut immer hinter mir gestanden. Mit meinem Vater habe ich jetzt auch wieder mehr Kontakt. Also mein Vater hatte halt längere Zeit nicht so guten Kontakt gehabt. Und ja, es gibt halt schon auch Situationen, ich sage auch von Leuten, die jetzt nicht so eng zu mir sind oder von Familie, Bekanntenkreis, das merkst du halt manchmal schon, wenn sie dich anschauen oder wenn sie etwas wissen, dass du halt ein bisschen, ja, dass du wie abgestempelt bist, oder? Bist halt der, der im Gefängnis war oder bist halt der Kriminelle für die Leute.
4: Genau, und jetzt sind wir eigentlich genau an dem Punkt, wo ich am Anfang gesagt habe, man hat seine Strafe abgesessen und dann der Neustart, der ist gar nicht so einfach. Man wird schubladisiert, die Leute haben Vorurteile Und dann, dass Menschen dann zu einem heben, das ist wahrscheinlich in dem Moment doppelt, dreifach, vierfach so viel wert, oder?
5: Ja, das ganz sicher. Also ich würde sagen, wenn du die Unterstützung nicht hast, dann ist es so viel schwieriger. Also auch die Rückfrage von, ich würde sagen, wenn jetzt du eine Frau, eine Beziehung aussiehst oder deine Familie, dann ist da etwas, was dir Halt gibt. Wenn du rauskommst und wenn du nichts hast, dann ist das extrem schwierig. Also ich kann es auch sein, dass du vielleicht auch wieder in falschen Umkreisen kommst oder vielleicht sogar in deine alte, in dein altes Umfeld zurückgehst. Und halt, weil du keinen Halt hast oder es hat keine positiven Leute um dich herum.
4: Du bist ja verhaftet worden und du bist ja dann, gut 5 Jahre bist du dann im Gefängnis gewesen. Ist der Kontakt zu deinen engen Menschen in dieser Zeit wieder entstanden oder erst seit du wieder draußen bist? Wie sind die Jahre im Gefängnis für dich gewesen?
5: Also im Gefängnis sein, muss ich ehrlich sagen, dort habe ich wirklich gesehen, welche Leute das wirklich die engen Freunde sind oder wer das wirklich die richtigen Freunde sind. Der Kontakt ist in der Flucht zu Bahnen schon bestanden, halt eh noch gegen Schluss von der Flucht, weil am Anfang habe ich mit niemandem Kontakt gehabt, einfach auch wegen der Polizei aus Sicherheitsgründen. Im Gefängnis sein habe ich, sage ich mehr, als ich im offenen Vollzug war, auch konnte ich den Kontakt immer mehr pflegen und habe auch meine Familie, meine Freunde immer wieder sehen, also auch regelmäßig wieder gesehen.

0: spannend gesehen, dort ist es darum gegangen, dass man in diesen Gruppen, Gruppengefängnissen, in diesen Abteilungen rein, ist es darum gegangen, denen laufen mehr Verantwortung zu geben und quasi ihr Innenleben selber zu gestalten, zu den Zellen raus dürfen, dann, und so, haben das selber müssen organisieren und so. Aber das ist Amerika. Also, ja. Wie läuft es in der Schweiz ab? Wie ist das Gefängnis in der Schweiz?
1: Also, in der Schweiz, ich würde es mal so sagen, ab dem Tag, wo du verhaftet wirst, ist dein Leben fremdbestimmt. Also, du hast fast keine Möglichkeit mehr, zum selber bestimmen, was du machst. Vor allem mit der Untersuchungshaft, du bist eher recht isoliert. Später im geschlossenen Vollzug, also eigentlich während der ganzen Zeit, deine Freizeit, die du hast, da ist der Hofgang. Also anfangs 1 Stunde, jetzt gibt es ja auch Gefängnisse, die zum Teil 2 Stunden oder mehr haben. Später dann im geschlossenen Vollzug hast du auch immer noch deine Haft, den Hofgang, den du hast. Und dann im offenen Vollzug kannst du auch in Urlaub gehen. Und dann hast du auch ein bisschen die Lockerungen, dass du dann irgendwann draußen schlafen kannst. Von dem her ist es dann auch angenehmer. Aber ich würde sagen, in der Untersuchungshaft oder im geschlossenen Vollzug, dort merkst du schon wirklich, dass du im Gefängnis bist. Also, egal wer du früher noch gewesen bist, oder egal wie groß, wie stark, oder was auch immer wer du gewesen bist, dort ist auch nichts zu melden. Wenn du probierst zu rebellieren, sie zeigen dir, sie sind am längeren Hebel. Wenn du weiter dumm tust, dann wird auch der Hebel immer länger für ihn. Also, du kannst nur verlieren schlussendlich.
0: Wie lange? Also, wahrscheinlich aus dem Gefängnis gewöhnen kann man sich ja wahrscheinlich nie. Aber trotzdem, wie lange ist es gegangen, bis du es akzeptiert hast, dass du jetzt dort bist?
1: Ich denke, bei mir ist es ungefähr ein Jahr gegangen, bis ich es auch akzeptieren konnte. Also ich sage, mit der Untersuchungshaft, ist eh noch recht speziell. Also ich sage, du bist mit deinen Gedanken, mit deinen Problemen, du bist sehr beschäftigt. Nachher, bei mir ist halt auch noch gewesen, ich hatte 2 Jahre lang kein Urteil gehabt. Also ich habe nicht gewusst, wie lange dass ich im Gefängnis bleiben muss. Und erst nach 2 Jahren, also ein bisschen mehr als 2 Jahre, habe ich das Urteil gehabt. Und dort ist halt auch, wenn du nicht weißt, bleibst du 7 Jahre, 10 Jahre, 15 Jahre, dann ist es noch extrem ein sehr unangenehmes Gefühl im Gefängnis.
0: Also ist auch bei dir das Urteil eigentlich quasi so ein Stein vom Herzen gewesen, zu wissen, okay, das ist jetzt meine Strafe und jetzt kann ich mich darauf einstellen.
1: Genau, ja. Weil dann hast du, ich sage mal, dann ist wirklich das Licht am Ende vom Tunnel. Du weißt, wenn es aufhört, kannst du ungefähr ausrechnen mit guter Führung, wenn du rauskommst auf 2/3, also wenn du benimmst. Und dann hast du ein bisschen einen Plan vor dir. Und sonst bist du auch dort im Leer. Und das ist auch jeden Tag am Warten, bis du weißt, wie es weitergeht.
0: Korrigiere mich, wenn ich falsch liege, oder korrigiere uns grundsätzlich mit dem Gedanken, dass Leute kommen ins Gefängnis und der Erwartungshalter ist ja, die kommen raus und sind neue Menschen. Also das ist so ein bisschen das, was man das Gefühl hat. Oder es gibt Stimmen, die sagen, nein, die haben ihre Strafe abgesessen, gut, das Leben geht weiter. Ja. Check quasi. Ja. Aber in der Zeit, wo du im Gefängnis bist, bist du dir selber überlassen? Also die Frage ist, wieso gibt es Workshops, gibt es Kurse, einfach so Sachen, die einem darauf vorbereiten, was nach dem Gefängnis kommt? Oder ist es effektiv so, du gehst rein, du sitzt deine Strafe ab, du gehst raus?
1: Ich würde sagen, das kann man nicht jetzt allgemein beantworten. Ich kann es jetzt von mir sagen, von mir persönlich und von den Leuten, die ich miterlebt habe. Aber das würde ich sagen, gibt es extreme Unterschiede. Also wirklich je nach Person. Bei uns haben wir im offenen Vollzug dann so ein Trias gehabt, so auch um dich vorbereiten, auch um zu schauen, wie du so Konfliktreaktionen, wie du das bewältigen kannst. Und das sind alle müssen machen. Es gibt die Möglichkeit, freiwillige Therapien zu machen. Es gibt auch Leute, die Therapien verordnet haben. Das ist halt auch je nachdem. Also ich sage, mit der freiwilligen Therapie, vor allem im Gefängnis, da gibt es keine Schweigepflicht. Also da, wo du erzählst, das geht dann auch weiter, das geht dann auch zu den Behörden weiter. Und das kann natürlich auch zu dem Nachteil sein, je nachdem, was für Aussagen das du machst.
0: Und wie ist es dir ergangen? Also für was hast du dich entschieden dafür auch, dich anzuschliessen und zu sagen, so, das ist jetzt meine Chance, rauszukommen und dann Reset? Oder hast du auch einfach dort das Gefühl gehabt, jetzt bin ich einfach mal da und sitze meine Strafe ab und dann schauen wir mal?
1: Ja, am Anfang ist wahrscheinlich schon eher so gewesen, ich bin jetzt mal da, ich tue meine Strafe abpacken und mit der Zeit bist du halt dann auch mit dir selber dich am Beschäftigen, bist du am Reflektieren. Und dann machst du halt auch Gedanken für die Zukunft, was kommt denn nach oder was kommt nach der Haft. Das ist sicher auch so, ja. Ich würde sagen, bei mir, ich habe keine Therapie und so gehabt. Ich habe halt geschaut, dass ich mich mit meinem sozialen Umfeld ein bisschen resozialisieren kann, wie man dem so sagen kann. Und bei mir ist eigentlich im Team 72, im Arbeitsexonat, ist wirklich die Resozialisierung losgegangen.
0: Aber eben auf das, was nachher kommt, auf das kann man sich wie nicht vorbereiten. Nein, jetzt nicht sind wir wieder bei dem Punkt, so, draussen, logisch, man weiss, was man sollte, was man nicht sollte. Ich habe auch gelesen, die Rückfallquote ist eigentlich viel höher nach dem Gefängnis, als man auch meint. Aber das Problem ist ja auch das soziale Umfeld, eben entweder du hast die Leute, die zu dir haben, aber auch dann, oder? Die Leute schauen dich an, du hast keinen Job, brauchst aber einen Job, du brauchst eine Wohnung, du musst dir das können leisten.

0: wie auch immer und so. All das sind ja Punkte, also du bist wieder auf dich, nachher wieder auf dich allein gestellt.
1: Genau, ja. Also es ist ein Bewährungshelfer. Ich muss sagen, ich habe wirklich Glück mit meinem Bewährungshelfer. Also er macht seinen Job wahrscheinlich, er macht mehr, als er eigentlich sollte mit seinem Job denken. Er macht wirklich einen super Job. Das kann auch bei anderen Leuten, habe ich auch schon gehört, dass es nicht so super gelaufen ist, dass du zum Teil vielleicht mal viele Termine hast oder halt nicht so kulant sind mit dir. Und ich weiß auch, Leute, die sind arbeiten gegangen, die einen Job gehabt, die eine Wohnung gehabt. Und dann durch die Termine haben sie ihren Job verloren. Dann haben sie einen zweiten Job bekommen, durch die Termine haben sie einen zweiten Job verloren. Du meinst, die Wohnung musst du auch nicht zahlen. Irgendwann, wenn du keinen Job mehr bekommst, als Ex-Häftling ist es eh schon schwierig, einen Job zu bekommen. Und ich sage mal, mit deinen Terminen, ich sage mit Bewährungshelfer oder sonstigen Terminen, vielleicht hast du noch eine ambulante Therapie, dann musst du noch Urinproben abgeben, also wegen der Drogentest. Und wenn du immer wieder alle Woche mal ein, zwei Termine hast, also da musst du mal einen Arbeitsgeber finden, der das mitmacht.
0: Ist man da nicht geschützt über das Arbeitsgesetz?
1: Oder nein. Ja, nicht. Also ich habe noch nie etwas gehört, dass man da geschützt wird, nein.
0: Ja.
1: Das, ich denke, das ist halt am Anfang, wenn du so einen Vertrag oder einen Arbeitsvertrag abmachst, dann tust du das offenlegen und meistens scheitert es wahrscheinlich schon denen.
0: Ja, eben, also das Verständnis dafür, dass jemand da steht und zweite Hilfe will, ja, quasi, braucht auch, oder? Es braucht ja immer auch die ihm die zweite Chance geben.
1: Ich denke, es ist auch ein finanzieller Aspekt. Ich meine, wenn jetzt ich eine Firma hätte und ich stelle eine ein und er fällt mir jeden Mittwoch oder jede Woche ein, zwei Tage, das ist auch Geld, das du verlierst. Und ich denke, aus dem Grund ist es halt auch oft, dass einfach, ja, der finanzielle Aspekt auch mitspielt.
0: Wie war es bei dir gewesen? Wie hast du, wer hat dich unterstützt? Abgesehen vom Bewährungshelfer, aber du hast ja gleich wieder zurück ins Leben müssen finden.
1: Genau, ja, also ich bin ja, eben wie gesagt, von meiner Familie unterstützt worden. Ich habe am Anfang, bevor ich den Job gefunden habe, also bevor ich bei Gefangenenhelfenden Jugendlichen angefangen habe zu arbeiten, habe ich können ins Arbeitsexternat wechseln, bin als Trainer auch am Arbeiten gewesen. Das war dann mein Hauptberuf gewesen zuerst. Dann mit Gefangenenhelfenden Jugendlichen habe ich als Zweitberuf gemacht. Und wir haben dann ungefähr ein Jahr lang unser Referat vorbereitet, haben die Ausbildung gemacht, also dass ich auch parat bin, auch vor den Jugendlichen anzustehen. Und ja, ich muss sagen, die Arbeit auch, die hat mir sich auch geholfen oder hat mir auch mit zugespielt, dass es mir besser oder einfacher wird, das Ganze, um wieder auch zurückzukommen in die Welt. Nach einem Jahr habe ich dann auch gewechselt, also vom Fitness habe ich mehr abgebaut und bin dann auch mehr und mehr bei Gefangenenhelfenden und Jugendlichen am Arbeiten.
0: Da hast du das Fenster schon gerade geöffnet, dann bleiben wir gerade da, bei Gefangenenhelfenden und Jugendlichen. Also das ist ja ein wahnsinns löblicher Job, also vor allem, wenn einer aus erster Hand kann sagen, Jungs und Mädels, look, das sind Konsequenzen, wenn ihr euch da nicht an die Regeln haltet. Und das gibt es gar nicht so oft. Also das, was ihr macht, gibt es in Deutschland. Mhm. Von dort kommt das Konzept an, ihr macht es in der Schweiz. Sonst gibt es das auf der Welt fast kaum. Ja. Kannst du dir vorstellen, warum? Weil es ist ja so ein wichtiger Job, junge Menschen darauf zu vorbereiten und dann jetzt erklären. Gut, die Polizei macht das, ein bisschen mit einem anderen Aspekt.
1: Ja.
0: Aber es ist gleich nochmal etwas anderes, wenn die Polizei hersteht oder wenn einer, der Erfahrung hat, mit dem hersteht.
1: Ja, das macht sicher einen Unterschied. Ich sage vor allem für die Jugendlichen, ob jetzt ein Polizist oder jemand, der wirklich im Gefängnis war oder halt auch eine kriminelle Vergangenheit hat, ihnen etwas erzählen tut. Ich denke, das Schwierigste ist wirklich, dass jemand das macht, was es von Herzen macht. Dass auch, ich sage, nach einer Haftstrafe, ich sage, wenn du ein, zwei Jahre im Gefängnis bist, dann fängt es an, dann kommst du einen Haftschaden über. Also, ich merke auch gewisse Sachen bei mir. Wenn du längere Zeit drin bist, bekommst du vielleicht mal ein bisschen mehr oder weniger an Haftschaden. Je nach Person ist das auch verschieden.
0: Du musst aber, wie zeigt sich das bei dir?
1: Ja, ich sage so zwischenmenschlich vor allem.
0: Ja.
1: Beziehungstechnisch oder auch manchmal von, ich sage, meine Gedanken sind ein bisschen anders wie früher. Oder ich sage, die Denkweise nicht zum Teil. Oder manchmal bist du halt auch ein bisschen, ja, halt abgestumpft, oder? Ich würde das nicht sagen asozial, aber schon halt recht kalt. Und das merke ich, das kommt immer mehr zurück.
0: Aber das ist ein Vorteil, also wenn du selber weißt,
1: ja, sicher,
0: das ist
1: ja
0: immer ein Vorteil, wenn du selber nicht merken würdest. Nochmal, jetzt habe ich dich unterbrochen, sorry, aber wie reagieren die Jugendlichen, wenn sie dir zuhören und es nicht einmal nur hören, was du gemacht hast, sondern einfach, was Konsequenzen können sein?
1: Es sind damals sehr viel verblüfft, weil die haben das gar nicht gewusst. Also, die sind dann wirklich aufgeklärt worden durch uns. Das ist halt, ja, vielleicht haben sie es auch nicht interessiert oder sind gar nicht in Kontakt mit so Sachen. Das ist eigentlich fast immer so. Ich muss sagen, die Feedbacks, die sind wirklich durch und durch positiv. Also, von den Lehrern, von den Leuten, die uns buchen, von den Schülern vor allem. Und das ist eigentlich auch das Schönste, sage ich, an dieser Arbeit. Wenn wir sehen, oder wenn ich dort hingehe und ich sehe, dass ich denen auch etwas auch vermitteln kann oder dass sie auch etwas von mir aufnehmen wollen. Das ist ein, ich sage, das ist wie der Lohn auch für das.
0: Haben die, oder was kommen da für Fragen von den Jugendlichen?
1: Ja, das ist ganz verschieden. Also das fängt an mit, hast du schon mal Zeife gehalten, bis zu...
0: so die Klischees.
1: Ja, also wirklich klischee-mässig. Vielleicht auch fast ein bisschen so mit Humor gesagt, oder? Dann gibt es auch wirklich so Sachen, ich sage, auf Familie bezogen von mir oder auf meine Tochter vor allem, so Situationen. Oft sind halt auch ein paar, ein bisschen so, wo auch schon die Interesse haben, dann fragen sie einmal auch, wie viel Geld hast du gemacht oder so Sachen. Ich tue einmal nie sagen, also ich tue nie Zahlen nennen, ich mache lieber ein Beispiel. Weil ich würde nicht, dass es verherrlichend oder verlockend sein sollte, weil ja, es ist logisch, wenn du Drogen handelst oder größere Mengen, dass du Geld machst. Aber ich würde ihnen trotzdem keine Zahlen sagen, weil sonst gehört ihnen eine grosse Zahl und dann ist er gerade fasziniert von dem und hat auch Interesse, um das zu machen.
0: Und überlegt noch nicht, was die Konsequenzen sind.
1: Genau, und Konsequenzen hat er gleich noch nicht im Kopf.
0: Ja. Können wir da viele Fragen so eben über die Art und Weise, wie ist es im Gefängnis und so Sachen?
1: Oder? Ja, es ist einmal, ich sage, im Referat, das ich mache, wird das wirklich sehr viel aufgelegt. Das können wir damals schon fragen, aber über das Gefängnis... Ich denke, es ist halt für uns sehr gut abdeckt, das, was wir rausgeben. Aber es kommen schon immer wieder Fragen. Eben. Die fragen auch, gibt es Gangbildungen oder es kommen ganz verschiedene Fragen über das Gefängnis.
0: Und spannend ist ja, so Fragen zeigen ja amigs auch euch auf, dass es für eure Organisation oder für die, wie viel Unwissen vorhanden ist, oder? Und dann komme ich wieder darauf zurück, so eben, wieso gibt es die Organisation in jedem Land? Warum macht man das nicht so? Aber das Ding ist ja, es braucht ja richtig Mut zum Herstehen, das, was du machst. Hosen runterlassen, das war schon mal ein Begriff, der im Vorgespräch gefallen ist. Du stehst her und lässt Hosen runter. Und du stehst zu dem, was war und so. Kannst du dir erklären, warum es nicht mehr Menschen gibt wie die, die eben herstehen und Hosen runterlassen?
1: Ich denke zum einen, vielleicht die Leute wollen nicht an die Öffentlichkeit mit ihrer Geschichte. Also ich meine, bei mir auch bei der Verhaftung, das ist in den Medien gekommen und es ist schon fast schon offiziell gewesen. Vielleicht haben nicht alle das gewusst, dass ich es bin, aber die Leute, die mich kennen, haben es sicher mal gewusst. Ich denke, es ist schon so, der Mut zum Ersten. Das andere ist halt, das kann auch nicht jeder so anstehen und so das machen. Ich meine auch eben, da musst du auch wirklich von Herzen machen, du musst es auch wollen. Ich denke auch, die Leute müssen auch so eingestellt sein, dass sie etwas wollen, aus ihren Fehlern weitergehen. Also das quasi bei mir ist auch da, wo ich würde so weitergehen, dass die aus meinen Fehlern lernen können. Also ich gehe jetzt nicht in die Schule und sage, mein kiffe nicht oder so. Ich bin jetzt nicht da, ich gehe nicht Papi spielen, blöd gesagt. Aber sie sollen zulassen und aus meiner Geschichte etwas rausnehmen für sich. Vielleicht auch in 2-3 Jahren denke ich jetzt mal an das. Aber es ist nicht so, dass wir irgendwie abschrecken oder belehren. Also gehen den Finger heben. Ja.
0: Was treibt dich an? Was motiviert dich, das zu machen?
1: Ja, ich glaube, meine Vergangenheit, dass ich wirklich aus dem ganzen Schlechten noch etwas Gutes machen kann. Zum anderen auch meine Tochter. Also meine Tochter ist meine grösste Motivation, also wirklich für viele Sachen. Und ich denke auch, ich wäre wahrscheinlich auch froh gewesen. Ich weiss nicht, ob es bei mir gefruchtet hätte in dieser Zeit. Ich kann es echt nicht sagen, aber eventuell hätte mir jemand so etwas erzählt, hätte ich irgendwo auch mal eine andere Abzweigung genommen. Wäre ich vielleicht nicht weiter auf dem falschen Weg gegangen.
0: Wünschst du dir, dass es mehr Menschen gibt wie dich? Wo das machen. Und fühlst du dich auch ein bisschen, blöd gesagt, ein bisschen allein auf dem Weg?
1: Ja,
0: in der Schweiz sind ja nicht so viel.
1: Nein, in der Schweiz sind wir wirklich nicht viel. Also mein Vorgänger, wo das gemacht hat, ein Mitarbeiter, den wir hinten noch, also der einfach in einem kleineren Pensum arbeiten tut. Aber ich würde mir das schon wünschen, ja, dass es mehr Leute gibt. Also von uns aus, wir suchen die Leute. Ich würde auch später eine Ausbildung machen. Also ich würde im Sommer die Ausbildung zum Sozialpädagogen anfangen. Ich bin jetzt noch einen Ausbildungsplatz am Suchen. Und ich habe auch schon fast ein schlechtes Gewissen, wenn ich dann nachher würde sagen, weitergehe. Ich würde trotzdem noch für den Verein da bleiben. Aber ich kann ja dann auch nicht mehr sagen, da Vollzeit arbeiten und das andere gleichzeitig machen. Also von dem her würde ich mir echt wünschen, dass es mehr Leute gibt, die das so machen wollen.
0: Dann hoffen wir, dass ein paar Leute zuschauen oder zuhören und vielleicht den einen oder anderen kennen oder sogar selber davon betroffen sind. Unsere Zeit ist leider tatsächlich schon durch.
1: Okay.
0: Ja, es sind 25 Minuten sind vergangen wie im Flug. Und wir könnten ja, ich glaube, thematisch gesehen könnten wir da noch ewig drüber reden, aber es ist gleich spannend, sich einen kleinen Einblick zu kriegen in dein Erlebte und vor allem, dass du das Erlebte willst weitergeben. Und ich glaube, das ist sehr löblich. Und vielleicht kommst du ja gerne wieder mal vorbei.
1: Ja, gerne.
0: Das können wir gerne intensivieren. Hey, danke dir vielmals. Und euch da draußen danke vielmals fürs Zuschauen, Zuhören. Tobuch 3 gibt es selbstverständlich in einer Woche wieder oder zum Hören, überall wo es Podcasts gibt und zum Schauen auf toponline.ch und sonst bis nächste Woche.
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3: Schlag auf Schlag, die nächste Folge Top hoch 3. Gute Entscheidung hast du eingeschaltet, weil mein heutiger Gast, der steht nicht wirklich in der Öffentlichkeit. Sein Unternehmen dafür umso mehr, weltweit sogar, der CEO von der Nüssli-Gruppe. Und die stellen Bühnen und Tribünen auf bei, sechs in Las Vegas oder bei uns hier in der Schweiz. Andi Böckli, schön bist du da.
4: Herzlichen Dank, Marc, für die Einladung.
3: Im Moment geht eher eine ruhige Zeit, oder weil ihr eben weltweit unterwegs sind, gleich genau gleich viel zu tun wie im Sommer?
4: Ja, es kommt ein bisschen aufs Land drauf an. Also momentan ist in der Schweiz und in Deutschland ist tatsächlich eher ruhig. Unsere Hauptsaison ist so ein bisschen Mai bis September. In Spanien sind wir aber am Vollgas gegeben und es fangen so die ersten Winter-Tribünen-Bereiche an für die Skirennen, Österreich und in der Schweiz, wo wir den ersten Aufbau haben.
3: Ich habe es gerade gesagt, Las Vegas, das ist das, was mir im Kopf ist. Ich habe das im Fernsehen gesehen, habe ich gesagt, der Andi Böcker, den hätte ich gerne im Top 3. Jetzt bist du da. Las Vegas, wie kommt ein Thurgauer Unternehmen zu so einem Weltauftrag wie Formel 1? Wissen wir, das ist ein Prestige. Viel weiter drauf kannst du eigentlich gar nicht. Und dann noch in Las Vegas. Wie ist das zustande gekommen?
4: Ja, wir machen insgesamt 9 verschiedene Rennen. Wir haben Spielberg, wo unser Heimrennen ist in Österreich. Wir sind jetzt gerade dran, auch Madrid zu planen, und da kommt man fast nicht an Nüssli vorbei. Es gibt 2-3 grosse Wettbewerber, aber wir sind da relativ früh mit im Gespräch für Las Vegas.
3: Schweizer Qualität, oder warum?
4: Ja, wir bringen tatsächlich, und das ist eines von unserem Credo, wir bringen in allen 1500 Projekten, die wir machen im Jahr, bringen wir Schweizer Qualität in die ganze Welt raus. Und wir sind tatsächlich ein bisschen teurer gewesen, wie der lokale amerikanische Wettbewerber. Aber wir haben es überkommen, weil wir eben bekannt sind, in der Zeit, in der Qualität und im Budget, diese Projekte umzusetzen.
3: Kann man da Zahlen nennen? Sei es jetzt vom Preis her oder auch von den Tonnen Material, die auf Las Vegas gebracht werden?
4: Ja, das Las Vegas ist, wir sind ein 3-Jahres-Vertrag und pro Jahr ist das ein bisschen über 10 Millionen, die wir da an Umsatz generieren. Und von der Tribüne her sind es rund 34'000 Sitzplätze. Also wir haben Start-Ziel-Tribüne. Das ist eine 15 Meter hohe Tribüne, sind 24 Ränge. Und dann haben wir hinten durch, und das ist eben das Coole, wir haben hinten dran noch einen Doppel-VIP-Zeltstockaufbau, 15 Meter. Da kostet der Sitzplatz etwa 11'000 US-Dollar.
3: Und du hast wahrscheinlich einen for free, oder?
4: Ja, ich hatte letztes Jahr tatsächlich einen for free gehabt. Und das ja gehe jetzt nicht, aber vielleicht dann das nächste Jahr wieder, ja.
3: Ist das deine Welt, so als Schweizer, so dass, gerade jetzt in Amerika, das Prestige, das ein bisschen Dekadente, taugt dir das? Oder geniesst es einfach für den Moment, aber sagst, ich bin froh, habe ich das nicht jeden Tag?
4: Also für mich ist fast wichtiger, wenn ich mit meinen Leuten auf der Baustelle bin. Ich bin eigentlich mehr an diesen Projekten während der Bauphase dabei. Und ab und zu muss ich halt mit den Kunden an ein Rennen oder ein grosses Konzert. Ich muss nicht jeden Tag dort dabei sein. Aber ich bin eigentlich lieber mit meinen Leuten in der Aufbauphase dabei.
3: Was ist denn deine Rolle als CEO? Weil wenn man so ein Unternehmen geht, mir eigentlich durch den Kopf CEO, der geht einfach zu den Kunden, der schafft Tag und Nacht. Aber es überrascht mich, dass du sagst, du bist dann wirklich bei den Leuten dabei, die vor Ort am Aufbauen sind. Also kann das gut sein, dass der Andi Böckli auch mal selber irgendwo etwas zusammenschraubt oder ineinander reinsteckt oder wie?
4: Ich habe, als ich angefangen habe, tatsächlich habe ich gesagt, als Management muss einmal im Jahr 3 Tage mit den Leuten auf der Baustelle sein. Jetzt bin ich aber ganz ehrlich die letzten 2 Jahre nicht mehr dabei gewesen. Aber es tut eben auch gut, wenn das Management auch sieht, was unsere Leute da jeden Tag an Material rumschleppen. Und von dem her sieht man mich heute nicht mehr irgendwo am Material rumschleppen, aber ich möchte natürlich mit den Projektleitern ein bisschen wissen, was sind die Herausforderungen. Ich investiere etwa ein Drittel von der Zeit für die Mannschaft. Etwa ein Drittel investiere ich intern für die, etwa ein Drittel bei den Kunden und etwa ein Drittel von meiner Zeit bin ich bei den Stakeholders, also Aktionäre, Banken, Versicherungen, wo auch ein wichtiger Teil ist. Aber ich arbeite jetzt nicht 7x24. Also auch ein CEO muss, es ist ja wie ein Marathon, es ist ja nicht ein 100-Meter-Lauf. Also musst du auch schauen, dass du ein bisschen deine Work-Life-Balance im Griff hast.
3: Also und die kommt jetzt mit dem Winter? Findet dort ein bisschen mehr statt?
4: Ja, die kommt tatsächlich. Also die kommt dann natürlich in der Skisaison, stehe ich gerne auf der Ski, tatsächlich. Und jetzt gehe ich mit der Partnerin 2,5 Wochen auf Asien in die Ferien.
3: Ich habe es gerade vorher gesagt, mit dem vielen Material, verschiedenen Lagerhallen von Las Vegas, wie muss ich mir das vorstellen? Hast du wirklich bei, so der, bei den ganz grossen Plätzen Lagerhallen? Oder wird das eigentlich das meiste immer von der Schweiz irgendwie irgendwo hergebracht?
4: Also wir haben 9 grosse Logistikbasen. Wir haben etwa 350'000 Sitzplätze. Dass man sich kann vorstellen, es ist etwa 10-mal das grösste Fußballstadion der Schweiz. Jockeli hat etwa 38'000 Plätze. Und wir könnten dort etwa 10-mal so ein Fußballstadion anstellen. Und das ist verteilt, das Material, auf 9 Lagerplätze. 7 sind in Europa und dann haben wir noch einen in Mexiko und einen in den USA. Und von dort aus geht das Material nachher in die Projekte rein.
3: Und das Material kann jetzt auch sein, dass jetzt in Las Vegas etwas von Amerika kommt, aber gleich noch etwas von Mexiko und etwas noch von Europa. Oder ist das mittlerweile schon so gut verteilt, dass man eigentlich überall alles hat?
4: Ja, das Material in Las Vegas, das ist eigentlich in Amerika gelagert und es geht vielleicht noch auf Mexiko, Formel 1. Das geht vielleicht noch an einem grossen Event wie der Super Bowl oder wir sind jetzt ein bisschen in der Vorbereitung für Las Vegas 2028. Das bleibt eigentlich auf dem Kontinent Amerika und das europäische Material bleibt in Europa, einfach von der Logistikkosten her.
3: Was hast du schon für Namen getroffen, so weltbekannte Stars, dadurch, dass du der CEO bist von Nüssli?
4: Ja, cool ist gewesen. Wir haben vor einem Jahr in München haben wir für Helene Fischer, Robbie Williams und Andreas Gabalier haben wir für 100'000 Plätze Konzert-Arena aufgebaut. Da bin ich in der Bauphase hingefahren und die Tribüne ist eigentlich fertig gewesen. Da habe ich einen gesehen, ganz weit hin auf der Tribüne stehen. Und dann bin ich hingefahren und gesagt, das ist ein frecher Sicht da. Was macht er? Ist gar noch nicht freigegeben. Und dann hat mir einer gesagt, du, das ist der Gabalier. Und dann bin ich rauf und habe mich vorgestellt. Und er hat gesagt, hey, cool, komm, ich zeig dir schnell meine Bühne und so. Und das ist etwas in der Bauphase. Das ist cool gewesen. Da hat der Gabalier sicher eine halbe Stunde Zeit gehabt. Hat man dann alles gezeigt, wenn er auf der Bühne steht und alles. Ich habe gezeigt, wie man es aufbaut. Also es gibt es ab und zu, dass man an einen Künstler ankommt oder an einen Topsportler. Ja.
3: Gabalier, ist das also Musik, die du privat auch noch gerne mal hörst?
4: Ja, jetzt nicht jeden Tag, aber ich finde es tatsächlich noch cool, ja.
3: Wie gehst du eigentlich damit um? Ich meine, Tribüne für uns, wir gehen einfach drauf rauf, nehmen unseren Platz ein, wir denken noch nicht gross jetzt an die Sicherheit. Aber es ist schon eine enorme Verantwortung, die er auch unter einem enormen Zeitdruck hier auf die Beine stellen muss. Ist man da immer wieder nervös, dass da alles verhebt? Und es tönt sich auch blöd, aber auch jede Schraube richtig angezogen ist, weil das ist nicht ohne.
4: Nein, nervös überhaupt nicht. Aber die Sicherheit steht natürlich im Vordergrund. Also haben wir natürlich unsere eigenen Sicherheitsbeauftragten im Unternehmen. Wir lassen aber eigentlich jedes Projekt auch extern überprüfen. Also da werden externe Sicherheitsberater noch jedes Projekt durchleuchtet. Und von dem her gesehen, weiss ich, dass meine Leute da die Sicherheitsmassnahmen umsetzen. Also nervös nicht, aber die Sicherheit ist tatsächlich, die steht im Vordergrund.
3: So ein internationales Unternehmen, wie viele Sprachen kann der Andi Böckli überhaupt?
4: Ja, der kann nicht so viel. Also das Englisch ist sehr gut. Und Französisch hapert ein bisschen, wie viel in Spanien, das ist auch ganz in der Anfang, aber vor allem geht eigentlich alles auf der englischen Schiene.
3: Die Sachen laufen alles praktisch auf Englisch, auch ja. Mailverkehr und, oder hast du da auch mal einen Dolmetscher dabei? Wenn du jetzt gerade, du hast im Vorgespräch noch gesagt, Japan oder so, da kann ich mir schon vorstellen, dass du auch mit Dolmetscher zusammen schaffst.
4: Ja, Japan ist jetzt tatsächlich ein bisschen eine andere Variante. Japan, wir bauen dort gerade Expo, 5 grosse Länderpavillon. Die können zwar sehr gut Englisch Japaner, aber das läuft alles mit Übersetzer. Also das wird jedes Meeting wird übersetzt. Aber sonst eigentlich in unserer Industrie läuft sehr vieles Englisch. Also der Grossteil ist, wir sind sehr international unterwegs. Ja.
3: Was ich mich immer frage bei so grossen Unternehmen, ich habe es schon ein paar Mal gesagt, mein Papa ist ja selbstständig, aber wenn man selbstständig ist, oder Chef von so einem grossen Unternehmen, Wie kommt man überhaupt dorthin? Es ist so, wie man schaut eigentlich immer rauf, aber man glaubt auch nicht selber daran, dass man irgendwann so ein Unternehmen führen kann. Oder wie ist es bei dir abgelaufen?
4: Ja, da wachst du ein bisschen rein. Ich bin sehr früh, habe ich gemerkt, dass ich bin von Haus auf bin ich FEAM, oder heute heißt es Elektroniker. Habe dann aber früh gemerkt, ich bin nicht so der Entwickler. Und ich bin lieber bei den Kunden draussen, bin dann eigentlich früh im Verkaufs-, Produktmanagement. Und habe relativ früh können Verantwortung übernehmen für Leute, einerseits in der Armee, andererseits bin ich mit 36 Europachef in der Industrie. Also ich glaube, da wächst man einfach ein bisschen drin rein und man muss es auch gerne haben. Also man muss die Verantwortung gerne haben, man muss gerne Leute haben, man muss gerne führen Und dann wächst man automatisch in die Aufgabe rein.
3: Was löst das in einem aus, wenn man ein Telefon bekommt oder ein Mail bekommt? Hey, Andi, wir könnten uns noch vorstellen, dich als CEO, wenn wir so ein Unternehmen. Klüpft man sich da oder rechnet man schon fast damit, weil du sagst, eben Step by Step, wir wachsen rein, dass der Moment einmal noch könnte kommen, dass du angefragt wirst?
4: Ja, ich werde laufend angefragt, aber jetzt bin ich langsam, ich werde 58 im Februar und das ist jetzt, bist nicht mehr so spannend mit 58, aber ich werde tatsächlich immer noch laufend angefragt. Aber ich bin so glücklich heute an dem Ort, wo ich bin, habe ein super Team, dass das eigentlich nie mehr das Thema ist für die Zukunft.
3: Du hast jetzt gerade das Team angesprochen, du hast im Vorfeld, oder vorher schon gesagt, dass du einer bist, der eben auch gerne mit der Basis zusammenarbeitet. Bist du schon immer so gewesen oder ist das eben mit dem Alter gekommen? Dass du vielleicht nicht mehr der Chef bist von oben runter, sondern dass du probierst, der Chef zu sein, der auf Augenhöhe funktioniert.
4: Ja, das ist schon immer so gewesen. Das ist, ich glaube auch da, ich habe früher viel Fußball gespielt, ich bin als Teamplayer eigentlich gross geworden. Und das macht einerseits viel mehr Spass, wenn du es im Team kannst erreichen kannst. Und du kannst es eben auch ein bisschen verteilen auf mehrere Schultern, die Verantwortung. Und am Schluss, wenn du es auch feiern miteinander, ist, natürlich viel lässiger, als wenn du irgendwie allein da an der Spitze bist. Also da ist für mich extrem wichtig, das Teamwerk und gute Leute um mich herum.
3: Wie ist es denn, wenn du als Team, gibt es ja auch ab und zu mal Leute, die nicht so gut sind. Wie geht man mit dem um, wenn man Leute muss entlassen, weil man nicht zufrieden ist mit der Leistung? Oder eben, auch bei uns sicher auch ein riesen Thema Corona gewesen. Wie fasst man das auf?
4: Ja, vielleicht zum ersten Teil. Ich kann mit jedem von meinen Direct Reports monatlich einen Sure Fix. Und wo wir uns gegenseitig austauschen, zu sagen, was ist gut, was nicht. Und ich glaube, dort ist wichtig, dass man immer ehrlich ist miteinander. Und wenn etwas nicht gut ist, das auf den Tisch legt. Viel kommunizieren. Und auch offen Karten auf den Tisch legen. Und wenn es dann halt gar nicht geht und sich jemand nicht verbessert, gibt es vielleicht eine Umplatzierung. Ich sage immer, meine Position ist wie ein Trainer in einem Fußballteam. Du musst die richtigen Leute am richtigen Ort einsetzen und vielleicht nimmst du mal einen Stürmer hinterher. Also vielleicht, bevor du dann einen ganz im Team ausnimmst, platzierst du ihn vielleicht um. Covid ist für uns eine sehr schwierige Phase gewesen. Dort ist es aber mehr darum gegangen, dass man die Leute behaltet. Die Schwierigkeit war, dass die Leute aus unserer Branche weg sind, weil sie keine Zukunft mehr gesehen haben. Dort ist es darum gegangen, den Leuten Perspektiven aufzuzeigen. Und der eine oder andere ist dann halt Lastwagenchauffeur geworden oder Gartenbauer. Das war aber für uns eine schwierige Phase gewesen, ja.
3: Würdest du sagen, als CEO ist so auch so Mental Coach, du musst die Leute schon spüren, wer hat welche Stärken, wer hat welche Schwächen, aber das braucht auch Zeit. Hast du die Zeit überhaupt?
4: Ja, ein CEO muss die Zeit haben für die Leute. Also ich habe einerseits natürlich mit den Leuten, wenn ich direkt permanent in Kontakt bin, sehr viel Zeit. Ich habe aber auch für alle Mitarbeitenden. Ich habe so im Jahresrhythmus versuche ich mit jedem irgendwie 10, 15 Minuten ein Gespräch zu führen, dass jeder Mitarbeiter die Chance hat, mit dem CEO sich auszutauschen. Dass ich auch weiss, was können wir verbessern aus Sicht der Mitarbeitenden. Und die Zeit muss man sich nehmen als Führungskraft, ja.
3: Was müssen eigentlich die Mitarbeiter von dir mitbringen? Kommen die vom Gerüstbau? Sind das Metallbauer? Sind das Elektriker? Die Mischung macht es wahrscheinlich aus, aber wie gross ist die Mischung?
4: Die ist riesig. Wir haben von Architekten, Bauingenieuren, Ingenieuren bis runter zu den Monteuren. Es gibt den klassischen Eventbauer gibt's nicht. Die kommen vielfach tatsächlich aus dem Gerüstbau raus. Oder aus Zimmerei, Schreiner haben wir viel. Und die wachsen dann so ein bisschen, wie zuerst werden sie Junior-Projektleiter, Projektleiter, noch ein internationaler Projektleiter. Und so versuchen wir die Leute intern eben auch weiterzubringen und auszubilden.
3: Es ist ja immer eine riesige Menge, die wir haben. Und es ist auch viel Zeit, die wir investieren. Das ist ja nicht von heute auf morgen aufgestellt. Wie viel Vorlauf habt ihr eigentlich bei so riesen Projekten?
4: Ja, das kommt jetzt wieder ein bisschen davon. So ein olympisches Spiel. Wir haben jetzt gerade in Paris haben wir 6 Venue aufgebaut. Und da sind wir etwa 5 Jahre vor den Olympischen Spielen sind wir in der Planungsphase drin. Ein grosses Schwingfest wie ein ESAF, das jetzt nächstes Jahr in Mollis stattfindet, da sind wir etwa 3 Jahre vor dem Mal, als sind wir in der Planung. Also eigentlich, wo Bratteln fertig ist, sind wir in der nächsten Planung drin für Mollis. Und dann sind sie so Konzerte. Wir haben jetzt gerade für die Adele ein grosses Konzert in München gemacht. Da habe ich im Januar das Telefon bekommen, man sollte eine grosse Konzertarena aufstellen und im August sind die Konzerte gewesen. Also es kommt ein bisschen darauf an, zwischen ein paar Monaten bis zu ein paar Jahren.
3: Aber ist es dort wirklich wortwörtlich ein Grundgerüst, das man schon hat, oder von der da immer schon von neuem an von planen?
4: Also Adel haben wir von null angefangen. Das war ein Stadion, gewesen, wo wir 80'000 Leute, Adel hat 10 Konzerte gemacht in München. Und der Veranstalter hat gesagt, wir wollen 80'000 Plätze haben. Wir haben 42'000 Sitzplätze gehabt und 38'000 Stehplätze. Und das war nur mal die Idee gewesen. Es war noch keine Planung. Wir haben das Material noch nicht einmal gehabt, als wir im Januar telefoniert haben. Und dann geht alles relativ schnell. Also dann ist in ein paar Wochen haben wir den Vertrag gehabt, das Material bestellt und von wirklich grüne Wiese haben wir das Projekt durchgezogen.
3: Du hast jetzt gerade angesprochen, ESAF, Glaris. Jetzt schlägt mein Herz ein bisschen höher. Ich war in Pratteln schon gesehen. Ich musste arbeiten oder dürfen arbeiten. Wann wird dort der erste Pfosten geschlagen?
4: Ja, wir fahren im ESAF-Stadion. Es gibt jetzt etwa 56'000 Sitzplätze. Das ist das grösste Temperestadion auf der Welt. Jetzt sind wir etwa 9 bis 10 Wochen kommen wir vorher auf Platz. Und der Abbau von dann ist 3 Tage der ganze Anlass, von Freitag bis Sonntag. Und bauen wir etwa 4 Wochen haben wir zum Zurückbauen.
3: Ich gesagt, Las Vegas habe ich dich gesehen, dass du dort warst, im ESAF in Prattlen. Nehme ich an, bist du auch gewesen?
4: Bin ich das ganze vom Freitag bis Sonntag, ja.
3: Ist das Klientel, das dir ein bisschen besser taugt? So das Bodenständige, das Traditionelle, das Urchige?
4: Ja, ich komme natürlich eigentlich aus der Innerschweiz das passt mir wirklich besser als Formel 1. Es ist auch ein bisschen ehrlicherer Sport, oder? Es ist, du siehst beispielsweise in diesem Stadion keinen einzigen Polizist. Man gibt sich, kommen da mit der grossen Messe, wird Wurst aufgeschnitten, umgegeben, Leute, die du nicht kennst. Also, das ist schon ein super Fest, so ein Schwingfest. Ja.
3: Aber sind dafür dort vielleicht Verhandlungen schwieriger, wenn man sture Köpfe drin hat?
4: Ja, die sind tatsächlich nicht so einfach gekommen. Aber wir haben, der Preis ist eigentlich gegeben und der ist seit Jahren immer etwa gleich. Aber es wird natürlich schon gefeitet, auch wenn man ESAF wird um den Preis gefeitet.
3: Und welches Herz schlägt denn bei dir höher? Das Thurgauer? Oder bist du denn der bei den Innerschweizer? Oder musst du aufpassen? Also, der nächste Gast ist Samuel Giger.
4: Also. Ja, mit ihm hatte ich letztens ganz einen coolen Anlass gehabt, wo wir auch vor der Kamera waren, gegenseitig, wo ich immer noch raufschauen musste. Von dem her gesehen, schlägt das Herz natürlich schon für den Samuel Giger, weil er eben auch eine sehr gute Verbindung hat zu Nüssli. Er war tatsächlich mal bei uns gewesen, vor dem Schwingfest, das er mit unterstützt hat. Und er kennt auch ein paar Leute von uns. Also er ist dann wirklich mit dem Montagecruise, haben sie können Fotos machen, und er war bei uns auf dem Werkhof gewesen. Und darum schlägt das Herz schon ein bisschen für den Sammy Giger. Ja.
3: Ist es allgemein, schlägt es für Sport? Oder sagst du, die anderen Aufträge sind eigentlich für mich genauso interessant, wenn es jetzt in die Wirtschaft, für Wirtschaftsanlässe geht?
4: Ja, wir haben verschiedene Bereiche. Also, wir haben den Wirtschaftsbereich, wir haben natürlich auch den kulturellen Bereich, alle Open Airs, also die grossen Bühnen, St. Gallen, Frauenfeld, Gampel, Gurten und so weiter, sind auch unsere Bühnen. Und dann der dritte Bereich ist auch der Sportbereich. Dort fühle ich mich schon am ehesten daheim, weil ich auch früher viel Sport gemacht habe.
3: Aber so viele Sachen, du kannst nicht an jedem Event selber sein, oder bist früher ein bisschen noch mehr gegangen, zur Anfangszeit, um sich ein bisschen zu zeigen. Oder bist du von Anfang an schon der gewesen, der gesagt hat, also auch wenn mir Frauenfeld mega gut gefällt, das Open Air Frauenfeld, also überall kann ich jetzt wirklich nicht gehen, weil muss ja auch noch geschafft werden.
4: Ja,
3: und Ferien braucht
4: es auch. Ja, es ist natürlich auch der 1500 Projekte, könnt jeden Abend und jeden Tag an einen Anlass gehen. Da hätte ich aber ein Problem auch zuhause, da würde mir nämlich meine Partner wahrscheinlich dann relativ schnell mal davonlaufen. Aber es gibt Anlässe, wo ich sehr gerne gehe. Ich bin Segler und bin jetzt gerade mit Freunden am America's Cup gewesen. Dort haben wir für Alinghi und Red Bull in Barcelona Teambase aufgebaut. Haben auch können den Sieg von den Neuseeländern direkt auf dem Wasser können anlegen. Ich lese heute die Events ein bisschen aus. Es gibt dann auch Kundenanlässe, wo ich will oder muss dabei sein. Leberhornrennen beispielsweise. Seesoff sicher wieder. Aber ich gehe nicht mehr jedes Wochenende an alle Events. Also ich lese es die heute ein bisschen aus.
3: Also Segeln tust, Skifahren hast du gesagt, machst du gerne. So ein Rennauto bist du auch schon gefahren?
4: Ja, so ein richtiges Rennauto bin ich noch nie gefahren. Nein. Also so ein Formel-1-Rennen oder so. Ich fahre gerne gute Autos, schnelle Autos, aber ein Rennauto bin ich noch nie gefahren.
3: Was sind sonst noch so grosse Projekte, die man jetzt wirklich vielleicht nicht gerade in den Zeitungen liest, die vielleicht medial auch nicht so interessant sind, aber wo du sagst, also, dass wir das machen können, da setzen wir heute noch die Ärmel hinter, wenn ich daran denke.
4: Ja, eins von der verrücktesten Projekte war während der Covid-Phase. Das war Gastein. Gastein ist in München das Kulturzentrum, das ist das grösste Kulturzentrum in Europa. Das wird jetzt umgebaut, die nächsten 10 Jahre, für etwa 1 Milliard Euro. Und die haben für die Münchner Philharmonie eine neue Philharmonie gebraucht, eine temporäre Oper in dem Sinne. Die haben wir innerhalb von 1,5 Jahren eine temporäre Oper aufgezogen für 2000 Zuschauer, wo die Akustik, Profis sagen, es sei besser als die in Hamburg, die Akustik in unserem temporären Tempel. Und da haben wir mit besten Materialien wirklich ein wunderschönes Projekt angestellt. Und wir haben es eben im Budget. Wenn wir schauen, Hamburg ist etwa 10-mal teurer geworden, das Budget. Also wir haben es im Budget während der Covid-Phase in der Zeitschiene umgesetzt. Und das ist ein Projekt für etwa 60 Millionen. Das ist für uns ein sehr grosses Projekt. Und das ist sicher ein grosses Leuchtturmprojekt, das wir umgesetzt haben. Ja.
3: Wo willst du noch her mit den Nüsseln? Bleiben ja noch ein paar Jahre. Wird man in dieser Größe noch grösser werden? Oder ist man too big to fail? Oder sagt man, hey, so wollen wir jetzt, wir wollen nicht mehr wirklich mehr, noch grösser werden, noch mehr Projekte machen? Du hast gesagt, 1500 im Jahr. Das sind fast, wie viel? 4 pro Tag.
4: Ja, heute sind wir 460 Mitarbeiter und machen etwa 200 Millionen Umsatz. Und die Idee ist eigentlich nicht, dass wir jetzt Richtung 300, 400 Millionen gehen, sondern wir wollen ein profitables Unternehmen sein. Wir wollen die Risiken minimieren, aber wir haben tatsächlich natürlich, wollen wir auch wachsen. Wir sind jetzt ein bisschen am Abklären Nordeuropa, wenn wir uns ein bisschen entwickeln, vielleicht Osteuropa auch. Und das kann über natürliches Wachstum passieren, das kann aber auch über eine Akquisition gehen. Wir sind mit Leist ein bisschen am Überprüfen, ob wir dort wollen. Also wir wollen aber sehr nachhaltig und langsam wachsen. Also das ist mit möglichst wenig Risiken.
3: Wo sehe ich von euch das nächste Mal im Fernsehen? Vielleicht ist es nicht gerade bei Teletopo, aber wo sehe ich das nächste Mal eine Nüsseltribüne?
4: Jetzt sind wir gerade dran an den Skirennen. Also wir sind dran, das Leberhorn vorzubereiten. Dort einerseits natürlich die Zielarena, andererseits die VIP. Die VIP-Sitzplätze oben unter dem Hornschopf. Dann ist Saalbach im Februar, ist die Ski-WM in Österreich im Mitte Februar. Dort sind wir grosse Zielarena. Dann all die Fernsehpodeste, die VIP-Anlagen, die wir jetzt im Aufbau sind. Aber das nächste ist die Formel 1 in Las Vegas, wo du wirst sehen, nachher eben vor allem die Skirennen.
3: Eindrückliche Zahlen. Dass du noch einen Überblick hast. Ich bin froh, wenn ich auf dem App schaue, wie viel Geld ich noch auf dem Konto habe, wenn man so ein Unternehmen führt. Aber du hast gesagt, du hast gute Leute, du bist gerne bei der Basis. Andi, wirklich, die Zeit ist um. Danke vielmals, bist du da gewesen. Alles Gute für die Zukunft. Euch daheim, danke vielmals fürs Zuschauen. Wenn ihr die Sendung verpasst, dann überhaupt kein Problem, könnt ihr nachschauen auf toponline.ch oder überall. Dort, wo es Podcasts gibt. Nächstes Mal, ich habe es schon angedeutet, der Sammy Giger bei mir. Zuerst kommt aber noch der Stefano Bollmann mit einem Überraschungsgast. Bis zum nächsten Mal. Ciao zusammen.
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0: Das ist eine neue Folge, Top Hoch 3. Und wenn ihr die Sendung regelmässig schaut oder hört, stellt ihr ja fest, wir haben die unterschiedlichsten Menschen aus den unterschiedlichsten Bereichen hier aussen bei uns zu Gast. Und heute gehen wir mal in die musikalische Richtung. Jetzt nicht gesanglich, aber instrumental. Und bei mir ist niemand geringer da als der G-Sax. Herzlich willkommen.
5: Genau. Hoi, danke, dass ich da sein darf.
0: Schön bist du da. Das G-Sax, das G vor dem Sex, steht wahrscheinlich für deinen Nachnamen.
5: Oder? Ja, genau. Das ist auch eine Geschichte. Ich hatte 2001 mit dem Boy George einen Auftritt am Zürichfest. Er hat aufgelegt und ich habe Saxophon gespielt dazu. Und das ist gerade die Phase gewesen bei der Rolf Imhof. Das ist ein DJ, ein guter, grosser Zürcher DJ, der berühmte Dunstigabend im Klaubflüten übernommen hat. Und dann hat er mich dort erlebt mit dem Boy George und gefunden, hey, das wäre doch noch etwas. Ein Saxophonist zu einem DJ dazu, zu meinen House-Tracks. Und ich bin eigentlich früher nicht so ein Clubgänger gewesen. Ich komme vom Jazz her und sogar auch von der klassischen Musik, aber eben. Und dann, haben wir gesagt, doch, machen wir. Und dann ist das ein riesen Erfolg geworden. Und ich habe dann gewusst, also auf einem Flyer Roland Graf kommen, Saxophon funktioniert nicht. Und dann lang gesucht und gemacht. Und am Schluss hat sich dann einfach das Label ergeben, G-Sax, also Graf Sax. Und das ist bis heute läuft das so. Und das kennen die Leute. Die meisten kennen sogar den G-Sax, aber mich selber nicht. Also ich habe schon erlebt, bist unterwegs gewesen, redest ein bisschen, was machst du so beruflich? Dann sagt er, ich mache das und das. Was machst du? Ich bin Musiker. Was spielst du denn für ein Instrument? Saxophon. Ah! Oh, kennst du G-Sax? Ist ja sicher schon zwei, drei Mal passiert. Das ist total lustig, ja.
0: Das kennen wahrscheinlich ganz viele Schauspieler. Der Rowan Atkinson, der ja den Mr. Bean spielt, hat auch eine ähnliche Geschichte erzählt. Er hat scheint auch mal einer darauf angesprochen, ob ihm schon einer gesagt hat, dass er ausgesehen wie der Mr. Bean. Und er hat gefunden, ja, er sei der, der Mr. Bean spielt. Hey, aber Saxophon. Ich liebe Saxophon. Ich liebe Saxophon über alles. Aber, jetzt kommt's aber, ich liebe, ein gutes Saxophon-Solo in einem guten Stück. Und so abendfüllend habe ich bei mir jetzt manchmal solche Tendenz, es ist dann auch jemand gut. Und jetzt machst du das hauptberuflich. Und du bist sehr oft auch ganz allein. So,
5: ja.
0: Ist dir das Instrument selber noch nie wirklich auch ein bisschen zum Hals ausgegangen?
5: Es hat tatsächlich eine Phase gegeben in meinem Leben, wo ich alle Saxophon verkauft habe und 7 Jahre nicht mehr gespielt habe.
0: Also was heisst alle Saxophone?
5: Alle Saxophone verkauft. Also mein Alt-Saxophon, mein Tenor-Saxophon, mein Sopran-Saxophon. Einfach die Saxophone, die ich hatte, verkauft. 7 Jahre lang nicht mehr gespielt.
0: Ui.
5: Ja, genau.
0: Weil es so zu viel war? Oder
5: ja, was? Weil ich irgendwie keine Zukunft gesehen habe. Also damals habe ich ein bisschen anderes Denken gehabt. Ich habe immer gefunden, ich will die Menschheit beglücken mit schöner Musik. Ich habe mich nie gefragt, ob das irgendjemand interessiert. Und letztendlich ist es dann so gewesen, dass ich dann einfach vom Unterrichten gelebt habe. Und ich habe aber vorher schon Jazzschule Bern gemacht, bei Mandy Scherrer, und ich habe Konservatorium Zürich gemacht, also klassische Musik studiert, mit dem Tonhallenorchester 2-3 Mal gespielt, mit der DRS Big Band damals, unter dem Hans Möckel. Aber irgendwie habe ich gefunden, jetzt schließt sich der Kreis, ich habe so lange unterrichtet, über viele Jahre, dass ich irgendwie gefunden habe, komm, das geht nicht. Und ich bin ja von Haus aus Fotograf. Das ist meine erste Ausbildung und habe dann eigentlich Saxophon immer mehr abgebaut und dafür immer mehr fotografiert und auch Ausstellungen gemacht. Und dann zum Geld verdienen, das war damals die Zeit gewesen, wo die Informatik so hochgekommen ist. Und dann habe ich wirklich Cobol gelernt und fast 10 Jahre programmiert für die UBS.
0: Spannend.
5: Ja. Und dann irgendwann, nach 7 Jahren, habe ich wieder Lust gehabt, ein Saxophon in die Hand zu nehmen und habe dann beim Musikhaus Grimm, da auch in Winterthur, ein uraltes Saxophon gefunden aus den 30er Jahren. Und dann habe ich wieder angefangen zu spielen. Und dann ist es eben losgegangen mit Bands, mit dem Jürg Grau und mit, wie hat die geheißen, Contrast Family, ich weiß nicht, ob das noch ein Begriff ist, und so weiter, ja.
0: Ein Instrument, was ich gesagt, aus den 30er Jahren?
5: Ja, ein uraltes Instrument, ja.
0: Tönt jetzt das besser oder schlechter?
5: Als es tönt anders. Es tönt einfach anders, ja.
0: Und das hat der Lärmler wieder
5: eingefangen? Ja, genau. Gefunden, doch, jetzt mache ich wieder, oder? Ja.
0: Aber dann ist ja dann gleich nochmal ein Weg, dass man auch davon kann leben.
5: Ja.
0: Und wenn man deine Karriere so ein bisschen kennt, der eine oder andere, der uns jetzt zulässt oder zuschaut, hätte ich ja wahrscheinlich irgendwo schon mal gesehen.
5: Ja,
0: an einer Party, an einer Hochzeit oder wie auch immer. Ja. Und wir dürfen auch müssen ja nicht kein Geheimnis daraus machen. Du hast ja beim Hochzeit von Roger Federer unter anderem so gespielt. Aber der Weg dorthin, der braucht ja dann gleich noch etwas.
5: Was sich geändert hat, als ich wieder angefangen habe, das kommt mir wiederum die Zeit in der UBS zu gut, ist ein Dienstleistungsdenken. Also ich habe nicht mehr von mir aus gedacht, sondern eigentlich eher wie ein Dienstleister, also ein künstlerischer Dienstleister. Es ist mir nicht mehr darum gegangen, mich selber zu verwirklichen, sondern vielmehr zu schauen, was passt in einer bestimmten Situation. Und das ist eigentlich mein Ding. Also mich anzupassen an bestimmte Situationen. Als Saxophonist ist es eben sowieso schwierig, auch in der Schweiz, nicht nur in der Schweiz, aber auch in anderen Ländern, eine Karriere zu machen. Als Sänger geht das viel besser. Da kannst du auch deine eigenen Texte und all das machen. Als Saxophonist, ich weiss nicht, wie viele Saxophonisten kennst du, die du einfach aufzählen könntest. Da gibt es Kenny G, da gibt es Candy Dolfer, da gibt es Stan Getz, Coltrane, und dann hat es sich schon bald einmal jemand, oder? Und für mich ist... wie soll ich sagen? Genau, das für die Leute da sein, weisst, das ist dann eben mehr als nur Saxophon spielen. Es ist dann auch die Interaktion mit dem Menschen. Und darum habe ich das eben auch gerne, wenn ich am Solo unterwegs bin, dass ich einfach nur mein Saxophon habe, vielleicht ein kleines Böckchen, um ein bisschen Halbplaybacks zu haben, und einfach zu den Leuten gehen und spielen. Und teilweise auch ein bisschen einen Witz machen, oder manchmal, zum Beispiel jetzt auf Spotify hast du mittlerweile auch so den Text, oder? Dann wünscht sich jemand etwas. Sagen wir jetzt irgendwie, blöd gesagt, atemlos durch die Nacht, oder? Sag, hey, ich spiel's, aber ihr müsst mitsingen. Das ist immer das Geld, du hast dann plötzlich 3-4 Leute, die das mitsingen. Das ist so eine Art Close-Up-Entertainment mehr, oder? für mich ist Kunst extrem wichtig. Also ich liebe Beethoven, ich liebe Wagner, ich liebe Mahler, all diese Sachen. Das ist aber eine andere Geschichte. Das, was mich ausmacht, ist eben mehr das Interaktive, das ich habe. Und Saxophon ist dann einfach ein Medium, um die Interaktion überhaupt in Bewegung zu bringen.
0: Ja. Du hast vorhin ein paar Saxophonisten aufgezählt, die kommen ja ein bisschen aus einer anderen Zeit, wo das Saxophon noch ein bisschen mehr Stellenwert hatte in der Musik.
5: Amerika, ja klar.
0: Oder? Ist vielleicht das auch ein Grund für den Erfolg heute, dass für dich und das Saxophon, weil das Saxophon so ein bisschen vergessen gegangen ist in der Musik oder nicht mehr so ein Gewicht hat?
5: Ja, es ist natürlich teilweise auch ein bisschen Modeerscheinung gewesen, oder? Eine Weile lang hast du einfach überall, in den 80er Jahren, in jedem Popsong hast du dann irgendwie ein Saxophon gehabt. Aber nein, ich meine, das Saxophon ist eigentlich die Qualität vom Saxophon, aber auch von einem anderen Instrument, aber beim Saxophon stark. Es ist eigentlich wie eine Stimme ohne Wort. Das ist eigentlich noch speziell. Und das ist natürlich dann auch wichtig, also zum Beispiel Tonkultur ist mir sehr wichtig, also, dass du einen guten Sound hast, einen lebendigen Sound hast. Wenn ich dann mit den Leuten spiele, die haben teilweise Tränen in den Augen, das berührt sie, oder? Und das ist mir natürlich das Wichtigste, auch das berühren können. Und so bin ich eigentlich wie ein Sänger ohne Worte, wenn man so will, ja.
0: Also ist ein amerikanischer Musiker, Ben Rector, heisst der. Der hat einen Saxophonist, einen relativ jungen. Und der hat in einer Live-Performance rein, in einem Stück rein, wo er vom Album kein Saxophon rein hat, live hat er das Saxophon rein.
5: Ja.
0: Und ich könnte jeden Tag auf und ab hören.
5: Ja,
0: und das Saxophonstück berührt mich mega.
5: Schön, ja.
0: Und ich finde auch grundsätzlich, auch in Orchester sind es Blasinstrumente, die bei mir etwas auslösen. Das Saxophon ist ein Instrument, wo du schon die Leute mega kannst berühren, wenn du es richtig gut kannst,
5: ja,
0: oder?
5: Ja, genau. Und das andere ist natürlich das Live-Element. Ich habe jetzt gerade vor kurzem noch den Podcast mit dem Rainer Maria Salzgeber gelassen und habe das spannend gefunden. Es ist 1:1, da sind wir genau gleich. Wir kennen einander ja auch auf verschiedenen Events. Das Live-Element, wirklich bei den Leuten sein und nicht genau wissen, was jetzt passiert, aber können auf die Leute eingehen und schauen, was dann passiert. Und Saxophon ist dann für mich eher wie ein Medium für die Interaktion, zum den Austausch mit den Menschen machen, wo teilweise oft mich gar nicht kennen, ich sie nicht kennen, aber am Ende vom Tag sind wir alle happy. Ist alles schön, ist alles gut und man freut sich, dass man sich dann wieder mal vielleicht könnte sehen nehmen.
0: Ja. Wie bereitet man sich denn eigentlich auf so ein Event vor? Also logischerweise, oder? Eine Hochzeit planst du anders als irgendeine Party, die bis in die Nacht reingeht und so. Aber du musst ja ein riesen Repertoire auf Lager haben, wenn du eben die Interaktion und das Reagieren willst können machen, oder?
5: Ja, was natürlich bei mir vielleicht ausschlaggebend ist, dass ich natürlich eine professionelle Ausbildung habe. Also ich kann in allen Tonarten spielen, ich kann sehr gut improvisieren, das ist mein Ding. Improvisation ist sehr mein Ding. Ich habe einfach sehr viel Erfahrung. Ich kenne natürlich sehr viel. Also die meisten Stücke, also jetzt rein musikalisch gesehen, aber es gibt noch ein anderes Thema. Rein musikalisch gesehen muss ich mich nicht vorbereiten. Also wenn du mir ein Stück sagst, das ich selbst noch nie gehört habe, finde ich mich sofort zurecht. Dazu kommt natürlich, dass die meisten Stücke gewünscht werden.
0: Popmusik ist in dieser Hinsicht relativ einfach.
5: Ja, oder? Genau. Ja. Die meisten, das ist natürlich so. Ich kann wieder sagen, die meisten Songs, die gewünscht werden, kennt man halt. Oder?
0: Und dann macht man Pentatonika auf und ab.
5: Oder was auch immer. Ja. Baker Street oder was und so weiter. Das andere ist natürlich, was bevor dem Event, wenn ich mich vorbereite, oder? Also, das heisst, man hat vielleicht auch Meetings oder man telefoniert ein paar Mal. Ich checke auch genau aus, was ist es für ein Klientel, das da kommt, also, und was für Musikwünsche sind da, was ist das Alter. Also wenn ich zum Beispiel jetzt an meinem 80. Geburtstag spiele, dann finde ich das natürlich lässig, wenn ich dann die alten Songs, irgendein My Way oder so, kann spielen und dann erleben, wie die Terzen aufgehen, weißt, wie dann bei einem 80-Jährigen zum Beispiel plötzlich, die schmeißt 50 Jahre zurück, oder? Und die merkt, hey, genau, das ist eigentlich an meiner Hochzeit, wenn ich das tanze oder so. Und oft sage ich auch den Leuten, hey, ich könnte mir zum Beispiel eine Spotify-Playlist schicken mit euren Lieblingssongs, dass ich weiss, in welche Richtung das geht. Das eine, das ist aber dann weniger Party, wenn die Leute sagen, hey, wir wollen noch tanzen. Der Klassiker, sagen wir das Hochzeitsapéro, mache ich so, wie ich jetzt gerade erzählt habe. Und das andere ist, hey, nach dem Essen, wenn wir tanzen, dann nehme ich immer einen DJ mit. Da habe ich ein paar DJs, die ich zusammen arbeite. Tom Stone, dann mit Tommy Zumstein, ist mein Lieblings-DJ, den ich schon lange schon zusammen arbeite. Der Rolf Imhoff, der Minus 8, Zoe B, das sind so die DJs, die ich zusammen arbeite. Und meine Stärke ist einfach, sie legen einfach auf, was sie wollen. Das war auch in der Clubszene so gewesen. Immer noch. Und ich tue einfach Freestyle dazu spielen. Und es gibt so ein Reality-Element. Also du hast eigentlich die schwarzen Lautsprecher, die die ganze Energie geben. Aber dann hast du auch jemanden, der das dann wirklich erlebt und realisiert. Ich gehe dann meistens auch 100 Leute und so. Und das gibt eben das, die Nähe. Und das ist mir extrem wichtig.
0: Und dort ist das Saxophon das perfekte Instrument dafür.
5: Das geht super gut, ja.
0: Mit der Gitarre ist immer ein bisschen mühsam, wenn du durch die Leute durchgehst.
5: Die
0: Trompete ist jetzt das Instrument, wo auch sehr schön kann sein.
5: Ja, ja, natürlich, so, sehr klar.
0: Streichinstrument, von dem wir gar nicht reden. Mit dem Klavier kannst du auch nicht durch die Leute durchlaufen.
5: Nein,
0: also von dem hast du dort, kann man sagen, ein bisschen eine Nische gefunden.
5: Ja, es ist vor allem damals, als ich in den Clubs angefangen habe, das hat man in der Schweiz, so viel, ich weiss, nicht so kennt. Und das ist alles, ich meine, dann ist das 2001 eben. 2002 so. Dann habe ich etwa 5 Jahre in allen Clubs gespielt, das auch da zu Winterthur natürlich. Auch im Endoschein, Labobar, Kaufleute, Supermarkt, all diese Sachen. Und das war ein Hype gewesen für eine gewisse Zeit. Und nachher hat sich aber auch der Sound gewechselt, dann ist es ein bisschen Elektro geworden, ein bisschen kühler. Und ich habe eben gerne Soulful House. Also zum Beispiel der Jamie Lewis da von Winterthur, Purple Music, kennt man. Das ist jetzt einer von meinen Lieblingsproduzenten, der super schönen Sound macht. Wo ich gerne dazu spiele. Ich bin auch auf 3 Master Collections von ihm drauf mit dem Stück. Also wenn jemand das will, nachschauen. Ja. Ja, bin ich jetzt eigentlich ein bisschen weggekommen.
0: Sind wir ein bisschen abgedriftet. Aber ich muss ehrlich sagen, du hast mich so gefesselt, ich weiss gar nicht mehr, was ich gefragt habe. Okay. Spielt keine Rolle. Fragen gehen uns nicht aus. Warum Saxophon bei dir?
5: Das hat, als ich 10 gsi bin, hat meine Mutter gefunden, ich soll Klarinett spielen. Ich bin dort damals Diätiker gsi und hat dann angefangen, Klarinett üben. Und nach einem Jahr bin ich in die sogenannte Knabenmusik-Diätiker eingetreten. Und dann hat das Ganze noch etwas getönt und ich hatte den Plausch gehabt. Mein Vater ist ein Jazz-Fan gsi, der hat so viel Platten gehabt, Benny Goodman, Count Basie, Duke Ellington. Ich bin mit dem Zeug aufgewachsen, oder? Und ich bin schon mit 13 bin ich schon auf der Bühne gestanden und mein Lehrer, der hat damals Dalibor Braster geheißen, ein Tschech, hat immer gesagt, wie du das machst, ich verstehe nicht. Er hat sich nicht vorstellen können, dass ich einfach nach Gehör kann improvisieren und es klingt so gut. Dort hat es angefangen mit der Klarinette. Und das habe ich dann lang gemacht und dann bin ich irgendwann in die Lehre gekommen, eben meine Fotografenlehre, und habe gefunden, nein, das Dixieland-Zeug, das ich damals gespielt habe, das kann es jetzt gar nicht sein. Da kommst du in die Pubertät und findest Dixieland, hey, sorry, das geht gar nicht. Und dann habe ich eben angefangen, so Cool Jazz, los, eben Coltrane und so, und haben wir dann ein Saxophon gekauft. Und der Umstieg von Klarinette auf Saxophon ist relativ simpel. Umgekehrt nicht, aber das geht dann gut. Ja, und so habe ich dann auch nach dem Lehrabschluss dann später auch bin ich eben beim Mandischere gsi an der Jazzschule Bern und habe dort ein Studium angefangen, ja.
0: Du hast etwas gesagt, wo ich gerne von Musikern mehr würde hören, das Improvisieren.
5: Ja, ja.
0: Ich habe selber Klavier gespielt und ich hatte einen Musiklehrer gehabt, der hat mir logischerweise Basics beigebracht, aber als er gemerkt hat, dass da ein bisschen Talent rum ist, hat er gefunden, du musst lernen improvisieren. Mhm. Wir tun jetzt in jeder Stunde tun wir einfach improvisieren. Ja, schön, ja. Du musst hören, du musst können auf Musik eingehen. Noten lesen kann jeder. Improvisieren, ist Musik machen. Ja. Und ich habe das sehr, sehr geschätzt, dass er mir das beigebracht hat. Ja. Und ich kann heute noch, theoretisch gesehen, jeden Song spielen auf dem Klavier. Mhm. Einfach, die Leute fragen sich immer, wie machst du das? Ich fand, Popmusik ist wie gesagt, alles etwa gleich aufgebaut und so, aber zu improvisieren oder mal, das finde ich, macht einen richtigen, guten Musiker aus. Ja. Oder?
5: Eben, das finde ich schön. Ich habe zum Beispiel Cayman, sagt er ja etwas da von Winterthur. Logisch, ja. Und er spielt immer wieder im Terrasse, hat, glaube ich, gerade in einer Woche ein grosses Jubiläumsdings. Und wenn ich an mich komme, sagt er ihm, hey, hast du Saxophon dabei und so. Und das ist natürlich dann eben schön, wenn ich dann Saxophon tatsächlich dabei habe, dass ich es einfach kann auspacken und er macht seinen Song und ich spiele dazu. Also, das ist natürlich schon toll. Aber hinter der Improvisation steht natürlich auch ein Studium. Also, es ist, wenn ich jetzt zum Beispiel improvisiere zu einem Song, muss ich als erstes herausfinden, welcher Tonart bin ich. Also zum Beispiel Zistu, dann weiss ich, aha, 7 Kreuz, kompliziert zum Spielen, aber geht natürlich. Ich muss auch so ein bisschen Patterns haben, also so ein bisschen Muster, wo ich blasen kann. Es ist eine Kombination von theoretischem und praktischem Wissen. Plus natürlich auch gewisse Gesetzmäßigkeiten von der Harmoniefolge. Also die Basics, die dann auch in der theoretischen Natur sind, sind natürlich sehr hilfreich. Ja.
0: Unbedingt. Mhm. Ja, unbedingt. Also stehen sie nicht schräg, oder?
5: Ja, es wird einfach schwierig.
0: Mit dem Free Jazz.
5: Ja, wie immer, ja.
0: Du hast gesagt, du hättest mehrere Saxophone zuhause. Hast deine Klarinette noch?
5: Ja, die habe ich tatsächlich noch.
0: Und brauchst du sie auch noch?
5: Ja, das zwischendurch nochmal, ja, selten. Also live spiele ich heute meistens Altsaxophon. Das hat auch praktische Gründe, weil es nicht so gross ist. Also ich kann, wenn ich durch die Leute will gehen und so, ist das Altsaxophon natürlich optimal. Das Tenorsaxophon, ich habe nämlich so Produzenten, zum Beispiel der Antoine oder Jay Caruso oder andere Leute, die mir dann einen Track schicken und ich habe zuhause so ein kleines Studio mit Logic und so, was man so hat. Und oft, die Sachen mache ich meistens mit dem Tenorsaxophon. Aber aus praktischen Gründen spiele ich sehr oft Altsaxophon, ja.
0: Könntest du mit der Klarinette nicht auch Live-Events machen?
5: Könnte ich schon, aber Klarinette ist einfach zu wenig laut. Also dort müsste ich dann wirklich mit Funkmikrofon arbeiten. Das mache ich normalerweise auch, wenn ich mit DJs zusammen arbeite. Ein kleines Funkmikrofon, einen kleinen Effekt, ein Zoom CDR70. Dann geht das ins DJ-Pult und dann mischt sich das wunderbar. Klarinette ist einfach, hat natürlich nicht die Kraft, oder? Und nicht den dynamischen Umfang. Das ist einfach von der Klarinette eben so, ja.
0: Du hast uns vorher gesagt, du liebst Kunst. Mhm. Und klassische Musik sowieso. Du kommst aus dem Jazz, bist mit Jazzmusik aufgewachsen.
5: Ja, total. Ja.
0: Und jetzt hat Popmusik im Vergleich nicht der gleiche Ruf. Oder? Popmusik ist sehr vergänglich. Du kannst einen Hit haben, harmonisch vorbei. Ja, ja. Aber die werden nie andauern wie Hits von einem Beethoven oder so. Hast du nicht oft auch einen Konflikt? Ein Qualitätskonflikt, blöd gesagt.
5: Habe ich früher gehabt. Früher habe ich immer gefunden, ja komm, Popmusik und so. Oder? Weil mit dem Saxophon bist du auf der Instrumentalmusik drin. Und im Jazz ist die Faszination von der Komplexität, von der Stuck und von der Improvisation, von der Akkorde und all das. Das Schöne bei der Popmusik ist die Melodie. Oder? Und je älter, dass ich werde, umso mehr wird mir Melodie wichtig. Also ich merke auch, es gibt ja viele, zum Beispiel auch Dirigenten, die sagen, ich habe erst mit 60 oder 70 entdeckt, wie toll das Mozart ist. Die haben dann mit Prokofjew und Wagner und all das dirigiert und plötzlich gemerkt, wieder back to the roots, die einfachen Melodien. Und was natürlich wichtig ist in der Popmusik, ist der Text. Also die Lyrics, oder? Und das ist ja das, was die Leute natürlich dann im Herz berührt. Also sie singen dann, wie mit einem Grönemeyer, singen das dazu und haben Tränen in den Augen, weil ihnen das emotional etwas auslöst. Und die Kombination vom Text und dann eben die Musik selber, die das Ganze noch emotional noch mehr verstärkt, ist etwas Wunderbares. Darum heutzutage spiele ich fast nur noch Popsongs, wenn man so will, ja.
0: Aber weißt du, vielen Musikern ist es ja auch wichtig, dass man sieht und hört, dass sie gute Musiker sind. Und das hast du mir vorher im Auto erzählt, dass deine Qualität, wenn du dort spielst, den Leuten gar nicht so bewusst ist, dass du wirklich gut kannst Saxophon spielen. Ja. Geht es dir auch gar nicht um das?
5: Nein, das ist mir nicht wichtig. Früher, damals, bin ich ein bisschen frustriert gewesen, weil ich gefunden habe, hey komm, da hast du jetzt wahnsinnig Solo gespielt und die Leute sind nur am Schnurren und niemand klatscht und so. Bis ich irgendwann realisiert habe, sorry, ich bin für euch da, nicht umgekehrt, oder? Und wenn jetzt der Mensch empfänglich wird auf einen schönen, von mir aus weiss ich was, eben, atemlos durch die Nacht, wenn jemand empfänglich ist, oder weiss ich was, Skandal um Rosi, scheissegal. Wenn bei denen etwas passiert, dann spiele ich das gern, und dann gebe ich aber die Energie drin, und das ist authentisch. Das mit der Authentizität ist etwas vom Wichtigsten, denke ich, ja.
0: Und das schönste Kompliment in dem Fall ist ja eben, wenn man dann gebucht wird, weil man gehört worden ist oder weil man weiterempfohlen worden ist und so. Und du bist ja schon ein bisschen rumgekommen in deiner Karriere.
5: Ja.
0: Stellst du die Frage nachher?
5: Ja, eben, ich will sagen, für mich das schönste Kompliment ist eigentlich, dass 9 von 10 Events, 9 von 10 Anfragen sind alles Leute, die mich mal gehört haben oder mich empfohlen haben. Also ich lege zum Beispiel nie Kärtchen auf oder so. Ich habe sie zwar bei mir, aber ich lege sie nicht auf. Und ich sage allen am Schluss Tschüss und die sagen, hey, kannst du mir ein Kärtchen geben? Ich habe dann vielleicht mal etwas. Und dann habe ich auch schon Leute gehabt, die haben nach 10 Jahren angerufen. So, ich habe jetzt wirklich den Geburtstag oder die Hochzeit oder so. Das ist für mich das Schönste. Also, in dem Sinne habe ich auch übrigens auch keine Konkurrenz. Das ist eben auch das Schöne. Also, wenn jetzt ein anderer Saxophon ist, egal wie gut oder wie schlecht er spielt, Booking sagt, da muss er irgendetwas richtig machen. Und das ist das Schöne. Wir haben in dem Sinne nicht das Competition-Ding, oder? Sondern jeder muss seinen Weg finden, jeder muss seine eigene Sprache und seine eigene Individualität finden, wenn er sich einbringen kann. Und wenn das passt, wenn das authentisch und richtig ist, dann können wir auch da fragen. Das können sich die Leute dann eben erinnern an dich.
0: Eben, jetzt bist du etwa 65. Schon müsstest du eigentlich nicht mehr machen, oder? Dürftest du dich ein bisschen ausruhen. Du machst es aber einfach immer noch gern. Aber wenn du jetzt auf die Karriere so ein bisschen zurückschaust, du bist ja wirklich rumgekommen.
5: Ja.
0: Was ist so ein bisschen der speziellste Ort gewesen, wo du gespielt hast?
5: Ganz klar Art und Eis. Ah, der Neis war wirklich der Hammer. Dann läutet mir der Oliver Höhner an einem Sommertag. Hey, G-Sex, willst du nicht an Arthur Neis? Ich habe so eine Idee. Du bist dann ganz allein auf dem Eisfeld, mitten auf dem Eisfeld und spielst ein Stück. Und ich habe gesagt, hey, hast du dir das vorgestellt mit den Schlittschuhen? Ja, wäre noch cool mit den Schlittschuhen. Ich habe gesagt, ich bin seit 10 Jahren nicht mehr auf den Schlittschuhen gestanden. Da hast 9'000 oder 6'000 Leute da in dem Hallenstadion und du gehst auf der Ranze. Ja, super, oder? Pause gelohnt. Auf jeden Fall haben wir dann wieder ein kleines Podest gemacht, der Runz. Und ich hatte dann so Eiseli an den Schuhen. Und das sind dann etwa 5-6 Aufführungen gewesen und habe dann dort Your Song gespielt. Das hört man übrigens auf meiner Webseite, hat es noch einen Mitschnitt vom SRF. Und einmal, das muss ich noch schnell erzählen, das war sehr lustig, dann bin ich, das Eisfeld ist absolut abdunkel gewesen. Ist nicht mehr wie heute, wo das alles ist, was ist es gewesen? 2003 war Arthur Neis. Also ist auch schon so weit her. Auf jeden Fall. Ist alles abdunkel gewesen. Und normalerweise haben die ein rotes Pilotlicht, so einen Laser, damit ich gewusst habe,

0: Und Hallenstadion ist schon eh lässig. Ich habe mal während dem CSI, dem Springreiten im Hallenstadion, mal dürfen unten wirklich in der Arena reinstehen.
1: Ja.
0: Und das ist schon eindrücklich.
1: Ja. Ist für mich natürlich damals auch der Härtetest gewesen, was Nervosität anbelangt. Und ich muss sagen, es ist gegangen. Ich hatte kein Lampenfieber gehabt. Ich habe nicht plötzlich irgendwie zittert oder so. Das ist für mich wirklich der Härtetest gewesen. Zu wissen, du gehst dort raus, hast 6000 Leute und jetzt spielst live, nicht irgendwie ein Playback oder so. Also jeder Ton, es wird aufgenommen im Fernsehen, jeder Ton wird gehört. Schon noch heavy gewesen, ja. Also speziell.
0: Also wenn du Art and Ice heißt, ist dein Highlight gewesen, so. Ja. Wenn wir jetzt so ein bisschen auf du spielst ja auf vielen Partys.
1: Ja.
0: Auch vielen Partys, die können ausarten. Oder?
1: Ja.
0: So, hat man da nicht ein bisschen Angst? Mein Saxophon ist ja jetzt nicht gerade der günstigste Instrument. Deine wahrscheinlich sowieso. Hat man da nicht ein bisschen Angst? Oder so, du hast mir eine Story erzählt von wegen Bierwählen da in Saxophon.
1: Ja, genau,
0: so.
1: Genau.
0: Wie viele neue Saxophone hast du dir schon müssen kaufen wegen so Partys?
1: Also, neue nicht, aber ich musste sie reparieren lassen. Der Klassiker immer so irgendwie um 10 vor 2, kurz bevor die Party fertig ist, schleudert noch irgendeine seine Tänzerin durch die Gegend, oder? Und dann voll über das Saxophon. Also, ich bin natürlich jetzt sensibilisiert. Also, ich schmeiß Saxophon so dort an, dass nichts passiert. Aber es ist natürlich schon ein paar Mal passiert, dass das Saxophon umgekippt ist.
0: Und heute dann das denn nicht? Tönt das Instrument nachher noch?
1: Ja, das ist Metall, oder? Ja. Und dann musst du es halt zu jemandem bringen, eben zum Grimm zum Beispiel. Und der bügelt dann das wieder raus und dann kommt das gut. Ja.
0: Ja, und sonst hättest du ja noch ein paar.
1: Ja, sonst hätte ich noch ein paar. Ja, ich habe übrigens auch zu jedem Saxophon noch ein Backup. Also wenn ich jetzt zum Beispiel stumpf, bevor dass ich an den Auftritt gehe, mein Saxophon kaputt geht aus irgendwelchen Gründen, kann ich einfach das Backup nehmen, das genauso gut ist. Oder? Also ich kann immer für jeden Instrument zwei.
0: Hast du ein Saxophonzimmer daheim?
1: Ja, ich habe ein Musikzimmer, ein Musikstudio quasi. Ja.
0: Und dann hängen die dort schön.
1: Ja, oder eingepackt.
0: Ich würde mir jetzt ein Saxophon auch einfach in die Wohnung stellen, weil ich es einfach auch zum Anschauen schön finde.
1: Stimmt, ja.
0: Mhm. Ja. Du bringst mir vor allem wieder die Idee, ich kann schon lange mal ein Saxophon spielen. Ich muss es vielleicht mal in Angriff nehmen.
1: Musst du mal probieren. Ja. Ich sage auch immer, weißt, wenn du mal ein Instrument gespielt hast, dann hast du ein Feeling dafür, was es bedeutet, wenn du jemanden hörst, gut spielen. Ist egal, was für ein Instrument. Schon allein deswegen. Manchmal gibt es viele Leute, die sagen, früher noch mit den Clubs. Ich meine, Girls finden das natürlich super, wenn der andere kommt da mit dem Saxophon, oder? Und dann haben die Geier gesagt, hey, du, also im nächsten Leben lerne ich ein Saxophon. Das ist so lässig, oder? Alle finden das cool. Und dann habe ich gesagt, ja, das habe ich mir im letzten Leben eben auch gesagt.
0: Schön, wenn wir es noch in diesem Leben würden schaffen. Ja, und vielleicht rutscht das auf mir in der Prioritätenliste jetzt noch mal ein bisschen auf.
1: Ja, unbedingt.
0: Jetzt habe ich es ja vorher gesagt, ich weiß gar nicht, bis hätte ich dürfen sagen, dein Alter. Ich sage es jetzt gleich nochmal, 65. Was hast du denn noch für Ziel? Also du hast aber gesagt, du nimmst jetzt auch nicht mehr jeden Auftrag an, weiter weg nicht mehr so. Ja. Aber wo soll es denn ein bisschen hergehen?
1: Ich will einfach das zelebrieren, was ich kann. Also eben, das wird immer intensiver, eben das mit dem Interaktiven, bei den Leuten, bei ganz unterschiedlichen Menschen, bei ganz einfachen Handwerkern, bei sehr reichen Leuten. Das ist etwas, was einfach, wie gesagt, wie der Salzgeber gesagt hat, ist jedes Mal neu und ist jedes Mal eine Herausforderung. Und daran wachse ich eben auch. Persönlich, oder? Und wie gesagt, Saxophon ist einfach ein Medium zum Kommunizieren. Ich weiss nicht, ich kann sein, dass ich dann vielleicht irgendwann aus irgendwelchen Gründen finde, ja, ich habe es jetzt jemanden gesehen. Und dann werde ich sicher wieder mehr im gestalterischen Bereich arbeiten. Also Fotografie und bin auch an einem anderen Projekt dran. Das könnte noch interessant sein, weil ich habe früher auch einiges ausgestellt und das ist schon etwas, was mich immer noch sehr interessiert, ja.
0: Also einfach machen, solange es einem Freude macht.
1: Ja, natürlich, solange es auch geht, natürlich, ja, klar. Ja.
0: Der Roland Graf, besser bekannt als G-Sex bei uns im Top 3. Vielen Dank für die Reise, die wir mit dir machen durften.
1: Ja, spannend.
0: Vielleicht sind ihr jetzt auch motiviert, zum das Instrument lernen, Saxophon. Ich mache das jetzt, glaube ich. Vielen Dank fürs Zuschauen, fürs Zuhören und bis bald wieder. Ciao zusammen.
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1: Ich bin der Nico Eichwald. Guten Morgen. Bundesrat Ignacio Cassis sieht die USA als Schlüsselfaktor für ein Ende des Ukraine-Kriegs. Am Rand einer OSZE-Konferenz sagte der Schweizer Außenminister, Washington müsse mehr Verantwortung übernehmen, sonst sei er wenig optimistisch, dass der Konflikt bald ende. Anfang Jahr war Cassis in der Ukraine und in Russland. Dort bot er die Unterstützung der OSZE an, für die Zeit nach einem möglichen Kriegsende. Der Nationalrat bringt das Mercosur-Freihandelsabkommen zu Fall, zumindest vorerst. Bauern und Linke haben ihre Zusatzforderungen nicht durchgebracht. Sie verlangten eine Entschädigung von 880 Millionen Franken verteilt über 8 Jahre. Nun muss der Ständerat entscheiden, wie es mit dem Freihandelsabkommen mit Argentinien, Brasilien und Co. weitergeht. iPhone oder MacBooks könnten bald teurer werden. Der Tech-Konzern will die Preise erhöhen. Dies kündigt Apple-Chef Tim Cook gegenüber dem Wall Street Journal an. Grund dafür sei, dass Speicherchips wegen des KI-Booms immer mehr kosten. Wann und wie stark die Preise für Apple-Produkte steigen werden, sagte Cook nicht. Fast 400.000 Hasskommentare hat die FIFA seit Beginn der aktuellen Weltmeisterschaft gelöscht. Das sind mehr als während der gesamten WM 2022, teilt die FIFA mit. Seit 3 Jahren geht die FIFA systematisch gegen schädliche Beiträge und Kommentare vor, um die Teilnehmerinnen und Teilnehmer ihrer Veranstaltungen vor Hass im Internet zu schützen. In der laufenden WM seien bereits fast 4 Millionen Wortmeldungen überprüft worden. An der Fußballweltmeisterschaft hat England gestern Abend gegen Kroatien mit 4:2 gewonnen. Ghana schlug Panama mit 1:0.
2: Wetter. Ja, der heutige Donnerstag, der wird richtig heiß. Mit viel Sonnenschein und heissen Temperaturen, nämlich bis zu 34 Grad heute Nachmittag. Über den Bergen kann es dann noch örtliche Hitzegewitter geben, sonst aber bleibt es trocken und wie gesagt heiß. Und momentan der perfekte Moment, um noch schnell das Fenster aufmachen und ein bisschen durchlüften. 18 Grad in der Bulle-Seite zu Merwil bei der Frifrack, 17 Grad bei der Post zu Wattwil und zu Rickenbach bei der Alten Mühle ebenfalls 17 Grad. Also jetzt noch schnell Sturm lüften, bevor es dann richtig heiß wird.
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2: Und da haben wir 2 Meldungen im Verkehr. Zum ersten A1 Bern Richtung St. Gallen zwischen dem Limmataler Kreuz und dem Gubrich-Tunnel. Dort staut sich eine Verkehrsüberlastung wie auch auf der A3 Chur Richtung Basel zwischen dem Urdorf Nord und dem Limmataler Kreuz. Auch dort hat es viel Auto auf der Straße. Sonst alles noch frei. Kommen wir gut an.
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2: Guten Morgen miteinander. Ja, ich bin gerade ein bisschen verschrocken heute Morgen, als ich hier ins Studio gekommen bin und mit so verschlafenen, noch halb verklebten Augen Ricardo aufgemacht habe. Schau mal das an. Wirklich ganz schlimm. Hey, mein Panini-Heft, mein Panini-Album, das ich für einen guten Zweck versteigere, das ist heute Morgen schon bei 278 Franken. Ja, ist gerade vor einer Stunde das neueste Gebot reingekommen. Das 92. Gebot übrigens von Gugek. Ja, momentan im Besitzer von dem Ganzen ist der oder die Gugek. Das ist ja grossartig. Ich bin gespannt, wie das weitergeht. Ihr könnt auch noch mitbieten. Einfach bei Ricardo an die Arbeit eingeben. Oder in unserer TopNow-App. Dort findet ihr den Link. Wir versteigern es für einen guten Zweck. Steht alles drin im Ricardo-Beitrag. Also unbedingt mal reinschauen. Und jetzt geniessen wir Musik. Nämlich Genesis. Guten Morgen.

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17 Minuten nach der 6 haben wir's. Und das sind's gsi. Vier Songs am Stück aus unseren vier Jahrzehnten. Unseren Vielfalt-Vierer. Bevor wir jetzt aber noch mit dem Peter aufs Wetter schauen, gibt's gerade noch mal einen oben drauf aus den 90ern, nämlich London Beat. Habe ich da für euch. Und gerade als nächstes schauen wir mit dem Peter, wie das Wetter heute wird. Und eins kann ich schon mal sagen, es wird heiss. Aber wie heiss, das gehört ihr gerade.

0: Ja, er weiss es schon länger, unseren Wetterforscher Peter Wick, dass die Hitzewelle auf uns zukommt und jetzt, ja, kann man gar wirklich sagen, hat er recht gehabt. Ich glaube, jetzt ist sie da.
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0: Peter Wick, guten Morgen.
2: Guten Morgen zusammen, hallo.
0: Also eben, Hitzewelle, die ist wirklich, wie du angekündigt hast, im Anflug und heute wird es richtig heiß, gell?
2: Ja, eigentlich sind wir schon mit drin, wobei man muss ehrlich sagen, heute Morgen ist es nochmal gut, um das Fenster aufreißen. Temperaturen zum Beispiel in Halle 13 Grad oder auch in Winterthur haben wir 15 Grad, ebenfalls am Flughafen. Also das ist noch durchaus akzeptabel. Temperaturen aber, die streben steil gegen hoch heute im Laufe. Am Nachmittag erwartet 32 bis 34 Grad mit viel Sonne und wenig Quellwolken, vielleicht ganz vereinzelt, kann es so richtig Alpstein, Toggenburg gegen

0: das können wir so unterschreiben. Und in den Bergen hat es ein leichtes Gewitterrisiko, jeweils am Nachmittag im Flachland kaum. Die Temperaturen bewegen sich so zwischen 33 und 35 Grad.
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0: Schönen guten Morgen miteinander. Eine Minute vor dem 6:30 haben wir sich wieder Andi und zusammen gehen wir an die Arbeit. Das machen wir in der nächsten halben Stunde wieder mit den meisten 80er und 90er. Da haben wir zum Beispiel Robbie Williams mit einem riesen 90er, nämlich Angels aus dem 97, der auf euch wartet. Oder gerade direkt nach einem WhatsApp-Update Modern Talking mit einem grossartigen 80er.
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0: Wetter. Ja, der heutige Donnerstag, der hält das, was er versprochen hat. Er macht viel Sonnenschein und heisse Temperaturen. Also wenn ihr heute von außen arbeitet, unbedingt schauen, dass ihr genug zu trinken dabei habt und ab und zu mal den Schatten wieder sucht und findet. Wir haben nämlich bis zu 34 Grad. Die Hitzewelle, die rollt Vollgas auf uns zu. Und am Nachmittag kann es dann über den Berg auch örtliche Hitzegewitter geben. Sonst aber bleibt es trocken. Das Ganze eben bei 34 Grad. Der absolute Wahnsinn. Und auch momentan schon ist es schon am 20 Grad Bereich am Kratzen. 19 Grad nämlich bei der Chile zu Langrickenbach. 18 Grad beim Bettenauer Weiher zu Oberutzwil. Und ebenfalls 18 zu Pfungen beim Biganto. Aber momentan noch die letzte Chance zum Fenster aufreißen und ein bisschen Sturmlüften, bevor es dann richtig losgeht.
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0: Ja, im Auto reicht es momentan auch noch, wenn man die Scheibe ein bisschen runterlässt. Da braucht es die Klimaanlage noch nicht unbedingt. Die wird dann aber später ganz sicher gebraucht werden. Vor allem, wenn ihr im stockenden Verkehr steht. Wie zum Beispiel im gewohnten Morgenverkehr. Da stockt es und staut es dann wieder an der gewohnten Stelle. Das Positive aber, wir haben keine speziellen Meldungen von Unfällen oder sonstigen Ereignissen auf der Strasse.
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0: Ja, gestern wieder ein bisschen Sport ins Bett und heute Morgen wieder ein bisschen bereut, dass ich Sport ins Bett bin. Ja, die Keime WM, oder? Gestern wieder den Fernseher im Garten rausgenommen. Kollegen sind vorbeigekommen, dann hat man noch ein Bierchen getrunken, ein bisschen die Match geschaut und auf einmal, zack, ist es schon wieder 11. Ja, die Keime Fußball-WM. Aber heute Abend wird es so richtig spannend mit Schweiz gegen Bosnien. Wo schaut ihr den Match? Ich heute auf jeden Fall nicht zuhause. Ich gehe fort, wo ich hingehe und auf was ich dort achten muss. Das gehört dann gerade als nächstes. Jetzt aber gibt es erst eine Musik aus diesem Top-Mix aus 4 Jahrzehnten und startet heute mit Modern Talking, You're My Heart, You're My Soul. Guten Morgen miteinander.

0: Guten Morgen miteinander. 20 vor 7 haben wir es auf der Uhr an dem Donnerstag, 18. Juni. Und heute Abend ist es endlich soweit. Der nächste Schweiz-Match an der Fußball-WM, der steht an. Public Viewings, die werden randgefüllt sein. Gute Stimmung, eine Horde voll Fußballfans wird dort umeinander schwirren. Und wenn das Wetter noch stimmt und mitspielt, dann gibt es wirklich ein 10 von 10. Aber es gibt auch Sachen, die nerven. Also Public Viewings. Da sind wir mal schnell auf der Strasse von Winterthur und nachfragen, was sind denn so die No-Gos an so einem Public Viewing?
1: Zu viel saufen und mich dann anpöbeln. Und wenn alle so in einer guten Stimmung sind, dann eben hocken und nicht gut drauf sein.
2: Getränke ausschütten oder so.
3: Umpöbeln oder so. Oder provozieren.
4: No-Gos. Einfach am Handy sein und die Match nicht am zuschauen und so.
5: Wenn zum Beispiel die Fans einfach eskalieren oder so besoffen sind und dann Flaschen rumschiessen oder so.
6: Wenn es zu viele Leute hat, also wenn man wie keinen Platz hat mehr, um sich zu bewegen oder so.
7: Wenn zu wenig Stimmung herrscht, wenn Leute bei Goals nicht jubeln, sondern einfach so ein bisschen verklemmt sind.
8: Wenn die Leute so mehr das Negative suchen als das Positive, also so. Zum Beispiel bei Deutschland, die haben 7-1 gewonnen, es hat trotzdem Leute gegeben, die sich aufgeregt haben.
0: Ja. Und ich finde zusätzlich auch noch, man kann sich auch irgendwie noch unbeliebt machen, wenn man das falsche Trikot anhat und dort auftaucht, oder? Ich meine, in den Stadien in den USA ist es okay, um die riesigen Kessel zu füllen, da muss ja wirklich mal jeder reinlaufen und dort hat es wirklich alles Mögliche drunter. Aber wenn man am Public Viewing mit dem falschen Trikot auftaucht, ja. Aber welches sind denn die falschen Trikots für heute Abend? Mit welchem sollte man nicht auftauchen? Da verraten wir euch gleich das Nächste. Jetzt gibt's wieder Musik von der Amy McDonald's.

0: 12 Minuten vor dem 7. Guten Morgen miteinander hier bei Radio Top. Wir haben Donnerstag, den 18. Juni, und das heisst, heute Abend ist es endlich soweit. Der zweite Match für unseren Schweizer an der Fussball-WM. Und für das gehe ich heute Abend hier zu Vinti in die Vinti Arena. Das müsste nämlich fast so geil sein, wie wenn du wirklich im Stadion bist. Ein Public Viewing der Spitzenklasse, haben sie mir gesagt. Und darum habe ich gestern schon ganz stolz mein Schweizer Nazi-Trikot rausgelegt und parat gemacht, weil heute Abend ja Farbe kennen, oder? Das ist doch das Motto von dem Ganzen. Und das hat unsere Feierabend gestimmt, Corina, einmal mehr auf eine blöde Idee gebracht. Ja, sie ist nämlich zu Vinti gefragt, mit welchem Trikot ich heute Abend ans Public Viewing soll gehen. Ja, ich meine, sorry, mit dem Schweizer Trikot, denke, oder?
1: Mit welchem soll er auftauchen?
2: Spanien.
3: Kein Spanien-Trikot wegen EM 2022.
4: USA. Bosnien-Trikot.
5: Definitiv kein Bosnien-Libli-Alike.
0: Ja, da sind sich die Leute noch nicht so ganz einig, und darum könnt ihr jetzt mit abstimmen. Schicken wir eine Sprachnachricht per WhatsApp ins Studio. Welches Trikot soll ich heute Abend an Schweizmatch anlegen? Ja, den Kontakt, den findet ihr in der Top Now App, und ich bin gespannt. Warum bitte? Bitte nicht irgendein Blöds. Ich würde so gerne mein Schweizer Liebli anlegen. Aber ja, ihr dürft abstimmen. Schickt jetzt eine Sprachnachricht. Ich bin ja gespannt, wann ich anlegen muss heute Abend.

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0: 1 Minute vor dem 7 Uhr haben wir es. Guten Morgen miteinander hier bei Radio Top. Wir machen gerade weiter mit unserem Top-Mix aus 4 Jahrzehnten. Zuerst aber müssen wir noch schnell auf die Aktualitäten vom Tag schauen. Die News, die stehen wir an und gerade nach den News gibt es wieder unseren Top-Mix aus 4 Jahrzehnten. Da haben wir aus den 80er zum Beispiel einen wunderschönen Song von der Belinda Carlisle oder auch einen 90er, der an keiner 90er-Party darf fehlen. Von Wakefield, Saturday Night gibt es gerade in der nächsten halben Stunde.
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7: Ich bin der Nico Eichwald. Guten Morgen. Bundesrat Ignacio Cassis sieht die USA als Schlüsselfaktor für ein Ende des Ukraine-Kriegs. Am Rand einer OSZE-Konferenz sagte der Schweizer Außenminister, Washington müsse mehr Verantwortung übernehmen, sonst sei er wenig optimistisch, dass der Konflikt bald ende. Anfang Jahr war Cassis in der Ukraine und in Russland. Dort bot er die Unterstützung der OSZE an, für die Zeit nach einem möglichen Kriegsende. Der Nationalrat bringt das Mercosur-Freihandelsabkommen zu Fall, zumindest vorerst. Bauern und Linke haben ihre Zusatzforderungen nicht durchgebracht. Sie verlangten eine Entschädigung von 880 Millionen Franken verteilt über 8 Jahre. Nun muss der Ständerat entscheiden, wie es mit dem Freihandelsabkommen mit Argentinien, Brasilien und Co. weitergeht. iPhone oder MacBooks könnten bald teurer werden. Der Tech-Konzern will die Preise erhöhen. Dies kündigt Apple-Chef Tim Cook gegenüber dem Wall Street Journal an. Grund dafür sei, dass Speicherchips wegen des KI-Booms immer mehr kosten. Wann und wie stark die Preise für Apple-Produkte steigen werden, sagte Cook nicht. Fast 400.000 Hasskommentare hat die FIFA seit Beginn der aktuellen Weltmeisterschaft gelöscht. Das sind mehr als während der gesamten WM 2022, teilt die FIFA mit. Seit 3 Jahren geht die FIFA systematisch gegen schädliche Beiträge und Kommentare vor, um die Teilnehmerinnen und Teilnehmer ihrer Veranstaltungen vor Hass im Internet zu schützen. In der laufenden WM seien bereits fast 4 Millionen Wortmeldungen überprüft worden. An der Fußball-Weltmeisterschaft hat England gestern Abend gegen Kroatien mit 4:2 gewonnen, Ghana schlug Panama mit 1:0 und Usbekistan verliert heute Morgen früh gegen Kolumbien mit 1:3.
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0: Ja, und der erfrischende Durstlöscher, den könnt ihr ganz sicher ganz gut brauchen am heutigen Tag. Bis zu 34 Grad erwarten wir nämlich das Ganze bei prallem Sonnenschein und ja, wahrscheinlich fast kein Wölkchen im Himmel. Wir haben zwar dann am Nachmittag über den Bergen noch örtliche Hitzegewitter, aber sonst bleibt es trocken und eben heiß. Und momentan, da sind wir schon bei 19 Grad, beim Suerbert, zu Bettwiesen, zu Lüdisburg, beim Grünhügel oben ebenfalls 19 Grad und zu Neftenbach bei der Badi. Da könnte man eigentlich schon fast beten, bei 18 Grad.
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0: Und da haben wir die gewohnten Stocker im Morgenverkehr zu melden und auch noch ein Pannenfahrzeug auf der A3 Zürich Richtung Chur zwischen dem Etlisberg-Tunnel und Wollishofen. Dort staut es wegen dem Pannenfahrzeug, also dort ein bisschen mehr Zeit einrechnen. Sonst aber keine weiteren speziellen Meldungen von der Strasse.
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0: Wir haben Donnerstag, den 18. Juni. Das heisst, heute Abend ist es endlich soweit. Die Schweiz darf zum zweiten Mal an dieser WM in die Hose. Und zwar gegen Bosnien. Also, ich bin jetzt schon mega gespannt, was da heute Abend möglich ist für unsere Schweizer Nazi. Und falls ihr noch nicht wisst, wie oder wo, dass ihr den Match heute schaut, ich hätte einen Vorschlag für euch. Und obendrauf gäbe es auch noch etwas zum Gewinnen. Also unbedingt dranbleiben, es lohnt sich. Zuerst gibt es jetzt aber zwei Songs, und zwar von Wakefield, Saturday Night aus den 90ern, wo keiner eine 90s-Party fehlen darf. Und der Start macht Belinda Carlisle mit einem riesigen Song aus dem 87.

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0: Guten Morgen miteinander, Tobi Radio Top. Ich bin Andi und zusammen gehen wir an die Arbeit. Und es ist eines der grössten Public Viewings der Schweiz. In der Vinti Arena. Und genau dort gehe ich heute Abend den Schweizmatch schauen. Ja, da freue ich mich schon riesig drauf. Und ich hoffe auch natürlich, dass ich euch dort antreffe. Ja, ihr wahrscheinlich dann im Schweiz-Trikot oder im Bosnien-Trikot. Was ich aber muss anlegen, das weiss ich noch nicht.
1: Guten Morgen, Andi, morgen. Du kannst gut Schweizer Liebli anlegen. Schweiz spielt ja heute Abend und ich hoffe, dass wir auch gewinnen.
0: Mm-hmm, ja, schön wär's, wenn ich das Schweizer Liebli anlegen könnte, liebe Daniela. Aber so wie ich euch da draussen kenne, wird das wahrscheinlich nicht so bleiben. Ihr könnt nämlich immer noch abstimmen, indem ihr mir eine Sprachnachricht per WhatsApp ins Studio schickt. Unter all diesen Einsendungen von euch verlose ich jetzt nämlich einmal zwei Tickets, dass ihr auch könnt dabei sein heute Abend in der Vinti Arena. Also jetzt eine Sprachnachricht per WhatsApp ins Studio schicken. Sagt mir, welches Trikot ich heute Abend muss anlegen und gewinnt zwei Tickets für die Vinti Arena. Ja, den Kontakt im Studio, den findet ihr wie gewohnt in der Top Now App. Ich bin echt gespannt, was da zusammenkommt und vor allem, welche Lumpen, dass ich da anlegen muss heute Abend.

0: Guten Morgen miteinander. Hier auf Radio Top 20 ab 7 haben wir es an dem Donnerstag, 18. Juni, an dem Tag, wo die Schweiz zum zweiten Mal in die Hose darf gegen Bosnien. Was uns aber für ein Wetter erwartet, beziehungsweise für Temperaturen an einem Public Viewing, wenn ihr heute Abend zum Beispiel in die Vinti Arena geht, das kann uns der Peter Wick verraten.
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0: Ja, eigentlich wird es sowieso heiß, weil ich bin ja dort, oder Peter?
2: Ich habe gemeint, dass ich eben die Trinkpause, was da eingeführt haben.
0: Ja, genau, Hydration Break.
2: Abkühlungsphase, genau, eine Pause. Ja, nein, natürlich, es ist ein wunderbarer Public Viewing Abend, logischerweise. Temperaturen um 9 Uhr immer noch so um die 28, 27 Grad. Also da kann man nur leicht beschützt gehen. Also nachher gibt es eine schweissige Angelegenheit sowieso. Grundsätzlich perfekt. Es hat ja keine Gewitter bei uns da in der Region im Flachland und entsprechend ist es trocken. Also 1A Public Viewing Wetter, haben wir wieder Schwein, hoffen wir, dass dort ein bisschen mehr Schwein ist. Im Laufe des heutigen Tages grundsätzlich sind aber viele Sonnenstrahlen. Temperaturen aktuell zum Rausgehen schon zwischen 16 und 19 Grad geht, also steil darauf und das merkt man auch am Nachmittag. Höchsttemperaturen 32 bis 34 Grad.
0: Ja, also heute Nachmittag, wenn wir draussen auf dem Bau arbeiten, braucht man etwa einen Hydration Break. Wie sieht es denn aus, wenn man morgen rausgeht? Wahrscheinlich etwas gleich, oder?
2: Ähnlich, ja. Es ist morgen auch wieder heiss. Es ist sehr schwitzig, leicht

0: 30 und am Sonntag 35 Grad.
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0: Billy Joel, Uptown Girl, guten Morgen miteinander. So tönt unser Topmix aus 4 Jahrzehnten hier bei Radio Top. Und mit dem machen wir gerade weiter nach einem kurzen Update.
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0: Ja, der heutige Donnerstag zeigt sich ganz im Motto Sommersonne, Sonnenschein. Wir haben nämlich blauen Himmel, strahlende Sonne und heisse Temperaturen bis zu 34 Grad. Am Nachmittag über den Bergen noch örtliche Hitzegewitter möglich, sonst aber trocken. Und momentan auch schon bei 19 Grad sind wir hier in Isliken beim Bahnhof. Zu Moslik bei der Krone in der Gartenwirtschaft schon 21 Grad. Und zu Brüten beim Bosshard, auch dort haben wir 20 Grad Marke schon erreicht.
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0: Und da haben wir neben den gewohnten Stocken und Staus im Morgenverkehr auch noch eine Meldung von der A3 Zürich Richtung Chur zwischen dem Etlisberg-Tunnel und Wollishofen. Dort staut es wegen einem Pannenfahrzeug. Sonst aber keine weiteren speziellen Meldungen. Kommen weiterhin gut und vor allem sicher ans Ziel.
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0: Ja, gestern haben wir am Morgen mein volle Panini-Bildli-Album, das ich zusammengekratzt habe, auf Ricardo tun, zum Versteigern. Der Erlöste geht nämlich an einen guten Zweck zu Football is More. Und es ist der Wahnsinn. Ich gehe jetzt noch mal schnell anschauen, wie viel das da schon geboten worden ist. Hey, wir haben schon insgesamt, was sind es jetzt, 92 Gebote auf das Panini-Album. Bei 278 Stutz sind wir bis jetzt schon. Der absolute Wahnsinn. Momentan gehört oder würde es gehören, dem oder der Gugek. Wer auch immer Gugek ist, Gugek, du bist momentan im Besitz von dem Panini-Büchli, falls nicht mehr passiert, aber ihr dürft natürlich immer noch mitbieten. Ihr könnt bei Ricardo einfach an die Arbeit eingehen oder in unserer TopNow-App, dort findet ihr den Link dazu, zum da mitsteigern. Es hat übrigens auch noch ein spezielles an die Arbeit Panini-Büchli drin, also ein Unikat, kann ich euch sagen. Jawohl, also unbedingt mitsteigern, ich bin gespannt, wie weit auf das noch geht.

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1: 20 vor 8. Guten Morgen miteinander hier bei Radio Top. 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Ja, da könnt ihr den Kontakt in der TopNow-App nachschauen und mir ein WhatsApp schicken. Aber was ihr auch noch gewinnen könnt, ist das da.
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1: Yes, ich habe noch einmal zwei Tickets für The Damn Truth in Kloten hier bei mir auf dem Tisch liegen. Und um diese Tickets abstauben, müsst ihr mir einfach sagen, welchen Song das wir heute vom Englischen ins Schweizerdeutsche übersetzt haben. Ich brauche den Titel und den Interpret. Und wenn ihr das wisst, könnt ihr anrufen auf 0848 80 00 88. Der Song, den wir heute suchen, der geht auf Schweizerdeutsch. Nämlich so.
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1: Ja, der ist machbar, oder? 0848 80 00 88. Welchen Song suchen wir da?
3: Wir reden hier über eine Revolution.
1: 0848 80 00 88. Jetzt anrufen und die zwei Tickets abstauben. Der Schneller ist der Geschwinder. Ich wünsche ganz viel Glück. Wir lösen auf in gut 7 Minuten. Und das hier sind Ultravox.

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1: Ja, wieder ganz ein gemeiner Song, den wir heute übersetzt haben. Der Titel, den haben einige erraten, aber der Interpret, wer um Himmels Willen ist schon wieder der Interpret von dem Song, den wir vom Englischen da ins Schweizerdeutsche übersetzt haben?
2: Wir reden hier über eine Revolution.
1: Mhm. Scheinbar nicht ganz so einfach. Ich kann es euch jetzt aber verraten. Es ist Tracy Chapman, Freunde! Ja, Talking About the Revolution von Tracy Chapman. Den hat er mal gesucht. Leider hat es niemand ganz herausgefunden. Aber halb so wild. Morgen um die gleiche Zeit gibt es die nächste Chance, um noch die Tickets abstauben. Dann übersetzen wir nämlich den nächsten Song vom Englischen ins Schweizerdeutsche. Und jetzt, dass er auch wirklich drin bleibt im Kirn, im Langzeitgedächtnis, gibt's ihn jetzt die voller Länge. Das ist Tracy Chapman, Talking About the Revolution. Guten Morgen.

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0: Guten Morgen miteinander. 3 Minuten vor 8 Uhr haben wir es auf der Uhr. Schön hier eingeschaltet, hier bei Radio Top. Ich gehe auch noch mal schnell schauen. Wir haben ja momentan mein Panini-Album auf Ricardo zum Versteigern aufgeboten. Aufgeschaltet, natürlich nicht aufgeboten, aufgeschaltet. Und zwar geht nämlich der Erlös dann an eine gute Tat, nämlich an Football is More. Und ich muss jetzt mal schnell schauen, für wie viel dass es momentan da gerade schon gehandelt wird. 279 Franken wäre das nächste Gebot. Momentan gehört es noch der Gugek oder am Gugek. Also wenn ihr da noch mitbieten wollt, ihr findet den Link in der TopNow-App oder ihr könnt auch bei Ricardo einfach eingehen an die Arbeit und auf das komplette gefüllte Panini-Album bieten, wo eine Special Edition ist, sozusagen. Ja, das ist ein Unikat. Das hat auch noch ganz spezielles Panini-Bild auf Seite 1. Das ist abgebildet in dem Inserat auf Ricardo. Könnt ihr sehr gerne anschauen und sehr gerne mitbieten.
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3: Ich bin der Nico Eichwald. Guten Morgen. Das Friedensabkommen zwischen der USA und dem Iran bedeutet noch lange nicht eine endgültige Beendigung des Krieges. Das sagt Nahost-Experte Erich Giesling. Das Abkommen wurde bereits unterschrieben und ist ab sofort in Kraft. Da im Krieg aber auch andere Staaten involviert sind, bleibe die Frage offen, ob diese auf eine Waffenruhe eingehen würden, sagt Giesling.
4: Also ich glaube, die iranische Darstellung, dass das bereits unter in trockenen Tüchern wäre, das glaube ich, das müssen wir noch nicht so ernst nehmen. Da kommt noch die ganze israelische Komponente, nämlich Netanyahus Strategie, kommt dazu. Und die kann eben immer noch gewaltig querschiessen.
3: Eigentlich wäre die Unterzeichnung des Friedensabkommens erst morgen in der Schweiz geplant gewesen. Was nun hier passieren soll, ist unklar. Die Schweizer Bevölkerung unterstützt großmehrheitlich strengere Kapitalvorschriften für Großbanken. In einer repräsentativen Umfrage von YouGov stimmten ein Viertel einer Verschärfung der Eigenkapitalvorschriften zu. Trotz Bewusstsein für mögliche wirtschaftliche Konsequenzen überwiege der Wunsch nach Stabilität und Risikoreduktion im Finanzsystem. Im Raum steht auch die Möglichkeit, dass die Bankgeschäfte ins Ausland verlagert. An der Fußball-Weltmeisterschaft hat England gestern Abend gegen Kroatien mit 4:2 gewonnen, Ghana schlug Panama mit 1:0 und Usbekistan verliert heute Morgen früh gegen Kolumbien mit 1:3.
5: Wetter. Es gibt einen absoluten Hitzetag an dem heutigen Donnerstag, bis zu 34 Grad. Erwarten wir heute an dem Donnerstag. Jetzt können wir schon schauen, wie die Temperaturen momentan sind. Zermattingen beim Bahnhof 21 Grad zurzeit, Zürchberg beim Führerdepot 22 und Henker bei der ÖK ebenfalls 21. Also ein richtig heißer Tag. Am Nachmittag kann es dann über den Bergen aber noch örtliche Hitzegewitter geben, sonst sollte es aber trocken bleiben.
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5: Da haben wir momentan keine speziellen Meldungen auf dem Schirm. Es stockt und staut, aber wie gewohnt im Morgenverkehr. Da brauchen wir überall ein bisschen mehr Zeit und mehr Geduld. Aber kein Unfall oder sonstige Ereignisse auf der Strasse.
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5: Ja, ihr könnt abstimmen per WhatsApp-Sprachnachricht, was für ein Trikot, das ich heute Abend anlegen soll beim Schweiz-Bosnien-Match in der Windy-Arena hier zu Winterthur am Public Viewing. Und da sind schon ganz viele Nachrichten reingekommen, was da für Vorschläge gekommen sind. Ihr gehört jetzt dann gerade als nächstes. Ihr dürft aber auch immer noch mit abstimmen. Den Kontakt in Studio findet ihr in der TopNow-App. Also einfach eine Sprachnachricht schicken und mir sagen, mit welchem Trikot ich heute Abend soll dort auftauchen. Und ich kann euch sagen, wahrscheinlich werde ich relativ fest auffallen, weil das Schweizer Trikot, das wird ziemlich sicher, so wie ich meine Arbeitskollegen kenne, nicht. Die entscheiden dann nämlich unter all den Einsendungen, welche Lumpe, dass ich hier anlegen muss. Und jetzt gibt es ein bisschen Power auf die Ohren. Da ist Snap mit der Power. Guten Morgen miteinander.

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0: 11 ab 8 haben wir es auf der Uhr. Guten Morgen miteinander. Das ist Bon Jovi, wo uns perfekt in den Tag hier starten lässt. Und ob mein Tag perfekt endet, das liegt nicht an mir, sondern das liegt an euch und an unserem Sportchef, Christoph Fischer, bei mir im Studio. Guten Morgen, Christoph.
1: Guten Morgen.
0: Ja, ihr wisst es ja sicher schon langsam, oder? Unsere Feierabendstimme Corinna, die hat immer wieder komische Ideen. Immer wieder fordert sie mich raus mit komischen Sachen. Der neueste Versuch hat sie heute gestartet. Sie will nämlich, dass ihr da draussen entscheidet, welches Fußballtrikot ich heute Abend in der Vinti-Arena soll anlegen für den Match Schweiz gegen Bosnien. Das Schweizer Liebli soll es ihrer Meinung nach nicht sein. Und ihr habt können abstimmen. Und zwar per WhatsApp-Sprachnachricht. Es sind ganz viele Nachrichten gekommen. Christoph, darum brauche ich dich als Sportchef. Du musst dann entscheiden, welches das wir jetzt hier nehmen. Weil Einsendungen sind zum Beispiel die hier gekommen.
2: Guten Morgen, Andi, morgen. Du kannst gut Schweizer Liebli anlegen. Die Schweiz spielt ja heute Abend und ich hoffe, dass wir auch gewinnen.
3: Also was sicher nicht solltest anlegen, ist ein FC St. Gallen-Liebli. Du wirst zwar besser aussehen, aber mit deinem Dialekt kommt das sicher nicht so gut an.
4: Hey. Ich fände es eigentlich irgendwie lustig, wenn du ein Schweden-Trikot anlegen würdest, weil es ist ja weltbekannt, dass Schweden gerne mit der Schweiz vertuscht wird. Also, dass viele gar nicht wissen, dass Schweiz nicht Schweden ist. Und so viel ich weiss, beim ersten Schweizer Match hat der Kommentator im Stadion auch gesagt, hello oder welcome Sweden.
0: Ah, ja.
4: Und irgendwie wäre das schon noch lustig.
5: Kannst du ja auch einen Boratstring anlegen.
6: Also wir sind dafür, dass du natürlich ein Schweizer Trikot anlegst heute Abend, weil heute Abend kommt es darauf an, sie brauchen jede Unterstützung.
7: Hab Schweiz! Der Andi soll ein Schweden Trikot anlegen.
0: Ja, jetzt also wirklich, es ist alles wirklich groß. Christoph Fischer, Sportchef von der Top Medien. Jetzt liegt es an dir. Welches Trikot lege ich heute Abend an? Hau raus.
1: Ach, ey, was nach meinem Herzen gehen, würde ich wahrscheinlich grün-weiss sagen, aber wenn wir jetzt doch an einer WM sind und nicht mehr im Clubfußball, Schweden ist schon noch schön. Schon noch ein schönes Trikot. Sehe ich dich noch?
0: Hör doch auf. Muss ich ein Schweden-Shirt anlegen?
1: Ja.
0: Ein Schweden-Shirt. Okay. Wo zum Teufel komme ich ein Schweden-Shirt über?
1: Gute Frage.
0: Ich kann so gut. Ich probiere mal das Schwedenliebli aufzutreiben und für euch gibt es wieder Musik. Casey and the Sunshine Band, jetzt für euch auf die Ohren. Danke für mal Christoph für die super Entscheidung.

0: Ihr habt entschieden, 20 ab 8 ist es und ihr habt auch entschieden für Schweden. Beziehungsweise unseren Sportchef, der Christoph Fischer, hat da natürlich ein bisschen mitgeholfen. Ein Schwedenliebli muss ich heute Abend ein Match anlegen. Toll. Cyril, toll, oder? Wo komme ich so eins über?
1: Ist ganz doch schön, erst. Nicht? Findest du nicht?
0: Gibt's das in den Läden?
1: Hey, das gibt's im Fall tatsächlich.
0: Aber,
1: nein, aber es ist auch schwierig, jetzt noch eins zu bekommen. Aber du hast einfach wieder mal so richtig Glück gehabt. Der Sander vom Taurus Sports in Kloten, der hat sich jetzt gerade gemolden.
2: Guten Morgen, Anni. Da ist der Sander vom Taurus Sports in Kloten. Wir haben gehört, dass du noch ein Schwedenliebli brauchst für heute Abend, für das Public Viewing. Wir würden dir gerne eins schenken. Komm doch bei uns in Kloten vorbei. Gerne überreichen wir dir dein Schwedenschwert.
0: Oh.
2: Taurus Sport wünscht dir ganz viel Spass am Spiel.
1: Es ist im Fall das Letzte, was sie noch hatten. Das allerletzte.
0: Das ist ja richtig geil. Hey, danke vielmals, lieber Sandro vom Taurus Sport in Kloten. Vorher noch nie davon gehört. Ich muss dem Fall nachher nicht hin. Ein Schwedenliebli holen. Jetzt freue ich mich
1: so
0: irgendwie,
1: geil,
0: oder? Jetzt freue ich mich.
1: Gelb und Rot passt ja super.
0: Absolut. Coole Farbkombination. Und ich habe mir jetzt gerade überlegt, ich kann das Schweden-Trikot übrigens auch nach der WM noch brauchen. Wirklich?
1: Wenn du die IKEA gehst oder so?
0: Genau, wenn ich anfange zu zügeln, kann ich meine IKEA-Möbel mit dem Schweden-Shirt auseinanderschrauben und wieder zusammenbauen.
1: Dann geht's auch besser.
0: Oh ja, wahrscheinlich. Dann bring sogar ich ein Möbel zusammen mit meinen zwei linken Händen. Hey, also, heute Abend ich in Gel oder Blau, ich weiss nicht, wie das überkommt. Ihr werdet es auf jeden Fall sehen in der Winti-Arena.

0: Eine Minute vor um 8:30 haben wir es auf der Uhr und ich muss langsam aber sicher anfangen, ein bisschen Schwedisch lernen, wenn ich da heute Abend mit einem Schwedenliebli in der Vinti Arena den Match schaue. Danke vielmals übrigens für die ganzen Einsendungen von den Trikotvorschlägen. Ich hätte nicht gedacht, dass ich heute gelb oder eben blau rumlaufe, je nachdem, welches Liebli das dann gibt. Hey, ja, ich probiere Schwedisch zu lernen und euch gebe in der Zeit in den nächsten halben Stunden wieder Musik auf die Ohren. Wir haben zum Beispiel von Europe the Final Countdown aus den 80er, einen Whitney Houston Song, kann ich so sagen, ein Whitney Houston Song aus den 90er. Der Phil Collins meldet sich, George Harrison und noch ganz viel mehr. Und dann haben wir natürlich auch noch Sia und Tschüss, der wieder ansteht. Jetzt aber zuerst schauen wir schnell auf Wetter und Verkehr.
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0: Jetzt ist gerade mein Mikrofonkabel. Hat sich unter dem Studiotisch verheddert. Ja, haben wir gerade fast den Nacken ausgehängt, aber bin wieder da. Guten Morgen miteinander. Jawohl, wir schauen aufs Wetter. Der heutige Donnerstag zeigt sich mit ganz viel Sonnenschein, richtig heiß, bis zu 34 Grad. Das bedeutet natürlich aber auch, dass Hitzegewitter könnte auf uns zukommen. Am Nachmittag über den Bergen ist das nämlich örtlich möglich. Sonst aber bleibt es trocken. Momentan da haben wir 23 Grad bei der Dorfgarage mit Brunau, in Florwil bei der Coop-Tankstelle 22 Grad und in Hettlingen beim Blumenrüeg, auch dort bei den Treibhäusern 22 Grad.
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0: Ich habe ein kleines Zeug mit meinen Kopfhörern, weil ich sage, der Kabel, ich muss das nachher wieder entwirren. Das ist wirklich richtig mühsam. Ich sehe kaum auf dem Bildschirm, aber ich kann schauen. Wir haben da keine speziellen Meldungen auf dem Schirm. Es stockt und staut noch im gewohnten Morgenverkehr. Wir haben aber keine Unfälle oder sonstige Ereignisse auf der Strasse.
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0: Ja, Cyril, kannst du
7: hilft. Ja, wirklich. Ich will das arme Kabel da. Ja, oder du, weiss nicht.
0: Das ist da unten wirklich hängen. Es hat sich so verkugelt und dann ist es da unten hängen geblieben. Und jetzt, das ist ja so ein, wie sagt man dem, ein Affenschwanzkabel. Oder wie sagt man
7: das Telefon. So wirklich so wie so ein Salztelefonkabel, weißt du, was sich so kringelt ja, ist?
0: Oder? Säulischwanzkabel.
7: Säulischwanzkabel.
0: Ich tue das schnell entwirren. Kannst du bitte schnell den Leuten sagen, was können gewinnen bei mir und tschüss?
7: So eine Tasse mit deinem Gesicht drauf. Verstehe ich irgendwie nicht. Aber es gibt Leute, die stehen auf das. Oder auf dein Gesicht. Oder auf Tasse. Also es hat eigentlich für alle etwas dabei. Die, die gerne Kaffee haben. Es gibt eine Tasse für die, die gerne den Andi haben. Gibt es eine Tasse.
0: Sag doch nicht, dass mein Gesicht drauf ist. Sonst will niemand, Mann. Aber ja, nein. Ist wirklich eine coole Tasse.
7: In meinem Umfeld hat mich schon jemand gefragt, ob ich auf dem bin. Da hat er gesagt, nein, dort hat es nicht Platz gehabt.
0: Nein, dort hat es noch nicht gelangt. Da musst du noch mehr öfter den Arsch retten, wenn mein Kabel am Arsch ist. Hey, also, jetzt anrufen, 0848 80 00 88. Mein Kabel ist ein bisschen entwirrt. Wir spielen den Runde und tschüss in gut 8 Minuten. Jetzt anrufen, 0848 80 00 88.

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2: Und bei mir im Studio natürlich der eidgenössisch diplomierte Schiedsrichter, der Cyril. Hello.
3: Hello. Und ich warte auf dein Schweden-Trikot, das freue ich mich schon.
2: Ja, das freue ich mich auch. Schwedisch muss ich auch noch ein bisschen lernen, aber zuerst spielen wir jetzt eine Runde und tschüss. Und zwar mit dem Kevin aus Ustad. Guten Morgen, Kevin.
4: Guten Morgen zusammen.
5: Morgen.
2: So, Kevin, eine Minute nicht Ja sagen und dann gehört die an die Arbeit, dass sie dir. Bist du ready?
4: Ich gebe
2: mein Bestes. Sehr gut. Deine Minute, Kevin, die startet jetzt. Und du hast mir vorher gesagt, du arbeitest als Kurier, gell?
4: Absolut.
2: Jetzt, genau. Was kurierst du denn so aus? Also was fährst du aus? Essen?
4: Was fahre ich aus? Also ich bin mit dem Velo unterwegs tatsächlich und bringe Pizzas, alles Mögliche, was ihr euch so wünscht.
2: Okay, also wenn ich jetzt heute Abend am Public Viewing bin und Bock auf eine Pizza habe, kann ich dir anrufen und du bringst mir eine.
4: Ich habe mir schon überlegt, ob wir das machen können.
2: Also, wieso sollte das nicht gehen? Wo liefere ich denn aus, nicht Zwinti?
4: Winterthur, Umgebung, überall, wo mich mein E-Bike hinbringt.
2: Wie lange hat es denn Akku, dein E-Bike?
4: Ich hoffe, genug für heute Abend. Je nachdem, wie viel ich muss ausliefern und so. Sicher machbar bis Vinti Arena, glaube ich, oder?
2: Ja, Vinti Arena. Da könntest du sicher etwas bringen, oder?
4: Was würdest du dann wünschen?
2: Ja, ich hätte vielleicht Lust auf einen Dürüm oder eine Pizza oder so, ich weiß es nicht.
4: Das ist sicher noch machbar. Dürüm, Smashburger, Momos, volles Programm.
2: Ja, das ist ja grossartig! Hey, gratuliere!
4: Merci vielmals.
2: Du kommst ja das über und ich heute Abend in dem Fall einen Dürüm oder einen Smashburger oder eben eine Pizza oder irgendetwas. Das finde ich super.
4: Also ein Dürüm in dem Fall, nicht schlecht, das können wir sicher machen.
2: Mit allem ohne Schaf.
4: Allem ohne Scharf ist noch hier.
2: Ja, gut.
4: Machen wir.
2: Wunderbar. Hey, wir gratulieren, ja. Kevin. Wir
3: schicken dir die Gratulation.
2: Und wir sehen uns wahrscheinlich in dem Fall heute Abend im Public Viewing. Was hast du noch da hinten?
3: Und ich habe noch schnell geschaut, wie Ja und Tschüss auf Schwedisch würde heissen.
2: Das heisst?
3: Ja, oh, adieu.
2: Ja, oh, adieu. Also. Grossartig. Kevin, adieu. Ich wünsche dir einen schönen Tag. Adieu. Bis heute Abend. Merci. Tschüss. Da, ciao.
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0: Eine Minute vor dem 9 Uhr haben wir es. Guten Morgen miteinander hier bei Radio Top. In der nächsten Stunde, da gibt's wieder unseren Top-Mix aus 4 Jahrzehnten für euch, für den perfekten Start in den Tag. Da haben wir zum Beispiel den Matthew Wilder mit Break My Stride aus dem 80er, genauer gesagt aus dem 83er. Der Ugly Kid Show meldet sich mit einem 90er, Robbie Williams, Joe Cocker und noch ganz viel mehr haben wir für euch. Und dann gibt's auch noch etwas zu gewinnen, also das Dranbleiben, das lohnt sich.
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8: Ich bin der Nico Eichwald. Guten Morgen. Das Friedensabkommen zwischen der USA und dem Iran bedeutet noch lange nicht eine endgültige Beendigung des Krieges. Das sagt Nahostexperte Erich Giesling. Das Abkommen wurde bereits unterschrieben und ist ab sofort in Kraft. Da im Krieg aber auch andere Staaten involviert sind, bleibe die Frage offen, ob diese auf eine Waffenruhe eingehen würden, sagt Giesling.
9: Also ich glaube, die iranische Darstellung, dass das bereits unter in trockenen Tüchern wäre, das glaube ich, das müssen wir noch nicht so ernst nehmen. Da kommt die ganze israelische Komponente, nämlich Netanjahus Strategie, kommt dazu. Und die kann dem immer noch gewaltig querschiessen.
8: Eigentlich wäre die Unterzeichnung des Friedensabkommens erst morgen in der Schweiz geplant gewesen. Was nun hier passieren soll, ist unklar. Die Schweizer Bevölkerung unterstützt großmehrheitlich strengere Kapitalvorschriften für Großbanken. In einer repräsentativen Umfrage von YouGov stimmten ein Viertel einer Verschärfung der Eigenkapitalvorschriften zu. Trotz Bewusstsein für mögliche wirtschaftliche Konsequenzen überwiege der Wunsch nach Stabilität und Risikoreduktion im Finanzsystem. Im Raum steht auch die Möglichkeit, dass die Bank Geschäfte ins Ausland verlagert. An der Fußball-Weltmeisterschaft hat England gestern Abend gegen Kroatien mit 4:2 gewonnen, Ghana schlug Panama mit 1:0 und Usbekistan verliert heute Morgen früh gegen Kolumbien mit 1:3.
0: Wetter. Ja, der heutige Tag, der zeigt sich richtig heiß mit ganz viel Sonnenschein. Bis zu 34 Grad erwarten wir. Also auch am Abend dann noch richtig schön warm. Am Sportenabend perfektes Public Viewing-Wetter für den Schweiz-Match dann gegen Bosnien. Momentan auch schon recht angenehm warm, wenn nicht sogar schon fast zu warm, wenn man draußen am Schaffen ist. 23 Grad beim Öpfelweg zu Altnau, Zebner Kappel beim Dömli ebenfalls 23 Grad und auch beim Volk zu Degerle. Auch dort meldet das Thermometer im Moment gerade 23 Grad. Am Nachmittag kannst du über den Bergen noch örtliche Hitzegewitter geben, sonst aber sollte es trocken bleiben.
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0: Ja, und es klemmt, stockt und staut immer noch im gewohnten Morgenverkehr. Da brauchen wir überall ein bisschen mehr Geduld. Aber das Positive, wir haben keine speziellen Meldungen von Unfällen oder sonstigen Ereignissen auf der Strasse. Kommt weiterhin gut und vor allem sicher ans Ziel.
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0: Ja, und so wie es aussieht, auch der perfekte Abend zum Public Viewing geniessen und den Schweizer Nazi Daumen zu drücken. Das Wetter, das spielt nämlich absolut mit. Nach einem richtigen Hitzetag gibt es dann nämlich einen schönen, milden, warmen Sommerabend zum draussen vor dem Fernsehen hocken. Und dort, wo ich den Match schaue, da könntet auch ihr noch reinkommen, wenn ihr wollt. Aber ja, es ist halt schon ausverkauft. Die letzten Tickets, die gibt es jetzt gerade hier bei Radio Top. Also unbedingt dranbleiben. In gut 6,5 Minuten hauen wir die nämlich raus. Was wir machen für die Tickets, das hören wir dann gleich. Jetzt aber gibt es dir schon der Musik aus unserem Topmix aus 4 Jahrzehnts. Von Matthew Wilder, Break My Stride, gibt es da zum Start in die 9 Stunden. 4 ab 9 haben wir es. Ich bin der Andi. Guten Morgen miteinander.

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Guten Morgen miteinander. 11 ab 9 Uhr haben wir es an dem Donnerstag, 18. Juni. Und ich bin schon ganz nervös. Weil heute Abend muss die Schweizer Nazi abliefern gegen Bosnien. 3 Punkte, die müssen hin. Sonst wird es dann relativ schwierig mit dem Weiterkommen. Und nur schon darum darf man den Match heute Abend eigentlich nicht verpassen. Ich gehe darum heute in die Vinti Arena. Eins der grössten Public Viewings in der Schweiz. Und ich hoffe, wir können heute Abend zusammen auf den Sieg anstoßen. Ja, ihr findet mich ganz einfach dort. Ich bin der Einzige wahrscheinlich mit einem Schweden-Trikot. Danke an dieser Stelle euch da aussen fürs Abstimmen. Ich werde das Schweden-Trikot anlegen. Versprochen. Und am Sandro vom Taurus Sport in Kloten auch ein grosses Danke. Er schenkt mir nämlich sogar so ein Shirt. Hat mir eins organisiert. Ich komme das heute noch über. Also, kommt auch vorbei. Und wenn ihr noch keine Tickets habt für die Vinti Arena, dann habt ihr jetzt eine Chance zum 2 abstauben. Es ist nämlich übrigens komplett ausverkauft. Also wenn ihr noch kein Ticket habt, dann ist das jetzt die allerletzte Chance. Schicken wir jetzt eine Sprachnachricht per WhatsApp ins Studio. Und zwar Vinti Arena. 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

0: Schönen guten Morgen miteinander. Eine Minute vor dem Abend 10 haben wir es. Schön, dass ihr eingeschaltet. Das ist Radio Top und wir gehen ja gemeinsam an die Arbeit. Und in den nächsten halben Stunden, da gibt es richtig viel Musik für euch auf die Ohren, um perfekt in den Arbeitstag zu starten. Oder besser gesagt, nach der 9. Pause weiterzuführen. Unser Topmix aus 4 Jahrzehnten zeigt sich von seiner besten Seite. Zum Beispiel haben wir einen 80er mit dabei von der Pierce Dora. Wir haben einen 2000er von R.E.M. oder auch ein 90er von den wunderbaren Spice Girls. Mit Wannabe geht's direkt nach einem kurzen Update.
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0: Ja, das grosse allgemeine Schwitzen an dem Donnerstag, das ist schon losgegangen. Wir haben momentan 24 Grad beim Fußballplatz in Adorf, ebenfalls 24 beim Seniorenzentrum Solino in Bütschwil. Ich hoffe, die haben dort eine gute Klimaanlage. Und ebenfalls 24 Grad in Elsau beim Sterne. Und das Thermometer, das geht noch 10 Grad weiter rauf. Hebt euch fest, 34 Grad heute Nachmittag, das ist Maximaltemperatur. Da kommt wirklich jeder in Schwitzen. Wir haben dann am Nachmittag über den Bergen noch örtliche Hitzegewitter, die möglich sind. Sonst aber bleibt es trocken mit ganz viel Sonnenschein und eben, wie gesagt, heiß. Temperaturen.
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0: Ja, und ich weiss nicht, wer mir da mehr leid tut. Ihr, wo im Stau steht oder die armen Scheiben, die auf der Autobahn, auf der Baustelle arbeiten, bei den Temperaturen auf der A13, so ganz richtig kurz zwischen Trübach und Bad Ragaz, dort haben wir nämlich Stau wegen Bauarbeiten. Also für alle dort Beteiligten nicht unbedingt gerade schöne Angelegenheit. Sonst haben wir aber keine weiteren speziellen Meldungen. Es stockt noch ein bisschen im Morgenverkehr, aber sonst alles frei. Kommt gut und vor allem sicher an. Und ja, ganz viel trinken dort auf der A13. He? Alle Bauarbeiter, wirklich viel trinken.
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0: Und wir probieren euch in dieser Hitze ein bisschen abzukühlen mit unserem Topmix aus 4 Jahrzehnten. Den starten wir jetzt ohne Unterbruch bis am 10. Dann übernimmt der Yves wieder und begleitet euch durch den Mittag. Und am Abend nimmt euch den Corina an die Hand und begleitet euch in wohlverdienten Feierabend. Wir sehen uns dann heute Abend hoffentlich in der Vinti Arena. Ich bin dort der Einzige mit einem Schweden-Shirt. Wahrscheinlich könnt ihr mich nicht übersehen. Und morgen Morgen begleitet euch dann wieder der Cyril in Tagie. Ab morgen um 6 Uhr ist er für euch am Mic. Und ich wünsche euch jetzt schon ein wunderschönes Wochenende. Und jetzt gibt's für euch Spice Girls mit Wannabe.

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0: Grossartige Musik und wer könnte das nicht toppen wie wir? Wir haben sie schon im Namen rein als Radiotop. Wir haben die meisten 80er und 90er. Meine Jugendzeit, die habe ich in Hützlingen im Schwimmbad Hörnli verbracht. Das ist darum immer noch meine Lieblingsbadi in der Region. Zu Badmeisterzeiten, ja, ich habe tatsächlich einmal Badaufsicht gemacht mit einem ja richtig gut trainierten Bauch, würde ich sagen, und ein bisschen mehr Haar auf dem Kopf damals. Und Musik dazu, Baby, I Love You Way, Big Mountain, ganz eine grosse Nummer gewesen zu selber Zeit. Den Song gibt's unter anderem gerade auf der anderen Seite von den Nachrichten.
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3: Ich bin der Nico Eichwald. Das Treffen auf dem Birkenstock zum Friedensabkommen zwischen den USA und dem Iran soll wie geplant stattfinden. Dies schreibt das Schweizer Außendepartement EDA. Es sei geplant, dass sich morgen die USA und der Iran sowie andere Länder zu ersten Verhandlungen über die Umsetzung des Abkommens treffen werden. Das Friedensabkommen hätte ursprünglich erst morgen unterschrieben werden sollen. Es wurde allerdings bereits unterzeichnet und ist ab sofort in Kraft. Die Schweizerische Nationalbank SNB belässt den Leitzins bei 0,0%. Damit ändert sich für die Schweizer Bevölkerung vorerst wenig. Dank des Nullzinses bleiben Hypothekarzinsen günstig, schreibt 20 Minuten. Das Sparkonto bleibt vorerst wenig attraktiv. Da aber andere Länder einen höheren Zins haben, könnte der Franken unter Druck geraten. Dies, weil Anlagen im Ausland attraktiver werden, was Kapitalflüsse zur Folge haben könnte. In der Schweiz ist die Geburtenrate letztes Jahr weiter zurückgegangen. Allerdings ging die Zahl der Geburten nur leicht zurück und ist somit das vierte Jahr in Folge rückläufig, schreibt das Bundesamt für Statistik. Relativ stabil blieb hingegen die Zahl der Todesfälle. Außerdem wurden in der Schweiz im vergangenen Jahr weniger Eheschließungen und Scheidungen registriert. Der Kanton Zürich hat das Kontrollschild ZH26 für über 80.000 Franken versteigert. An die Rekordsummen der vergangenen Jahre reicht diese Auktion allerdings nicht heran. Für ZH25 wurden im letzten Jahr über 120.000 Franken bezahlt, für ZH24 sogar knapp 300.000 Franken. Den Schweizer Rekord hält mittlerweile das Solothurner Kontrollschild SO1 mit einem Verkaufspreis von 390.000 Franken. Die Einnahmen aus den Versteigerungen fließen in die Staatskasse.
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0: Zerdere beim Schloss 24 Grad im Moment, zu Uzwil beim Kino 25 Grad und zu Bülach, dort haben wir momentan beim Stadthaus 25 Grad. Heute wird es sonnig und heiß, Sepp, habt ihr euch ja schon gedacht. Wenn ihr eine Erfrischung wünscht, dann könnt ihr davon ausgehen, dass auf dem Sendis zum Beispiel 14 Grad haben wird am Nachmittag. Die Radiotop-Aussichten für die nächsten Tage, die bleiben sonnig und heiß mit Temperaturen bis zu 35 Grad und Gewitterneigung könnte es geben, so gegen den Sonntag denn.
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0: Stau oder stockender Kolonnenverkehr auf der 1 St. Gallen Richtung Zürich zwischen den Frietiken und Wallisellen. 1 Verzweigung Zürich-Ost Richtung Littlen zwischen Zürich-Ost und dem Milchburg-Tunnel. Region Werdenberg-Saganserland A13 Sagans Richtung Chur zwischen Trebach und Bad Ragaz. Und auf der Wallisee-Autobahn A3 Richtung Chur zwischen Sagans und verzweigert das ganze Land. Wir wünschen euch, was geht, eine gute Fahrt und sonst Geduld.
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0: Ja, da geht ja schon fast länger, als man ja eigentlich will sagen. Also darum gibt es gerade wieder eine Ladung Musik für euch auf die Ohren. Hallo und herzlich willkommen bei Radio Top. Mein Name ist Yves Müller und der Topmix aus 4 Jahrzehnten, der ist gespickt mit lauter guter Musik für euren Arbeitstag. Rosatag oder vielleicht auch einmal Blaumachtag, je nachdem soll ich auch sein. Und dort mit dabei aus den 2000 geht die rockige Nummer, die rockige Stimme von Nickelback. Unter anderem jetzt gerade im Topmix aus 4 Jahrzehnts, aber starten wir mit dem Kracher da. Joan Jett, I love Rock'n'Roll. Und wir lieben die Hits und darum haben wir ganz viel von denen. Nicht nur auf der Temperatur anzeigen, nein, auch aus Hits. Hits, Hits.

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3: Zu diesem Track gibt es jegliche Coverversionen. Das Original kommt aus dem Jahr 1966, gesungen ist es von Aaron Neville.
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3: wunderschön.
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3: Großartig. Und dann im 1989 hat der amerikanische Schauspieler und Sänger Don Johnson das Lied covered für sein zweites Studioalbum Let It Roll. Die Version war so erfolgreich in Europa, spezifisch in Deutschland, hat dort Platz 2 erreicht. Wir hören Ihnen Don Johnson seiner Version von Tell It Like It Is.
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0: ist Radio Top. Wir haben die meiste Musik und ich hoffe, ihr habt ein gutes Schattenplätzchen gefunden.
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3: Zu Lenkenwil haben wir 24 Grad im Moment, zu Winterthur 25 und zu Weifelden sind es 26 Grad. Heute sonnig und heiss, am kühlsten, da wird zum Beispiel auf dem Sentis mit über 14 Grad und 0 Grad, wenn ihr da wollt, dann müsst ihr da so 4300 Meter oben suchen. Sonst ist es und bleibt es recht sonnig und heiss auch in den nächsten Tagen. Es gibt Temperaturen bis zu 35 Grad.
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3: Eins St. Gallen Richtung Zürich zwischen den Frietiken und Wallisellen. Auf der Eins von der Verzügung Zürich-Ost Richtung Letten zwischen Zürich-Ost und dem Milchburg-Tunnel Stauz. Dann in der Region Werdenberg-Sagansaland A13. Sagans Richtung Chur zwischen Treuebach und Bad Ragaz. Sowie auf der Wallisee-Autobahn A3 Zürich Richtung Sargans zwischen der Verzügung Sagansaland und der Ausfahrten Zagans. Wir wünschen dort, wo es geht, eine gute Fahrt und sonst viel Geduld.
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0: Der Vormittag mit Radio Top und bei uns haben da ganz viel gute Musik. Wir haben den Fokus auf die meisten 80er und 90er. Die Jahrzehnte lieben wir, die servieren wir euch auf dem Bügelbrett oder wo wir auch immer gerade am Arbeiten sind. Und so gibt es jetzt gerade nach den Nachrichten unter anderem aus der 80er Talk Talk mit It's My Life. Eine wunderbare Nummer, um es einfach ein bisschen in der Vergangenheit zu schwelgen. Eben vielleicht habt ihr ja ein besonderes Erlebnis oder eine Begegnung in den 80er oder 90er Jahren, die noch an euch zurück erinnern können. Das und mehr in der nächsten Stunde.
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6: Ich bin der Nico Eichwald. Das Treffen auf dem Birkenstock zum Friedensabkommen zwischen den USA und dem Iran soll wie geplant stattfinden. Dies schreibt das Schweizer Außendepartement EDA. Es sei geplant, dass sich morgen die USA und der Iran sowie andere Länder zu ersten Verhandlungen über die Umsetzung des Abkommens treffen werden. Das Friedensabkommen hätte ursprünglich erst morgen unterschrieben werden sollen. Es wurde allerdings bereits unterzeichnet und ist ab sofort in Kraft. Die Schweizerische Nationalbank SNB belässt den Leitzins bei 0,0%. Damit ändert sich für die Schweizer Bevölkerung vorerst wenig. Dank des Nullzinses bleiben Hypothekarzinsen günstig, schreibt 20 Minuten. Das Sparkonto bleibt vorerst wenig attraktiv. Da aber andere Länder einen höheren Zins haben, könnte der Franken unter Druck geraten. Dies, weil Anlagen im Ausland attraktiver werden, was Kapitalflüsse zur Folge haben könnte. In der Schweiz ist die Geburtenrate letztes Jahr weiter zurückgegangen. Allerdings ging die Zahl der Geburten nur leicht zurück und ist somit das vierte Jahr in Folge rückläufig, schreibt das Bundesamt für Statistik. Relativ stabil blieb hingegen die Zahl der Todesfälle. Außerdem wurden in der Schweiz im vergangenen Jahr weniger Eheschließungen und Scheidungen registriert. Der Kanton Zürich hat das Kontrollschild ZH26 für über 80.000 Franken versteigert. An die Rekordsummen der vergangenen Jahre reicht diese Auktion allerdings nicht heran. Für ZH25 wurden im letzten Jahr über 120.000 Franken bezahlt, für ZH24 sogar knapp 300.000 Franken. Den Schweizer Rekord hält mittlerweile das Solothurner Kontrollschild SO1 mit einem Verkaufspreis von 390.000 Franken. Die Einnahmen aus den Versteigerungen fließen in die Staatskasse.
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0: Heutzach 27 Grad Rützlingen im wunderbaren Schwimmbad Hörnli. 28 Grad im Moment und 27 Grad sind es Zattwil im Toggenburg. Heute sonnig und heiß mit Temperaturen über 30 Grad und es bleibt sonnig und heiß. Temperaturen die erreichen am Wochenende 35 Grad.
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0: Hallo auch ins Auto. A1 St. Gallen Richtung Zürich zwischen den Frietiken und Wallisellen stocken. Den Stau haben wir auf der A1 Verzweigung Zürich-Ost Richtung Lette zwischen Zürich-Ost und dem Milchbuck-Tunnel. Stau auch in der Region Sarganserland Werdenberg. A13 Sargans Richtung Chur zwischen Trübach und Bad Ragaz und auf der Wallisee-Autobahn A3 Zürich Richtung Chur zwischen Sargans und der Verzweigung Sarganserland. Und dann auch noch vor dem Gotthardtunnel A2 Luzern Richtung Gotthard zwischen Wassen und Göschenen. Dort stehen 1 Kilometer und verlieren bis zu 10 Minuten Richtung Tessin.
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0: Ja, Sali miteinander, kann man da an dieser Stelle noch sagen. Herzlich willkommen. Wir haben den Topmix aus 4 Jahrzehnten. Das heisst, ganz viel Musik für euren Vormittag. Für jeden etwas mit dabei. Auf der sonnigen Welle reiten wir mit Katrina and the Waves. Aber wir haben auch etwas zum vielleicht ein bisschen abkühlen. Und zwar machen wir das mit einem 2000er. Auch wenn es scharf und hot tönt, sie sind ganz, ganz nett. Red Hot Chili Peppers, Danny California. Die Nummer gibt es auch für euch auf die Ohren in dieser Stunde. Am Mikrofon ist Steve Müller.

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2: Eine Minute lang nicht Ja sagen und das ist so eine Taktik, eine Kevin-Taktik nenne ich die, wenn man das Heft selber in die Hand nehmen. Also wenn der Andi etwas fragt, dann einfach Gegenfragen stellt. Also, Kevin hat das heute gemacht, er ist Kurier und gerade jetzt in der Zeit vom Fußball-WM ist natürlich Kurier nichts, wo man einfach auskurieren kann, sondern er geht Vollgas und er würde auch den Andi beliefern. Im Fall.
3: Was würdest du dann wünschen?
4: Ja, ich hätte vielleicht Lust auf einen Dürüm oder eine Pizza oder so, ich weiß es nicht.
3: Sicher noch machbar. Dürüm, Smashburger, Momos, voll Programm.
4: Ja, das ist ja grossartig. Hey, gratuliere!
2: Er ist auch ein guter Verkäufer. Also sein Arbeitgeber, der kuriert, kann also jetzt stolz drauf sein. Und vielleicht kommt er ja noch einen Bonus über, weil er hat wirklich Werbung gemacht mit seiner ganzen Bandbreite in Sachen Menü. Und wir haben auch eine Bandbreite in Sachen Musik. Und da beweisen wir jetzt wieder, jetzt gibt es einen kultigen 80er für euch.
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2: Und was für eine Katrina and the Waves.

0: ist Radio Top und wir früher haben wir so gespielt, wer kann länger in der Body. Vielleicht mögt ihr euch erinnern oder macht das auch heute noch.
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3: Ich wollte eigentlich sagen, wer kann es am längsten? Entweder tauchen oder am meisten Längen schwimmen im Freibad. Und wir können auf jeden Fall sagen, wir können es am längsten in Sachen Musik. Wir nehmen eine halbe Stunde lang, 30 Minuten, den Nonstop Top Mix. Der startet jetzt in Gatz.
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3: Das Arbonne-Messon bei der Novasetta momentan 26 Grad, Süssesangen beim Coop 28 und beim Stadtweierzwil 27 Grad. Sonnig und heiß ist es und bleibt es auch. Jetzt übers Wochenende dann.
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3: Eins, St. Gallen Richtung Zürich, zwischen Wallisellen und Zürich-Ost. Dort haben wir Probleme momentan. Auch Stau oder Stock- und Klonenverkehr rund um den Verzweiger Sarganserland. Auf der A13 Sargans Richtung Chur, zwischen Trübach und Bad Ragaz. Und auf der Wallisee-Autobahn A3. Wenn ihr von der Wallisee-Tunnel herkommt, Richtung Sargans unterwegs sind, zwischen der Ausfahrt Sargans und dem Verzweiger Sarganserland. Und dann Stau auch Richtung Süden, auf der A2, Luzern Richtung Gotthard, zwischen Wassen und Güschene. Dort stehen ihr im Moment 1 Kilometer im Stau. Ihr verliert bis zu 10 Minuten.
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0: Radio Top da und zum Mittag die meisten 80er und 90er. Die gibt's bei uns unter anderem mit Musik aus der Schweiz von der Tina Turner.
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0: Donnerstag, 18. Juni, recht einen guten Miteinander.
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3: Ich bin der Nico Eichwald. Das Schweizer Außendepartement EDA begrüßt das unterzeichnete Friedensabkommen zwischen den USA und dem Iran. Über das geplante morgige Treffen auf dem Bürgenstock können jedoch keine weiteren Details genannt werden, so das EDA. Mittlerweile hat sich auch Israel zum Abkommen geäußert. Medien bezeichneten den Deal als katastrophale Kapitulation. Die finanziellen Sorgen in der Schweiz nehmen zu. Fast jede zweite Person unter 43 lebt von Lohnzahlung zu Lohnzahlung, schreibt das Beratungsunternehmen Deloitte Schweiz. Viele geben an, aufgrund der finanziellen Situation die Heirat, Familienplanung oder eine Ausbildung aufgeschoben zu haben. Trotzdem sei mehr Ausgewogenheit zwischen Beruf und Privatleben für viele eine bewusste Entscheidung. Die Schweiz liegt insgesamt weit über dem internationalen Durchschnitt. Die neuen Europa-Verträge verändern die politische Mitwirkung von Bundesrat, Parlament, Kantonen und Bevölkerung. Zu diesem Schluss kommt eine Studie im Auftrag der Stiftung für direkte Demokratie. Mit den bilateralen drei lande mehr Macht bei Bundesrat und Verwaltung. Deshalb schlägt die Studie mehr demokratische Mitsprache vor, etwa eine spezielle Europakommission des Parlaments. Die Abläufe für deutsche Reisende in der Schweiz, den Einzelhandel und den Zoll sollen deutlich vereinfacht werden. Dies mit der sogenannten EAKZ-App, schreibt der Blick. Bei der App handelt es sich um einen digitalen Ausfuhrschein, der künftig ein Formular ersetzen soll, mit dem deutsche Kunden ihre Mehrwertsteuer zurückfordern können. Am Pilotprojekt nimmt beispielsweise der Discounter Lidl mit 25 Standorten teil.
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0: Da machen wir zuerst halt Zigershausen im Bauerngatter. Dort 28 Grad im Moment, schön auf der Sonnenterrasse von meinem Bruder. Und Zirisau im Treffpunkt hat 26 Grad und in Andelfingen haben wir im Moment 29 Grad. Sonnig und heiß bleibt es heute. Und auch übers Wochenende, wir erwarten Temperaturen bis zu 35 Grad.
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0: Ja, und da haben wir Stau oder stockenden Kolonnenverkehr auf diesen Strecken. Und zwar, wenn wir unterwegs sind auf der A1, St. Gallen Richtung Zürich, dann müsst ihr zwischen Wallisellen und Zürich-Ost Geduld einplanen. Dann im St. Gallen Oberland auf der A13, so ganz Richtung Chur, zwischen Trüebach und Bad Ragaz. Auf der Wallisee Autobahn A3, Zürich Richtung Chur, zwischen Sargans und der Verzweigung Sarganserland. Und auch Richtung Süden braucht es länger auf der A2, Luzern Richtung Gotthard, zwischen Wassen und Güschen stehen da 2 Kilometer im Stau. Ihr verliert dort bis zu 20 Minuten.
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0: Sali miteinander, können wir an der Stelle sagen. Und falls ihr heute ein bisschen möchtet ins kühle Nass gehen, dann könnt ihr ja einen Sprung im Bodensee machen. Dort hat es aktuell gerade etwa 20 Grad, wenn ihr im Bodensee hinspritzt. Und wenn ihr jetzt sagt, ja, nein, das ist mir zu kalt. Ich meine, es geht im Freibad auch wärmer. Dort dann ist es ja einmal dann auch ein bisschen aufgeheizt. Dort könnte man an dieser Stelle zum Beispiel 23 Grad erwarten. Da gibt es im Freibad Müllerholz in Vaduz zum Beispiel. Und falls ihr jetzt sagt, das ist mir immer noch zu warm, ich möchte einfach noch mehr Erfrischung haben, wir können mal schauen, was die Temperatur am Seealpsee gerade macht. Dort haben wir garantiert nicht zu kalt oder nicht zu warm, besser gesagt, am Seealpsee. Das ist der wunderbare See in Region Appenzellerland, wo ihr könnt, einerseits auch laufen. Wenn ihr in den Wallensee hineingumpet, dann habt ihr aktuell jetzt gerade etwa 16, 17 Grad und der Seealpsee ist noch ein bisschen kühler, der hat etwa 12 Grad im Moment. Also ja, da haben wir sicher eine Erfrischung. Und bevor wir wieder zurückgehen zum Topmix aus 4.10, bei mir blinkt es, das heisst, wir gehen noch rasch auf die Strasse. Da ist Radio Top mit dem aktuellen Verkehrsservice. Achtung, Autofahrer auf der Oberlandautobahn A15, Osterrichtung Brüttisellen, zwischen Volkertschwil und hier genau, Verkehrsbehinderungen, das Ganze wegen Gegenständen auf der Fahrbahn. Und jetzt gehen wir wieder zu der Musik.
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0: 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Da gibt es noch ein Best für euren Mittag. Und zwar Tina Turner.

6. Mai 1991 ist der Track rausgekommen, in Folge vom Staffelfinale von der Hitserie «The Fresh Prince of Bel-Air». Und niemand hat es wirklich den Song vom Sommer genannt, zurück im Jahr 1991. Aber ich würde sagen, «Summertime» hat den Titel definitiv verdient. Der riesige 90er-Hit samplet übrigens einen grossartigen instrumentalen Track von «Kool & The Gang», wo «Summer Madness» heisst. Will Smith gibt sogar noch ein Shoutout am Ende vom Song mit der Line «And this is the Fresh Prince, new definition of summer madness». Das ist am Fresh Prince seine neue Definition von summer madness. Wir hören ihn in den riesigen Sommerhit. Das ist der Fresh Prince, besser gesagt der Will Smith und der DJ Jazzy Jeff.

0: Das ist der Sommer mit Radio Top. Und ja, als ich klein war, da sind noch nicht so viele Glassesorten unterwegs. Trotzdem ist es jedes Mal schwierig gewesen, zum Auswählen, welches Glasse, das man will, von der Glassekarte. Und zwar hat man gesagt, mach vorwärts. Und dann hat man sich... Eigentlich habe ich mich immer fürs Gleiche entschieden. Es hat damals Mr. Fraise gegeben. Ich weiss nicht, ob es das gibt. So, ja, es hat damals so gesagt, Mr. Fraise. Das sind so Glassen gewesen, mit verschiedenen Farben. Und, die sind so in einem Beutel drin gewesen. Jetzt ganz verschiedene Farben gegeben. Und das ist eigentlich so ein bisschen mein Lieblingsglasse gewesen, damals als Kind. Die Auswahl grosse Sachen, Musik auch bei uns. Aber bei uns haben wir 30 Minuten lang und ihr kommt alles aufs Mal über. Sie müssen euch nicht für einen Song entscheiden. Ihr könnt alle haben. Jetzt dann geht's bei uns.
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2: Ja, wissen Sie ja sicher schon langsam, oder? 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
8: Ja, hier zu Winterthur auf der Radio Top Sonnenterrasse hat es momentan 29 Grad. Zu Neukirch, Egnach hat es aktuell 28 Grad. Und zu Appenzell, dort hat es im Moment gerade bei der Brauerei Locher eine Temperatur von 25 Grad. Heute gibt es weiterhin viel Sonne und vor allem heisse Temperaturen. Heiss geht es auch weiter am Wochenende. Abhöhlig bietet zum Beispiel der Sentis. 14 Grad hat es dort. Und am Wochenende müsst ihr mit Temperaturen rechnen bis zu 35 Grad.
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8: A1 St. Gallen Richtung Zürich zwischen Wallisellen und Zürich-Ost. Weiter Stau zu stockenden Kolonnenverkehr im St. Gallen Oberland. A13 sah ganz richtig Chur zwischen Trübach und Bad Ragaz. Auf der Wallensee-Autobahn A3 und zwar vom Wallensee-Tunnel Fahrtrichtung Verzweiger Sarganserland zwischen den Ein- und Ausfahrten Sargans und dem Verzweiger Sarganserland. Und dann am Schluss noch die A2 Luzern Richtung Gotthard. Zwischen Wassen und Güschenen, dort stehen dort 2 Kilometer im Stau und ihr verliert bis zu 20 Minuten.
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Radio Top da mit den meisten 80er und 90er und von denen haben wir noch ganz viel auch in den nächsten Stunden für euch parat. Unter anderem haben wir dort den Mr. Bon Jovi mit dabei, aber wir haben auch Cher und so weiter und so fort. Da dürft ihr euch drauf freuen. Freuen dürft ihr euch allgemein aufs Wochenende. Morgen, oder besser gesagt übermorgen am Samstag, am 4. Da gibt's wirklich ein leckerbisse Sachen Sport. 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
6: Ich bin der Nico Eichwald. Das Schweizer Außendepartement EDA begrüßt das unterzeichnete Friedensabkommen zwischen den USA und dem Iran. Über das geplante morgige Treffen auf dem Bürgerstock können jedoch keine weiteren Details genannt werden, so das EDA. Mittlerweile hat sich auch Israel zum Abkommen geäußert. Medien bezeichneten den Deal als katastrophale Kapitulation. Die finanziellen Sorgen in der Schweiz nehmen zu. Fast jede zweite Person unter 43 lebt von Lohnzahlung zu Lohnzahlung, schreibt das Beratungsunternehmen Deloitte Schweiz. Viele geben an, aufgrund der finanziellen Situation die Heirat, Familienplanung oder eine Ausbildung aufgeschoben zu haben. Trotzdem sei mehr Ausgewogenheit zwischen Beruf und Privatleben für viele eine bewusste Entscheidung. Die Schweiz liegt insgesamt weit über dem internationalen Durchschnitt. Die neuen Europa-Verträge verändern die politische Mitwirkung von Bundesrat, Parlament, Kantonen und Bevölkerung. Zu diesem Schluss kommt eine Studie im Auftrag der Stiftung für direkte Demokratie. Mit den bilateralen drei lande mehr Macht bei Bundesrat und Verwaltung. Deshalb schlägt die Studie mehr demokratische Mitsprache vor, etwa eine spezielle Europakommission des Parlaments. Die Abläufe für deutsche Reisende in der Schweiz, den Einzelhandel und den Zoll sollen deutlich vereinfacht werden. Dies mit der sogenannten EAKZ-App, schreibt der Blick. Bei der App handelt es sich um einen digitalen Ausfuhrschein, der künftig ein Formular ersetzen soll, mit dem deutsche Kunden ihre Mehrwertsteuer zurückfordern können. Am Pilotprojekt nimmt beispielsweise der Discounter Lidl mit 25 Standorten teil.
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7: Wir haben einen Temperaturencheck und da gehen wir auf Oberutzwil. Dort beim Pinocchio haben wir 29 Grad, Stegerwil im Chuhahorn 30 Grad und das Bauma, dort haben wir momentan 25 Grad. Sonnig und heiß, so bleibt es auch in den nächsten Tagen. Wer sagt, ein bisschen kühler wäre gut, ja, 14 Grad auf dem Sentis, wenn ihr die 0 Grad Grenze suchen, müsst ihr schon auf 4300 Meter auf. Erst dort hat es 0 Grad.
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7: Ja, nein, Techniker nicht gern, wenn Sie spontan auf Sendung kommen. Das sind so unsere leisigen Helfer im Hintergrund. Und wir helfen euch, damit ihr wisst, wo ihr anstehen müsst. So unter dem Motto, wir sind bei euch. A13, so ganz richtig Chur zwischen Trübach und Bad Ragaz. Und Wallensee-Autobahn, dort haben wir ebenfalls Stocker drauf auf der A3 Zürich richtig Chur zwischen Sargans und der Verzweigung Sarganserland. Und auch vor dem Gotthard staut es A2 Luzern Richtung Gotthard. Zwischen Wassen und Göschenen stehen da 2 Kilometer. Ihr verliert bis zu 20 Minuten vor dem Gotthardtunnel Richtung Tessin.
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7: Ja, ich habe in diesen Musikstücken, die wir hier haben, 80er, 90er, da schwärme ich natürlich von meiner Jugend. Und ich mag mich erinnern, wir haben es Altnau am Bodensee. Bodensee haben wir einen Club Örkel gehabt. Ich weiss nicht, ob es den inzwischen noch gibt. Und ich bin nicht Mitglied gewesen, sondern mehr Gast, muss man an dieser Stelle sagen. Aber ich habe nochmal DJ sein für den Club Örkel in Altnau. Und dort hat es so eine Sommerparty einmal gegeben. Und einer der ganz grossen Hits, die nie dürfen fehlen, der den ganzen Ufer am Bodensee mitgesungen hat in Altnau, war Bon Jovi gewesen. Und Bon Jovi mit It's My Life, die Granate Sachen Musik, geht es bei uns unter anderem im Topmix aus 4 Jahrzehnten. Aber zum Start im Nachmittag ist es der Song, der uns hier beglückt. So das Motto vom heutigen Nachmittag: Wir schaffen alles miteinander. Da ist Radio Top und am Mikrofon Dave Müller.

Da ist Radio Top Viertel ab eins. Und es ist ja das Ziel von uns, dass wir die Nummer eins werden. Die Nummer eins. Und zwar mit der besten Hörerschaft, die es gibt in der ganzen Region. Das ist unser grosses Ziel. Und das wollen wir verfolgen. Wir brauchen alle. Ich brauche auch meinen Bruder ganz dringend. Mein Bruder, der Pascal, als Hörer. Und wir haben jetzt für ihn auch etwas Spezielles gemacht. Vierabend Stimme von uns, die Corina, ist speziell. Speziell auch für meinen Bruder ausgesucht, nicht nur für euch alle. Weil mein Bruder und ich, wir haben uns früher das Haus im Thurgau das Zimmer teilt. Und das ist nicht so gut gekommen, weil Musikgeschmäcker auseinandergegangen sind. Ich wollte immer ABBA hören, das ist klar. Und er, seine Baldauer. Und sein Lieblingslied, Tanz mit mir Corina, das hat damals so ein bisschen für Zoff gesorgt. Und ja, bis ich dann mich entschieden habe, um in ein ganz kleines Zimmer zu zügeln. Dann ist der Frieden langsam gekommen. Aber inzwischen verstehen wir uns recht gut, der Bruder und ich. Und darum, ja, tun wir jetzt einmal einen Gefallen. Ein bisschen mehr Baldauer im Programm. Also in Form von der Corina mit dem Vierabend. Dann auch heute wieder. Selbstverständlich dann Abend 3. Aber ich spiele jetzt keine Baldauer. Wie wär's mit UB40?

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5: Was haben Kloten, Sevelen und Frauenfeld gemeinsam? Überall jetzt 30 Grad auf dem Thermometer. Heute Nachmittag sonnig und heiß und so bleibt es auch in den nächsten Tagen. Gewitter gibt's, ja, wenn denn so Samstag oder Sonntag mal.
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5: Region Werdenberg-Saganserland, A13, Sagans richtig Chur zwischen Trüebach und Bad Ragaz. Den Ausstau auf der Wallensee-Autobahn, A3 Zürich richtig Sargans zwischen Sargans und der Verzweigung Saganserland. Und vor dem Gotthard klemmt es auch, A2 Luzern richtig Gotthard zwischen Wassen und Güschen stehen dort 2 Kilometer. Das ist ein Zeitverlust von gut 20 Minuten.
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0: Das ist Radio Tappenreisen, zurück miteinander in die 80er und 90er und besonders in die 90er. Das war die Zeit, wo mir eine Radiokollegin erzählt hat. Die Zeit, wo sie noch persönlich am Flughafen abgeholt worden ist und ins Radiostudio gebracht worden ist, weil sie bei zwei verschiedenen Sendern gearbeitet hat. Einen in Berlin und einen im St. Galler Rheintal. Und ja, sie ist vom Flughafen abgeholt worden. Und damit am Flughafen merken wir uns, 90er merken wir uns auch, in Sachen 90er haben wir Ace of Base parat und am Flughafen gehen wir jetzt auch, nämlich dort gehen wir auch jemanden abholen.
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7: Im Studio der Jonathan Ernst. Ein 59-jähriger Mann ist gestern Abend nach einem Sturz auf die Gleise im Zürcher Hauptbahnhof gestorben. Er erlag seinen schweren Verletzungen noch vor Ort. Passanten hätten eine leblose Person auf den Schienen beim Gleis 4 entdeckt, meldet die Kantonspolizei Zürich. Der Mann habe sich mutmaßlich zu nahe am Gleisbereich aufgehalten. Eine Fremdeinwirkung werde ausgeschlossen. Atomkraftwerke sollen in der Schweiz wieder gebaut werden können. So will es nach dem Bundesrat und dem Ständerat nun auch der Nationalrat. Er hat heute den Gegenvorschlag zur Blackout-Initiative angenommen. Falls dieser auch die letzte parlamentarische Hürde meistern würde, gilt ein Urnengang als sicher. Linksgrün hat bereits ein Referendum angekündigt. Das letzte Wort wird also das Stimmvolk haben. Der Konsumentenschutz wirft der Post Greenwashing vor. Die Stiftung kritisiert, dass die Post weiterhin mit dem Begriff klimaneutral werbe, obwohl dieser irreführend und gesetzeswidrig sei. Die Post weist die Vorwürfe zurück. Sie betont, dass sie ihre Fahrzeugflotte laufend elektrifiziere und ihre Kommunikation bereits angepasst habe. Laut der Post sind weitere Änderungen geplant. Seit Anfang 2025 ist sogenanntes Greenwashing, also das Werben mit irreführenden Klimaangaben, ausdrücklich verboten. Die italienische Radrennfahrerin Elisa Longo-Borghini hat die zweite Etappe der Tour de Suisse über 105 Kilometer mit Start und Ziel in Locarno gewonnen. Sie übernahm damit auch die Führung in der Gesamtwertung. Mit Steffi Haberlin als Dritte schaffte es eine Schweizerin auf das Podest.
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0: Das Wetzigen, das Kreuzlingen und auch von dort haben wir im Moment 30 Grad. Das ist so die Temperatur, die es momentan umeinander hat im Topland. Und es bleibt auch in den nächsten Tagen summig und heiß mit Temperaturen über 30 Grad. Es gibt zum Teil dann 35 Grad.
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0: Da gehen wir zuerst in Zürich-Oberland, Hinwil, Richtung Uster, zwischen Zürichstrasse, Hinwil und Wetzikon. Dort eine Verkehrsüberlastung. Im St. Galler Oberland, A13, Sagans Richtung Chur, zwischen der Verzweigung Saganserland und Bad Ragaz. Auf der Wallensee Autobahn A3, Zürich Richtung Sagans, zwischen Sagans und dem Verzweiger Saganserland. Und vor dem Gotthardtunnel A2, Luzern Richtung Gotthard, zwischen Wassen und Göschen. Dort stehen ihr 2 Kilometer im Stau. Ihr verliert bis zu 20 Minuten Richtung Tessin.
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0: Ja, ich hoffe, ihr könnt euch schon mal aufs Wochenende freuen. Fußball-WM ist natürlich angesagt in aller Munde. Heute Abend zum Beispiel der Andi, der beim Public Viewing zu Winterthur wird, mit dabei sein. Aber es ist auch sonst noch einiges geplant. Zum Beispiel die, die jetzt sagen, ja, ich will einfach ein bisschen Kulturelles und etwas Schönes erleben. Da sind zum Beispiel die Rosenwochen in, oder die Rosenwochen, nicht Wochen, man macht nur eine Woche mal draußen. Rosen- und Kulturwochen in Bischofszell. Also die Rosen steht im Zentrum in Bischofszell. Das ist sicher auch ein Thema, das Wochenende. Ja, und bis dahin, bis es so weit ist und das Wochenende in greifbarer Nähe ist, haben wir den Topmix aus 4 Jahrzehnten, weil wir haben ja erst Donnerstag. Aber ja, auch der wird bald geschafft sein. Und wir haben im Topmix aus 4 Jahrzehnten einen 2000er mit dabei, der Zoe uns wird präsentieren. Und aus den 70ern haben wir den Toto noch später mit dabei. Hold the line. Aber zum Auftakt gibt's ein Ohrwurm, so wie er aus dem Radio tönt. Bruce Hornsby, The Way It Is. Am Mikrofon, Yves Müller, 4 ab 2 ist es.

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2: Der Text von diesem Song hat diverse Bedeutungen. Sheryl Crow selber behauptet, dass es darum gehe im Song, dass man versucht, jeden Tag das Leben zu leben mit einem Lächeln im Gesicht. Trotz all den Schwierigkeiten, die jeder und jede von uns jeden Tag durchmachen muss. Und irgendwie finde ich es beruhigend, dass es uns allen so geht. Also wirklich jeder und jede von uns. Wir haben alle mal unsere Hindernisse. Es werden uns ab und zu schon ein paar Steine im Weg gelegt. Aber irgendwie versuchen wir es, oder schaffen es besser gesagt trotzdem, das Leben zu leben. Das ist Sheryl Crow mit «Soak Up The Sun», jetzt für euch in voller Länge.
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0: Radio Top da. Und das ist quasi das Vorprogramm gewesen, bevor es einigermaßen dann besinnlich in Abig geht mit der Corina. Aber das ist nicht nur besinnlich, das ist auch das Highlight natürlich, selbstverständlich jetzt zum Vierabig. Corina, sie übernimmt dann für euch nach der 3. Und vor dem 3 gibt es noch eine halbe Stunde Musik. 30 Minuten, ein Hit, wo der andere jagt.
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0: Zorn. Beim Strandgarten hat es momentan 31 Grad. 29 sind es beim Treffpunkt Zirisau. Und last but not least haben wir noch eine Temperatur 28 Grad. Und zwar dort beim Kroberg zu, wo der Seilpark ist. Ja, und was haben wir sonst noch? Ja, es bleibt sonnig und heiß. Und ich habe vorne gerade mal schnell gespienzelt. Es gibt schon erste Schlagziele mit Wetten, wie lang das die Hitze noch wird angehen. Wir wollen da selbstverständlich nicht Spekulationen jetzt da gross breit machen. Aber man kann sicher sagen, es bleibt heiß bis und mit Sonntag, dann könnte es dort und da mal ein Gewitter geben. Und es gibt auch Tropennächte, das heisst, Temperaturen fallen nicht unter 20 Grad in den nächsten Nächten.
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0: Da gehen wir, und zwar in St. Gallen Oberland auf der 13, so ganz richtig kurz zwischen Verzweigung St. Ganserland und Bad Ragaz staut. Stau auf der Wallensee Autobahn A3 Zürich Chur zwischen St. Ganz und der Verzweigung St. Ganserland. Dann nehmen wir den Westring Zürich nach Chur Richtung Basel zwischen Durdorf Süd und dem Limmataler Kreuz. Und vor der Gotthard gehen wir auch noch schauen. A2 Luzern Richtung Gotthard. Zwischen Wassen und Güschenen stehen da 2 Kilometer im Stau. Das ist ein Zeitverlust von gut 20 Minuten.
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0: Wenige Sekunden vor dem 3 haben wir es. Ihr hört Radio Top an diesem wunderbaren Donnerstagnachmittag. Und wir spielen die meiste Musik aus den 80er und 90er Jahren. In der neuen Stunde freuen wir uns aufs schwedische Duo Roxette aus den 90er oder auch Crowded House aus den 80er. Das gerade nach dem Newsbreak.
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3: Im Studio der Jonathan Ernst. Ein 59-jähriger Mann ist gestern Abend nach einem Sturz auf die Gleise im Zürcher Hauptbahnhof gestorben. Er erlag seinen schweren Verletzungen noch vor Ort. Passanten hätten eine leblose Person auf den Schienen beim Gleis 4 entdeckt, meldet die Kantonspolizei Zürich. Der Mann habe sich mutmaßlich zu nahe am Gleisbereich aufgehalten. Eine Fremdeinwirkung werde ausgeschlossen. Atomkraftwerke sollen in der Schweiz wieder gebaut werden können. So will es nach dem Bundesrat und dem Ständerat nun auch der Nationalrat. Er hat heute den Gegenvorschlag zur Blackout-Initiative angenommen. Falls dieser auch die letzte parlamentarische Hürde meistern würde, gilt ein Urnengang als sicher. Linksgrün hat bereits ein Referendum angekündigt. Das letzte Wort wird also das Stimmvolk haben. Der Konsumentenschutz wirft der Post Greenwashing vor. Die Stiftung kritisiert, dass die Post weiterhin mit dem Begriff klimaneutral werbe, obwohl dieser irreführend und gesetzeswidrig sei. Die Post weist die Vorwürfe zurück. Sie betont, dass sie ihre Fahrzeugflotte laufend elektrifiziere und ihre Kommunikation bereits angepasst habe. Laut der Post sind weitere Änderungen geplant. Seit Anfang 2025 ist sogenanntes Greenwashing, also das Werben mit irreführenden Klimaangaben, ausdrücklich verboten. Die italienische Radrennfahrerin Elisa Longo Borghini hat die zweite Etappe der Tour de Suisse über 105 Kilometer mit Start und Ziel in Locarno gewonnen. Sie übernahm damit auch die Führung in der Gesamtwertung. Mit Steffi Haberlin als Dritte schaffte es eine Schweizerin auf das Podest.
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0: Das Amliker Bisek und das Feraldorf messen wir 31 Grad im Moment und Dietfurt meldet 29. Ja, wir bewegen uns in der 30er-Zone mit ganz viel Sonnenschein. Heute im Verlauf des Nachmittags kann es dann über den Bergen Quellwolken geben, sowie auch einzelne Hitzegewitter.
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0: Stau auf der A1 Bern Richtung St. Gallen zwischen Dietikon und dem Gubrist-Tunnel. Und nochmal eine Meldung von der A1 Zürich Richtung St. Margrethe zwischen den Winkeln und dem Rosenberg-Tunnel. Stau wegen einem Pannenfahrzeug. Der rechte Fahrstreifen ist dort gesperrt. Und in Richtung Süden haben wir noch 2 Kilometer Stau. A2 Luzern Richtung Gotthard zwischen den Bassen und Göschene. Ihr verliert aktuell 20 Minuten.
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0: Herzlich willkommen hier bei uns auf Radio Top. Ich bin Corina und ich bringe euch vom Nomi in Abig rein an diesem sommerlichen Donnerstag. Und serviere tun ich euch ein Musikglasse mit ganz vielen verschiedenen Sorten. Es gibt unter anderem ein 80er von der Cyndi Lauper, den Kid Rock aus den 2000er oder auch Roxette mit dabei aus den 90er. Ganz viel Vergnügen und einen wunderschönen Nomi.
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0: Das ist Radio Top. Viertel ab drei haben wir's. Und heute Abend am 9 Uhr spielt Schweiz gegen Bosnien.
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0: Und der Andi, unser Morgenshow-Moderator, der schaut den Match am Public Viewing in der Vinti Arena. Und ich habe gefunden, mit einem Schweizer Trikot dort auftauchen, wäre ja ein bisschen langweilig. Darum habt ihr entschieden, Andi, in welchem Liebli darfst du dich heute blicken lassen?
2: Hey, mit dem Schweden-Liebli. Das ist wirklich mega cool. Also, es ist ein mega schönes Liebli und vielleicht jetzt noch ein paar Schwedinnen dort. Ich weiss es nicht.
0: Ja, das weiss ich auch nicht. Aber finde ich cool, weil wir werden ja eh immer mit Schweden verwechselt. Selbst in den USA. In dem Sinn.
2: Hopp, Schweiz.
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0: 4 Minuten vor um 3:30 Uhr. Schön, gehen wir mit Radio Top durch den heissen Donnerstagnachmittag. Wir liefern euch jetzt gerade die meiste Musik, nämlich 30 Minuten bis am 4 Uhr ohne Unterbrechung. Unser Non-Stop-Top-Mix aus Musik mit dabei aus 4 Jahrzehnten, gerade nach einem raschen Break. 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
10: Es ist und bleibt meist sonnig und heiß heute. Temperatur aktuell im Topland. Dotzwil 30 Grad, Herblingen 32 und Kirchberg 31.
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10: Stau auf der Eisbären Richtung St. Gallen zwischen Tietiken und dem Gubrist. Dann haben wir eine Meldung aus Witzigen, Spitalstrasse zwischen Rödelstrasse und dem Kreisverkehr in beiden Richtungen gesperrt wegen einem Unfall. Der Verkehr wird umgeleitet und in Richtung Süden eben statt 2 Kilometer an 2 Luzern Richtung Gotthard zwischen Wasser und Göschenen. Ihr verliert aktuell 20 Minuten.
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0: Donnerstag Nachmittag. Es ist jetzt dann gerade Ferien. Ihr hört Radio Top und wir spielen die meisten 80er und 90er, um so langsam aber sicher in Feierabendsstimmung kommen. Gerade nach den News.
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4: Im Studio der Jonathan Ernst. Die Schweiz soll zivile Opfer aus Gaza aufnehmen. Das verlangen Personen aus Gesundheit, Politik, Wirtschaft und Kultur in einem Appell an den Bundesrat. Sie zeigen sich entsetzt über die schwierige Lage im Gazastreifen. Der Bundesrat solle auch ausdrücklich erklären, dass die israelische Regierung mit gezielten Sanktionen rechnen müsse, wenn sie ihre Praktiken nicht ändere. Die Schweiz ist nicht mehr das wettbewerbsfähigste Land der Welt. Sie ist im neuesten Ranking des Lausanner Wirtschaftsinstituts IMD auf Platz 3 abgerutscht. Verantwortlich dafür sind unter anderem die geopolitischen Spannungen im vergangenen Jahr, die besonders europäischen Staaten zugesetzt hätten. Neuer Spitzenreiter in Sachen Wettbewerbsfähigkeit ist Singapur, gefolgt von Hongkong. Je nach Alter, Staatsangehörigkeit und Wohnort kann der Preisunterschied bei einer Autoversicherungsprämie über 8'000 Franken ausmachen. Konkret zahle ein junger Lenker mit 18 Jahren bei gleicher Deckung und demselben Versicherer im Durchschnitt 155% mehr als ein älterer Lenker mit 70 Jahren, teilt das Vergleichsportal bonus.ch mit. Noch stärker schlägt die Staatsangehörigkeit zu Buche. Im Durchschnitt zahle ein 18-jähriger Junglenker mit einer Niederlassungsbewilligung C und kosovarischer Herkunft 63% mehr als ein gleichaltriger Schweizer. Forscherinnen und Forscher wollen Fische vor dem Hitzetod bewahren. Ein neues Frühwarnsystem für Schweizer Flüsse soll künftig anzeigen, wo den Fischen Hitzestress droht und das bis zu 3 Wochen im Voraus. Das teilt die Eidgenössische Forschungsanstalt für Wald, Schnee und Landschaft mit. Fische können sich nicht selbst abkühlen. Wird es zu heiß, sterben sie.
0: Wetter. Apfeldrangen haben wir 31 Grad, Dietschwil meldet 30 und flach sind wir bei 32 Grad im Moment. Sehr viel Vitamin D, wo uns die Sonne hier liefert. Es ist und bleibt heiß. Gegen den Abend können es richtig Alpen örtliche Hitzegewitter geben. Morgen Freitag wird schwül heiß bei um die 33 Grad.
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0: Da haben wir einen Unfall auf der A1 Zürich Richtung St. Gallen auf der Höhe Töss. Der Überholstreifen ist blockiert. Dann schaut es auf der A1 Bern Richtung St. Gallen zwischen Dietikon und dem Gubrist. Dann haben wir eine Meldung aus Wetzikon. Spitalstrasse zwischen der Rötelstrasse und im Kreisverkehr ist in beiden Richtungen gesperrt. Wegen einem Unfall, der Verkehr wird umgeleitet. Und dann staut es noch im Süden neben 2 Kilometer. Im Moment auf der A2 Luzern Richtung Gotthard zwischen Wasser und Göschene. Ihr verliert 20 Minuten.
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0: Einen wundervollen guten Nachmittag, liebe Top-Hörerschaft. Es ist Donnerstag und wir sind mit einem Bein schon quasi im Feierabend. Jetzt spielen wir bei uns hier zuerst mal unser beliebtes Spiel, «Wahr oder nicht wahr?». Zum Gewinnen gibt es heute einen 50-Franken-Gutschein vom Hotel Restaurant Chlierigi zum Mitmachen. 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

0: Ja, zum Glück ist nicht mehr Montagmorgen, sondern Donnerstagnachmittag haben wir es Viertel ab 4 auf der Uhr. Ich höre Radio Top und bei uns wird jetzt gespielt.
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0: Bei mir in der Leitung heute Nachmittag ist Karin aus Oberstammheim.
2: Guten Nachmittag.
0: Schaust du das Schweizspiel heute Abend?
2: Ich denke schon, ja.
0: Meine Behauptung dazu, der Ostschweizer Nazi-Spieler Miro Muheim, der spielt heute Abend nicht, weil er sich am Oberschenkel verletzt hat. Ist das wahr oder nicht wahr?
2: Sag mal, es ist wahr.
0: Leider nicht wahr. Oh. Also es stimmt nur bedingt. Er spielt nicht, er ist wirklich verletzt, aber nicht am Oberschenkel, sondern an der Wade.
2: Ah, das ist gemein.
0: Ja. Beim nächsten Mal wieder.
2: Okay.
0: Ciao, ciao.
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1: Und auch heute ist der Teletop-News-Moderator Remo Kaufmann bei mir im Studio. Remo, erzähl, was läuft bei euch heute in der Sendung?
2: Ja, Asylsuchende werden beim Zahnarzt aus Geldnot immer wieder Zähne gezogen anstatt behandelt. Das zeigen Recherchen und der Stadtrat regiert jetzt und will das ändern. Die Debatte in Zürich sorgt aber für grosse Emotionen. Denn die Stadtkaserne Frauenfeld soll ein kultureller Begegnungsort werden. Wie das aussehen soll, präsentiert Frauenfeld heute und... Heute Abend schreit das ganze Land wieder
3: «Hopp, Schweiz!»
2: Genau, unsere Jungs spielen ihr zweites Gruppenspiel an der Fußball-WM gegen Bosnien und Herzegowina. 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Wie steht es um deine Stimmung?
1: Hey, nein, ich muss sagen, ich bin voll in WM-Stimmung.
2: Du bist eigentlich voll in WM-Stimmung.
1: Aber jetzt ist noch das Wetter dazu, oder?
2: Genau, genau. Perfekt. Wir reden mit den Public Viewings das mal in Schaffhausen und fragen, wie sie die WM das Jahr so wahrnehmen.
1: Also unbedingt einschalten!
2: Jawohl!
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1: Da habe ich zum einen eine ganz wichtige Meldung von der A1 St. Gallen Richtung Zürich. Zwischen Ohringen und Döss besteht Gefahr wegen Gegenständen auf der Fahrbahn. Der Fahrstreifen ist gesperrt. Dann haben wir Stau auf der A1 Bern Richtung St. Gallen zwischen Dietikon und dem Gubrist. Stau auf der A1 St. Margrethe Richtung St. Gallen zwischen St. Margrethe und Rhinegg. Dann haben wir eine Meldung aus Wetzikon, Spitalstrasse zwischen Rötelstrasse und dem Kreisverkehr in beiden Richtungen gesperrt wegen einem Unfall. Der Verkehr wird umgeleitet. Und in Richtung Süden aber staut es auch noch 2 Kilometer. A2 Luzern Richtung Gotthard zwischen Wassen und Göschene. Ihr verliert 20 Minuten. Allen unterwegs an dem Donnerstag Nachmittag wünsche ich ganz eine gute und vor allem eine sichere Fahrt.
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0: In 4 Minuten ist 5 Uhr und ihr hört Radio Top, der Sender, der euch mit den meisten 80er und 90er durch den Feierabend bringt. Wir lassen uns auch in der neuen Stunde nicht lumpen, was die Musik angeht. Wir haben unter anderem Shania Twain aus den 90er mit dabei oder auch Flashdance-Musik aus den 80er, gerade nach dem Punkt. 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
14: Im Studio der Jonathan Ernst. Die Schweiz soll zivile Opfer aus Gaza aufnehmen. Das verlangen Personen aus Gesundheit, Politik, Wirtschaft und Kultur in einem Appell an den Bundesrat. Sie zeigen sich entsetzt über die schwierige Lage im Gazastreifen. Der Bundesrat solle auch ausdrücklich erklären, dass die israelische Regierung mit gezielten Sanktionen rechnen müsse, wenn sie ihre Praktiken nicht ändere. Die Schweiz ist nicht mehr das wettbewerbsfähigste Land der Welt. Sie ist im neuesten Ranking des Lausanner Wirtschaftsinstituts IMD auf Platz 3 abgerutscht. Verantwortlich dafür sind unter anderem die geopolitischen Spannungen im vergangenen Jahr, die besonders europäischen Staaten zugesetzt hätten. Neuer Spitzenreiter in Sachen Wettbewerbsfähigkeit ist Singapur, gefolgt von Hongkong. Je nach alter Staatsangehörigkeit und Wohnort kann der Preisunterschied bei einer Autoversicherungsprämie über 8'000 Franken ausmachen. Konkret zahle ein junger Lenker mit 18 Jahren bei gleicher Deckung und demselben Versicherer im Durchschnitt 155% mehr als ein älterer Lenker mit 70 Jahren, teilt das Vergleichsportal bonus.ch mit. Noch stärker schlägt die Staatsangehörigkeit zu Buche. Im Durchschnitt zahle ein 18-jähriger Junglenker mit einer Niederlassungsbewilligung C und kosovarischer Herkunft 63% mehr als ein gleichaltriger Schweizer. Forscherinnen und Forscher wollen Fische vor dem Hitzetod bewahren. Ein neues Frühwarnsystem für Schweizer Flüsse soll künftig anzeigen, wo den Fischen Hitzestress droht, und das bis zu 3 Wochen im Voraus. Das teilt die Eidgenössische Forschungsanstalt für Wald, Schnee und Landschaft mit. Fische können sich nicht selbst abkühlen. Wird es zu heiß, sterben sie.
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0: Das Roggwil und Zolliken sind aktuell bei 33 Grad und Jonschwil meldet 31 Grad. Ja, sehr viel Vitamin D, das uns hier die Sonne liefert, heute Abend. Es ist und bleibt warm, respektive heiss. Gegen den Abend können es richtig alpenörtliche Hitzegewitter geben. Morgen Freitag wird es noch etwas heisser, schwül heiss bei um die 33 Grad.
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0: Zum einen haben wir eine Verkehrsbehinderung auf der A1 wegen verschmutzter Fahrbahn. St. Gallen Richtung Zürich zwischen Ohringen und Döss. Dann staut es auf der A1 Bern Richtung St. Gallen zwischen Dietikon und dem Gubrist. Dann verlieren wir 25 Minuten wegen einem defekten Auto auf der A1 Zürich Richtung Bern zwischen der Einfahrt Spreitenbach und Baden-West. Der rechte Fahrstreifen ist gesperrt. Ihr verliert, wie gesagt, 25 Minuten. Dann staut es wegen Bauarbeiten auf der A1 St. Margrethe Richtung St. Gallen zwischen St. Margrethe und Rhinegg. Dann haben wir ebenfalls noch Stau auf der A3 Zürich Richtung Chur zwischen der Wiese und dem Kerenzottulen. Dann eine Meldung aus dem Bezirk Frauenfeld, Richtung Romanshorn zwischen den Meerstädten und der Station Weinfelden brauchen da länger. Und noch eine Meldung aus Wetzikon, Spitalstrasse zwischen Rötelstrasse und dem Kreisverkehr ist in beiden Richtungen gesperrt wegen einem Unfall. Der Verkehr wird dort umgeleitet. Alle unterwegs heute Abend im Auto. Ganz eine gute und vor allem eine sichere Fahrt.
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0: Donnerstagabend, der 18. Juni. Kurz nach dem 5 Uhr haben wir es. Zeit, um aus dem stickigen Büro rausflüchten und etwas klimatisierte Auto. Und für euren Heimweg liefern wir ganz einen Haufen Abwechslung Musik aus 4 Jahrzehnten. Da habe ich mit dabei. Ein Song aus den 2000ern, der mich immer an die Oberstufe erinnert. Den haben wir im Englischunterricht mal 1:1 übersetzt. Und zwar das Script mit Hall of Fame. Dann aber auch Earth, Wind and Fire aus den späten 70ern in der Playlist in der nächsten halbe Stunde. Startet wir mit einem One-Hit-Wonder von Eiffel 65 aus meinem Geburtsjahr. Ich wünsche euch ganz einen schönen Feierabend.
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0: Viertelab Fifi haben wir es. Ihr hört Radio Top und wir kommen jetzt einen detaillierten Einblick in das Sommerwetter über.
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0: Hallihallo Peter.
2: Hoi, guten Abend, hallo.
0: So, heute glaube ich brauchen wir den Pulli nicht, oder? Heute Abend.
2: Definitiv nicht, nein, ist aktuell immer noch so um die 33 Grad jetzt aktuell bei uns in der Region, also wirklich ganz heisse Angelegenheiten. Heute Abend dann am 9 Uhr, Public Viewing natürlich.
0: Yes, dann geht's los. Immer
2: noch Temperaturen um 28, 29 Grad, es geht langsam retour im Laufe der Nacht, also es ist eine laue Sommernacht und jetzt hoffen wir einfach, dass die Schweiz so gut kickt, dass wir so richtig in die Schweiz kommen, oder?
0: Ja, da hoffe ich auf jeden Fall auch. Daumen sind gedrückt und gegen das Wochenende. Jetzt noch heißer,
2: ja,
0: oder?
2: Es wird schon heißer, ja. Morgen, also ich denke jetzt morgen Temperaturen auch um die 33 Grad. Es wird ein bisschen angefeuchtet. Es hat jetzt schon so einzelne Gewitter umeinander. Vor allem richtig Schwarzwald einerseits und andererseits richtig Alpen. Aber ganz, ganz kleine sind nicht der Rede wert. Und morgen ist das dann ein bisschen häufiger, das mit der Quellwolke am Nachmittag und gegen den späten Nachmittag zuerst in den Bergen und im Laufe dann vom Abend im Flachland kommt es zu Gewitter. Zum Teil könnte ziemlich heftig ausfallen mit Starkregen, mit Sturmböen, aktuell Hagel, mit denen zu schliessen, das trifft nicht alle. Aber doch da und dort, man muss sich dann doch überlegen, wenn man etwas daraus geplant hat, dass man da den Plan B kann aus der Schublade ziehen, falls eben dann kommt. Aber das ist ein kurzer Hut. Es wird dann am Samstag wie am Sonntag insgesamt meistens sonnig sein, mit einem leicht erhöhten Gewitterrisiko in den Bergen, kaum mehr im Flachland und die Temperaturen erreichen dann 34 bis 35 Grad.
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0: Es ist kurz vor 17:30 Uhr, Zeit für unseren Non-Stop-Top-Mix. Immer um 17:30 Uhr bis am Punkt bei uns auf Radio Top. 30 Minuten lang Musik ohne Unterbrechung. Zeit, um das Volumen auf dem Highway aufdrüllen im Auto. Zuerst werfen wir noch einen Blick aufs Wetter und auf die Strasse.
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0: Den heutigen Abend kann man definitiv draussen ohne Jacke verbringen. Es ist und bleibt sehr warm. Morgen Freitag auch wieder sonnig und schwül heiß, bis zu 34 Grad. Auf der Abend dann aber Hitzegewitter möglich, das auch im Flachland. Der Temperaturencheck aktuell im Topland. Merville 32, Siblingen auch 32 und Lümmenschwil 31 Grad.
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0: Zum einen haben wir eine verschmutzte Fahrbahn auf der A1 St. Gallen Richtung Zürich zwischen Ohringen und Döss. Dort ist auch der eine Fahrstreifen gesperrt. Dann staut es wegen einem Pannenfahrzeug auf der A1 Bern Richtung St. Gallen zwischen Dietike und dem Gubrisch. Der linke Fahrstreifen ist gesperrt. Ihr werdet dort gebeten, einen Rettungsgast zu bilden. Dann haben wir Verkehrsüberlastung auch auf der A13, sag ganz Richtung St. Margrethe zwischen Au und St. Margrethe. Dann im Bezirk Frauenfeld Richtung Romanshorn zwischen Meerstädten Station und Weinfelden brauchen da länger. Und dann haben wir noch eine Meldung aus Wetzikon, Spitalstrasse zwischen Rödelstrasse und dem Kreisel in beiden Richtungen gesperrt wegen einem Unfall. Der Verkehr wird dort umgeleitet und Stop and Go auch in der Region St. Gallen. Die Strasse zwischen Waldstadt und St. Gallen-Winkle ist auf mehreren Abschnitten brauchen dort länger. Genau, Verkehrsüberlastung. Allen unterwegs ganz gute und vor allem eine sichere Fahrt.
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0: Ihr hört Radio Top mit den meisten 80er und 90er. Der Sender sind wir. Und mit diesen 80er und 90er Songs machen wir gerade weiter, auch in der neuen Stunde, gerade nach dem Newsbreak.
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11: Im Studio der Jonathan Ernst. Der Bundesrat soll im Nahostkonflikt mehr Engagement zeigen. Dies verlangt nach dem Ständerat nun auch der Nationalrat. Die beiden Räte möchten unter anderem, dass sich die Schweiz aktiver für einen Friedensprozess in Nahost einsetzt. Zudem soll in den UNO-Gremien eine dringliche Resolution eingebracht werden für einen raschen und ungehinderten Zugang zum Gazastreifen. Die Schweiz ist nicht mehr das wettbewerbsfähigste Land der Welt. Sie ist im neuesten Ranking des Lausanner Wirtschaftsinstituts IMD auf Platz 3 abgerutscht. Verantwortlich dafür sind unter anderem die geopolitischen Spannungen im vergangenen Jahr, die besonders europäischen Staaten zugesetzt hätten. Neuer Spitzenreiter in Sachen Wettbewerbsfähigkeit ist Singapur, gefolgt von Hongkong. Die Schweizer Exporte sind im Mai zweistellig hochgeschossen. Größter Treiber waren dabei pharmazeutische Produkte. Diese sind mit Abstand das wichtigste Exportgut, teilt das Bundesamt für Zoll- und Grenzsicherheit mit. Ebenfalls positiv entwickeln sich aber auch die Exporte von Maschinen, Elektronik und Apparaten. Auch die Sparte Bijouterie, Juwelierwaren und elektrischer Strom legten stark zu. Das aktuelle Funksystem Polycom für Polizei und Rettungsdienste erreicht 2035 das Ende seiner Nutzungsdauer. Bund und Kantone haben ein Vorprojekt für ein krisensicheres Nachfolgesystem gestartet. Es dient als Grundlage für die Schaffung eines künftigen mobilen Sicherheitskommunikationssystems, wie das eidgenössische Departement für Verteidigung, Bevölkerungsschutz und Sport mitteilt. Es soll beispielsweise bei Naturkatastrophen oder Cyberangriffen eingesetzt werden.
12: Wetter.
13: Wir haben einen richtigen Sommerabend vor uns. Es bleibt warm und sonnig. Über den Bergen sind Hitzegewitter noch möglich heute. Morgen Freitag gibt es wieder eine volle Ladung Vitamin D und noch etwas mehr Hitze. Temperaturen zu erwarten zwischen 33 und 34 Grad. Aktuell messen wir zu Fasnacht 30 Grad, Geroldswil 32 und im Rorschacherberg sind wir bei 31 Grad.
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13: Da steht es zum einen auf der A1 Bern Richtung St. Gallen zwischen Dietichen und dem Gubrist. Dann brauchen wir noch länger beim Brüdiseller Kreuz sowie auch beim Zürcher Nord- und Westring. Dann haben wir eine Meldung aus dem Bezirk Frauenfeld Richtung Romanshorn zwischen den Meerstädten und der Station Weifelde. Dann brauchen wir noch länger im Bezirk Hinterland, Strasse zwischen Herisau und Waldstadt. Und noch eine Meldung von der A3 Zürich, richtig kurz zwischen Wesen und dem Kärntner Tunnel. Dort staut es auch noch. Ich wünsche allen unterwegs im Auto an dem heutigen Donnerstagabend ganz gute und vor allem eine sichere Fahrt.
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13: Schön, kommen wir hier mit Radio Top durch den Donnerstag, 18. Juni. Ich hoffe, ihr seid schon euren wohlverdienten Feierabend am geniessen. Ja, nebst Euphorie fürs Public Viewing, fürs Spitzspiel heute, bringt mir euer Stimmungslevel schon mal ein bisschen höher. Das mit der vielfältigsten Musik aus 4 Jahrzehnten. Wir starten gerade mit einem 80er von Man at Work.
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Ihr geht mit Radio Top durch den warmen, dunstigen Abend. Und heute steht wahrscheinlich bei ganz vielen Public Viewing auf dem Programm. Aber wieso eigentlich immer Programm am Abend haben? Man könnte ja auch mal den Morgen zum Beispiel vor dem Arbeiten nutzen. Da gibt es zum Beispiel morgens Frauenfeld, Morgenmusik für Frühaufsteher. Spielen tut nämlich das Appenzeller Musiktrio rund um den Sentis morgen Morgen vom 7. bis am 7:30 im Restaurant La Terrassa zu Frauenfeld. Dazu gibt es sogar noch Kaffee und Gipfeli zum Geniessen. Ja, also das klingt doch nach einem richtig gelungenen Start in so einen Freitag, oder? Zuerst jetzt aber feiern wir mal noch den Feierabend und hoffentlich ein Sieg von der Schweiz. Der nächste Hit aus den 80ern hier bei uns, das ist Radio Top.

0: Das ist Radio Top, auch im Donnerstagabend. 4 Minuten vor 6:30 haben wir es auf der Uhr. Und morgen um diese Zeit übernimmt dann unser Moderator, der Flavius Zepter, mit seinem Weekend Flow. Aber heute ist er schon hier im Studio am Vorbereiten. Und Flavio, weißt du schon, was bei dir morgen läuft in der Sendung?
1: So genau, ich gehe ja wie immer in dieser Sendung so ein bisschen mit dem Flow, aber was ich heute zum Beispiel gelesen habe, ist, dass es offenbar irgendwie beißende Fisch auf Mallorca gibt. Und unser Moderationskollege Sven Ebding, der ist im Moment gerade in Mallorca und ich habe gedacht, komm, dann stören wir mal in den Ferien, wenn wir da bei dieser Hitze am Arbeiten sind. Also das ist sicher eins von ganz vielen Themen und dann natürlich gebe ich wie immer durch, was das Wochenende da bei uns in der Region läuft und habe sicher auch noch das eine oder andere zum Verlosen.
0: Ei, der arme Fisch, also der arme Sven zum einen, beißende Fisch und dann noch der Flavio, der in den Ferien anläutet und stört.
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1: Wetter.
2: Wir haben einen richtigen Sommerabend vor uns. Es bleibt warm und sonnig. Über den Bergen sind Hitze weiter noch möglich. Heute, morgen Freitag, gibt es wieder eine volle Lesung Vitamin D. Und noch ein bisschen mehr Hitze. Es erreicht 33 bis 34 Grad. Den Temperaturcheck aktuell im Topland. Fressnacht 30 Grad, Gerolzwil 32 und im Rorschacherberg haben wir 31 Grad.
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2: Stau zum einen auf der A1 Bern Richtung St. Gallen zwischen Dietikon und dem Gubrist. Dann Stau auf der A3 Zürich Richtung Chur zwischen Niederurner und dem Kehrenzer Tunnel. Und dann noch Stau auf der A1 St. Gallen Richtung Zürich zwischen Attiken und Winterthur Nord. Ihr verliert dort aktuell 30 Minuten. Allen unterwegs ganz eine gute und vor allem eine sichere Fahrt.
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4: Im Studio der Jonathan Ernst. Der Bundesrat soll im Nahostkonflikt mehr Engagement zeigen. Dies verlangt nach dem Ständerat nun auch der Nationalrat. Die beiden Räte möchten unter anderem, dass sich die Schweiz aktiver für einen Friedensprozess in Nahost einsetzt. Zudem soll in den UNO-Gremien eine dringliche Resolution eingebracht werden für einen raschen und ungehinderten Zugang zum Gazastreifen. Die Hitzewelle und die Trockenheit in der Schweiz sind große Probleme für die Landwirtschaft. Die Hitzewelle beginne sehr früh und es wird sehr heiß werden, sagt David Brucker vom Schweizer Bauernverband. Die Hitze komme zu einem heiklen Zeitpunkt. Viele Pflanzen befinden sich jetzt in vollem Wachstum, so Brucker. Hülsenfrüchte treffe es besonders hart. Selbst das Bewässern helfe kaum mehr. Die Ernteausfälle könne er aber noch nicht abschätzen. Volkswagen hält an seinem Sparkurs fest. Konzernchef Oliver Blume verteidigte auf der heutigen Hauptversammlung den geplanten Abbau von 50.000 Stellen in den nächsten 4 Jahren und verwies auf die schwierige Lage der Autoindustrie. Bereits 28.000 freiwillige Austritte seien verbindlich vereinbart. Das Ziel des Abbaus ist es, Kosten zu senken und Überkapazitäten abzubauen. Gleichzeitig zeigte sich Blume optimistisch, mit neuen Modellen sei die Marke wieder wettbewerbsfähiger geworden. Volkswagen soll bis 2030 zum attraktivsten Autohersteller der Welt werden, heißt es weiter.
5: Wetter. Die Temperatur im Topland an dem Donnerstagabend in Dobbel und im Sunnental messen wir 32 Grad und in der Stadt Zürich sind wir bei 33. Es bleibt warm und sonnig heute. Blicken wir noch auf den morgigen Freitag. Sehr sonnig und schwül heiß um die 34 Grad. Auf den Abend kann es aber auch im Flachland dann noch zu Hitzegewitter kommen.
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5: Da startet es zum einen noch auf der A1 Bern Richtung St. Gallen zwischen Dietike und dem Gubrist. Dann hat es einen Unfall gegeben, Wetzikätsch, Spitalstrasse zwischen der Rötelstrasse und dem Kreisverkehr ist in beiden Richtungen gesperrt. Der Verkehr wird dort umgeleitet. Und dann haben wir noch Stop and Go auf dem Zürcher Westring A3 Chur Richtung Basel zwischen Urdorf Süd und dem Limmataler Kreuz. Ich wünsche allen unterwegs heute Abend auf der Strasse ganz eine gute und vor allem eine sichere Fahrt.
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2: Es gibt Menschen, die haben einfach eine schöne Stimme. Denen hört man zu, da hört man her, wenn sie etwas zu erzählen haben. Und das Schöne an meinem heutigen Top 3 Gast ist, der bringt zu dieser Stimme ein Gesamtpaket mit, wo das alles so schön miteinander vereint. Er ist Liedermacher, Autor und ein bisschen Politiker. Wie viel Politik noch in ihm steckt, das finden wir jetzt aus. Linard Pardil, schön bist du
3: da. Ja, ich freue mich auch, da in dem gelben Studio, wo total gut zu meinem Liebling passt, das finde ich jetzt.
2: Ja, als hätten wir es abgemacht. Gell? Ich habe es gesagt, ein bisschen Politiker steckt noch in dir. 2018 hast du dich im Kanton Graubünden wollen als Regierungsrat aufstellen lassen. Jetzt wäre wieder so die Möglichkeit. Wie sieht es aus? Ist das auf Eis gelegt? Oder wo stehen wir da?
3: Ja, das ist natürlich ein bisschen, da geht es ein bisschen ins Herzblut rein, gell? Ich habe vor knapp vier Jahren gefunden, die Skandale im Land sind so gross, jetzt muss mal jemand auf den Tisch klopfen. Da haben wir den ganzen Bauskandal gehabt, der Herr Quadroni, der gemobbt worden ist, auf das Übelste. Und ich wollte einfach ein paar Themen platzieren und das ist gelungen. Und das finde ich auch heute, könnte man sich überlegen, ob das nicht ein Grund wäre, um sich neu positionieren und zu sagen, Positionen von den Parteien, die sind eigentlich abgedeckt, aber das, was ganz viele Leute im Volk auch noch bewegt, das ist nicht abgedeckt. Sowohl von der Politik nicht, auch von den Medien nicht. Und darum ist es auch schon spannend gewesen, dort können Sachen zu platzieren. Also sei es das, unsere Ehrlichkeit, unseren Umgang mit Leuten, die Whistleblower sind, könnte man sagen. Und Demokratie ist ja etwas auf Zusehen hin. Demokratie haben wir ja nicht einfach. Wir müssen es ja immer wieder wahrnehmen. Und so also Kandidatur ist eigentlich ein Wahrnehmen von einem Recht. Nämlich, dass man sagt, ich möchte meine Position können in der Regierung vertreten. Dass ich nicht gewählt würde, wieder nicht gewählt würde werden, würde ich glaube auch annehmen, weil der Apparat ist auch gigantisch gewesen. Kannst du dir vorstellen, jede Million, jede Partei hat eine Million, anderthalb Millionen. Budget, ich habe nie 10.000 Franken gehabt, als ich so Crowdfunding gemacht habe. Und das ist natürlich dann schon gut gewesen, wo ich dann mit meinen 8.000, 9.000 Stimmen bin ich auch sehr zufrieden gewesen.
2: Ja, besser als nichts. Aber es klingt schon so, oder? Also so ganz traurig, dass du nicht gewählt worden bist nicht. Also,
3: ja, ich hätte jetzt Mühe, quasi in einem so Gremium zu sein, mit meiner Ansicht über die aktuelle Situation und einfach irgendwie müssen gute Miene zum bösen Spiel machen oder austreten oder ich weiß nicht was.
2: Du hast, das passt nämlich sehr gut zu etwas, was ich gelesen habe von dir. Du wärst gern, oder du bleibst gern als Staatsfeind in Erinnerung. Das habe ich weißt, vor irgendeinem Interview rein gesagt. Jetzt, wo du so redest, du bist gern einer, der auf den Tisch klopft und ja, gegen den Strom schwimmt.
3: Also ein Staatsfeind ist ja einer, der quasi den Staat abschaffen will. Und ich denke, wir brauchen schon eine Struktur. Wir brauchen ein paar Beamte. Aber jetzt haben wir zu viel. Wir haben zu viele Beamte, wir haben zu viele Strukturen, wir haben eine grosse Macht und wir haben jetzt diese Macht quasi noch erweitert mit dem letzten Covid-Gesetz, wo wir bis 2031 eine Vollmacht dem Bundesrat gegeben haben, was ich beängstigend finde. Demokratie ist ein Versprechen und das Versprechen kann man nur einlösen, wenn man immer wieder widerspricht. Und darum bin ich, würde jetzt vielleicht sagen, nicht mehr ein Staatsfeind, wenn ich das damals gesagt habe. Oder ich bin einer, der wie in der Wissenschaft einfach kritisch ist und hinterfragt, damit nicht ganz viel Schweinereien passieren. Und wenn Schweinereien passieren oder Sachen, die nicht stimmen, muss jemand die Stimme heben. Und ganz viele Leute haben Angst und die erheben sie nicht. Und wir haben vielleicht eine gewisse, als Künstler haben wir eine gewisse, ja, Narrenfunktion oder Freiheit, dass wir unsere Sachen auch sagen können. Wobei, ich habe gemerkt, die Sachen, die ich dann gesagt habe, kann auch auslösen, dass man dann nicht mehr Fan ist von meinen Kinderliedern. Ja, obwohl es miteinander eigentlich nichts so hat.
2: Das sind ja zum Glück zwei verschiedene Paar Schuhe und das sind ja dann nicht so viele, die sich dann abwenden, oder?
3: Ich weiß es nicht. Statistiken müssen die anderen machen.
2: Finde ich jetzt auch noch spannend, oder? Ich wäre jetzt weitergegangen da in diesem Block und sagen, gut, dein Herz schlägt definitiv nicht so wahnsinnig fest für die Politik, sondern für dein künstlerisches Arbeiten. Aber wenn ich dir zuhöre, steckt sehr viel Herzblut auch in der Politik.
3: Ja, das stimmt. Weißt, jetzt wäre ich dafür, jetzt müsste man die Massnahmen abschaffen. Fertig. Jetzt haben wir die Omikron-Variante, das müsste man nicht abschaffen. Aber jetzt, wie kommen die draus? Die schaffen das ab und alle, die sich impfen und boostern und Zertifikate. Jetzt, wie kommen die wieder aus dem Loch raus, die armen Politiker? Also die tut mir jetzt im Moment leid. Und in Deutschland marschieren sie ja wie 1945 noch im März, April, kurz vor dem Ende des Krieges, Richtung Russland, wo die Russen schon in Schlesien hocken. Da kommt es mir in Deutschland wirklich so vor, oder? Und wir haben jetzt relativ, muss ich sagen, haben sie es human gemacht und gesagt, ja, jetzt machen wir nicht noch mehr Massnahmen, oder? Das ist das Aktuelle. Aber ich finde, jetzt müssen sie aufhören mit G2 und 2G und mit allem. Also jetzt müssen sie hören, wie kommen sie jetzt wieder raus, ohne dass die Leute, die sich wahnsinnig viel gefallen haben, einfach aufjaulen, oder?
2: Wir tun das Thema wechseln.
3: Das ist gut.
2: Und zwar, weil du bekannt worden bist vor allem, und auch in meiner Vergangenheit schon seit Jahren bekannt bist als ein Liedermacher, ein Geschichtenerzähler. Und ich finde, du bringst etwas wahnsinnig Schönes mit für das. Das ist deine Stimme. Also ich finde, wenn du Geschichte erzählst, dir hört man einfach gern zu. Und vor allem viele Kinder hören dir gern zu. Woher kommt das?
3: Das bringt einem nicht. Das ist der Doppelhaus, der Doppelhaus. Oder der Blumenbeer-Beltramin. Oder der Felsbiber, der gerade wieder mal ganz frech ist im blauen Wunderland. Ja, das ist ja gar. Weißt du, ich denke, wenn du das machst, was du zuinnerst eigentlich kannst und musst machen, dann musst du gar nicht viel lernen. Und dann kannst du gar nicht viel dafür. Also die wirklichen grossen Kapazitäten, die man hat, die hat man nicht gelernt. Die hat man vielleicht ein bisschen verfeinern können. Man hat die Gelegenheit gekriegt, um vielleicht noch in eine Schule zu gehen, das noch ein bisschen besser zu machen. Und viel gehen in die Schule, das wird dann noch kaputt gemacht. Das ist dann eine andere Seite. Und ich denke, die Stimme kann ich nichts dafür. Und auch jetzt mit 65, ich bin ja doch schon stolz, ich bin 65, bin pensioniert worden, vor 2 Monaten, und das war für mich also wirklich ein Erlebnis gewesen, ob ich das erste Mal die AHV kriege, weil ich mich ja wirklich nicht so fühle, aber trotzdem, lässt auch die Stimme dann natürlich ein bisschen nach. Also das Alter, das hat überall auf alle Ebenen vom Körper und von der Belastbarkeit und Verleistungsfähigkeit hat so ein bisschen Einfluss. Und dann so zu tun, als ob das nicht wäre, ist, denke ich, ein Fallen. Und die andere Falle ist, dass man das Gefühl hat, mit 65 ist man nichts mehr, jetzt muss ich aufhören, jetzt kann ich nur noch irgendwie, was auch nicht, auf Mallorca in Ferien. Das ist ja das Einzige, was ich jetzt noch darf. Und so, sage ich jetzt mal, ist der Bezug zu meiner Stimme. Ich habe ja mal ein Lied geschrieben über meine Stimme. Du, wo mich auf deinen Flügel trägst. Also es ist, bin gar nicht unbedingt ich, wo stolz bin auf meine Stimme, sondern ich danke einfach meinen Eltern, der Schöpfung, ich weiß nicht wem, dass die Stimme halt mal gehabt hat bis jetzt und dass sie hat können Leute ansprechen.
2: Aber die Stimme ist ja das eine. Das ist das, da bin ich einverstanden mit dir, das kriegt man mit auf den Weg und gewisse merken das und können etwas daraus machen, aber dann kommt ja noch das Talent, die Geschichten auch noch zu schreiben. Und sie zu erzählen richtig. Ja. Oder so. Und das ist ja auch etwas, wo dich auszeichnet, was dich ausmacht, oder?
3: Ja, weißt du, es hat viel mit dem Kind zu tun. Also, sagen wir, dass man am Schluss an einem Punkt ankommt, wo man denkt, das kann ich am besten Kindergeschichten erzählen. Das ist ein Teil von deiner Biografie, also von meiner Biografie. Und vielleicht habe ich irgendwo, ganz früh bin ich aus der Kindheit raus und wollte erwachsen werden, muss erwachsen werden, aus meiner Biografie raus. Und es war wie so eine Sehnsucht immer da gewesen, das Kind noch können zu leben, wo dort vielleicht ein bisschen kurz gekommen ist. Und aus dieser Sehnsucht nach dieser Kindheit ist auch eine Affinität zu den Kindern. Und meine Kindergeschichte habe ich immer den Kindern, meine, erzählt. Und bei der ersten Kindergeschichte, die wir angerufen haben vom Radio, ob ich eine Kindergeschichte erzählen konnte, musste ich nachher meine Kinder anrufen, um zu fragen, wie ist die Geschichte gegangen, die ich in der Sommerferien erzählt habe. Weil ich in einer Patchwork-Familie war und Situation. Und dann haben die mir noch eine Geschichte erzählt. Und vielleicht ist das dass man ganz nach ist bei etwas, nachher auch eine Hilfe, dass man die Geschichte nachher überhaupt rausbringt.
2: Und wieso Kindergeschichten?
3: Ja. Weil es eine Illusion ist, gute Kindergeschichten zu erzählen, die nicht auch die Erwachsenen ansprechen. Weil wenn du nur Kinder ansprichst, sage ich jetzt mal nur, dann ist die Chance relativ klein, dass du über die Kinder die ganze Welt findest. Weil wir selber haben, glaube ich, alle in uns noch ein Kind. Das ist zwar gewachsen, vielleicht ist aber auch nur der Körper gewachsen. Und das Kind ist immer klein geblieben. Und wir kommen mit unserem Bewusstsein gar nicht bis zu den Fingern und bis zu den Zeben runter. Wir haben immer das Gefühl, alle Gefühle und das, was Kinder ja quasi wie ausmacht, die Direktheit und so mittelbar, das sei irgendwie da ums Herz um. Aber ich habe einmal mit einem ganz gescheiten Mensch geredet und der hat gesagt, weisst, bevor man nicht die Sonne mit den Händen kann sehen kann, hat man noch nicht begriffen, was schauen heisst. Also, das haben so die indigenen Völker, haben das mehr drauf. Die sind mit ihren Füßen auf dem Boden und die Füße sind ein Teil von ihrer Wahrnehmung. Und wir sind so ein bisschen zusammengeschränkt und eingeschränkt und durch ganz viele Regeln und Matrix sind wir irgendwo beschränkt. Und zum Kind wieder vorschaffen ist Glück. Für alle. Und wer Kind wieder kann sein, der ist glücklich. Und wenn ich vor, ja.
2: Hat das auch etwas damit zu tun, dass die Einfachheit, bei meinem Kind möglichst einfach und nicht zu kompliziert, komme auf den Punkt und dann passiert etwas und das steckt dann vielleicht auch Erwachsene an. Hat es etwas mit dem zu tun? Oder du machst ja auf deinen Bühnenprogrammen, wenn du Kinderkonzerte machst, du integrierst ja die Kinder auf der Bühne, die gestalten dann dein Bühnenbild und du animierst ja dann sogar Erwachsene an, zum Mitmachen. Also das hat etwas mit deren Einfachheit zu tun?
3: Ja, es spricht zwei Sachen an. Das eine ist die Einfachheit und das andere ist, dass Kinder auf der Bühne sind. Das mit den Kindern auf der Bühne ist etwas Komplexes. Nämlich, das ist ein Perspektivenwechsel, den ich dem Kind ermöglichen möchte. Dass es plötzlich nicht mehr von der Zuschauerräng auf die Bühne schaut, sondern von der Bühne runter auf die Zuschauerränge. Das ist etwas ganz Wichtiges. Das ist ein Urprinzip der Demokratie. Hans Jakobli und Babettli, oder? Der, der auf dem Tabaretli und der, der drunter ist. Und dass man das muss wechseln. Das ist relativ quasi das Kind in eine Erfahrung bringen von dieser Komplexität, von sozialem Interagieren. Man kann dem auch Politik sagen oder eben Demokratie. Man kann aber auch dem sagen, die Einfachheit ist nur scheinbar. Also wenn ich die Zaubermärchen anschaue von der Grimm, wo plötzlich eine Hexe sich in ein Tier verwandeln kann oder ein Zwerg denn, oder ein Bär bei einem Märchen in der Grimm-Märchen, wo der Bär plötzlich dann ein verwunschener Prinz ist, oder? Wo die zwei Schneeweißchen und Rosenrot müssen lösen. Und, also das ist gar nicht so einfach. Für Kinder ist das selbstverständlich. Ich sage mal, Kindergeschichten haben etwas Selbstverständliches, aber nicht unbedingt etwas Einfaches. Weil wenn ich dir sage, geh mal schauen in den Filmen, die in Hollywood produziert werden, wie viel von diesen Topos drin sind, oder? Von diesen Verwandlungen, von diesen Zaubermärchen, oder? Das sind ja auch so, die heissen auch Zaubermärchen. Das ist etwas Komplexes, hochkomplexes. Nämlich da wird die magische Welt plötzlich in eine Geschichte hineingebunden. Und das ist gar nicht so einfach. Aber es ist für Kinder selbstverständlich. Und wenn du das kannst, dann bist du ein grosser Künstler. Ich weiß nicht, das klingt mir auch nicht immer. Ich würde sagen, Grimm-Märchen ist einfach das Höchste, was es gibt für mich.
2: Und doch bist du ja der Erfolgreichste in der Schweiz, der mit Kinderliedern zumindest unterwegs ist, schon seit Jahren. Du hast ja auch schon viele
3: Preise. Was heisst Erfolg, gell?
2: Das ist, ja. Aber Erfolg ist ja auch messbar. Also im Vergleich mit anderen, oder bist du der Beste? Aber das sage nicht ich. Das ist ja das, was ich sehr oft während der Recherche auch gelesen habe. Ich habe auch gesehen, dass du viele Preise gewonnen hast. Und das darf man auch stolz sein, oder? Aber das zeigt ja, dass man befähigt ist, irgendwo durch das richtig gut zu machen. Und dann frage ich mich da, ich bin ganz ein schlechter Schreiber. Ich kann auch, ich darf ja auch einen Artikel schreiben zu dieser Sendung und so. Das tue ich immer sehr, sehr schwer. Und ich bewundere Menschen, die das einfach können. Und ich frage mich, was macht eine gute Geschichte aus?
3: Aber darfst du noch zuerst etwas sagen? Peter Bixel hat mal gesagt, ein Schriftsteller ist jemand, dem das Schreiben schwer fällt. Und ich glaube, das stimmt, oder? Du hockst vor einem weißen Blatt oder vor einem leeren Bildschirmseite und sollst es dir füllen. Und ich glaube, dir geht es nicht anders als mir. Ehrlich.
2: Aber hast nicht du dein letztes Gedicht gebucht, innerhalb zwei Wochen geschrieben?
3: Aber das hat sich natürlich über 10 oder 15 Jahre angestaut.
2: Aber gell? Im Kopf?
3: Ja.
2: Okay.
3: Ja, also nicht geschrieben, aber im Kopf. Und dann habe ich quasi nur noch meiner Feder zugeschaut, weil ich habe es wirklich mit einer alten Fülle geschrieben. Und habe nur noch meiner Feder geschaut, was die schreibt. Und habe auch sozusagen nichts mehr korrigiert. Das sind schon Ausnahmesituationen. Und es gibt auch wirklich bei den Brombeer und, oder, wir gehen einmal, ich habe ja auch Flugscham, gell? Aber einmal im Jahr gehen wir, weil der Leoni hat einen Bub mit, wir haben einen Bub, oder sagen wir mal, wir leben in einer WG mit einem Bub mit Down-Syndrom. Das ist immer so Väter, die das Gefühl haben, ich habe drei Kinder. Das ist ja so absurd. Aber man kommt ja auch, lernt ja auch aus diesen Mechanismen rauszukommen. Ich lebe mit einer wunderbaren Seele zusammen vom Mensch, der Leon, der das Down-Syndrom hat. Und der fängt am 24. Dezember an, von La Gomera zu erzählen. Und dann irgendwie kommt man dann nicht drum herum, auf La Gomera zu gehen. Und dann sage ich, okay, ich komme wieder auf La Gomera, wenn ich darf 10 Geschichten vom Doppelhaas schreiben oder vom Professor Gütterli, der will die Welt retten, oder vom Schlaue und Klaue, wo ganz freche Räuber sind. Und dann dort schreibe ich dann die Geschichte. Und dort gibt es schon etwa mal, dass am Mittag wirklich die Geschichte fertig ist und ich nachher kann es Mittag bringen an den Strand. Und etwa die geht es halt nicht. Gell? Es geht dann richtig ins Haus.
2: Kreativität kann man ja nicht erzwingen.
3: Nein.
2: Die kommt und dann ist sie da und dann geht sie wieder.
3: Ja, und es ist auch viel Transpiration, so eine Inspiration.
2: Apropos Reisen, weil du jetzt gerade ansprichst. Ich habe gelesen, du bist schon mal per Autostopp auf Indien. Oder durch Indien. Da musst du uns schnell aufklären. Wie kann man sich das vorstellen?
3: Ja, dort war es so eine besondere Zeit. Im 77, da bin ich 20, also 21 gewesen. Und dann war quasi eine sozialistische Regierung in der Türkei gewesen. Es hat Persien, ist noch der Schah gewesen. In Afghanistan sind die Russen noch nicht einmarschiert. In Pakistan hat man überhaupt noch rein können, weil noch keine grosse Krisensituation mit Indien war. Und dann hat man einfach hat man gesagt, ja, die Hippies, die 68er, die sind ja alle auf Indien, oder? Und ich bin genau ein bisschen spät gewesen, oder? Also 68 bin ich 12-jährig gewesen. Das hast du nicht, ja, bin ich zu jung gewesen, um ein Hippie zu werden. Oder?
2: Knapp vorbei, ja.
3: Weil mein Papa hat immer gesagt, Saubandi, wenn wir den Echo der Zeit gelöst haben. Ich bin auf dem Bauch gelegen, vom Papa, und dann so die Verdauung, die Geräusche vom Bauch gehört. Und mich hat meistens das mehr interessiert, als das, was im Echo der Zeit gekommen ist, über die Studentenunruhe in Paris oder so. Und dann hat man das Gefühl, ich habe etwas verpasst, also gehe ich jetzt auf Indien. Und dann habe ich halt einfach... Ich hatte kein Geld gehabt. Und dann hat man Auto gestüppelt und ist dann zuerst auf Jugoslawien und dann Griechenland und nachher Türkei und so. Und dann habe ich auch 4 Monate gebraucht, bis ich dann dort war.
2: Das ist etwas, was du deinen Kind heute wahrscheinlich nicht mehr überschreiten, oder schon? Oder ich anders?
3: Man hat natürlich, weißt du, wenn man jung ist, ist das einfach auch etwas Wunderschönes, dass du einfach keine Angst hast oder keine... Und wenn du älter bist, siehst du alles, was könnte schief gehen und was könnte... Und darum... Ich freue mich, wenn meine Kinder jetzt mitstehen in dieser Corona-Krise auf Tansania gehen und sagen, legen wir oder blasen wir den Hobel aus, um das noch so ein bisschen politisch korrekt zu sagen, und gehen. Aber ich habe schon ein bisschen Schiss.
2: Über 4 Monate hast du gekauft. Wie bist du denn zurückgekommen, auch mit dem Auto? Oder?
3: Nein, ich bin dann noch 2 Monate in Indien gewesen, habe dann dort die Gurus erlebt und die Masse von Menschen und die verschiedenen Religionen. Ich bin dort ja sehr christlich gewesen, sehr fundamentalistisch fast, würde ich sagen, christlich orientiert. Und dann ist da plötzlich sind da Millionen von Leuten, die etwas total anderes glauben und die leben da auch und die sind sehr freundlich gewesen. Und zurückgekommen bin ich dann wirklich wieder dermaßen high, weil nach 6 Monaten habe ich so high gekriegt, dann bin ich irgendwie in ein Flugzeug gestiegen und bin das letzte Geld habe ich zusammengekratzt und bin dann mit der Air France auf Paris. Und selbst war dann ein Kulturschock gewesen.
2: Das kann ich mir vorstellen. Aber ich entnehme dem, dass du vor einer Indienreise Theologie studiert hast. Und
3: Nein. Ich bin nachher habe ich Theologie studiert. Natürlich nicht mehr mit dem gleichen Impetus, oder? Also dann ist die Toleranz, sagen wir mal, der anderen, die die Welt anders erklären, ist dann schon bedeutend grösser gewesen, weil die Erfahrung hat mir dazu gebracht, dass ich denke, also, dass es nur Christen in den Himmel kommen und alle anderen in die Hölle, das geht irgendwie schon nicht ganz auf. Und das hat mir geholfen für das Studium.
2: Und auch für das Leben. Also ich überlege mir jetzt so, wenn ich dein Arbeiten anschaue, du hast, befasst dich sehr mit dem Anfang und dem Ende. Mhm. Sehr, auf der einen Seite halt sehr viel mit Kind, auf der anderen Seite auch immer wieder mit der existenziellen Frage Sterben und der Tod und alles so Sachen. Und zwischendurch gibt es Texte, die einfach schlichtweg keinen Sinn machen. Zumindest auf den ersten Blick. Zum Beispiel Sternschnuppe, Suppe, ein Lama in der Pampe. Was ich nicht weiss, weiss meine Geiss. Was das Anfang und das Ende, sehr viel philosophisch sehr tiefgründig und dann dazwischen kommt so einfach der Spass.
3: Weißt du, was ich nicht weiss, was meine Geiss, habe ich geschrieben, das habe ich noch nie jemandem erzählt, das erzähle es nur dir. Oder? Das habe ich geschrieben, um den Kindern die Angst vor der Schule zu nehmen. Und ihnen wie ein Geiss auf die Seite stellen, wo sie immer wieder anlehnen können. Weil wenn der Lehrer wissen will, 6x6, das gibt wie viel, dann meckert meine Geist ganz fleissig, 6x6 ist 36. Also das ist wie ein Versuch, dem Bedrohlichen von der Schule. Die Schule hat ja auch etwas Wunderbares. Wenn Kinder wegkommen mal von den Eltern und zu einem Lehrer, das ist ja etwas Wunderschönes. Oder? Das ist ein Archetypus, würde glaube ich der C.G. Jung sagen. Dass wir neben dem Papa, Mama nachher irgendwann jemanden haben, der uns Vorbild ist und wo wir für ihn lernen. Kinder lernen nicht für sich selber, die lernen für den Lehrer, wenn sie ihn lieben. Und wenn sie ihn nicht lieben, weil er irgendwie halt das nicht trifft, dann wird ja die Schule sehr schnell schwierig. Und dann kann die Angst kommen und dann können die Noten kommen, die wichtiger sind, und der Druck, der wichtiger sind. Jetzt dürfen sie noch nicht einmal mit, jetzt müssen sie auch noch Masken anlegen ab der ersten Klasse. Das sind Absurditäten. Gut, da sind wir schon wieder in der Politik. Aber dann habe ich so einen Impuls, wo ich dann denke, was könnte ich am Kind für Ressourcen, sagt man dem ja, oder? Was könnte ich dem für einen Schatz ins Herz legen, dass er weiss, es gibt einen Geist und die kannst du immer fragen. Und wenn es nicht weiss, dann weiss es Geist vielleicht auch nicht. Aber du hast wenigstens einen Geist.
2: Also ich revidiere meine Aussage von vorher. Also sogar bei diesen Text ist doch eine Message versteckt. Und wir kommen jetzt schon eigentlich ziemlich fast zum Schluss, aber wir bleiben bei einem Lied. Es gibt mein allerlieblingslied, aber von dir gibt es ein Lied, das mir mega gut gefällt. Was denkst du, welches ist es?
3: Ui, ein Erwachsenenlied oder ein Kinderlied?
2: Ich glaube, es ist ein Erwachsenenlied.
3: Ja.
2: Ja, bei den Kinderliedern gibt es einen Haufen tolle. Also
3: die Lehre und das gezeichnete Ich, mehr ist es nicht.
2: Nein, es ist auf dem Album mit dem Pippo Pollina drauf, ja. Café Caflisch. Das Lied heisst «Wenn ich gehe». Und ich finde das da, weil jeder kennt das Spiel, oder ich packe in meinen Rucksack. Ja. Und das besingst du in dem Lied auch sehr schön. Ich packe in meinen Rucksack und du redest von sehr vielen natürlichen Sachen, die wichtig sind. Bäume, Wärme von der Natur und. Und jetzt als Abschlussfrage nimmst du mich wunder, was fehlt denn noch in diesem Rucksack? Du hast gesagt, vor 2 Monaten pensioniert worden. Eigentlich alles erreicht, was man will erreichen, außer jetzt der Regierungsrat. Aber der kommt ja vielleicht dem allemal noch.
3: Weißt du, es gibt ja die Rede, wenn man sagt, er sieht immer das halb volle Glas oder er sieht immer das halb leere Glas. Und was in meinem Rucksack noch fehlt, ist das Glas selber. Dass man Freude hat und glücklich ist, dass man überhaupt ein Glas hat, also einen Körper hat, um es jetzt gerade mal noch übersetzen und ein, dass man ein Leben hat, dass man Freunde hat, dass man eine Frau oder ein Mann hat, dass man Kinder hat, dass man einen Hund hat oder eine Katze oder man hat es ja gar nicht, sondern man darf mit denen zusammen sein. Und wir, vielleicht den Schling gleich noch schnell machen. Ich bin im Moment ganz engagiert an der Organisation vom Welttätigforum in Pontresina, wo es darum geht, eine Kultur von der geteilten Lebendigkeit in die Welt zu bringen. Also, dass wir lebendig sind, aber ein Baum auch lebendig ist. Und dass der auch Objektivität hat, nicht nur eine Subjektivität hat, dass er auch ein Subjekt ist, ein Wesen ist. Und so ist auch ein Fluss. Und alles ist eine geteilte Lebendigkeit. Und das zu lernen, das ist mein Rucksack. Weiss ich nicht, ob er gross genug ist.
2: Das ist ein schönes Schlusswort. Und ich werde die Sendung beenden in unserer Muttersprache, in Arbaril, in der Grand Plagei, grazie fitsch, per 26 Minuten. Und das ist die Verabschiedung von Rätoromanisch, aber nächste Woche geht es auf Deutsch, selbstverständlich weiter bei der Stefanie Brändle, ist dann der FDP-Präsident Thierry Burkhardt. Ich freue mich, wenn ihr an dem dabei seid. Macht's gut. Tschüss zusammen.

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1: Höheren Besuch habe ich heute hier im Top hoch 3. Er ist nämlich der höchste Schweizer FDPler, der Thierry Burkhardt. Herzlich willkommen.
2: Hallo, danke für die Einladung.
1: Das ist eine ganz neue Funktion eigentlich. Seit 3 Monaten sind Sie der Präsident der FDP Schweiz. Schon ein bisschen daran gewöhnt oder ist es doch noch komisch, wenn Sie es hören?
2: Beides. Man gewöhnt sich sehr schnell daran, weil man ist sofort mit drin, muss sofort gerade agieren. Wenn man mal eine Minute Zeit hat und zurücklehnt und sich bewusst wird, was man da für eine Verantwortung hat, denkt man plötzlich, hoppla, hätte ich irgendwie nie gedacht, dass das mal mit mir so passiert.
1: Haben Sie gerade schon eine Frage beantwortet? Liebe, ich habe mich dann schon gefragt, ist das einmal das Ziel gewesen, so eine steile Karriere herzulegen, oder ist es einfach so ein bisschen passiert?
2: Also das Politisieren, das hat mir ja schon lange und eigentlich fast immer grosse Freude bereitet. Aber Präsident werden von der FDP, nein, das war nie das Ziel gewesen. Ganz und gar nicht. Man kann eigentlich sagen, fast im Gegenteil, weil ich einmal einmal mit meiner Partnerin und ich zusammengekommen bin, versprochen, dass ich das dann also ganz sicher nie werde. Und darum ist auch im Prozess, wo es dann darum gegangen ist, ob ich dann jetzt doch gleich kandidiere, habe ich natürlich sie sehr stark einbezogen, also sowieso, aber umso mehr. Und es ist dann auch wichtig gewesen, dass sie am Schluss gesagt hat, okay, also mach's, sonst hätte ich es nicht gemacht.
1: Aber wie hat sie im ersten Moment reagiert, so ein bisschen?
2: Ja, sie ist halt trotzdem nicht überrascht gewesen. Man hat, zu meiner Überraschung, hat man dann, wo meine Vorgängerin Petra Gössi zurückgetreten ist, eigentlich dann überall ist mein Name genannt worden und man hat den gehört. Das hat sie natürlich auch mitbekommen. Und entsprechend ist es natürlich ein ziemlich schnelles Thema gewesen und sie ist in dem Sinne nicht überrascht gewesen. Aber es ist ein Prozess gewesen, auch für mich, weil es ist doch eine Umstellung vom Leben bis zu einem gewissen Grad, wenn man das Amt oder so ein Amt übernimmt. Und da muss man sich darauf einstellen, da muss man sich bewusst sein, man muss abwägen. Es hat natürlich ganz viele Gespräche gegeben, die man geführt hat, mit ganz vielen Leuten, aber natürlich unter anderem auch mit der Partnerin, wo sich das in einem Prozess dann ergeben hat, bis man dann gemeinsam gesagt hat, übrigens ganz am Schluss dann, gemeinsam gesagt hat, also, ich mache es.
1: Und was würden Sie sagen, hat sich denn am meisten verändert, jetzt eben mit dieser Funktion?
2: Es ist natürlich in dem Sinn schon mein anderes Leben außerhalb der Politik, wo natürlich noch stärker reduziert worden ist. Ich bin ja als Anwalt tätig gewesen. Ich bin es immer noch, aber jetzt zu einem sehr begrenzten Teil nur noch, weil Parteipräsident zusammen mit dem Ständeratsmandat ist natürlich enorm intensiv und zeitbeanspruchend. Und gerade als Parteipräsident muss man sich die Zeit eigentlich muss man Grenzen selber setzen, sonst gibt es einfach keine Grenzen in Bezug auf Beanspruchung, auch in zeitlicher Hinsicht. Und insofern hat sich das natürlich schon geändert. Es gibt noch mehr Leute, die etwas von einem wetten und es gibt natürlich noch mehr Aspekte, die man muss entsprechend bearbeiten und mitschaffen. Also insofern ist einfach der Fokus von meinem anderen Leben hat sich sehr stark jetzt auch noch auf das Parteipräsidium ausgerichtet.
1: Wenn Sie sagen, eben, die Leute kommen eher, also noch mehr Leute kommen auf mich zu, gehen Sie auch anders mit Ihnen um? Spüren Sie da irgendwie so von Leuten, die vielleicht halt vorher eben schon mit Ihnen zu tun haben, aber Sie haben noch eine andere Funktion gehabt, dass Sie jetzt anders auf Sie zukommen vielleicht?
2: Ja, also, ja, nein, mit denen, die ich sowieso schon zu tun hatte und gute Zusammenarbeit hatte, da ändert sich in dem Sinn im persönlichen Umgang ja nichts. Man redet vielleicht einfach noch da und dort über andere Themen. Es gibt sicher Leute, ja, wo man vielleicht vorher ein bisschen distanzierter unterwegs war. Also distanzierter im Sinn, dass man noch nicht so viel miteinander zu tun hatte, wo man jetzt ein bisschen eher damit zu tun hat, wo man natürlich schon merkt, man hat natürlich da, wo man sagt, wird sehr ernst genommen. Man redet halt nicht mehr für sich selber, man redet im Namen der Partei. Und in dem Sinn gibt es da schon Veränderungen, wo man sich selber auch bewusst sein muss.
1: Ganz neu ist ja aber eigentlich so die Parteipräsidentenfunktion nicht, weil Sie haben im Kanton Aargau schon die Funktion gehabt, dass Sie der Parteipräsident von der FDP sind. Was ist vielleicht gleich so der grösste Unterschied?
2: Ja, das stimmt. Das war im 2010 bis 2013 gewesen. Also zuerst mal, was genau gleich war, ist, dass ich das Amt nicht gesucht habe, auch dort nicht. Und auch dort habe ich dann ja gesagt. Und muss dann sagen...
1: Ist auch dort schon ein Streit gewesen, halbwegs mit... Wobei, dort war die Freundin noch nicht ein Thema,
2: nein,
1: oder?
2: Nein, das ist
1: das Thema nicht...
2: Genau. Nein, es ist auch jetzt kein Streit gewesen. Es ist, wir haben das ja gemeinsam entschieden und gesagt, wir gehen gemeinsam auf den Weg. Das ist auch etwas, wo man muss sich bewusst sein, dass es eben nicht nur einem selber betrifft. Aber damals muss ich dann im Rückblick wirklich sagen, das war eine ganz tolle Zeit gewesen. Hat Spass gemacht. Aber es ist natürlich nicht vergleichbar. Kantonalpartei ist auch schon ziemlich ein grosser Anspruch, wo einem gestellt wird. Aber gerade die mediale Beobachtung ist natürlich viel geringer, erstens. Und zweitens muss man einfach sehen, ein Kanton, auch wenn er sehr divers ist, mit verschiedenen Regionen, mit doch auch verschiedenen Arten von Menschen, wie es der Kanton Aargau ist, ist natürlich nicht vergleichbar mit den Unterschieden, die wir haben in unserem Land als Schweiz. Nicht nur die Sprachregionen, auch innerhalb der Sprachregionen gibt es grosse Unterschiede. Interessant, das ist auch spannend. Man lernt das auch in der Funktion, die ich jetzt habe, umso besser noch kennen. Die Vielfalt in unserem Land, wo etwas Tolles ist, wo etwas Wunderbares ist für unser Land, aber natürlich beanspruchend, gerade in einer Funktion, wenn man eine gesamtschweizerische Partei muss führen. Und insofern ist es natürlich ziemlich etwas anderes als eine Kantonalpartei.
1: Was würden Sie sagen, sind Sie für einen Chef? So ein
2: bisschen? Ich bin sicher einer, der klare Zielsetzungen hat und die auch kommuniziert. Nachher aber bin ich jemand, der meine, kann gut zuhören, kritisch aber durch Fragen stellen und durchaus dann dort und da aber auch, wenn ich das Gefühl habe, dass jemand sich nicht als gemeinsame tut, halt, als gemeinsame Ziel, dass man dann auch mal ein bisschen kann strenger miteinander reden kann. Aber sonst meinte ich, dass ich viele Freiheiten lohne. Wichtig ist aber einfach, dass man sieht, man hat ein Ziel und dem Ziel tut man die Aktivität unterordnen. Ich halte nicht davon, viel davon, wenn man sagt, der Weg ist das Ziel, sondern für mich ist immer das Ziel das Ziel.
1: Es gibt so ein bisschen 6 Arten von Schiffen, wo man so ein bisschen kann schubladisieren, sage ich jetzt mal. Wenn Sie sich jetzt da ein müssen zuordnen, man redet vom Diktator, vom Motivator, vom Kumpelchef, vom Gemütlichen, vom Pragmat oder vom perfekten Chef?
2: Also perfekt bin ich, ja. Ich bin alles andere als ein perfekter Chef. Und bin mir sehr wohl bewusst, dass ich immer wieder mir auch wieder selber merke, da habe ich jetzt wieder etwas nicht so gut gemacht, das sollte ich besser machen. Wichtig ist, glaube ich, ich bin sicher jemand, wo versucht, die Leute zu motivieren, wo versucht, im Gespräch auch zu sein mit den Leuten. Und wichtig ist vor allem auch, dass man, und das finde ich wichtig, die Führungsaufgabe oder die Führungsfunktion, die man wahrnimmt, das ist nicht einfach schablonenhaft. Weil man hat immer mit Menschen zu tun. Und jeder Mensch ist anders. Und jeder Mensch reagiert wieder anders auf, wie man mit dem umgeht. Gewisse brauchen eine gewisse Strenge, klare Vorgaben, die wollen das auch. Andere wollen viele Freiheiten und das muss man ihnen dann auch geben. Wichtig ist, dass man, vielleicht, ich habe immer den Grundsatz von Goethe, der hat mal einmal gesagt, wenn man den Menschen so behandelt, wie er ist, macht man ihn schlechter. Wenn man den Menschen aber so behandelt, wie er könnte sein, dann macht man ihn besser. Und an dem versuche ich mich zu orientieren. Aber wie gesagt, gelingt mir leider nicht immer. Insbesondere dann, wenn man unter grossen zeitlichen Druck ist, dann nimmt man sich manchmal für die Führungsaufgaben ein bisschen zu wenig Zeit. Und das gibt natürlich dann allenfalls Reibungsflächen und dann merkt man,

0: Wir haben natürlich noch eine andere Herausforderung. In einer Fraktion beispielsweise, das sind alles vom Volk gewählte Leute. Denen kann man sowieso nicht einfach vorgeben, wie man jetzt etwas müsste machen. Das wäre völlig der falsche Ansatz, weil die sind vom Volk gewählt. Das ist nicht wie in einer Firma, wo man jemanden anstellt und im äußersten Notfall können wir jemanden wieder entlassen. Und entsprechend muss man da im Umgang ein bisschen sensibel sein, zu diesen Leuten natürlich.
1: Sie haben ja auch so eben als Ziel gesetzt, dass Sie das liberale Feuer wieder entfachen jetzt als FDP-Parteipräsident. Was meinen Sie damit, respektive wie wollen Sie das erreichen?
0: Ich meine, dass wir gemeinsam für ein gemeinsames Ziel arbeiten. Und das ist das, was motiviert und das, was verbindend ist. Also schliesst jetzt eigentlich gerade an das an, was wir vorher miteinander besprochen haben. Das ist wichtig, dass man weiss, für was steht die FDP und für das lohnt es sich einzusetzen. Weil erstens sind wir die Partei, die das Land gegründet hat. Das Basis von dem Land ist eine freisinnige Basis, eine liberale Basis und es braucht eine starke liberale Stimme in diesem Land und das kann nur die FDP sein. Und die FDP muss entsprechend mit klaren Kanten auftreten und das ist das, was ich versuche. Das ist nicht etwas, was man von heute auf morgen schafft, aber wo wir jetzt noch dies noch dran angehen, wo man noch diese klare Positionen erarbeiten, wo man Freude hat, gemeinsam an diesen Positionen zu arbeiten und nachher für die Positionen zu kämpfen.
1: Sie reden eben gerade so von scharfen Kanten und ich lehne mich jetzt ein bisschen aus dem Fenster und sage einfach ganz frech, die FDP ist aber schon, wenn wir jetzt gerade die Parteiziele anschauen, so ein die eierlegende Wollmilchsau.
0: Das wollen wir nicht sein und das können wir nicht sein. Wir müssen klar für etwas stehen, weil die Leute müssen wissen, für was die FDP wählen. Sie müssen wissen, dass wir für den Liberalismus, wo wir dafür stehen, das heisst, möglichst viel Freiheit für die Menschen in diesem Land, aber eben auch Freiheit heisst nicht Egoismus, sondern trotzdem Verantwortung übernehmen fürs Gesamte, nicht nur für sich selber, auch für sich selber, aber auch fürs Gesamte. Und da müssen die Leute wissen, für was wir stehen und dass wir, wenn wir uns wählen, was wir auch überkommen. Das ist wichtig. Und das wollen wir wieder ein bisschen stärker erreichen. Das ist vielleicht in der Vergangenheit, haben wir da vielleicht da und dort nicht so gut kommuniziert, wie wir hätten müssen. Es ist allerdings auch nicht ganz einfach, weil wir natürlich, ich habe das vorher angesprochen, eine grosse Vielfalt haben in unserer Partei. Wir sind ja eine traditionelle Partei, verankert in allen Regionen in diesem Land. Das macht grosse Stärke aus, weil wir können entsprechend auch dazu beitragen, dass wir gemeinsame, gesamtheitliche schweizerische Lösungen finden, die mehrheitsfähig sind. Aber es leidet manchmal ein bisschen die klare Kontur darunter. Und das ist, wichtig, dass wir in einzelnen wichtigen Dossiers von uns, sechs Wirtschaftspolitik, sechs Sozialversicherungen, vielleicht kommen wir nachher noch schnell darauf, auf die AHV-Fragen, BVG-Rentenfragen, aber natürlich auch in der Sicherheit, Versorgungssicherheit, aber auch innere und äußere Sicherheit, dass man dort klare Konturen hat. Und da sind wir jetzt einmal arbeiten, mit dem wollen wir dann auch entsprechend auftreten. Und nein, ich habe Freude, wenn wir nicht allen passen. Ich habe keine Freude, wenn wir Applaus bekommen von links-grün. dann heisst das, dass wir etwas falsch machen. Das heisst aber nicht, dass wir nicht zwischendurch für einen Kompromiss bereit sind, Zusammenlösungen suchen. Das gehört zu unserem Land, das ist klar.
1: Sind Sie also nicht unbedingt bekannt dafür, oder? Weil Sie sind eigentlich eher der, der eben so ein bisschen am rechten Rand von der FDP ist. Darum will ich jetzt noch eine andere Unterstellung. In der FDP ist, wer nicht in der SVP will, weil die jetzt rechts ist.
0: Also wir sind keine Polpartei und entsprechend haben wir natürlich immer, wie soll ich sagen, auf beiden Seiten Konkurrenz. Auf der rechten Seite haben wir die SVP, auf der linken Seite haben wir vielleicht Mitte, GLP, bis zu einem gewissen Grad andere Parteien noch, die da in der Mitte sind. Das ist halt so. Wichtig ist, dass wir in unserer Definition von unserer Partei nicht auf die anderen Parteien schauen, sondern nach unseren Überzeugungen politisieren, nach unseren Überzeugungen unsere Positionen festlegen, dass wir sagen, möglichst viel Freiheit für die Bürgerinnen und Bürger, wie wir daran glauben, dass das Innovation bringt, dass das Lebensfreude und Lebensqualität bringt, dass man akzeptiert, dass nicht jedes gleiche Lebensmodell hat, sondern halt unterschiedlich leben. Aber dass man auch immer sagt, klar, es braucht im Sinn von der Gesamtverantwortung gewisse Rahmenbedingungen und für die stehen wir ein. Und an dem orientieren wir uns. Ich schaue nicht nach links, ich schaue nicht nach rechts, sondern ich schaue auf unsere Partei, auf unser Land und vor allem in Zukunft von unserem Land.
1: Sie sind ja eben schon auch lange in der Politik, über 20 Jahre. Sie sind ins Kantonsparlament gekommen, relativ jung. Dann 2015 Nationalrat, vor gut zwei Jahren in den Ständerat gewechselt und jetzt eben frisch die Parteipräsidentenfunktion. Also, wie wir vorher schon angesprochen haben, eine steile Karriere, die eben vielleicht nicht unbedingt ganz so steil planen.

0: sie ist. Sie haben auch das Jugendparlament im Aargau gegründet. Und wie Sie jetzt eben auch gesagt haben, mit dieser neuen Funktion als Parteipräsident kommt vielleicht der Beruf, muss ein bisschen kürzer treten als Rechtsanwalt, aber gleich, Sie sind Parteipräsident, Sie sind im Ständerat und noch ein bisschen, sage ich jetzt mal, Rechtsanwalt. Ich frage mich immer bei Politikern, wie bringt man das alles unter einen Hut? Wo bleibt da irgendwie noch Zeit für vielleicht ein bisschen Freizeit?
1: Es ist ja so, es ist, man macht sicher halt mehr als, als nur vom Montag bis am Freitag, also das Anfang und Schluss eigentlich nur. Die Übungen gehören praktisch immer dazu, Wochenende gehören bis zu einem gewissen Grad auch immer dazu und Freiräume muss man sich wirklich einfach einplanen und dann funktioniert das schon. Also bis jetzt hat es einmal funktioniert. Wichtig ist für mich immer gewesen, dass das, was ich mache, mir Freude macht. Und das ist ja ein riesen Privileg, das ich habe, mit anderen zusammen, dass ich das, was ich mache, mache ich mit grosser Leidenschaft, mit grosser Freude. Ich habe mich früh entschieden, dass ich mich politisch engagieren will. Und ich habe immer, bis zum heutigen Tag, immer grosse Freude an dem gehabt. Und wenn wir mitgestalten dürfen, an den Rahmenbedingungen von unserem Land, an unserer Schweiz, wie es in Zukunft soll gehen darf, mitschaffen und Verantwortung mittragen, dann ist das eine grosse Freude. Und von dem her ist dann auch nicht so schlimm, wenn man mal das eine oder andere Mal ein bisschen weniger Freizeit hat. Ich gebe zu, zwischendurch gibt es Momente, wo auch ich natürlich müde bin und wo ich mir dann etwa einmal, wie soll ich sagen, froh bin, dann, wenn ich an einfach mal einen gemütlichen Sonntag einlegen, Zeit habe mit meiner Partnerin, Zeit habe mit dem Hund, gehen laufen beispielsweise oder natürlich auch im Freundeskreis mal Zeit verbringen. Also das gehört auch dazu und das muss man sich halt einfach ein bisschen mehr einplanen.
0: Wobei gemütlich, also wenn man so schaut, was sie für Hobbys aufleistet, dann sind wir bei Wandern, Reisen, Musik, Schwingsport, Handball. Sind das so die klassischen Lebenslauf-Hobbys, die man einfach aufschreibt? Oder machen Sie das wirklich alles?
1: Also Handball habe ich sehr intensiv gespielt in den Jugendjahren. Und darum gehe ich heute auch gerne mal ab und zu mal noch einen Match schauen. Aber das ist tatsächlich nicht gerade alle Woche. Das ist so, leider. An die Schwingfesten gehe ich sehr viel. Ich bin auch noch OK-Präsident vom Nordwestschweizer Schwingfest 2022, wo übrigens dann am 7. August in Brugg wird stattfinden, für alle, die kommen wollen. Das letzte grosse Fest noch vor dem Eidgenössischen. Ich war schon OK-Präsident vom Kantonalen 2017 und an dem habe ich natürlich grosse Freude, aber ich selber habe ich nie geschwungen. Wandern gehe ich einerseits mit Freunden, wo wir so ein Wandergrüppli haben, andererseits mit meiner Partnerin. Das ist sich, sagen wir mal, 4, 5, 6 Mal pro Jahr. Also insofern hat das alles noch seinen Platz. Reise ist momentan natürlich ein bisschen schwieriger geworden. Aber sobald das wieder möglich ist, gehe ich sicher auch in die Ferien mal da und dort hin. Ich bin weniger Strandtyp, halt mehr jemand, der versucht, die Länder zu entdecken, sei es im Nahen Osten, Jordanien, Iran, Israel, aber auch weiter weg. Das macht mir auch grosse Freude. Ich mache das dann, wenn ich Zeit habe und in dem Sinne ist es nicht einfach nur aufgeschrieben.
0: Handball ist das, was mich jetzt gerade am meisten so ein bisschen spannend drückt, ich selber auch ehemalige Handballerin bin. Und darum einfach ganz kurz eine Frage, weil es sagt auch etwas über die Person aus. Welche Position haben Sie gespielt?
1: Das kann nur jemand fragen, der schon mal Handball gespielt hat.
0: Ja, ich frage jetzt nicht, haben Sie Angriff oder Verteidigung gemacht? Das ist die absolute Banausenfrage im Handball. Genau. Aber welche Position?
1: Ich war Kreisläufer gewesen.
0: Okay.
1: Und leidenschaftlich gerne Kreisläufer. Weil der Kreisläufer, der hat in jedem Spielzug eine zentrale Funktion, aber nie, aber sehr oft nicht der, der dann das Goal macht. Und genau so sehe ich auch die Rolle eigentlich von einem Parteipräsident. Der Parteipräsident hat eine wichtige Rolle, eine zentrale Rolle, aber er muss auch schauen, dass er nicht immer nur der ist, der das Goal machen will, sondern er muss auch den Platz überlassen in seinen Kolleginnen und Kollegen, damit die mal abschliessen können, damit wir eine gewisse Breite haben in der Partei. Und genau so ist es im Handball
0: auch
1: gewesen.
0: Aber auch ein bisschen der Ellbögler. Der Kreisläufer muss ein bisschen schlau Sperren setzen und schauen, eben, dass seine Spieler durchkommen und ein bisschen Ellbögeln.
1: Der Kreisläufer muss sich wirklich intensiv durchsetzen, das ist so. Und der darf also kein Weichei sein, wenn er mal ein bisschen einstecken muss. Und da und dort muss er auch mal ein bisschen austeilen. Ja, das gehört zur Politik. Solange es in einem fairen Rahmen bleibt.
0: Und Musik haben Sie jetzt ziemlich ganz ausgelassen vorher. Dabei ist das ja eigentlich auch noch ein spannender Punkt bei Ihnen, weil Sie sind selber in einer Band, Sie haben Bass gespielt, glaube ich, im Gimmi damals.
1: Genau.
0: Und legen sich, sage ich jetzt mal, nicht normalerweise dann so an mit Hemd und Bläser, sondern haben da Heavy-Metal-Shirts?
1: Ja, das ist schon ein bisschen länger her. Also die Band ist wirklich schon länger her. Das war in unseren Jugendjahren. Dann haben wir wirklich auch ab und zu Auftritte gehabt. Und so. Das war eine lässige Zeit. Da habe ich Elektrobass gespielt, tatsächlich. Und wir haben so, das war halt so in den Anfang 90er Jahren, so ein bisschen das, die Mischung zwischen Heavy-Metal und Rap, wo wir dort so viel gehört haben. So Rage Against the Machine und solche Art von Musik. Aber es ist ja so, ich lasse, also heute spiele ich selber nicht mehr in einer Band, selbstverständlich. Aber ich lasse nicht mehr.
0: Selbstverständlich.
1: Ja, weil für da fehlt dann wirklich Zeit. Für die regelmäßige Bandprobe würde Zeit fehlen. Nein, aber ich lasse sehr viel Musik, ist mir nach wie vor etwas sehr Wichtiges. Mittlerweile ist die Bandbreite ein bisschen grösser geworden. Ich lasse immer noch gerne Metal und Rock. Aber gehe auch zwischendurch sehr gerne in die Oper zum Beispiel oder höre auch klassisch. Aber so ein bisschen, das sind schon die beiden Hauptgebiete. Das andere findet auch, oder auch mal Jazz zwischendurch oder so. Aber am meisten höre ich nach wie vor Metal und Rock. Das ist so. Insbesondere natürlich daheim, wenn ich mal Zeit habe, aber sehr viel, wenn ich mit dem Auto unterwegs bin.
0: Und die Shirts, haben Sie die noch? Oder ja, sind die weiterhin im Schrank? Oder vielleicht so mittlerweile die Bischi-Liebli?
1: Ich habe sie noch. Die einzelnen dienen wirklich nur noch der Erinnerung, gebe ich zu. Aber andere, die lege ich abends sogar noch in der Freizeit an. Aber das sind dann wirklich nicht mehr Motorhead-T-Shirt oder so. Das ist vielleicht noch ein Foo Fighters-T-Shirt oder so. Genau.
0: Und was man von Ihnen eigentlich nicht so weiss, ist, dass sie halb Italiener sind. Das ist auch noch so ein Fakt, der vielleicht nicht ganz so bekannt ist. Ja, aber sie fühlen sich, glaube ich, nicht wirklich als Italiener, oder?
1: Ich habe diese Seite nie richtig erlebt. Das ist eigentlich wahrscheinlich der Grund. Es ist so, mein Vater war Italiener. Er ist allerdings, als ich sehr klein gsi bin, hat sich meine Eltern getrennt. Ich bin dort etwa drei gsi und er ist dann auch nach Italien zurück. Und ich bin das einzige von uns drei Kinder gsi. Ich bin ja 5 Jahre älter als mein Bruder, 6 Jahre, Entschuldigung, jünger, 5 Jahre jünger als mein Bruder und 6 Jahre jünger als meine Schwester. Ich bin der Einzige, der nie in Italien gewohnt hat. Ich habe auch nie Italienisch geredet. Kann also auch nicht einmal die Sprache. Und in dem Sinn bin ich immer hier in der Schweiz natürlich gewesen und habe eigentlich nur diese Kultur kennengelernt und insofern habe ich nicht so viele Berührungspunkte. Und bis heute wundern sich die Leute, warum ich kein Italienisch rede. Im Nachhinein bereue ich es natürlich ein bisschen, aber es ist ja so.
0: Und es ist ja, Ihren Vater hat ja auch den Brüder mitgenommen. Es ist generell, die Familie ist auch ein bisschen auseinandergerissen worden, sprich vielleicht darum fast auch noch ein bisschen weniger Italien. Dass sie sich in Italien, sich dort näher fühlen? Oder hat das mit dem zu tun für dich?
1: Ja, ich würde das nicht so psychologisch analysieren wählen. Aber es ist so, ja, mein Vater hat meinen Bruder damals entführt. Das war eine klassische Kindsentführung. Sorgerecht ist meine Mutter zuteil vom Gericht her. Und es hat damals noch nicht die Möglichkeiten gegeben, es hat noch nicht die Übereinkommen gegeben, sogenannte Hager-Übereinkommen gegen Kindsentführung. Also man hat ihn nicht zurückholen können. Und insofern sind wir dann eigentlich viele Jahre getrennt gewesen. Ich habe meinen Bruder nicht gekannt. Mein Bruder hat übrigens dann eigentlich später nur noch Italienisch geredet, hat kein Deutsch mehr können. Und ich habe kein Italienisch können. Das heisst, das erste Mal, wo wir uns gesehen haben, haben wir uns auf Französisch unterhalten. Ich war dort 14. Das ist tatsächlich eine einschneidende Sache gewesen bei uns in der Familie. Ich bin allerdings noch sehr klein gewesen dort, wo das passiert ist. Insofern bin ich der das wahrscheinlich am wenigsten realisiert hat und am wenigsten intensiv mitbekommen hat. Was natürlich nachher gewesen ist, ist, dass meine Mutter alleinerziehend war für meine Schwester und mich. Und in dem Sinne haben wir schon früh müssen eigentlich recht selbstständig sein, früh Verantwortung übernehmen. Nicht im Sinn, dass wir allein gelassen worden wären, ganz und gar nicht, aber im Sinn von, dass wir haben müssen mitschaffen und selber für uns auch gewisse Verantwortung tragen. Und ich glaube, das ist vielleicht eher das Interessante, wenn man versucht, ein bisschen zu ergründen, warum das ich so in dem Liberalismus verhaftet bin, warum ich mich so einsetze für den liberalen Standpunkt, dann hat das wahrscheinlich mit dem ein bisschen zu tun, dass ich gesehen habe, dass man für sich selber muss, für sich selber kann Verantwortung übernehmen und dass man entsprechend auch sein Leben kann selber gestalten und dass es nichts bringt, wenn man immer das Gefühl hat, andere müssen für einen, sei es der Staat oder andere Leute, müssen jetzt für einen sorgen, nur weil man selber vielleicht jetzt nicht die gleichen Rahmenbedingungen hat wie andere auch. Das ist wahrscheinlich ein bisschen ein Ursprung, warum ich so an den Liberalismus glaube.
0: Und dann kann man vielleicht sagen, das typischste Italienische an ihnen ist ihre mintgrüne Vespa. So als kleine Abschlussfrage.
1: Das ist eine bekannte Vespa, die war mal einmal der Schweizer Illustrierten. Seither wird sie mir immer wieder unter die Nase gerieben. Ich habe sie immer noch, ich fahre auch ab und zu immer noch. Es ist eine Vespa von 1961, also ein Oldtimer. Das ist die Originalfarbe von damals. Und lustig ist wirklich, als ich zum Parteipräsident gewählt wurde, an der Delegiertenversammlung letzten Oktober, hat der Ignazio Cassis, Bundesrat, hat auf einer grossen Folie zeigt, er habe ja bekanntlicherweise das wüsteste Sofa von der Schweiz. Aber ich habe das wüsteste Vespi.
0: Es ist schon eine spezielle Farbe, muss man sagen, aber mintgrün kann auch schön sein. Thierry Burkhardt, 26 Minuten sind schon wieder durch. Danke vielmals.
1: Geht schnell, Amix.
0: Ja, so schnell geht's. Danke vielmals, sind Sie bei uns im Top 3.
1: Danke fürs Gespräch.
0: Und Top 3 gibt es nächste Woche wieder, dann mit meinem Kollegen Stefano Bollmann. Und es wird süffig. Er hat nämlich eine Winzerin bei sich im Gespräch. Wir freuen uns, wenn ihr dann auch wieder dabei seid. Bis dann, macht's gut. Ciao zusammen.
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3: Mein heutiger Gast kommt aus Neftenbach. Sie ist Winzerin. Ihre Weine haben schon ganz viele Auszeichnungen gewonnen und ihr Weingut gehört, so habe ich es mir sagen lassen, zu den Besten von der Schweiz. Ich freue mich sehr, dass du da bist im Top 3. Nadine Sachser, herzlich willkommen.
4: Danke, ja, freue mich auch, dafür da zu sein.
3: Nadine, wir haben ja schon länger probiert, einen Termin zu finden miteinander. Einmal haben wir dich ein bisschen müssen versetzen, aber uns ist dann auch aufgefallen, Herbst, wo wir dich angefragt haben, ist auch nicht so eine optimale Zeit für eine Winzerin. Dann sind wir voll im Schuss, oder? Darum haben wir gedacht, wir machen es jetzt im Winter.
4: Das ist tipptopp, ja. Das ist ja ideal eigentlich für die Jahreszeit, ja.
3: Genau. Ist das so ein bisschen die Zeit, wo ihr so ein bisschen gemütlicher näht?
4: Ja, Winter ist schon ein gemütlichere Zeit. Das ist es so. Es ist jetzt nicht gerade so, dass es langweilig wäre. Also selbst dann schon auch gerade nicht. Ja, wenn man nicht so mit Wein machen oder mit der Winzerei zu tun hat, dann fragt man sich vielleicht schon, ja, was läuft denn da im Winter überhaupt? Aber es gibt schon zu tun. Im Rebberg sind wir jetzt am Holz zurückschneiden. Also das Holz, das gewachsen ist letztes Jahr in der Vegetation, wird zurückgeschnitten und da geht man wirklich von Rebstock zu Rebstock, also da gibt es ein bisschen zu tun, um das zurückzuschneiden. Und im Keller sind wir parallel dran, um ja, die Jungweine zu pflegen, bereit machen für die ersten Abfüllungen, dann, die dann so ein bisschen Ende Februar, März dann werden stattfinden, ja.
3: Eben, viele kennen es ja, du hast es selber angesprochen, oder? Man kennt einfach so, in den Herbst, das ist eure Zeit, oder? Winterfest, und überhaupt ist das die Weinzeit, und überhaupt, und sowieso, und jetzt sagst du, man muss pflegen, und man muss Zeug machen. Also, kannst du das ein bisschen genauer erklären? Was ist damit gemeint?
4: Also, pflegen jetzt im Winter, meinst du? Ja. Oder generell? Ja, also eben jetzt, das Holz zurückschneiden, also geht man wirklich manuell mit der Rebschere. Also heutzutage hat man auch elektrische Rebschere, dass man da nicht allzu viel Kraft mehr aufwendet. Das ist schon eine Hilfe, aber man geht das manuell zurückschneiden. Alles Holz, wo gewachsen ist, wo zu viel ist, wird zurückgeschnitten bis auf ein bis zwei Ruten. Da muss man natürlich schon stehen lassen. Alles wegschneiden wäre auch nicht gut, dann wächst dann nicht mehr viel. Ja, das wird zurückgeschnitten und später dann wieder angebunden an Draht. Da macht man dann nochmal einen Durchgang, wo die Ruten angebunden werden, dass dann die Knöspel wieder können austreiben im Frühling und wieder ja, neu wachsen, genau für die neue Rebsaison.
3: 365 Tage läuft eigentlich bei euch etwas. Jetzt sind wir eben im Winter, jetzt hast du gerade gesagt, was wir machen. Und aus der Wahrnehmung aus, habe ich das Gefühl, jetzt im Frühling, jetzt geht es so richtig los. Jetzt fängt die strenge Zeit wieder an.
4: Ja, also der Frühling ist schon neben dem Herbst auch so ein bisschen Hochsaison. Ja, also die richtige Hochsaison ist natürlich der Herbst oder die Erntezeit, wo sehr intensiv ist, wo Trauben geerntet werden, verarbeitet werden im Keller, wo dann die Tage wirklich sehr lang sind und intensiv. Aber im Frühling, wenn die Reben wieder anfängt zu wachsen, fängt eigentlich so ein bisschen das Rebjahr wieder an. Ja, mit diversen Pflegearbeiten, wo man dann wirklich mehrmals im Frühling bis im Sommer, bis im Herbst rein, von Rebstock zu Rebstock geht und gewisse Arbeiten macht, auch manuell, also vieles von Hand. Klar, es gibt gewisse Arbeiten, die kann man auch heute auch mit Maschinen machen. Aber es ist nach wie vor sehr vieles Handarbeit. Ja. Also im Frühling, wenn dann die Reben austreibt, wachsen die Knöspli, die Treibli. Und dann geht man eigentlich das erste Mal dann durch und tut selektionieren, was wir weiter wachsen lassen und was ist zu viel. Auch schon so, das ist eigentlich so ein bisschen die erste Ertragsregulierung so, sozusagen am Rebstock. Also wenn man alles wachsen lassen will, was da wächst, dann hat man viel zu viel Trauben im Herbst. Und die Qualität wird dann darunter leiden. Also darum fängt es eigentlich so im Mai rein wieder an mit den manuellen Rebenarbeiten.
3: Ganz viel Handwerk.
4: Ja.
3: Ich hoffe, du machst das nicht alles allein. Ist das also ein Family-Happening bei euch am auf der Rebe oder habt ihr auch Angestellte?
4: Ja, wir haben fest Angestellte, wir haben Mitarbeiter. Und jetzt führt ja die Rebsaison, eigentlich wir sagen dem so ein bisschen die Laubarbeit, die dann ansteht, so also Mai, Juni, Juli, so haben wir als Aushilfskräfte. Das sind Leute vom Dorf oder von den umliegenden Dörfern. Die meisten sind schon im Pensionsalter, haben darum Zeit, haben aber noch Freude, um etwas in der Natur zu machen und können uns da unterstützen. Aber es ist noch intensiv, also man muss schon ein bisschen körperlich gut zuwege sein, auch ein bisschen den Berg auf- und ablaufen. Da haben wir schon Unterstützung. Ja, gerade wenn die Vegetation wieder anfängt zu wachsen, dann wächst es einem sonst davon. Also alleine oder das Zweite wird man dann so einen grossen Rebberg dann nicht her. Ja, der würde einem davon wachsen.
3: Das klingt eigentlich schon noch schön, bei euch ein bisschen arbeiten. Man ist immer draußen bei schönem Wetter, frischer Luft, man tut sich körperlich betätigen. Eigentlich, was will man eigentlich mehr, oder?
4: Ja, das ist es so. Wir haben sehr einen schönen Beruf. Ja, als Winzer hat man sehr einen schönen Beruf, aber es ist auch nicht immer nur schön Wetter. Also,
3: ich will sagen, und jetzt sind wir gerade draußen und jetzt ist es auch
4: Regenwetter. Jetzt im Winter ist es kalt, muss man sich gut anlegen. Ja, man muss auch ein bisschen wetterfest auch sein. Aber es gibt natürlich viele schöne Stunden. Ja. Im Sommer auch die Hitze natürlich, wo man auch ein bisschen damit schlagen kann. Wenn die Sonne oben runterbrennt, dann können wir vielfach dann nicht auch einfach Siesta machen, wie man das so im Süden vielleicht kennt. Ist schon Knochenarbeit, aber schön natürlich in der Natur können zu arbeiten.
3: Ich habe es eingangs gesagt, deine Weine haben ja viele Auszeichnungen schon gewonnen, respektive ihr habt schon viele Auszeichnungen dürfen entgegennehmen für eure Weine. Viele vergessen, dass das so ein Knochenjob ist, also ein richtiges Handwerk dahinter ist. Und wenn man so oft prämiert wird, dann ist Qualität ein ganz wichtiges Merkmal, oder? Wie macht ihr das, dass ihr eure Qualität Jahr für Jahr könnt heben?
4: Ja, man hat natürlich schon einen hohen Qualitätsanspruch an mich selber oder an meine Weine, an unsere Weine. Man will natürlich die Qualität heben oder wenn möglich sogar noch verbessern. Und so ein bisschen als Winzerin hat man einmal im Jahr eine Chance eigentlich, zum einen neuen Jahrgang zu kreieren. Wenn da etwas verheilen würde, dann muss man nochmal ein Jahr warten, bis man dann die nächste Chance hat. Oder? Das ist nicht wie sonst irgendein Süßgetränk oder so, wo man einfach nachproduzieren kann. Also es ist eine langfristige Sache. Und ja, ich habe schon den Anspruch, zum möglichst hochstehende Qualität können zu produzieren. Aber das geht ja vielen so. Also, es wird ja eigentlich niemand einen schlechten Wein machen, in dem Sinn.
3: Absolut, auch Ehrgeiz. Oder, wenn man jedes Jahr Preise kriegt für den Wein, ich bin auf der Homepage schon geschaut, ihr habt in den letzten Jahren eigentlich jedes Jahr Preise gewonnen oder eine Auszeichnung gewonnen. Da muss der Ehrgeiz schon da sein, oder? Weil man muss ja mindestens so gut sein wie das als letztes Jahr und wenn nicht sogar besser, oder? Also da setzt man sich auch ein bisschen Druck auf.
4: Ja, einen gewissen Ehrgeiz braucht es natürlich, dass man weiterkommt und sich kann weiterentwickeln. Dass man es immer bis ganz führen schafft, ist manchmal dann auch noch, also der Wein muss sicher sehr gut sein, Qualität muss erheben. Und dann schlussendlich ist auch noch ist ein bisschen Glückssache manchmal gleich auch noch dabei. Also ich bin in gewissen Weinprämierungen auch als Jurorin dabei und sehe ein bisschen, wie es läuft und dass das enorm schwierig auch ist. Also da werden kommt ein Wein nach dem anderen, blind natürlich. Man weiss nicht, was für ein Wein das ist. Es ist dann ein kleines Team von 4 Personen oder 5 Personen, wo jeder einzelne Wein bewertet. Und manchmal spielt es dann auch noch eine Rolle, welcher Wein ist vorher dran gewesen oder nachher. Wie ist die Form der Juroren und so. Also der Wein muss sicher top sein. Aber es kann auch mal sein, dass er dann gleich nicht ganz die hohe Auszeichnung holt, weil gerade dann auch ein sehr guter Wein gerade vorher gekommen ist. Ja.
3: Aber wenn du selber in der Jury sitzt, hat es das auch schon gegeben, dass du deinen eigenen Wein verwünscht hast? Also, wie ist es vor allem schmecken?
4: ist enorm schwierig. Ich glaube, also die, die die Weine teilen, schauen wahrscheinlich, dass nicht die eigenen Weine auch noch in deine Gruppe nie tun. Ich weiss es nicht. Ich vermute es nicht, das ist schon mal der eigene Wein.
3: Aber, wirst du also, aber grundsätzlich schmeckst
4: ja,
3: du?
4: Ja, ich, vielleicht haben die Vermutung, dass das könnte sein, aber 100% ist mir ja nie sicher. Also, die Weine präsentieren sich manchmal an einem anderen Ort plötzlich ganz anders. Darum ist es selber auch noch spannend, den eigenen Wein einmal ganz an einem anderen Ort zu trinken. Kommt dann manchmal auch ein bisschen auf die Atmosphäre drauf an. Ja, auch schon bin ich daneben gelegen und habe ihn nicht erkannt. Also.
3: Ich gehöre ja zu den Menschen, die kommen nicht raus beim Wein. Also wirklich, da, um mich herum gibt es einen Haufen Experten. So, ich komme, mir schmeckt er oder mir schmeckt er nicht. Und du hast uns da zwei Weinflaschen mitgebracht. Du trinkst den jetzt nicht, aber mich nimmt gleich Wunder. Was sind das für Weine, die du mitgebracht hast? Und was machst du grundsätzlich für Weine?
4: Ja, also sind im ganzen Sortiment sind 15 verschiedene Weine. Ich habe jetzt hier eine Auswahl von zwei mitgebracht. Es ist immer ein bisschen schwierig, ein Wein speziell führen zu heben. Es liegen ja, die eigenen Weine liegen einem alle sehr nahe, weil man hat es ja begleitet das ganze Jahr durch und vinifiziert. Ich habe mich jetzt aber gleich entschieden, um einen Weissen und einen Roten mitzubringen. Der Weiss ist der Sauvignon Blanc. Sauvignon Blanc finde ich einfach als Traubensorte sehr spannend. Also habe ich sehr gerne. Ist so eine Aromasorte. Der ist sehr intensiv im Aroma. Man kann es lieben oder der eine ist vielleicht fast süppig, aber ich finde es sehr, sehr spannend, Sauvignon Blanc generell. Ist auch sehr vielseitig zum Geniessen. Der passt gut zu einem Apéro. Man kann ihn auch nicht als Begleiter zu leichten Speisen. Darum habe ich den mitgenommen. Und was noch ein speziell ist, Sauvignon Blanc ist so der erste Wein gsi, den ich hatte dürfen machen nach dem Studium, wo ich dann heimgekommen bin auf Seigut. Darum ist es, ja, so ein von Anfang an mein Baby gsi, so quasi. Und der Rote, der Pinot, habe ich mitgebracht. Das ist ein Pinot Noir, ein Jahr im Barrique ausbauen, also in den Holzfässer gereift. Durch den Ausbau im Holz, wird der Wein ein bisschen feiner, also die Tannin wird ein bisschen feiner. Das, wo vielleicht bei einem jungen Rotwein noch so ein bisschen trocknend ist im Gaumen, wird ein bisschen feiner. Und neben der Frucht vom Pinot Noir kommen noch Aromen dazu vom Holz, so ein bisschen Röstaromen, Holzaromen, wo eine schöne Ergänzung sind. Und der Wein, der Tête de Pinot, hat jetzt letztes Jahr hat gerade auch 3 Prämierungen, eine Goldmedaille bekommen. Darum habe ich gedacht, bringe ich den mit.
3: Er macht sich gut da rein, finde ich.
4: Genau.
3: Du hast jetzt gerade den Sauvignon Blanc und den Anfang angesprochen und ich will auch schnell in deine Anfänge zurückgehen. 2011 hast du den Betrieb von deinem Vater übernommen. Ist das damals, oder respektive, wenn wir noch ein bisschen weiter zurückgehen, ist das schon früher klar gewesen, dass du den mal im Betrieb einsteigst und den wirst übernehmen? Oder ist das erst per Zufall gekommen, hat man dich ein bisschen dazu gezwungen? Vielleicht?
4: Nein, es war eigentlich nicht schon immer klar gewesen. Also als Schulabgängerin, so mit 16, habe ich mir das noch nicht vorstellen, eine Winzerin zu lernen. Wäre theoretisch möglich gewesen, es gibt eine Winzerlehre. Aber es war eigentlich auch gar kein Thema gewesen. Ich habe mich dann für eine kaufmännische Ausbildung entschieden, wie das so viele gemacht haben.
3: Das ist eine gute Wahl. Oder?
4: Gut, also ich bereue es auch nicht. Also ich kann auch heute noch gewisse Sachen brauchen. Jetzt. Und während der Lehre aber eigentlich habe ich schon so ein bisschen das Interesse am Wein bekommen, auch Gespräche geführt mit meinem Vater natürlich, ob das gleich echt eine Option wäre für mich. Und dann eigentlich nach dem Lehrabschluss habe ich dann eigentlich gerade weitergemacht mit Praktikum auf Weingüter und habe dann entschieden, zum Studium machen, Önologie in Wädenswil. Ja.
3: Das genau. Tut mir aber auch noch schwierig, so als 16-Jähriger zu entscheiden, weil ich Winzer, also das ist ja ein Job, den man mit Leidenschaft macht und da muss man Wein ja auch gerne haben. Mit
4: so,
3: 16
4: ja.
3: Weiss man das ja noch gar nicht, oder? Weil im optimalsten Fall hat man das ja noch gar nicht gehabt.
4: Genau. Ja, eben mit 16, man trinkt noch kaum Wein, nippt vielleicht mal am Glas. Ja, das hat mir da schon nicht so viel gesagt. Für mich ist es schon normal gewesen. Ich bin ja mit dem aufgewachsen, mit so ein bisschen Reben und Wein. Aber da habe ich das jetzt noch nicht gerade gefunden, das will ich zu meinem eigenen Beruf machen. Ja, also mit meinen Eltern erzählen mir heute noch, ist vielleicht auch noch lustig. Als Kind habe ich mal gefragt, kann man eigentlich Winzer werden, wenn man Wein nicht gern hat? Und dann hat dann meine Mutter gemeint, nein, das wäre wahrscheinlich schon schwierig. Also wenn man wirklich nicht gern Wein hat und ein Winzer ist, das wäre wahrscheinlich schon ein bisschen schwierig. Aber die Liebe zum Wein ist ja dann gekommen.
3: Eben, und dann während dem KV eigentlich? Oder ist während der Zeit oder nachher? Ist dann die Zeit gekommen, wo du gefunden hast, jetzt doch. Und ist aber dort schon, hast du gefunden, ich will es dann einfach mal probieren, aber du bist ja dann gerade Vollgas rein.
4: Ja, ich habe mich wirklich während der KV-Ausbildung oder in den Endzügen, so im dritten Lehrjahr, dann mich so ein bisschen mit dem Thema befasst, habe mich ein bisschen informiert, was für Möglichkeiten gibt, entweder nochmal eine Lehre machen als Winzerin oder Önologie-Studium dann zu machen. Und ja, ich bin dann dort dann so mich informieren, auch einen Informationstag gegeben und dort, der Auskunft gegeben, hat mich voll können motivieren, also es hat mich richtig gepackt dort. Und habe gefunden, mal, das wäre doch etwas für mich und zum zugelassen für das Studium, wenn man nicht aus der Winzerlehre, also wenn man noch nicht die Winzerlehre gemacht hat, ist es da obligatorisch gewesen, zumindest ein Jahr Praktikum haben. Und dann habe ich gewusst, ja, das ja, Praktikum werde ich machen. Und das ist dann auch so ein bisschen eine Testphase. Also entweder packt es mich dann so richtig oder ich merke dann so im Alltag, nein, das ist es doch nicht. Oder dann hätte ich auch noch können wieder mich umentscheiden, oder? Aber ich bin dann ein Jahr auf Genf und dann an Zürichsee und habe so durfte Erfahrungen sammeln, wie es so ein wie Alltag ist. Ich habe ja zwar Kämpfe von zuhause, aber als Kind ist man ja nicht involviert täglich in die Arbeiten. Ja, ich durfte dort ja, ein bisschen spüren, wie der Alltag ist. Und ja, hat mich gepackt und gefunden, mal, das möchte ich.
3: Während dem Studium, musst du mich korrigieren, wenn das anders ist, aber ich meinte, ich habe gehört, du hast deinen Mann während dem Studium kennengelernt.
4: Das ist ja so, ja.
3: Und er kommt ja aus einer Winzerfamilie. Ja, also du hast eigentlich Konkurrenz geheiratet, kann man das so sagen, oder?
4: Ja, wenn man es lustig wird formulieren, so quasi schon. Aber also, ja, es ist natürlich eine schöne Ergänzung. Es ist schön, wenn wir miteinander am gleichen Strick ziehen können. Es sind zwar zwei Weingüter, die wir führen. Also er hat sein elterliche Weingut übernommen im Schaffhausischen und ich hier in Eftenbach. Also es sind eigentlich zwei Weingüter, aber den Keller teilen wir uns. Also den Keller haben wir gemeinsam. Und das macht es auch viel einfacher, gerade im Herbst, wenn es so ein bisschen Hochsaison ist. Natürlich können wir miteinander arbeiten im Keller. Es sind nicht zwei Standorte, wo die Wein am Gären sind. Ja, aber von Konkurrenz würde ich nicht reden. Ich denke, es ist natürlich eine super Ergänzung. So ein bisschen zwei Ideen, beide können Input reinbringen, man kann sich ergänzen.
3: Er ist ja, glaube ich, auch vor zwei oder vor drei Jahren, ist er Winzer vom Jahr geworden, oder?
4: Ja, er war Winzer des Jahres, ist schon ein bisschen länger her, im Jahr 08, 09, genau, so Winzer des Jahres.
3: Ah, doch schon länger her. Ja, schon aber offenbar eben Konkurrenz belebt das Geschäft. Also,
4: genau.
3: Ihr habt beide etwas davon. Aber eben, die Konkurrenz, die gibt es nicht, das sagst du. Wo hast du das Gefühl, könnt ihr aber voneinander profitieren?
4: Ja, also bei vielem eigentlich. Also wir tun, ist jetzt nicht so, dass er sein Wein macht im stillen Kämmerli oder im stillen Keller und ich mein Wein. Also wir tun vieles miteinander diskutieren, zusammen entscheiden, auch degustieren natürlich, oder? Die Weine tun wir so ein bisschen in der Phase vom Ausbau oft degustieren. Und das ist natürlich wertvoll, wenn wir gerade so das Zweite sind, ja, wenn man das nicht alleine die Entscheidung treffen muss, wenn man sich vielleicht dann auch mal aufeinander aufmerksam machen, oh, da könnte man noch das machen, oder was meinst du zu dem und so, das ist schon eine Bereicherung natürlich, wenn man das Zweite könnte, ja,
3: also so anpacken. Also wie ist bei euch eigentlich den ganzen Tag das einzige Thema?
4: Ja, schon ein bisschen, ja. Wir müssen uns einmal am Familientisch manchmal ein bisschen Mühe geben, dass es nicht nur immer um Wein geht, dass auch Kinder mal etwas anderes dürfen erzählen.
3: Und wenn es um den Wein geht, ist die Frage, welchen und welchen Wein, oder?
4: Ja,
3: kann man
4: ja,
3: vorstellen, gibt es etwa die Diskussionen, welchen Wein das aufgetischt wird?
4: Nein, das denn nicht. Nein.
3: Eben, Winzerin sie ist ein Fulltime-Job. Ich höre es von dir eigentlich, du bist 365 Tage am Jahr, sind ihr da voll dran. Ist Freizeit, Ruhezeit das Fremdwort bei euch? Oder bei dir vor allem? Ja,
4: ja, Freizeit gehört schon auch dazu. Es ist jetzt nicht so, dass ich ein zeitintensives Hobby noch hätte. Das nicht, das lässt die Zeit schon nicht zu. Jetzt gerade so ein bisschen als Familie noch mit Schulkind und eben der intensive Job. Aber es gehört natürlich schon auch dazu. Also, es gibt auch im Sommer und im Winter jede Woche Ferien, wo man ein bisschen ausspannen kann, etwas unternehmen mit den Kindern. Am Abend sitzen wir oftmals noch zusammen bei einem Glas Wein, diskutieren, philosophieren ein bisschen. Also für das braucht es schon auch zwischendurch.
3: Also eben so gemütlich mal eine Flasche Wein öffnen und Seele ein bisschen baumeln lassen, das liegt also drin.
4: Ja, natürlich, selbstverständlich.
3: Und trotzdem frage ich mich, oder, wer mit seinem Unternehmen quasi verheiratet ist, sieht vielleicht irgendwann das Gesamte nicht mehr. Oder? Das braucht dann eben wieder mal den Abstand. Du hast jetzt gesagt, eine Woche im Sommer, eine Woche im Winter, das sind zwei Wochen. Und was macht ihr? Ja, langt das, zum Abstand kriegen? Zum auch wieder vielleicht mal ein bisschen Gedanken resetten
4: Ja, schön wäre natürlich schon mehr. Es sind sicher noch Potenzial gegenüber, so mit den Ferien und der Freizeit. Aber es ist, ja, manchmal sage ich auch, jetzt muss ich ein bisschen vorausgehen, den Kopf verlüften. Bin doch auch, obwohl es ja ein Job ist mit Treppen und Keller, bin ich gleich auch noch viel im Büro. Und manchmal tut es gut, einfach ein bisschen die frische Luft raus, den Kopf verlüften und, ja, so ein bisschen den Gedanken nachgehen. Das tut auch gut, ja. Also in der Natur kann man schon auch den Gedanken freien Lauf lassen und, ja, braucht es schon auch.
3: Wobei ich mir jetzt überdenke, oder wenn dann die Erntezeit kommt, wo man die Trauben dann einsammelt, dann kann man auch gut ein bisschen Zählbäume lassen, oder? Also ich meine, so in den Reben rein.
4: Ja, im Herbst ist es zwar dann, ja, dort ist es dann schon ein bisschen intensiver. Dort muss dann auch schnell entschieden werden, ist es manchmal eher ein bisschen hektisch. Also dort klingt es vielleicht ein bisschen weniger. Also der Herbst ist schon Hochsaison, wo man täglich wieder schaut, wie ist die Witterung, wie ist der Gesundheitszustand von der Trauben, haben wir genug Helfer, die kommen, sind wir im Keller noch und so weiter. Also die, ja, dort ist weniger Zeit zum Zählbaum. Aber dafür im Winter ist sicher ein bisschen die ruhigere Phase. Es ist jetzt nicht so, dass wir eben nichts zu tun hätten, aber es ist sicher ruhiger jetzt gerade.
3: Jetzt hat es aber gerade so ein bisschen getönt, dass man könnte auch Fehler machen beim Trauben einsammeln. Also, das ist nicht einfach, man nimmt alle Trauben ab, in dem Fall.
4: Ja,
3: das
4: man ist braucht schon eine Einführung, natürlich. Also, dort haben wir auch Wimmerhelfer, die kommen. Die einen kommen schon jahreweise, die brauchen nicht mehr grosse Einführung. Aber wenn jemand Neues dazukommt, dann muss man schon eine Einführung geben. Es gibt Jahre, wo die Trauben top gesund sind. Dort ist es nicht so schwierig. Dort kann man einfach nur noch abschneiden. Wenn es Jahre gibt, wo man vielleicht ein bisschen Fühlnis hat, muss man ein bisschen wissen, was man rauslesen muss, was gehört rein, was gehört nicht rein. Da braucht schon eine Einführung, ja. Aber es ist etwas, wo jeder kann lernen kann. Also wenn man Freude hat, ein bisschen draussen in der Natur und ein bisschen Power hat und eben noch ein bisschen hoch auf und ab mag springen, dann kann das jeder lernen, ja.
3: Jetzt kommt mir gerade eine Frage in den Sinn. Ich traue mich fast nicht, sie zu stellen. Ich habe das Gefühl, ich stehe wirklich dumm da. Aber die Trauben, die ich im Laden kaufen kann ich mit denen auch Wein machen?
4: Ja, das ist eine andere, sind andere Traubensorten. Das sind Tafeltrauben, sind einfach andere Sorten. Ja, theoretisch könnte ich schon auch Wein machen. Es ist dann die Frage, wie gut einem die Qualitäten gefallen. Theoretisch könnte man schon, aber sind andere Traubensorten. Meistens sind die Beeren ja viel grösser, weil wenn man es will essen will, dann sollte es ein bisschen Fruchtfleisch haben. Es gibt Kernelose sogar, oder, dass einem die nicht stören beim Essen. Und die Weintrauben sind in der Regel sind eher noch kleinere Beeren, wo wir mehr Schalen haben, wo mehr Extraktstoffe dann auch drin haben, mehr Aromatik drin haben. Es sind schon nicht die gleichen Trauben. Aber es gibt dann Wein. Das ist die Frage, was für einen.
3: Und mit den Trauben, die ihr macht, kann man nur Wein machen oder könnte man mit denen auch anders machen?
4: Ja, die kann man natürlich schon auch essen, aber eben sind Tafeltrauben, die man im Laden kauft, eben die haben schön grosse Beeren, viel Fruchtfleisch und Weintrauben, die kann man auch essen. Darf man natürlich auch im Herbst während dem Wümen, ist das erlaubt, darf man so viel essen, wie man mag. Aber sind kleinere Beerli, hat mehr Kernchen drin in der Regel. Ja.
3: Wir sind schon fast am Schluss von unserem Gespräch. Mich nimmt noch ein bisschen Wunder, wenn man mit so viel Leidenschaft und Herzblut das macht, was man wirklich gerne macht und es auch gut macht, gibt es sicher auch mal einen Punkt, wo man sagt, jetzt habe ich einfach genug. Jetzt mag ich keine Trauben und kein Wein sehen. Gibt es das bei dir und wenn, wie oft?
4: Ja, gibt es das bei mir? Ist jetzt noch schwierig. Nein, mehr so ein bisschen im Gespräch, wo ich manchmal merke, dass wir am Abend auch noch diskutiert, eben mein Mann und ich, über irgendwelche geschäftige Sachen, dass ich manchmal den Moment habe, so, und jetzt müssen wir über etwas anderes reden, jetzt müssen wir mal abschalten und so. Mehr ein bisschen das, dass es einem nicht so einnimmt am Abend auch noch, man diskutiert weiter, was steht morgen an, was wollen wir wie anpacken. Mehr ein bisschen das, dass man sich bewusst auch ein bisschen Zeit nimmt, um mal über etwas ganz anderes zu sprechen, über Familienthemen, ja, sich anders austauschen kann.
3: Über das Wetter zum Beispiel, das ist bei euch auch sehr wichtig. Da bin ich auch nicht ganz sicher. Ist es jetzt eher gut, wenn es einen warmen Sommer gibt, eher einen trockenen warmen Sommer, oder wenn es eher einen feuchteren Sommer wird?
4: Ja, es braucht beides ein bisschen. Also es braucht Niederschlag und Sonne natürlich. Ideal ist, wenn es viel Sonne hat und gleich ab und zu mal wieder ein Gewitter. Aber lieber ein schonendes Gewitter ohne Hagelschlag. Braucht beides ein bisschen. Wenn es dann allzu trocken ist, ist vor allem für die Jüngeren eben dann ein bisschen Stress. Die haben noch nicht so tiefe Wurzeln. Die muss man allenfalls, wenn es wirklich sehr trocken ist, bewässern, dass die nicht eingehen. Aber die älteren Reben, die mögen eigentlich sehr gut mit Trockenheit umgehen. Die haben Wurzeln bis tief runter und können sich meistens Wasser noch holen. Also, ja, ein idealer Sommer ist eigentlich immer mal wieder ein Niederschlag und gleich schönes Wetter, sonniges Wetter. Das wäre ideal.
3: Und was macht einen richtig guten Wein aus?
4: Ein richtig guter Wein, finde ich, ist sehr individuell, was man gerne hat. Aber ein gutes Zeichen ist sicher, gutes Merkmal von einem richtig guten Wein, wenn die Flasche leer ist. Und man findet es schade, dass jetzt die Flasche schon leer ist, dass man noch ein Glas mehr haben möge. Dann ist es sicher sehr ein guter Wein gewesen.
3: Nadine Saxer, Winzerin aus Neftenbach. Ich danke dir vielmals für den Einblick ins Winzerleben und mit dem Einblick in dein Leben. Nächste Woche steht dann Steffi Brändle wieder da im Studio bei ihr zu Gast, Erich Fock. Ich freue mich, wenn ihr auch dann wieder mit dabei seid. Gute Woche, macht's gut. Tschüss zusammen.
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5: Sein Leben ist Action pur, zumindest nach seinem Beruf. Es ist der Stuntman Oliver Keller. Schön, bist du da.
6: Ja, merci, dass ich da sein darf.
5: Habe eine indiskrete Frage zum Anfang.
6: Okay.
5: Wie viel zahlst du für deine Krankenkasse? Gibt es da irgendein Stuntman-Modell?
6: Nein, wir haben eigentlich... gut, in Amerika ist es anders, wir haben eine Gewerkschaft dort. Und da in der Schweiz habe ich eine Firmenversicherung natürlich, die Produktion abdeckt, je nachdem, was wir machen.
5: Alles klar. Du hast aber sicher die ein oder andere Schürfwunde, Knochenbruch etc. eben auch schon gehabt als Stuntman, weil es ist doch, kann man sagen, ein herausfordernder, vielleicht ein gefährlicher Beruf. Was hast du alles so auf der Liste?
6: Gott sei Dank nicht sehr viel. Ich habe mir vor 22 Jahren oder so mal das Gesicht ein bisschen verbrannt, zweiten und dritten Grades, weil eine Explosion zu früh los ist. Das war wirklich eigentlich das Schlimmste gewesen, wo ich Verletzungen davon getragen habe. Sonst einfach mal einen Finger gebrochen oder müssen nähen wegen Glasscherben oder so. Und Prellungen und so Sachen, das gehört halt wirklich dazu. Die Leute fragen immer, vor allem auf Englisch, so, do you ever get hurt? Also machst du dir überhaupt mal weh? Und sagt, ja, andauernd, aber hoffentlich schwere Verletzungen nicht so. Aber das ist so ein bisschen wie im Spitzensport. Wenn so Sachen machst, passieren einfach so kleine, also hoffentlich nur kleine Sachen. Kommt halt darauf an, wie gut das die vorbereitet ist und es gibt so viele verschiedene, es gibt kein Richtiges und kein Falsches, weil jeder Stand braucht verschiedene Vorbereitungen.
5: Das heisst, wie gefährlich ist der Job oder eben wie viel Action ist wirklich da so voll dabei?
6: Unter Umständen sehr viel Action, unter Umständen ist es enorm gefährlich. Also ich habe auch schon zweimal, also es hätte können fertig sein können. Es sind zweimal ein Unfall passiert, wo wir überhaupt nicht haben können voraussehen. Eine war in Puerto Rico, Behind Enemy Lines 3, wo ich... Ich musste in so einem Securitas-Hütchen rauskommen als kolumbianische Security. Und dann kommt ein Militärjeep und ein Lastwagen auf das grosse Tor zu, wo ich beschütze. So ein grosses Maschendrahtzaun Tor. Und die fetzen dort einfach durch. Ich sage dann, stopp, sie fahren durch. Während sie durchfahren, verschiessen sie mich und ich gehe um nebendran und sie fahren vorbei. Das wäre die Idee gewesen. Wir waren im Regenwald in Puerto Rico und es hat gerade mega geregnet vorher, 10 Minuten vor dem Dreh. Und dann haben wir alles abgecheckt. Ich habe das Hütchen, das gebaut wurde, das Securitas-Hütchen, haben Produktion gemacht aus Holz. Und die Tore sind aber... richtige Tore gewesen, die sind schon vorhanden gewesen, die hat die Produktion nicht gebaut. Und weil es dort sehr viel regnet, bin ich die Scharniere anschauen und die sind recht verrostet gewesen und so und haben ein bisschen klapprig ausgesehen und ich habe gedacht, hey, es könnte sein, dass wenn die Fahrzeuge auf das Tor drauf fahren, dass das vielleicht sogar ab der Scharnier fliegt und es könnte eine Verletzungsgefahr sein. Darum habe ich meinen Plan gehabt, dass ich, wenn ich so tun, als ob ich verschossen würde, dass ich dann neben dem Hütli hinfalle, dass mich würde beschützen im Fall, dass es das Tor auf uns zufliegen kommt. Also das sind so kleine Sachen, wo wir uns Szenarien vorstellen müssen, was könnte möglich passieren. Also wir versuchen das Risiko auf etwa 5% runterzutun. Oder? Hey, und der Jeep ist auf das Tor gekommen, ich habe mein Ding gemacht, umgekehrt. Und ich bin noch nicht mal ganz am Boden vom Sturz. Da kommt ein Jeep seitlich auf mich zu. Und ich habe überlegt, während ich da unten bin, ich sehe den Jeep da so kommen. Ich habe gesagt, der Jeep, der sollte doch gar nicht da sein, der sollte doch da vorne sein. Und jetzt kommt er so seitlich und ich bin komplett unter dem Jeep auf einmal. Das Rad. Ich mache einfach so, fuck, sorry, was ist jetzt passiert? Und habe ich noch alles, aber die Beine sind noch dran, die Arme noch, Kopf noch. Und dann kriege ich unter dem Jeep führen, der jetzt still steht. Und in dem Moment, wo ich rauskomme, fällt die Holzhütte noch auf mich runter. Und ich höre den Lastwagen und sage, oh nein, nicht der Lastwagen ist zu gross, kann ich nicht auch noch nehmen. Jetzt, was passiert ist, vorne am Militärjeep hat es so einen grossen Haken, wo ein Stauseil drum tun kann, um jemand anderes rauszuziehen oder so. Jetzt hat der Haken bei dem Haken eingehängt, bei dem Tor. Und das Tor war stark genug gewesen, dass er den einfach so seitlich rumgeschwungen hat. Das findest du noch auf YouTube, ist das der Outtake. Weil
5: ich weiss nicht, ob ich das so gesehen
6: habe. Den Take haben wir natürlich nicht können verwenden. Es war wirklich das erste Mal in der Karriere, und nachher einfach so dort bin ich so auf Palette gehockt nebendran und einfach realisiert, hey, jetzt, ich könnte nicht mehr da sein oder es könnte fertig sein. Und meine damals zweijährige Tochter ist wie eine Stunde weit weg im Hotel gewesen mit der Mutter, oder? Und dann fangst du so ein bisschen an zu überlegen, hey Mann, das ist jetzt, die Schutzengel haben über Zeit geleistet. Und darum, man weiss nie, wie schnell dass es fertig ist. Oder? Und auch so kleine Stunts dürfen wir einfach nie unterschätzen, weil es kann schnell etwas passieren.
5: Ja, und so etwas musst du dann gleich, die Szene musst du wie nachher nochmal machen, oder? Weil die braucht es ja für den Film. Also genau. Das ist eigentlich dann auch noch extrem, dass du dann einfach dich gleich wieder musst sammeln und sagen, okay, gut, wir müssen das jetzt gleich nochmal machen und dich mit dem befassen. 21 Jahre lang hast du als Stuntman zu Amerika gearbeitet, bist dort gsi, auf das grosse Hollywood gegangen und für verschiedenste Sachen bist du in dem Sinne einer von diesen wirklich grossen Stuntmen. Suicide Squad, Borat, Killers, Spider-Man war so der allererste gsi. Wie ist, eben so, ist es wirklich so das grosse Hollywood oder wie ist es auch für dich so, wenn du daran denkst, wie ist das so die Blase, die Hollywood-Ding? Oder?
6: Es ist so, es ist ganz genau so, wie man sich das vorstellt. Das ist einfach ein richtiges Herzpflaster, wenn du es so nennen oder weil du hast wirklich ohne übertrieben, du hast tausende andere hinter dir, die anstehen, die genau das Gleiche wollen. Und wenn du also sogenannte Auditions gehst, also so Vorstellungsgespräche, sagen wir es jetzt mal so, vor allem für Werbungen, dann ist es schon so, dass dein Agent dir einfach anruft und sagt, hey, Stefanie, kannst du am Freitag am Nachmittag am 4 Uhr meistens in Santa Monica sein, so und so Casting Office, oder? Und das ist immer die schlimmste Zeit, am Freitag oder am Nachmittag im Verkehr. Und dann weisst du, okay, gut, ich bin jetzt mal sicher 2 Stunden im Auto, ich fahre dahin. Und dann läufst du in das Casting-Office hin und da hat es einfach 30 Typen, die genau gleich aussehen wie du. Oder? Und dann nachher, irgendwann, dann schreibst du, du musst dich anmelden, dann gehst du in das Zimmer, stellst dir vor, wer du bist und gehst wieder. Und 99% von dem Mal kommst du nicht einmal ein Nein über. Du kommst einfach, nichts. Und das ist am Anfang schon richtig krass. Vor allem, weißt, wenn du ein bisschen so von der Schweiz kommst, denke ich mir, wo Kommunikation eigentlich sehr klar und weißt, man macht, was man sagt. Und so, das ist am Anfang schon ein bisschen, also schon ein bisschen weh da teilweise, weißt, und die vielen, nicht einmal nice, aber gleich nice, über da Absagen überzukommen, ist schon krass. Aber irgendwann klickt es, oder? Und dann kommst du mal ein Ja über.
5: Und gibt's, also du hast ja glaub, vor allem so viel mit Autoszenen gemacht, so Autostunts etc. Kann man sagen, es gibt wie so ein bisschen Spezialitäten von einem Stuntman, also es verschiedene Bereiche gibt. Einer macht ähnlich das, einer macht ähnlich das. Oder wie ist das so? Wie muss man sich das vorstellen?
6: Ja, das gibt's. Es gibt Stunt-Performers, die spezialisiert sind, zum Beispiel auf Martial Arts oder TÜV oder so. Aber das Ding ist halt schon, und ich glaube, im Allgemeinen im Leben, oder? Umso mehr, dass du kannst anbieten, umso wertvoller bist du. Und ich kann immer sehr viel daran geben, dass ich in so vielen Sparten wie möglich wertvoll bin. Und gewisse Sachen, eben gerade zum Beispiel wie Martial Arts, Kampfsport und TÜV fahren, TÜV Stunts auf jeden Fall. Man fahren kann schnell mal noch. Aber das sind so für mich so zwei Sporte und vielleicht falsch im Springen auch noch. Das gibt's wirklich, das ist so eine
5: spezielle Richtung.
6: Hey, das ist so ein Lifestyle. Weißt du, die Typen, die gehen, oder ja, die Frauen, die gehen ihr Leben, oder? Also so viel Zeit, die investieren Stunden, teilweise am Tag, oder zum das zu beherrschen. Weil das sind auch Sachen, wo sehr spezifisch sind, wo sehr, man dürfen, es kann so schnell was passieren, und durch mit Fallschirm springen, dann brauchst du Tausende von Sprüngen, zum so genau sein, dass du genau noch mit kannst landen, oder was auch immer es ist, oder dass du einen Flieger musst andocken können und so Sachen. Aber sonst, ein All-Around-Stuntman oder Stuntfrau, wo viele Sachen kannst verwenden. Die sind einfach, das sind die auf die grossen Filmmonate arbeiten, weil du kannst sie überall einsetzen. Oder?
5: Und du hast ja eben in diesen ganz vielen grossen Filmen gespielt, hast ja wirklich Stuntman gespielt für Jim Carrey zum Beispiel oder auch Ashton Kutcher, Pierce Brosnan etc. Wie fest musst du dich dann auch in dem Sinn mit dieser Rolle befassen, also weil ein Schauspieler muss sich ja dann wie in die Rolle hineingeben, musst du das als Stuntman auch, oder was ist wie dort deine Aufgabe, musst du probieren, zum Beispiel den Ashton Kutcher nachzuspielen, oder wie ist das?
6: Das ist eine von den wenigsten, aber sehr guten Fragen. Wenige Leute haben die Frage gestellt, das ist eine sehr wichtige. Meine Mentoren, die sind jetzt 80 und 90 und so, wo mich auch mit trainiert haben, die haben immer sehr viel Wert drauf gelegt und haben gesagt, hey, du musst dich versuchen, so zu bewegen wie der Schauspieler. Und irgendwie mache ich das gerne und ich mache das auch noch gut, wenn ich das bescheiden darf sagen, aber vor allem mit dem Sacha Baron Cohen, weißt du, weil im Diktator, ich weiß nicht, ob du den Film gesehen hast, im Diktator spielt ja zwei verschiedene Charaktere. Der eine ist so der dumme Geisterhirn, der sich immer so komisch bewegt und rumschaut, und der andere ist der Aladdin, der Diktator. Der Sacha Baron Cohen ist multi-intelligent und talentiert und setzt sehr viel drauf. Der ist ein Perfektionist, oder? Und er hat in diesem Film hat er einen sogenannten Lookalike-Double gehabt, ein Foto-Double. Weil vielmal hast du den Schauspieler Sascha und sein Double mit dem Rücken gegen den Kopf, wo sie in der gleichen Szene sind. Und der ist dann entlassen worden, weil Sascha gesagt hat, ich will, dass Oliver das auch macht, weil er bewegt sich genauso wie ich. Und durch das hat er mir dann einmal den Backen abgeschleckt, weil wir in einer Szene waren, wo er das, der Geisse hier das will machen. Also es hat schon auch sehr, sagen wir mal, unangenehme Momente gegeben. Aber es ist wirklich so. Und dass das hilfreich ist. Weil eben, wenn du, alle Leute laufen anders oder rennen anders und es ist auch so, dass gewisse Schauspieler Motorik nicht unbedingt haben, wo es cool aussehen. Also zum Beispiel, es gibt das, ich sage jetzt keinen Namen, aber es gibt gewisse Schauspieler, die nicht cool aussehen, wenn sie rennen. Oder? Und das sind Superheroes und darum, die muss man cool darstellen. Und dann ist es sehr oft der Fall, dass man relativ nahe geht mit einer langen Brennweite von einer Linse, wenn die gegen einen rennen. Und dann, wenn du weiter weggehst, dann ist das Stunt-Double, der das macht. Das ist eine zusätzliche coole Herausforderung, auch mit der Körperänderung natürlich, weil Oder wenn ich für den Sacha Baron Cohen arbeite, dann komme ich nochmal etwa 3-4 Monate vorher Bescheid über und dann stelle ich meinen Diätplan um, mein Training um, damit ich ein bisschen schmäler werde, weil er ist relativ schmal. Und wenn ich andere, eben, so Joe Manganiello zum Beispiel, dann nachher weiss ich meistens, also wir reden dann absprechen, hey, wie schwer bist du im Moment und was müssen wir erzielen und so.
5: Ja. Also schon wirklich eben ein Auseinandersetzen in dem Sinn mit dieser Person. Also eigentlich vom der Schauspieler tut sich in die Rolle versetzen und du tust dich dann in Schauspielerinnen versetzen. Mhm. Hast du aber eben, wenn du sagst, du kannst das auch gut so in die Rolle reingehen, nicht einmal überlegt, vielleicht selber wirklich mehr zu schauspielen, weil du bist ja in dem Sinn so ein bisschen unsichtbarer als Stuntman.
6: Ja, aber das ist das, was ich machen und habe wollen machen. Verstehst du? Ich kann nie wollen Schauspieler werden. Ich würde auch die Aufmerksamkeit, die ein Schauspieler dann irgendwann mal überkommt, nicht wählen, weil es ist wirklich, also ich sehe es selber, ich fände das gar nicht cool. Oder? Aber nein, das ist nicht meine Art von Arbeit, das ist nicht das, was in meinem Herzen ist. Ich habe es zwar einige Mal gemacht, am Anfang extrem ungern, weil gut, ich habe ja auch die Sprache müssen lernen, oder? Ich bin überall, ich kann Beavis and Butthead Englisch können, also wirklich wenig. Und ich weiss noch, glaube ich, im vierten Jahr oder so, sind wir in der Serie 24 gewesen. Und da haben wir eine Szene gehabt, wo, es sind drei Bösewichte gewesen. Ich bin einer davon gewesen, wo, gecastet wurde, ist zum Geiseln so heben, das war ein Schauspieler, ich hatte die Waffen an seinen Kopf gehabt. Ein Kollege war beim Eingang gewesen. Und dann der andere irgendwo anders und da kommt der Kiefer Sutherland rein und wir haben immer mit 24 immer mit 4 Kameras mit 35mm gefilmt und dann haben wir richtig viele Special Effects gehabt, also er kommt rein und er schiesst den ab und dann geht die Scheibe hinten kaputt und verschiesst der andere das Blutspritz raus und kommt dann rein und zielt auf mich und dann nachher hat man einfach in den Kopf geschossen und ich gehe um, genau. Dann haben wir die Szene gemacht, Action haben sie gerufen und alles explodiert und dann kommt die, verschießt 1-2 Leute und zielt auf mich und dann sagt, ah, cut. Ich glaube, der Oliver sollte etwas sagen. Und dann habe ich zu ihm, zum Kiefer gegangen, gesagt, Kiefer, look, du kannst mich 100 Meter nicht mehr zusammenrühren, du kannst mich anzünden, du kannst mit dem Auto drüber fahren, ist mir scheißegal, aber don't make me talk, ich will nichts sagen. Und das hat er lustig gefunden. Nein, ist alles gut. Sag einfach, drop the gun or I kill him. Hey, und ich habe das sicherlich 5-mal versagt. Ich bin so nervös gewesen. Und ich habe das wirklich so schlecht gemacht, dass ich sogar in unsere Studie vertonen gehe. Im Nachhinein, ich bin einfach so nervös gewesen. Es ist so doof. Aber dann nachher mittlerweile, oder dann kommst du immer mehr so Sachen, weil du bist ein Polizist, kurz bevor du verschossen wirst, musst du schnell etwas sagen. Und dann, ich glaube, ich habe mich dann auch wohler gefühlt, wo das Englisch besser geworden ist. Und weißt du, es ist nicht nur die Sprache, sondern auch die Mentalität. Das sind ganz andere Menschen. Sarkasmus habe ich nicht gekannt. Weißt du, und es ist eine coole Art von Mensch. Also, es hat mir schon gut gefallen. Ich habe sehr viel gelernt. Und ich bin mega dankbar, dass ich so erleben durfte.
5: Du hast ja schon auch wirklich früh gewusst, dass du Stuntman werden willst. Du warst noch ein kleiner Bub. Und dann eben mit 24 in die USA. Zuerst mal kurz güchseln auf das Hollywood. Und dann, ich glaube, 4 Wochen später bist du wieder gegangen und definitiv ausgewandert. Ja, schon noch krass. Eben so, The American Dream hast du gewagt. Und das war gerade am Anfang glaub, nicht wirklich einfach gewesen, weil du auch sehr viel Kritik bekommen hast. Es haben alle gesagt, ja, das schaffst du doch eh nicht. Eben der Klassiker, nach einem Jahr kommt er wieder zurück oder so, oder?
6: Das ist so. Aber ich, wie du sagst, ich habe das, seit ich 7 bin, wollte ich das. Und es ist ein Geschenk, es ist ein mega Geschenk, dass jemand das weiss. Weißt du, wie viele Leute, die meisten Leute wissen nicht, was sie wollen. Und ich finde es huere schade, weil wenn du weißt, was du willst in deinem Leben, dann ist es so viel einfacher, dort herzukommen. Es gibt so viele Wege, wie man dort herkommt. Und das ist eine ganz andere, ein ganz anderes Gespräch, weil ich möchte auch motivierend sein für andere. Weißt du, es geht ja nicht um Stunt-Performers, sondern wenn du willst Brot verkaufen oder machen oder was auch immer das ist, was dein Traum ist, dann musst du es wirklich einfach verfolgen, weil die Zeit geht sehr schnell vorbei. Und in meinem Fall ja, ich habe das einfach wählen. Ich habe gesagt, hey, ich wollte den grössten Film arbeiten, ich wollte die grössten Stunts machen, mit den grössten Schauspielern arbeiten. Und es ist bei mir eben im Allgemeinen im Leben, ich glaube, es ist nicht ein Job, es ist keine Karriere, sondern es ist eine Mission. Und wenn es eine Mission ist, glaube ich, dann bist du auch nie, also ich bin nie müde. Also ich bin nie, klar bin ich immer müde, aber ich meine, ich bin nie...
5: Hast du nicht einfach genug,
6: ich freue mich, so. Ich freue mich nie auf den Freitag und ich liebe den Montag. Es ist nicht so, dass ich den Montag hasse. Und darum, ich sage immer, weißt, wenn du liebst, was du machst, dann schaffst du keinen Tag im Leben. Und ich mir gleich, ob wir am Sonntag arbeiten oder am Samstag oder ob wir jetzt 21 Stunden arbeiten, mal am Tag, das ist völlig okay. Ja, eben, sorry, dass ich abschweisse.
5: Nein, alles gut.
6: Ja, the American way.
5: Und gleich aber bist du nach 21 Jahren dann von den USA zurück in die Schweiz gekommen.
6: Ja.
5: Wieso das? Weil aufgehört mit dem Stuntman sein und dem Pro-

0: verschaffen, sondern einfach mal 6 Monate haben wir nicht gedreht oder allein nichts. Die haben nicht gewusst, wie sie können schaffen mit dem. Und Studios haben sich zusammen dann überlegt, hey, wie können wir weiter schaffen mit dem Problem. Und dann habe ich die Zeit gehabt, zum Reflektieren, zum Schauen, was ich alles schon gemacht habe. Und dann gesehen, dass ich eigentlich alles erreicht habe, was ich wollte, oder? In dem Bereich. Und einfach nur mal arbeiten gehen wegen dem Geld, das habe ich nicht wollen, weil, ja, das ist keine Herausforderung, das ist einfach dann nur noch ein Job. Ich meine, klar mache ich es gern, aber du solltest ja auch konstant weiter wachsen im Leben, glaube ich, und neue Herausforderungen finden. Und dann realisiert, dass, ja eben, die Tochter gesagt, wegen der Schweiz, wegen der Grosseltern und so, aber dann auch realisiert, hey, in der Schweiz habe ich recht viele Möglichkeiten Zug zum Eigenproduktionen machen, weil da lässt man mal noch zu, weißt, wenn wir ein paar Sachen doch erreicht haben. Ich habe auch schon ja, Stunt Hero kreiert und mit dem Schweizer Fernsehen zusammen. Und dann haben wir gesagt, weißt du, das machen wir, jetzt machen wir einen neuen Abschnitt. Und dann sind wir mal in die Schweiz geflogen im Oktober 20 und haben Schulen gesucht. Weil Geneva hat eine internationale Schule gebraucht, natürlich, weil sie ist zwar mit Schweizerdeutsch aufgewachsen und Englisch, aber Hochdeutsch hat sie nicht können. Und dann sind wir wie leicht zu kloten, das ist wieder so ein Gewohnheitstierverhalten.
1: Klassische Schweizer, doch noch ein bisschen irgendwie.
0: Ja, völlig. Ja. Und weil ich eben zu Kloten aufgewachsen bin, haben wir dort im Umkreis eine internationale Schule gesucht. Das ist so doof. Und danach sind wir in Wallisellen. Die fast Wallis gesagt, im Walliselen gelandet, haben 2 internationale Schulen angeschaut und die eine hat mir eigentlich sehr gut gefallen. Und dann sind wir zu meiner Mutter heimgefahren, weil ich dort wohne, wenn wir in der Schweiz waren. Und dann war es eigentlich so, dass man gesagt hat, okay, wir gehen in diese Schule. Aber da innen, in Intuition, habe ich gesagt, nein, geh nochmal schauen. Also Intuition, ich weiß nicht, was du haltest, es funktioniert 100%ig, es ist so geil, wenn du wirklich einfach auf dich los ist. Und dann hat es einfach geheißen, nein, geh nochmal weiter schauen, bin nochmal ins Internet rumsuchen und dann habe ich eine Schule gefunden, Talent Campus heisst die ist in Kreuzlingen. Und dann habe ich ein Präsentationsvideo gehabt, nicht draufgeklickt und es ist ein Neubau am Wasser, am Bodensee, weißt, klares Wasser, die Möwen fliegen rum, die Kinder haben den Blausch auf der Terrasse und Cambridge-Level, also eine richtig gute Schule. Aber es hat einfach richtig teuer ausgesehen. Oder? Aber dann hat gesagt, hey Mann, aber wir gehen schauen. Oder? Und dann sind wir schauen. Und der Schuldirektor ist super, super cool und einfach ein guter Vibe. Und Geneva hat es mega gut gefallen. Dann haben wir dort unterschrieben und gesagt, okay, das ist es. Und dann sind wir wieder zurück auf Amerika und haben gepackt. Und dann gewusst, dass ich Zucker koordiniere, weil die Sendung habe ich, den Job habe ich bekommen im Oktober durch Meetings mit Shining zusammen. Und dann habe ich gewusst, dass ich Arbeit habe, das war schon mal gut gewesen. Und dann sind wir eben in die Schweiz gezügelt am 20. Dezember. Und dann müssen 10 Tage in der Quarantäne hocken bei der Mutter heim. Ah, in der Zwischenzeit habe ich noch ein Haus müssen suchen, also ein Haus in der Schweiz. Und da haben wir natürlich gewusst, wir sind im Umkreis Kreuzlingen, sind dann in einem kleinen Dörfli in der Nähe gelandet und dort ein Haus. Und dann eben den Schlüssel habe ich bekommen am 31. Dezember. Also 10 Tage sind wir in der Quarantäne geguckt, 31. Schlüssel bekommen, am 4. hatte ich nie was Schule gehabt, das erste Mal. Und ich bin langsam unruhig geworden, weil ich noch keinen Arbeitsort hatte. Ich wusste, ich fange die Serie an, Zucker. Ich glaube, im März haben wir angefangen. Aber ich musste jene Sachen vorbereiten. Und früher in der Schweiz hatte ich immer eine Werkhalle oder so, wo wir unsere Sachen vorbereitet haben. Wir bauen alles selber, von Sprungrampen über Überschlagskäfig und so weiter. Und dann habe ich gesagt, ich habe keinen Arbeitsort. Und dann so das Hauptgebet und Meditation war wirklich einfach, hey, gib mir das richtige Werkzeug, das ich brauche. Und ich habe ja auch wollen eigene Produktionen machen und so weiter. Hey, und dann auf die Meditation aber am nächsten Tag läutet mir der Kollege an und sagt, hey, ich habe einen Bruder im Thurgau, der hat auch viele Immobilien, läutet ihm an. Ihm angeläutet, am nächsten Morgen um 7:30 stehen wir vor einem Tor, das aufgeht und es ist das grösste Filmstudio in der Schweiz und es ist leer gestanden, ist im Thurgau Und dann gesagt, das ist das richtige Werkzeug.

0: hat einfach alles gepasst.
1: Und es ist 8 Minuten von daheim, weißt du? Also, aha, es ist wirklich, also so dankbar, dass es so funktioniert hat. Und ja, wir haben 750 Quadratmeter Studiofläche, 8,5 Meter hohe Decken, 10 ferngesteuerte Kräne. Wir haben auf 2 Ebenen 2 verschiedene Küchen, Produktionszimmer, Schminkräume, Toiletten natürlich. Und dann im Untergeschoss, also jetzt eine grosse Tiefgarage, wo wir 4 Meter hohe Decken haben. Wir haben eine 250 Quadratmeter grosse, voll ausgerüstete Werkstatt, wo wir eben alles bauen dafür, was wir brauchen hier oben. Und wir haben jetzt neu auch noch ein Tonstudio für die Vertonungen. Auch noch.
0: Oh, ja. Mhm. Also das ist wirklich cool. Ist wirklich riesig. Und es hat wirklich anscheinend eben so sollen sein, die Intuition. Plus, was ja lustig ist, deine Tochter ist ja auch sich jetzt auf den Stunt scheinen, wird vielleicht ja die nächste grosse Stuntfrau, wer weiss. Könnten wir eigentlich als nächsten Gast bei uns einladen, zu schauen, wie es weitergeht. Und ich hätte auch noch ganz viele Fragen an dich, Oliver, aber wir sind schon am Ende.
1: Ja, es geht schnell,
0: von
1: ich habe es gesagt. 20
0: Minuten. Sehr spannend gewesen, ja, von deinem Leben zu hören, eben, wie viel Action das da in so einem Stuntman-Leben wirklich drin ist. Danke vielmals, bist du im Top 3 gewesen.
1: Ja, danke vielmals.
0: Nächste Woche ist dann mein Gespännli, der Stefano Bollmann, wieder da. Freut uns, wenn ihr dann wieder einschaltet. Macht's gut. Ciao zusammen.
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3: Grüezi miteinander zu einer neuen Folge von Top hoch 3. Und wir verlassen heute das Radiostudio im Geiste und gehen auf die Theaterbühne und stellen einen Herr ins Bühnenlicht, der für die Bühne lebt und einen runden Geburtstag feiert. Und ich freue mich sehr, dass er da ist. Schauspieler, Produzent, Regisseur Erich Fock. Schön, bist du da.
4: Danke vielmals.
3: Ich bin ein bisschen unschlüssig, ob ich dir jetzt zu deinem 60. Geburtstag soll gratulieren oder nicht. Weil der Klux ist ja, jetzt, wo mir das aufzeichnet, ist für Zuhörerinnen und Zuschauer in einer Woche schon vorbei und man soll ja nicht zu früh gratulieren, man soll aber auch, jetzt hast du eigentlich, wenn du es ausgestattet hast, hast du schon Geburtstag gehabt, dann bist du völlig wahnsinnig, oder?
4: Ja, also einfach ein schöner Geburtstag.
3: Ja, okay. Die Frage ist aber eigentlich viel mehr, ist der 60. Geburtstag für dich einfach eine Zahl oder hat das auch irgendwo eine tiefere Bedeutung?
4: Nein, also primär ist es einfach eine Zahl, aber natürlich eine Zahl, wo sagt, ja, das Leben, wir leben in einer Gesellschaft, wo einem sehr vorgaukelt wird, das Leben sei nicht enden wollend, aber es ist enden wollend, und so eine Zahl wie 60 sagt, also du bist in einem Teil jetzt definitiv angekommen, wo halt näher beim Ende ist als beim Anfang.
3: Aber machst du dir effektiv so die Gedanken so?
4: Ja.
3: Also fühlst du dich auch wie 60 oder denkst du, ich schaffe das auch nochmal?
4: Kannst du mir sagen, wie man sich mit 60
3: fühlt? Oh, das ist eine gute Frage, ja.
4: Nein, eben, dort ist es einfach eine Zahl. Ich fühle mich so, wie ich mich fühle. Ob das jetzt zugehörig ist zu dem 60 und dem 0, das weiss ich nicht. Aber es ist völlig klar, dass ich mich nicht mehr fühle wie mit 35. Also, ja, man spürt, dass man älter wird. Aber ohne Wehmut, ohne Krokodilstränchen, sondern ich bin sehr zufrieden und sehr glücklich.
3: Und du wirkst ja wahnsinnig lebendig und ich habe das Gefühl, du machst das auch noch mal 60 Jahre, oder? Was du jetzt schon gemacht hast.
4: Nein, so definitiv nicht.
3: Aber das können wir nachher zeigen. So ein runder Geburtstag, an einem runden Geburtstag tendiert man ja immer ein bisschen zum zurückschauen, was hat man denn schon alles gemacht im Leben, was will man denn vielleicht noch ein bisschen machen. Bist du auch so ein Typ, der zurückschaut und sagt, boah, da habe ich cooles Zeug erlebt und dort habe ich cooles Zeug erlebt, oder ist für dich, was passiert ist, Vergangenheit?
4: Nein, also für mich ist Geschichte sehr wichtig. Also ob das jetzt Welt oder Europa, Geschichte interessiert mich sehr und auch meine eigene Geschichte. Aber das heisst nicht, dass ich an dem klebe. Also wenn etwas passiert, jetzt sei der Arbeit oder so, dann finde ich wichtig, dass man wieder vorausschaut. Aber ich finde es sehr wichtig, dass man auch zurückschaut.
3: Du stehst, wir haben das vor der Sendung geklärt, seit 40 Jahren auf der Bühne.
4: Genau.
3: Du hast wahnsinnig viele Produktionen mitgeschafft, selber auch produziert. Auf deiner Internetseite bin ich auf 86 Theaterstücke gekommen. zwischenzeitlich weiss, du kannst mit Zahlen gut umgehen. es sind weit über 100, oder?
4: Genau.
3: Ja. Ich glaube, im letzten Interview, das ich gelesen habe, hast du von 106 geredet. Ich glaube, wir sind mittlerweile wieder ein bisschen drüber. Ich habe eine Liste ausgedruckt. müsst euch das mal anschauen, wie viel Theaterstück das sind. Jetzt würde ich gerne mit dir ein Spiel machen.
4: Oh.
3: Und zwar teilen sie zwei Sachen auf. Zum einen, ich sage dir den Namen vom Stück und du sagst mir, in welchem Jahr du es gespielt hast und im besten Fall kannst du noch etwas daraus zitieren. Das ist vielleicht einfacher für dich. Ja, wir probieren es mal. Ich sage Baby, Baby, Balle, Balle.
4: 2006.
3: Du hast dort wer gespielt?
4: Den Namen weiss ich nicht mehr, aber Thomas Bickel habe ich gespielt, wo gerne ein Kind hätte wollen adoptieren. Meine Frau war die Regula Imbode gewesen. Und ein Satz daraus, weil der ist einfach, der absolute Wahnsinn, weil ich in einer Probe gesagt habe, eine absolute Katastrophe. Und die Schauspielerin, die mit auf der Bühne war, hat zum Hubert Spiess gesagt, er meint uns.
3: Kommen wir gleich ein bisschen weiter zurück. Ich habe da zum Beispiel, was nehmen wir da für ein Stück? Soldat Läppli. HD Soldat Läppli.
4: 1989 war Premiere gewesen.
3: Jawohl. Du hast dort den Korporal
4: Matthies.
3: Genau. Hast du noch einen Satz im Ohr?
4: Nein.
3: Keine Chance.
4: Nein. Ja. Natürlich vom Läppli schon, aber nicht von mir, ja.
3: und dann gibt es da noch, das habe ich auch cool gefunden, Hotel Happy End.
4: 1993, klar, kurz bevor ich den Hubert kennengelernt habe.
3: Arthur Friedrich, hast du gespielt dort? Weißt du, so jetzt in dieser
4: Ansicht. Die Liedzeile hat geheißen, ich bin der Traum von jeder Frau. So ist die Melodie jemand gegangen.
3: Oh, ganz cool, finde ich Pippi Langstrumpf.
4: Das war ja mehrere Mal gewesen,
3: ja.
4: Und wo ich gespielt habe, war 2011.
3: Genau. Und du hast jetzt eine Frau gespielt.
4: Nein,
3: du hast auch eine Frau gespielt. Eine Frau.
4: Auch.
3: Auch eine Frau.
4: Auch eine Frau. Auch eine Frau.
3: Gut.
4: Das ist ein Gedicht.
3: Aber das weisst du auch noch. Also, wüsstest du auch noch einen Satz daraus? Oh, das sind so viele Produktionen.
4: Nein, der Hubert hat einfach immer gesagt, dass Frau nette Kind bei dem Kaffeekränzli. Das war natürlich ein Running Gag. Was ich gesagt habe, weiß ich nicht mehr.
3: Ja, man bringt dich ja mit dem Bernhard Theater in Verbindung, mit all deinen Produktionen. Jetzt haben wir da mit Pippi Langstrumpf als Zürcher Märli-Bühne. Ja. Die bedeutet dir auch sehr viel, oder?
4: Die bedeutet mir sehr viel, ja. Die habe ich 1994 mit dem Hubert übernommen. Auch in dieser Zeit, eben das letzte Jahr, haben die Produktionen nicht können stattfinden. Wir haben das Märli müssen nach 25 Vorstellungen absetzen, weil halt Theater zugegangen sind. Das ist alles schlimm. Aber für ein Kind, das vielleicht geplant war, im Advent gehen wir mit unserem Sohn oder unserer Tochter zum ersten Mal ins Theater. Und das hat dann nicht stattgefunden. Das ist wirklich eine andere Dimension, finde ich, als wir jetzt nicht haben können spielen. Und jetzt die Stimmung, wenn wir Urmal aus dem Eis momentan spielen und das halt wieder möglich ist, das finde ich wirklich, das spürst du auf der Bühne, wie die Gruppen, die Familien, die da kommen, miteinander, mit uns, die anderthalb Stunden geniessen.
3: Und der Zugang für Kinder, oder, mit der Bühne in der heutigen Zeit, wahrscheinlich wichtiger als je, oder? In dieser Digitalisierung.
4: Das glaube ich schon, weil es halt eine Gegenwelt ist zu allem, was die Kinder daheim haben, an technischen Spielsachen. Und dann kommt wieder etwas, was es halt schon seit Jahrtausenden gibt, einfach Theater. Und wo halt nicht viele immer gefragt haben, ja, aber das geht denn das heute noch, eben, wo sie all das, die Game und die Computerspiele haben. Und ja, gegen den Live-Moment kommt einfach, sage ich, nichts an. Auch ein Kind, das all das hat, und dann wird es dunkel im Saal und der rote Vorhang wird angeleuchtet, Entschuldigung, und das Kind merkt, die Schauspieler atmet die gleiche Luft ein und der redet live, der schnauft, ich spüre den, das glaube ich wirklich, das ist einfach, das ist eine andere Welt.
3: Aber das glaube ich grundsätzlich, dass das Live-Feeling, oder jetzt während der Pandemie, alles wird online, alles wird gestreamt und so, es geht nicht über das Drinsitzen und das, was rundum passiert. Das macht
4: und
3: so viel.
4: Auch die Gemeinschaft, Publikum, oder? Du sitzt nicht allein auf dem Sofa und schaust einen Film oder mit deiner Partnerin, sondern, da sind fremde Leute um mich herum, die über die gleichen Poeten lachen oder über das gleiche Tragische brüllen. Die Gemeinschaft, die ist nicht ersetzbar. Ja.
3: Genau, das Gemeinschaftsgefühl. Wenn und wo ist, oder hast du dein Herz als Theater verloren?
4: Das kann ich nicht sagen, aber ich habe immer gesagt, ich habe mit 9 einen Aufsatz geschrieben, was ich werden möchte. Ich möchte Schauspieler werden, ich möchte Regie führen. Ich habe das immer, natürlich auch meine Eltern und meine Geschwister gelacht und irgendwie von, ja, die spinnt einfach nicht. Wir lassen den jetzt spinnen und der ergreift dann schon einen seriösen Beruf. Ich habe das immer wollen.
3: Also, ist nicht böse gemeint, aber ein Spinner bleiben, oder?
4: Ja. Sehr also positiv. Ich glaube, ein bisschen spinnen musst, wenn du das Leben lang machen willst.
3: Ja, das glaube ich eben auch. Aber du hast gesagt, du hast immer wieder Schauspieler, wie Regisseur. Du hast auch in Filmen gespielt, du hast auch im Fernsehen mitgespielt. Aber dein Herz schlägt schon für die Theaterbühne.
4: Absolut, ja. Das ist ja so gewesen. Eben, ich bin sehr glücklich darüber, dürfen einige, viele Erfahrungen machen mit Kameras, mit Film. Aber es ist mir immer klar gewesen, das ist eine faszinierende Arbeit. Aber auch für mich ist der Live-Moment nicht ersetzbar. Natürlich auch bei dem, was ich mache, Komiker, ich spiele Komödie, es ist sehr interaktiv. Letztendlich, das Stück wie Flo im Ohr, das ist komponiert worden von dem Georges Feydeau und ich habe probiert in der Übersetzung auch. Aber der Rhythmus letztendlich, der Dirigent letztendlich, ist dann das Publikum mit ihren Reaktionen und eben das miteinander wieder. Das ist immer gewesen, wenn ich vor der Kamera gestanden bin. Das ist für mich auch nicht ersetzbar.
3: Du hast ja sogar die Schauspielschule gemacht.
4: Sogar?
3: Ja, weil, ich sage sogar, weil, auch jetzt im aktuellen Stück Fleumor hast du einen Cast auf der Bühne, der schon seit Jahren mit dir zusammen arbeitet, aber zum Teil Quereinsteiger sind. Genau. Also, Viola Dami zum Beispiel, die nicht aus der Ding kommt, oder Maya Brunner, die aus der Musik rauskommt. Würdest du heute die Schauspielschule noch mal machen?
4: Ja, absolut. Unbedingt. Und ich empfehle jedem, wo das wette werden, geht an eine Schauspielschule, geht möglichst an eine staatliche Schauspielschule. Nicht, weil ich die Privaten alle schlecht finde, aber wo ich oft denke, was ich an einem Tag für Stunden gehabt, vom Morgen um 8:30 bis zum Abend um 6, wenn du das privat finanzieren willst, das ist einfach irrsinnig viel Geld. Ich habe die Zeit irrsinnig gefunden. Natürlich ist der Dünkel, der immer noch vom Feuilleton uns gegenüber herrscht, das war schon an der Schauspielschule gewesen. Ich habe tunlichst verschwiegen, dass ich als Boulevardtheater und dass ich Schweizerdeutsch Theater machen will, sonst wäre ich vielleicht rausgefallen. Aber ich habe irrsinnig viel gelernt, ich habe irrsinnig viel erfahren, gelernt, Neues entdeckt. Ich habe die deutsche Sprache unendlich lieber gelernt, wo so an der Mittelschule ist so gewesen. Ja, Französisch und Italienisch, das sind so tolle Sprachen, das sind sie. Aber die deutsche Sprache ist wunderschön. Das würde ich sofort wieder machen und würde das jedem nur empfehlen.
3: Ich sage das, also Maya Brunner habe ich ins Spiel gebracht, ich habe mich vor kurzem mit Maya Brunner unterhalten und haben auch über dich geredet, oder? Weil ich ein bisschen wollte wissen, was bist denn du eigentlich so für einer auf der Bühne? Aber sie ist vom Schwärmen nicht rausgekommen. Und sie hat, ich frage wegen Quereinsteiger, sie ist Quereinsteiger, aber sie hat von dir so viel gelernt. Sie sagt, du lernst von dem Erich Fox so viel auf dieser Bühne, gerade als Quereinsteiger. Du bist eigentlich auch ein bisschen eine Ausbildungsplattform.
4: Ja, also ich bin sicher, dass, also ich sage jetzt nicht nur von mir, aber natürlich Viola Dami und Maya Brunner, wir haben miteinander gearbeitet und beim Arbeiten geht es auch immer, und da nehme ich mich nicht aus, um Lehren, um Erfahren, so funktioniert das. Und natürlich, das, was wir machen, ist wirklich auch ein Handwerk. Natürlich, du kannst alles so oder so machen, aber ich bin sicher, mit Pointe gibt es wirklich einen Umgang, wo das ist einfach klar, dass es muss so sein. Oder du kannst nicht mit in der Pointe ein Glas abstellen, sondern du kannst der Pointe vielleicht helfen, wenn du es gerade nachher oder... Also, es ist ein Handwerk, wo ich natürlich, ich habe ja extrem viel gelernt. Ich habe mit dem Jörg Schneider über 1000 Vorstellungen zusammengespielt. Natürlich habe ich auch von ihm gelernt.
3: Du hast mich so völlig in deinem Band gezogen. nein, weil ich bin an einem Ding hängen geblieben. Das Handwerk, aber ohne Talent. Das ist
4: ja
3: schwierig,
4: ja,
3: oder?
4: Das ist halt wie ein Kuchen, wo aus verschiedenen Tortenstücken besteht. Talent ist etwas, wo eben, also eine Schneiderin braucht auch Talent. Also einfach sagen, ich will Schneiderin sein, aber du kannst es nicht. Ja, dann ist es halt immer so ein bisschen, ja, es ist schon ein Hemd, aber es ist nicht und das ist in jedem Beruf so.
3: Oder nicht mega gut gelitten. Es ist nicht super gelitten.
4: Es war ein Beispiel. Oder dein Beruf, Moderator. Eben, du musst irgendetwas mitbringen. Aber Talent allein nützt auch nichts. Du musst auch wirklich wollen, lehren. Und ich bin auch sicher, jeder Beruf ist auch ein Handwerk. Und ob es denn Kunst ist, letztendlich entscheidet das der, der drinnen sitzt, im Publikum.
3: Du hast dir zu deinem 60. Geburtstag dieses Jahr eben, kann sagen, ein neues Stück geschenkt. Wobei neu ist es nicht, du hast es einfach ins Schweizerdeutsche übersetzt. Floimor heisst es. Nimm uns ein bisschen mit, um was geht es in diesem Stück?
4: Es geht um eine gut bürgerliche Familie in Zürich von 1907. Eben wunderbare Kostüme, wunderbares Bühnenbild. Und meine Frau gespielt von der Viola Tami verdächtigt mich, dass ich es mit der Treue nicht mehr so ganz ernst nehme. Und sie stellt mir dann eine Falle mit Hilfe von ihrer besten Freundin, der Kiki Mäder. Und sie bestellt mich anonym in ein Stundenhotel auf Baden runter. Aber ich bin so ein treuer Kamerad, dass ich nicht selber gegangen, sondern ich schicke meinen besten Freund, weil ich finde, der ist ja ledig und der kann das viel besser brauchen als ich. Und in dem Hotel ist dann natürlich, da spielen 15 Leute mit. Es ist ein Kommen und Gehen. Schwank ist ganz wichtig. Es hat eine Haufen Türen, die zum richtigen Zeitpunkt oder eben zum falschen müssen auf- und wieder zugehen. Es hat rotierende Betten. Es hat einen spinnenden Engländer. Ein wunderbares Stück. Es spielt der Vincenzo Biaggi mit, wo im April 90 wird. Das ist ein Geschenk für mich, aber es ist ein Geschenk für das Publikum. Wenn der in dieser Stegen, in dem Hotel, die Stegen runterkommt, dann, geht nochmal eine neue Welt auf. Es ist ein wunderbares Stück, wie ich vorher schon gesagt habe, das durchkomponiert ist von dem französischen Meister vom Schwank, Georges Feydeau. Und ich bin sehr glücklich, dass diese Kunstform, sie ist schon lang kein Schwank mehr gelaufen im Berner Theater, dass der jetzt wieder zurückkommt, wo so wichtig ist für die Geschichte vom Berner Theater. Der Rudolf Bernhard hat nur Schwank gespielt in diesem Haus. Und es ist einfach unglaublich lustig.
3: Und du spielst ja die Doppelrollen, oder?
4: Ja.
3: Ich finde ja Schauspieler per se schon anstrengend. Aber jetzt schläufst du zu deinem 60. Geburtstag in eine Doppelrolle. Also ist das unglaublich anstrengend, oder?
4: Also vor allem hinter der Bühne, weil es ist einfach Säckle und es ziehen mich gleichzeitig 6 Leute um. Hinter der Bühne ist es sehr anstrengend, aber auf der Bühne ist es natürlich ein Fressen. Das ist wunderschön. Eben natürlich die, die mich als Chef von einer Versicherung kennen, die meinen, ich sei der. Und dann sieht der Hausdiener in dem Stundenhotel gleich aus wie der Versicherungschef. Ich werde permanent verwechselt. Auch wunderbar, dass du halt kannst eben so ein Herr zeigen und auf der anderen Seite ein Arbeiter. Das ist eine wunderbare Rolle, die ich mir sehr lange gewünscht habe und jetzt kann ich sie spielen.
3: Das ist ja der Vorteil vom Chef sein, oder? Dann kann man sich die Rolle selber geben. 1988 hast du ja schon mal gespielt, Floimor.
4: Genau.
3: Wie ist das? Hat sich etwas verändert von damals zu heute?
4: Ja, es hat sich extrem viel verändert, aber meine Lust, kann ich wirklich sagen, der Rucksack ist ganz anders, den ich anhabe, als 1988. Da bin ich einfach Schauspieler gewesen, bin ich gekommen, habe meinen Text gelernt und dann auf der Probe habe ich die Rolle gelernt und nachher habe ich gespielt. Das ist das, was ich gemacht habe. Jetzt mache ich viel mehr. Aber meine Lust, wirklich dort sie mich zu freuen auf der Probe, auf den Moment, wo ich die Pointe bringen kann oder ein anderer Kollege oder eine Kollegin die Pointe bringt, die ist noch genau gleich. Und das, denke ich, ist wichtig, wenn du den Beruf machst. Du musst ein Goof bleiben, vorher haben wir gesagt, du musst ein bisschen spinnen. Theater muss mit Lust verbunden sein, sonst funkt sie nicht.
3: Herzblut. Du teilst das Herzblut ja schon seit Jahren mit deinem Mann. Wie funktioniert die Zusammenarbeit zwischen euch zwei? Sind ihr ein super harmonierendes Paar, wo auf der Bühne auch einfach funktioniert? Oder gibt es auch eben mal Reibereien? Oder,
4: ja.
3: oder tragen ihr die sogar einfach erst die Haie aus? So bekommst du eins.
4: Also privat die Reibereien tragen wir sicher noch daheim aus, aber nein, also wir sind ein gut
3: harmonisierendes
4: Paar. Das ist, glaube ich, auch falsch gewesen. aber ein sehr emotionales Paar. Und natürlich wird das auch laut, wird das auch heftig. Das soll auch sein. Und natürlich gibt es auch auf der Probe Auseinandersetzungen, aber eben in der Sache.
3: Und das muss man ja können, oder? Also das können ja viele nicht, das Trennen zwischen privat und beruflichen. Und wenn man dann so eng ist das von Anfang an, hat das super geklappt bei euch?
4: Also es hat geklappt auf alle Fälle. Und es ist für uns nie, eben, natürlich, weil die Frage viel gestellt wird, ja, aber wie geht denn das so eng zusammen und 24 Stunden immer zusammen, Beruf und privat? Und jetzt ist das für uns Alltag. Und offensichtlich, wenn wir würden leiden unter dem, dann hätten wir das nicht 29 Jahre gemacht. Für uns beide ist es ein riesen Vorteil, dass jemand eben mein Korrektiv ist, der mich so gut kennt. Und ich bin ihm.
3: Es funktioniert.
4: Ja.
3: Punkt. Mehr muss man so gar nicht sagen. Es funktioniert. Und es funktioniert so gut, dass ihr habt ja sogar eine Bäckerei gekauft im Tirol.
4: Genau.
3: Ja, wie passt das bei euch ins Leben rein? Neben dem ganzen Theater eine Bäckerei? Das musst du
4: also
3: erklären.
4: Es war einfach eine alte Bäckerei. Es ist natürlich jetzt keine Bäckerei mehr. Und es ist ein Haus, das im Dorf steht, wo der Hubert aufgewachsen ist, wo er als kleiner Bub schon gefunden hat. Das ist das schönste Haus, das es gibt in dem Dorf. Ist es natürlich auch. Die alte Dame, die dort drin gewohnt hat, die hat das irgendwann verkaufen und wir haben das gekauft und haben jetzt die geruhsame Pandemiezeit dazu genutzt, dass wir das wunderschön umgebaut haben und es ist jetzt unser Gesamtkunstwerk geworden und wir fühlen uns extrem wohl dort.
3: Ich bin eben ein bisschen stutzig geworden, wenn ich gehört habe, gut, jetzt hat er sich eine Bäckerei gekauft und gleichzeitig hat er wahnsinnig gerne Mayonnaise-Brötchen. Hat das einen Zusammenhang?
4: Ja, ich habe wirklich gerne Mayonnaise-Brötchen.
3: Ja, also Mayonnaise-Brötchen geht bei dir scheint's immer, habe ich gelesen.
4: Ja.
3: Bist du einer, da scheiden sich ja die Geister, oder?
4: Ja.
3: Ich bin auch einer, bei mir gehört fast überall Mayonnaise drauf. Und Mayonnaise-Brötchen habe ich auch sehr gerne. Das können auch viele nicht verstehen.
4: Ja, mein Mann versteht das auch nicht, nein. Aber man muss ja nicht alles verstehen.
3: Ist Mayonnaise-Brötchen so aus der Mitternachtssnack? Das ist ja einfach gemacht. Das ist feinste.
4: Ja.
3: Und auch, wo die Königsfrage ist, mit oder ohne Butter?
4: Nein, ohne natürlich. Ohne.
3: Mit oder ohne Aromat? ja gut, okay, aber in dem Fall keine Bäckerei gekauft, um das eigene Brot können machen. Wir sind eigentlich schon fast am Schluss. Ich will noch mal schnell auf deinen 60. Zu reden kommen. Vor 10 Jahren, oder nein, besser gesagt auf deinen 50. Jetzt machen wir schnell einen Sprung zurück, 50 Jahre. Damals hast du dir eine Auszeit gegönnt. Und bist ein bisschen, sind noch ein bisschen gereist, sind in Südamerika gewesen. Jetzt am 60. Hast du sehr viel Aufwand betrieben, kann man sagen. Ist das so ein bisschen, dass auf der faulen Haut liegt, das nicht machen, ist nicht dein Ding?
4: Mal. Also, auf der faulen Haut. Ich bin jemand, wo es nie langweilig ist. Ich verwache in den Ferien und denke, heute will ich das und das und das machen und das will ich auch noch machen und das wäre auch noch lässig. Und dann bin ich eigentlich eher beim Morgen schon hässig, weil ich weiss, dass der Tag nicht reicht, um das alles zu machen. Also es gibt für mich auf der faulen Haut liegen nicht. Oder vielleicht, wenn das heisst, einfach so in meinem Liegestuhl liegen und sich bröteln, das ist nicht meins. Ich liege im Liegestuhl und lese und bereite das Menü für am Abend vor. Oder ich bin jemand, wo eigentlich immer etwas macht.
3: Da muss ich die Frage anders stellen. kann Erich Vogt sich auch vorstellen, in naher Zukunft das Theater zu verlassen und zu sagen, jetzt genieße ich nur noch das Leben?
4: Du hast also vor kurzem... 20. April.